0: Apostel Paulus auch schreibt, wie Jesus sagt, seid heilig, weil euer Vater im Himmel heilig ist. Das ist die Einladung, die Papst Leo gerade aktualisiert hat.
1: Noch einen anderen Aspekt zum Thema Heiligkeit, da betont Papst Leo, Heiligkeit ist eine Gabe. Da geht es darum, Christus willkommen zu heißen. Und deshalb ist auch die Eucharistie ganz, ganz, ein ganz wichtiges Sakrament, das die Heiligkeit fördert. Christus willkommen heißen, ihm immer mehr gleichgestaltet zu werden, und zwar durch die Kraft des Heiligen Geistes.
0: Naja, also die Kirche gibt's ja nur, damit du durch die Kirche Kraft bekommst. Die Kirche ist kein Selbstzweck. Wir sind nicht dazu da, dass wir dann, also wenn ein Pfarrer jetzt eben sagen, ja, der Kirchenbesuch ist 10% gestiegen oder irgendwas und so weiter, oder wir haben jetzt dieses Pfarrheim gebaut. Nein, die Kirche ist das Instrument, ja, und hat die Instrumentarien auch im Äußeren institutionell, um dir zu helfen, heilig zu werden, ja. Die Kirche bezeichnet sich im ersten Kapitel der Kirchenkonstitution Lumen Gentium als Sacramentum Salutis, als Werkzeug, als heiliges Werkzeug des Heiles für die Verbindung mit Gott, ja, und der ganzen Menschheit auch untereinander. Also wir sind ein Instrument. Die Kirche ist ein Werkzeugkasten.

0: Communio mit dem Heiligen, ja, das Allerheiligste nennen wir Jesus in der Hostie. Also du empfängst den Heiligen in dich hinein. Und was tut er in dir? Ja, also er möchte sich in dir entfalten. Er möchte dich zur heiligen Frau, zum heiligen Mann, zur heiligen Oma, zum heiligen Opa, zum heiligen Priester machen. Ja, also das ist sein Wirken in uns. Und das ist das, was die Kirche eben anbietet, dass sie die Instrumente, die Werkzeuge, die Gnadenmittel, um jetzt ein theologisches Wort wieder zu verwenden, damit wir eben heilig werden können. Das ist der einzige Zweck, warum es die Kirche gibt. Sonst kein Zweck. Wir sind ein reines Instrumentarium für deine Heiligkeit. Und das Ziel ist, dass du dann einmal im Himmel auf ewig Gott, den Vater, im Heiligen Geist, im Sohn jetzt eben lobst und preist.
1: Wir bekennen ja die eine heilige katholische Kirche und auf der anderen Seite gibt es Sünde in der Kirche. Wie geht es zusammen, diese Formulierung und die Sünde? Die ja.
0: Das steht auch in der ganzen zweiten Vatikanum, wo du auch Experte bist. Da gibt es die schöne Formulierung, die Kirche selbst ist heilig, aber sie umfasst Sünde in ihrem eigenen Schoß. Also als Instrumentarium ist sie heilig, ja, als auch in ihrer Institutionalität, nicht in den konkreten Institutionen. Also nicht, dass in jedem Ordinariat oder in jeder Ordenskonferenz oder sonst irgendwie schon, also ganz Heiliges jetzt eben da ist, sondern das Insgesamte der Kirche ist eben Heiligkeit, auch weil sie Werkzeug zur Heiligkeit ist. Aber sie umfasst Sünder in ihrem eigenen Schoß, also die Personen, die in diese Gemeinschaft der Kirche gerufen sind. Also wir bleiben unter der Verwundung durch die Erbsünde. Nicht, also das ist eben, wie wir sehen müssen. Deshalb dürfen wir uns auch, wir dürfen beides wirklich tun, mit Begeisterung, ja, singen, Dank sei dem Herrn, der mich aus Gnade in seine Kirche berufen hat. Nie will ich von ihr weichen. Wir dürfen uns über diese Kirche freuen, weil sie wirklich der Rahmen der Heiligkeit ist, in dem wir uns entfalten können. Aber zugleich müssen wir uns persönlich dauernd an die Brust schlagen und sagen, ich habe gesündigt, mehr Maxima Culpa, durch meine maximale Schuld. Und jeder, das ist Paulus dann mit seiner Theologie des Leibes Christi, die im Korinther, in den Korintherbriefen entfaltet. Also Paulus hat dann eben, wenn der Leib, der mystische Leib Christi, wenn ein Glied leidet, leidet alle. Nicht? Also das heißt auch, dass ich durch meine Sünde immer auch das Bild der Kirche selbst jetzt eben eintrübe und diesen Leib der Kirche beschädige. Und in der Bußtheologie ist deshalb ganz eindeutig, also die Buße verleiht nicht nur die Versöhnung mit Gott, ja, sondern den Pax cum Deo, den Frieden mit Gott, sondern auch Pax cum Ecclesia, also den Frieden mit der Kirche. Also das ist eben ganz wichtig. Das heißt, je heiliger du dich bemühst zu sein, desto mehr glänzt ja die Heiligkeit der Kirche.
1: Ich glaube, es war Erasmus von Rotterdam, der gesagt hat, ich ertrage die Kirche mit ihren Fehlern, Schwächen und Sünden in dem Bewusstsein, dass sie auch meine Fehler, Schwächen und Sünden ertragen muss. Und das als Hinführung zur nächsten Zuschrift. Sehr geehrter Pfarrer Rimmel, sehr geehrter Pater Karl, warum stehen Sie immer noch treu zur Kirche? Mit freundlichen Grüßen.
0: Ja, also das ist ganz, ganz einfach. Ja, ich bin seit meinem 18. Lebensjahr, ich bin mit 18 eingetreten, mit 16 gläubig geworden. Ja, also ich weiß so ungefähr, wie es in der Kirche zugeht. Und ein Grund dafür, also der Apologetik, auch den ich gleich nennen möchte. Wenn diese Kirche eine weltliche Institution wäre, wenn sie eine Organisation wäre, wie es Firmen sind oder Wohlfahrtsvereine oder sonst etwas, würde es sie nicht mehr geben. Weil ich selbst ein Teil dieser Kirche bin, weil ich selbst Sünder bin und weil ich die Sünden ja kenne, die es in der Kirche gibt. Also ich weiß, welche Fehler sie haben. Das stammt übrigens von Kardinal Franz König, den ich noch gekannt habe, langjähriger Erzbischof von Wien, Konzilsvater, maßgeblich auch daran beteiligt, dass der heilige Johannes Paul II. Zum Papst gewählt worden ist. Und Kardinal Franz König hat gesagt, wenn die Kritiker recht haben mit ihrer Kritik an der Kirche, dann liefern sie eigentlich den besten Beweis dafür. Ja, nämlich, dass die Kirche von Gott ist und nicht von Menschen. Denn wenn sie wirklich so schlecht wäre, wie die schildern, also dann würde sie eben weltlich nicht mehr bestehen können. Und wir sind eben keine weltliche Firma. Wir sind eben jetzt die heilige Kirche. Wir stehen im Glaubenswechsel drinnen. Also wir sind Inhalt des Glaubensbekenntnisses. Wir glauben an die eine heilige Kirche.

0: katholische apostolische Kirche. Vier Eigenschaften hat es im großen Glaubensbekenntnis, zwei im kleinen Glaubensbekenntnis. Also die Heiligkeit ist immer dabei und diese Heiligkeit beweist sich einfach dadurch, dass sie eben so eine Mischung ist aus persönlicher Sündhaftigkeit, da gehörst du, da gehöre ich dazu, und zugleich eben jetzt der Rahmen, den sie bildet, ist wirklich also schon, ist wirklich schon also Heiligkeit hier auf Erden.
1: Papst Leo ging auch ein auf die evangelischen Räte Armut, Keuschheit, Gehorsam und hat gesagt, wer das lebt, der lebt ein prophetisches Zeichen in der Welt und bezeugt mit diesem radikalen Lebensstil die allgemeine Berufung der ganzen Kirche zur Heiligkeit.
0: Genau. Also wir sind ja die Ordensleute, die jetzt eben diesem Rat, jetzt eben der Ehelosigkeit, des Gehorsams, der Armut jetzt eben folgen. Es ist ein Rat und es ist auch eine besondere Berufung. Also du kannst nicht sagen, also ich werde jetzt Ordensmann oder ich, sondern da brauchst du eine Berufung dazu. Da muss Christus in einer besonderen Weise auch handeln. Das ist auch eine auszeichnende Berufung und eine herausfordernde Berufung. Und die Ordensleute haben das dadurch sichtbar gemacht, dass sie eigentlich eine Radikalisierung der Heiligkeit sind, die jedem Christen zugedacht ist, indem sie das Taufkleid ja fortgesetzt haben als Bekleidungsstück. Also das Ordensgewand, das wir haben, ist eine Analogie, eine Fortsetzung, ist nachgemacht oder nachgedacht jetzt eben, also dem Taufkleid. Weil wir bei der Taufe gemäß Römer 13 bekleidet werden mit einem weißen Kleid. Wir haben Christus angezogen, schreibt Paulus dort im Römerbrief. Und dieses weiße Taufkleid hat sich dann ausgestaltet bei jenen, die in besonderer Weise von Christus berufen sind, Ordensleute, indem man eben die verschiedenen Formen der Ordensgewänder entwickelt hat. Und da ist dann halt das Weiß ist bei den Franziskanern braun geworden, bei uns ist der Zisterzienser, wir haben gesplittet, nicht ursprünglich waren wir übrigens grau, ja, aber dann die Schürze, die ist schnell schmutzig geworden, deshalb hat man schwarz gemacht und die Tunika, die ist dann weiß geblieben, deshalb schauen wir so schön schlankmachend aus, ja. Und die Dominikaner sind ganz weiß, haben aber auch schwarze Mäntel und die Karmelitinnen, also diese Ordensung ist Zeichen dafür, dass wir die Berufung zur Heiligkeit, die jedem Getauften gegeben ist, anhand der evangelischen Räte und eines besonderen Rufes leben wollen.
1: Eine der letzten Ansprachen, die Papst Franziskus im Februar 2025 gehalten hat oder vorlesen ließ und halt dabei war, das war über die Ordensgelübde. Und da hat er auch über die Gefahren gesprochen, denen Ordensleute oder Leute, die ein geistiges Leben führen, sagen, machen es mal weiter oder auch Priester, ausgesetzt sind, Verbitterung des Herzens, zweifelhafte Entscheidungen, Traurigkeit, Unzufriedenheit, hat er gehabt.
0: Genau.
1: Er hat also gemeint, aufpassen, dass das nicht passiert.
0: Also ich möchte jetzt da Leute, da schauen vielleicht auch junge Leute zu, die eine Berufung im Herzen tragen und da überlegen und so weiter. Ich möchte nicht abschrecken, aber ich kann Ihnen nur sagen, eben jetzt also eine Berufung annehmen, die Gott schenkt, ist Action, ja, also wie Arnold Schwarzenegger sagt, das ist wirklich Action. Das ist eine Herausforderung. Weil es gibt innere Widerstände, äußere Widerstände. Du bekommst sehr viel Gnade, aber ein buddhistisch ruhiges Leben wirst du nicht haben. Heute haben wir das Problem, weil bei dem Begriff Mönch eingibt, ja, im Internet, dann kommt schon nur mehr Bilder von buddhistischen Mönchen. Und das ist dort ganz anders gedacht. Dort steigst du eigentlich aus in eine Selbstberuhigung hinein, Selbstfindung und Selbstberuhigung. Wenn du eine Ordensberufung annimmst und Jesus nachfolgst in Armut, Gehorsam, Ehelosigkeit, dann hast du eine Challenge. Du folgst dem Gekreuzigten nach. Ja, und das ist eine Herausforderung. Da gibt's Ups and Downs, da gibt's Euphorie und da gibt's Depression. Das erlebe ich ja, also seit ich im Kloster bin. Und ich bin Gott sei Dank, also auch durch ich bin an Faschingssonntag geboren, also habe das auch mitgenommen aus meiner Familie, eine gewisse Stabilität und Büffelhaftigkeit auch, ja. Also, aber ich habe auch meine Downs gehabt, die schrecklich waren. Ich habe Phasen der Einsamkeit erlebt oder Gefühle des Nicht-Geliebtseins oder der Sinnleere, wo man nicht weiß, wozu ist man Priester, was soll das Ganze? Ja, und also in jeder Form. Also das ist wirklich Action. Mir hat immer geholfen, wie Paulus im ersten Thessalonicher Brief, glaube ich, schreibt, da sagt er, Gott ist treu. Ja, also er ruft nicht in eine,

0: Er ist wirklich treu, aber es ist eine Challenge, wie man heute Englisch sagen würde. Und nicht eben, heute definieren wir das wirklich sehr vom Östlichen, diese Egozentrik, den wir da eingearbeitet haben. Also mir, Ordensleben, mir geht es gut mit Gott, ja, und ich bin so glücklich und abgeklärt und so weiter. Ja, solche Phasen gibt's, die gibt's wirklich, und da darf man auch dankbar sein dafür. Aber das heißt nicht, dass ich nicht auch ordentlich jetzt eben durchschütteln kann. Das erlebe ich bei meinen Mitbrüdern da, und das erlebe ich bei den Menschen, die in geistliche Begleitung kommen. Also es ist wirklich eine Action, und deshalb möchte ich widerschließen, fromm, ja, aber wichtig ist nur das Substanziellste, dass ihr da nicht zuhört und sagt, na ja, der Karl hat wieder geredet und so, sondern ich möchte euch wirklich bitten, ja, also redet weniger über uns, betet für uns, ja. Wir brauchen wirklich das Gebet, denn jede Berufung in diese Nachfolge Christi ist ein Abenteuer, das wir nur bewältigen können aus seiner Gnade.
1: Geistliche Berufung ist wie eine Berufung zur Ehe und Familie auch. Es ist einfach mit Höhen und Tiefen verbunden. Wenn jemand sagt, die habe ich nicht, ja, herzlichen Glückwunsch, wenn es so ist. Aber die meisten haben immer wieder Krisen. Mir hat mal ein Priester gesagt, nein, das war eine Ordensschwester, die hat zu mir gesagt, ich habe tausendmal bereut, dass ich Ordensschwester geworden bin. Aber dann habe ich wieder tausendmal bereut, weil ich tausendmal bereut habe.
0: Ja. Also das ist wirklich so.
1: So ist es dem Ganzen schon sehr nahe, glaube ich. Vielleicht nicht bei allen, aber bei vielen.
0: Das ist sehr verschieden, weil du da Ehe und Familie auch genannt hast, nicht? Also ich habe tatsächlich eine Diamanthochzeit in meiner Pfarre in Sulz, erinnere ich mich noch. Und da war bei der Vorbesprechung, haben die beiden, die saßen auch wie Turteltäubchen, nach 60 Ehejahren, saßen die wie Turteltäubchen nebeneinander und haben gesagt, Herr Pfarrer, wir haben nie gestritten. Und ich meine, die Realität, die andere Realität kennen wir auch. Ja? Also was das bedeutet, wo es fast, wo das nur an einem Haar hängt, ja, und dann kommt Gott sei Dank die Gnade noch, sich zu vergeben, und kommt wieder eine neue Begeisterung im Verliebtsein oder so. Also wir kennen das alles. Es ist jedenfalls, wenn du dich auf Jesus einlässt, das muss man grundsätzlich sagen, und der Ordensstand ist eine besondere Form, ebenso die Ehe ist eine besondere Form, dann wirst du irgendwie auch aufs Kreuz gelegt. Und dem kommen wir nicht aus. Und das ist sehr verschieden, deshalb seid froh, wenn ihr nicht so gechallenged werdet, aber habt auch keine Angst, wenn ihr herausgefordert werdet. Ich habe auch gerade einen jungen Mitbruder, der gerade innere Kämpfe hat, ja, das ist ein extrem talentierter Mitbruder. Wenn der wirklich jetzt eben durchkommt durch diese Krise, wird er ein großer Magnet, dann wird er ein großer Fischer werden. Ja, das ist ganz eindeutig. Und der Teufel setzt natürlich gerade auf Leute an, die magnetisierend sind, die ihm gefährlich werden können. Ja. Also an Leuten, die ihm nicht gefährlich werden, die lässt der Teufel eher in Ruhe. Aber wenn du große Versuchungen hast, dann sei auch sicher, dass aus solchen Versuchungen, wenn du durchkommst, auch große Situationen der Fruchtbarkeit dann später kommen werden.
1: Also Karl, somit sind wir am Ende angelangt über unsere Sendung, über die allgemeine Berufung zur Heiligkeit, die kein Privileg ist, sondern eine Verpflichtung für alle. Ich bitte dich um ein Gebet und den Segen.
0: Also da möchte ich jetzt zwei Bitten verbinden, weil es Vaterunser soll ja nicht so sein, dass ich da was vorbete, sondern dass ihr mitbetet, zumindest mit dem Herzen. Ja, zwei Bitten. Erstens, dass du, jeder, der jetzt da sitzt, betet, dass du heilig wirst. Ja, also das ist nicht gegen die Bescheidenheit. Betet, dass du heilig wirst. Und dann die Bitte, dass du für uns Priester und Ordensleute, Ordensfrauen bitte betest. Vater unser im Himmel, geheiligt werde dein Name, dein Reich komme. Dein Wille geschehe, wie im Himmel, so auf Erden. Unser tägliches Brot gib uns heute und vergib uns unsere Schuld, wie auch wir vergeben unseren Schuldigern. Und führe uns nicht in Versuchung, sondern erlöse uns von dem Bösen. Amen. Dazu segne euch der allmächtige Gott, der Vater, der Sohn, der Heilige Geist. Amen.
1: Pater Karl, herzlichen Dank. Auch Ihnen herzlichen Dank für Ihr Dabeisein bei dieser Sendung, Ihr Interesse. Mögen die liebe Gott Sie und Ihre Lieben beschützen auf die Fürsprache der Gottesmutter Maria. Frieden für die ganze Welt.
2: Die Menschen kommen nicht zur Messe, um unterhalten zu werden. In der heiligen Liturgie wird der Himmel mit der Erde vereint. Bei der heiligen Liturgie zugegen zu sein, ist in sich eine mystische Erfahrung. Es ist eine Erfahrung des Himmels auf Erden. Sie ist vollkommen christozentrisch, nämlich dass es Christus selbst ist, der hier handelt. Und es ist für mich heute sehr interessant zu sehen, wie viele junge Menschen zur Heiligen Messe zurückkehren, zur Kirche zurückkehren. Doch sie sehnen sich sehr nach der reicheren Ausdrucksform des römischen Ritus, dem, was wir den Usus Antiquior nennen, die ältere Form des römischen Ritus. Weil er zu ihnen von Gott spricht, weil er zu ihnen von Christus spricht, der kommt, um uns auf die vollkommenste Weise durch die Heilige Messe zu heiligen. Tradition ist, wer wir sind.
3: Tradition is who we are.

0: Grüß Gott, liebe Zuschauer von KTV. Es ist mir heute eine besondere Ehre und Freude, seine Eminenz Kardinal Raymond Leo Burke zu begrüßen. Heute sprechen wir über die heilige Liturgie und auch über die alte Messe, den alten Ritus. Denn Kardinal Burke gilt als großer Freund der lateinischen Messe. Herr Kardinal, ich danke Ihnen herzlich für Ihre Zeit.
1: You must welcome.
0: Wir sprechen heute über die Liturgie der Kirche, die Christus am Gründonnerstag eingesetzt hat. Eure Eminenz, würden Sie uns kurz erklären, was die Liturgie ist und wie sie mit dem Glauben der Kirche zusammenhängt?
2: Die Liturgie ist unsere öffentliche Verehrung Gottes. Sie ist ein Geschenk Gottes selbst, das wir ihm als Menschen darbringen können. Unser Lobpreis, unser Dank, um seine Hilfe zu erflehen. Alle Formen des Gebets, die aber in der heiligen Liturgie ihren höchsten Ausdruck finden, in den sieben Sakramenten und im Stundengebet. Jene Akte des öffentlichen Gottesdienstes, die uns auf der ganzen Welt vereinen. Alle Katholiken, die auf diese Weise beten.
0: Im Konzilsdokument Sacrosanctum Concilium heißt es, die Liturgie sei Höhepunkt und Quelle, auf die alles Tun der Kirche hingeordnet ist. Was ist die heilige Messe denn geistig betrachtet? Können Sie uns die Augen öffnen für diese unendlich große, unsichtbare Realität der heiligen Messe?
1: The Holy Mass is the act of Christ himself.
2: Die heilige Messe ist die Handlung Christi selbst, der zu Rechten des Vaters aufgefahren ist, der in Herrlichkeit zu Rechten des Vaters ist. Doch er steigt herab auf die Altäre unserer Kapellen und Kirchen, um auf sakramentale Weise sein Opfer auf Golgatha zu vergegenwärtigen, den höchsten Akt der Liebe Gottes zu uns. In der heiligen Messe haben wir also Anteil an jenem Akt der göttlichen Liebe, durch den wir von der Sünde gerettet und im Heiligen Geist zum Leben geführt werden, zum Leben geführt in Gott. Und deshalb stellt das Konzil fest, dass sie der Höhepunkt unseres christlichen Lebens ist und zugleich die Quelle. Alles in unserem christlichen Leben kommt aus unserer Gemeinschaft mit Gott durch das Opfer auf Golgatha. In der unsichtbaren Welt ist das, was wir sichtbar sehen, das, was unsichtbar geschieht, dass nämlich die göttliche Gnade, das Leben Gottes selbst, das Leben des Heiligen Geistes aus dem glorreichen, durchbohrten Herzen Jesu in unsere Herzen ausgegossen wird. Und wir werden unserem Herrn Jesus ähnlicher, wahre Söhne und Töchter Gottes in ihm, Gott, dem fleischgewordenen Sohn.
1: In him, God the Son incarnate.
0: It's beautiful. Eminenz, wie verstehen Sie die mystische Dimension der Liturgie als Teilnahme auch am priesterlichen Handeln Christi? Und warum ist dies heutzutage notwendig, das besser zu verstehen?
2: Ja, wir werden ein priesterliches Volk genannt. Und was bedeutet das? Es bedeutet, dass wir Gott Verehrung darbringen können. Nun gibt es zwei Weisen, in denen wir ein priesterliches Volk sind. Erstens sind alle Getauften in dem Sinne priesterlich, dass sie getauft sind, um Gott Verehrung darzubringen. Und so üben sie in der Messe diese priesterliche Natur aus. Dann aber gibt es die zweite Bedeutung, und das ist das Priestertum Christi selbst. Christus allein bringt das Opfer dar, mit dem er uns vereint. Nur er kann als der menschgewordene Gottessohn das Opfer darbringen, durch das wir gerettet werden. Und um dieses Handeln zu jeder Zeit und an jedem Ort fortzusetzen, bis er in Herrlichkeit wiederkommt, hat er den geweihten Priester eingesetzt, damit dieser in seiner Person handelt, als Haupt und Hirte der Herde, vor allem durch die Darbringung des heiligen Messopfers. So gibt es eine zweite Bedeutung des Priestertums, das geweihte Priestertum, in dem der Priester tatsächlich in der Person Christi handelt. Und diejenigen, die keine geweihten Priester sind, die die Messe nicht darbringen, handeln nicht in der Person Christi als Haupt und Hirte. Sie verbinden sich mit seinem Opfer, aber sie handeln nicht in seiner Person, wie es der Priester tut.
0: Inwiefern, was würden Sie sagen, fördert die Liturgie die Betrachtung der Größe und auch Majestät Gottes Und welche Rolle spielen dabei die sogenannten Signa Sensibilia, die im Zweiten Vatikanum Anklang finden?
2: In der Heiligen Liturgie wird der Himmel mit der Erde vereint. Dieses Geheimnis, dass Gott der Sohn, der in Herrlichkeit zu Rechten des Vaters ist, auf die Erde herabsteigt, um gegenwärtig zu sein und sich selbst gegenwärtig zu machen und sein Opfer auf Golgatha zu vergegenwärtigen, bedeutet, bei der Heiligen Liturgie zugegen zu sein, ist in sich eine mystische Erfahrung. Es ist eine Erfahrung des Himmels auf Erden. Und deshalb muss alles an der Heiligen Liturgie darauf ausgerichtet sein, diese Realität wiederzuspiegeln, nämlich dass es Christus selbst ist, der hier handelt. Der Priester stellt sich Christus, der das Opfer darbringt, lediglich zur Verfügung. Und so sollen die sichtbaren Zeichen alle dazu beitragen, das göttliche Handeln, das hier stattfindet, zu vergegenwärtigen und zu erkennen. Dies ist nicht bloß irgendein menschliches Ereignis. Es ist nicht einfach eine Gruppe von Männern und Frauen, die zusammenkommen, um etwas zu tun, sondern es ist die Kirche, die vom Herrn selbst zusammengerufen wurde. Und er ist gegenwärtig und bringt sein Opfer auf Golgatha dar. Es könnte nichts Wunderbareres auf der Welt geben und nichts demgegenüber wir ehrfürchtiger, inspirierter und erhobener sein sollten.
0: Danke, dass Sie diesen Punkt klar gemacht haben. Es ist ein schöner Gedanke. Können Sie erläutern, warum die Liturgie nicht primär horizontal, aber vor allem auch vertikal, also gottwärts, zu verstehen ist?
2: Ja, die Liturgie ist in erster Linie vertikal. Es ist Gott, der handelt. Gott, der uns zuerst geliebt hat. Gott, der uns in die Kirche ruft, in die Kapelle, um ihm Anbetung darzubringen und von ihm das Geschenk seines Lebens selbst zu empfangen.
1: Ja, es ist horizontal in dem Sinne auch.
2: Ja, sie ist auch horizontal in dem Sinne, dass wir uns als Kirche versammeln, als Brüder und Schwestern in Christus, als Söhne und Töchter Gottes. In dieser Weise bringen wir einen gemeinschaftlichen Akt dar. Aber der Akt selbst ist uns von Gott gegeben. Es ist Gott, der uns die Form unserer Anbetung gibt. Wir erfinden sie nicht selbst. Der heilige Paulus sagt im 11. Kapitel des 1. Korintherbriefs über die heilige Messe: Ich gebe an euch weiter, was ich zuallererst empfangen habe. Mit anderen Worten, es ist nicht seine Erfindung, sondern das, was er von Christus selbst empfangen hat. Christus gab die Form des eucharistischen Opfers beim letzten Abendmahl vor, und durch die Kirche wurde dies mit größter Sorgfalt weiterentwickelt, sodass wir in der Heiligen Messe das tiefe Bewusstsein haben, ein höchst wunderbares Geschenk zu empfangen, und nicht das Gefühl, dass dies etwas ist, das wir tun, um uns selbst auszudrücken oder uns zu unterhalten oder etwas dergleichen.
1: Entertain ourselves or something of that nature.
0: So, it's not only, es geht also nicht nur um die Gemeinschaft in der Gemeinde.
2: Nein, natürlich haben wir in der Pfarrei eine Beziehung zueinander. Wenn wir in unserer Pfarrkirche Gottesdienst halten, manchmal halten wir ihn in einer anderen Kirche, aber wir sind immer miteinander verbunden, aber eben in Christus.
1: And so it's this too one example.
2: Und so ist auch dies hier ein Beispiel für ein Missverständnis, das nach dem Zweiten Vatikanischen Konzil aufkam, als der allgemeine Gebrauch dessen, was man den Friedensgruß nannte, wieder eingeführt wurde. Viele interpretierten ihn als eine Art Ausdruck der Brüderlichkeit unter den Versammelten. Aber das ist er nicht. Der Priester küsst den Altar. Mit anderen Worten, er küsst den Altar,

0: welcher Christus ist, und bietet Christi Frieden an. Wenn wir uns also einander zuwenden, bieten wir den Frieden Christi an. Mit anderen Worten, dieses Geschenk, das in der heiligen Liturgie gegeben wird, ist keine Zeit für zwischenmenschlichen Austausch. Es ist eine Zeit von Christus, das Geschenk seines Friedens zu empfangen und es anderen anzubieten.
1: Und somit ist die Heilige Messe auch nicht bloß eine Gedächtnisfeier, sondern auch die reale, substanzielle Gegenwart Gottes unter uns, die uns dann ja in die intime Gemeinschaft mit Gott selbst einlädt. Inwiefern partizipiert nun die gesamte Kirche an der Heiligen Liturgie, die triumphierende, die leidende und die streitende Kirche?
0: Bei jeder Darbringung der Heiligen Messe ist die gesamte Kirche gegenwärtig. Manchmal wird gesagt, dass ein Priester die Heilige Messe zuweilen allein feiern muss. Er mag allein sein, aber er ist nicht allein, denn die ganze Gemeinschaft der Heiligen und die Engel sind dort gegenwärtig. Und gleichzeitig sind wir in jedem heiligen Messopfer auch mit der leidenden Kirche verbunden, den Seelen im Fegefeuer, die auf die Gnade und die Verdienste Christi angewiesen sind, welche in der heiligen Messe vergegenwärtigt werden. Dies geschieht, damit jegliche zeitliche Strafe für ihre Sünden erlassen wird und sie dann in den Himmel aufgenommen werden können. Und deshalb ist diese Praxis so wichtig, heilige Messen für die ewige Ruhe der Seelen der Verstorbenen aufzuopfern. Und so ist dies etwas, das in den letzten Jahrzehnten ein wenig verloren gegangen ist. Der schwindende Sinn für die triumphierende Kirche, die Heiligen im Himmel, die streitende Kirche, wir, die wir hier auf Erden sind und gerufen sind, wie der heilige Paulus sagt, an unserem eigenen Leib zu ergänzen, was an den Leiden Christi noch fehlt. Und dann die leidende Kirche, die Seelen im Fegefeuer. Aber wir alle sind auf eine sehr wichtige, ja auf die allerwichtigste Weise in der Heiligen Messe vereint.
1: Thank you. Nun, jetzt aber, um bei der mystischen Dimension zu bleiben, wird Christus während der Heiligen Messe denn erneut gekreuzigt? Und würden Sie bitte erklären, warum die Heilige Messe auch als Opfer verstanden wird?
2: Yes.
0: Ja, Christus bringt sich selbst während der Heiligen Messe auf unblutige Weise dar. Das heißt, er wird nicht erneut gekreuzigt, aber er erneuert die vollständige Hingabe seiner selbst, welche die Kreuzigung war, die Durchbohrung seines Herzens, nachdem er starb, und das Blut und Wasser, welche die Hingabe seines ganzen Seins für unsere Erlösung ausdrückten. Er macht diese Darbringung, dieses Opfer gegenwärtig, aber es ist nicht blutig, es ist nun unblutig durch die große sakramentale Heilsökonomie. Was Christus auf Golgatha tat, kann für uns gegenwärtig sein und ist für uns sakramental gegenwärtig in der Darbringung der Heiligen Messe. Und so ist sie wahrhaftig ein Opfer. Und Gott sei Dank wurde dies besonders in den letzten Jahrzehnten wiedergewonnen. Es gab eine übertriebene Betonung der Heiligen Messe als ein Mahl, als sei sie ein bloßes Gastmahl. Sie ist ein Gastmahl, aber sie ist ein Opfermahl. Sie ist ein himmlisches Gastmahl, welches durch Christi Gnade ermöglicht wird, durch seine sakramentale Erneuerung seines Opfers auf Golgatha.
1: Also ist die heilige Liturgie auch ein grundlegend christozentrisches Geschehen. In Kürze, welche Aufgaben kommen dabei dem Priester zu und auch den Gläubigen, die er tätig an der Heiligen Messe teilhaben wollen?
0: Sie ist vollkommen christozentrisch. Sie ist das Handeln Christi, das sein Opfer auf Golgatha gegenwärtig setzt. Die Rolle des Priesters ist es, in der Person Christi zu handeln. Er ist zum Priestertum geweiht, vornehmlich um das heilige Messopfer darzubringen. Die wichtigste Handlung des geweihten Priesters ist die Darbringung der Messe. Und deshalb findet der Ritus der Weihe innerhalb der Feier der heiligen Messe statt. Und der neu geweihte Priester, er wird vor der Verkündung des Evangeliums geweiht, schließt sich dann dem weihenden Prälaten, dem weihenden Bischof, bei der Darbringung der heiligen Messe an.
2: The ordaining bishop in offering the holy mass, and so That's the role of the priest and the faithful.
0: Das ist die Rolle des Priesters. Und die Gläubigen sind dann gerufen, sich mit dem Opfer Christi zu vereinen. So wie unsere liebe Frau am Fuße des Kreuzes, da ihr Herz natürlich vollkommen rein war. Sie war unbefleckt empfangen worden, war sie vollkommen mit ihm in seinem Opfer vereint. Ihr Herz wurde mystisch durchbohrt. Doch wir, obwohl wir nicht die Vollkommenheit der seligen Jungfrau Maria besitzen, haben ein Herz wie das ihre. Und wir versuchen auf jede erdenkliche Weise, unsere Herzen mit dem ihren eins werden zu lassen, um so mit dem Herzen Jesu vereint zu sein und Gott Anbetung darzubringen, im Geist und in der Wahrheit, wie unser Herr sagte. Und genau das ist die Teilnahme. Das war noch so ein Punkt, was als actuosa participatio bezeichnet wird. Man hat den Begriff der tätigen Teilnahme oft als eine bloße Aktivität missverstanden, sodass man dachte, jeder müsse ständig irgendetwas tun. Aber es ist in erster Linie eine Teilnahme des Herzens, eine Vereinigung des Herzens. Und das bedeutet, sich nicht von allerlei Aktivitäten vereinnahmen zu lassen, sondern so vollkommen wie möglich innerlich gesammelt zu sein und eins zu sein mit unserer lieben Frau am Fuße des Kreuzes, um uns so unserem Herrn in der Liebe zum Vater in reiner und selbstloser Liebe zu vereinen.
2: With Our Lady at the foot of the cross, uniting ourselves to our Lord in love of the Father in pure and selfless love.
1: Wir haben bereits kurz darüber gesprochen, welche Gefahren birgt denn nun eine Reduzierung der Liturgie auf eine reine Gemeindefeier? Kann die mystische Dimension die Gläubigen, ich sag mal, vor einer liturgischen Entfremdung schützen?
2: Yes, but
0: ja, was bedauerlicherweise geschah. Ein Missverständnis der liturgischen Erneuerung nach dem Zweiten Vatikanischen Konzil zentrierte den Akt der Anbetung auf die Anbetenden selbst. Und dies versäumte es, dem Aufmerksamkeit zu schenken, was das Herz der Liturgie ist, nämlich das Handeln Christi, der uns durch die heilige Handlung heiligt.
2: Pay attention to what is the heart of the liturgy, namely the action of Christ, who sanctifies us.
0: Und so entwickelten sich allerlei Praktiken, die die Gläubigen tatsächlich von dem ablenkten, was eigentlich geschah. Nein, es ist nicht nötig, ins Detail zu gehen. Wir bezeichnen sie heute als liturgische Missbräuche, allesamt menschenzentrierte Aktivitäten und eine Reduzierung der Heiligen Messe auf eine bloße Tätigkeit, eine weltliche, menschliche Aktivität. Und ja, es sind Menschen beteiligt, es gibt sichtbare Symbole und so weiter, aber sie werden in das Handeln Christi hineingenommen. Und es ist ein göttliches Handeln und es ist eine göttliche Realität.
2: But they are taken up by the action of Christ and it's a divine action and it's a divine reality. And so what happened then as a result?
0: Und so geschah es infolgedessen, dass viele Menschen sagten, nun, dieses soziale Ereignis oder diesen sozialen Akt kann ich überall haben. Warum muss ich dafür in die Kirche gehen? Und so wurden die Menschen entfremdet. Sie hörten auf, zur Messe zu gehen. Und es ist für mich heute sehr interessant zu sehen, wie viele junge Menschen zur Heiligen Messe zurückkehren, zur Kirche zurückkehren. Doch sie sehnen sich sehr nach der reicheren Ausdrucksform des römischen Ritus, dem, was wir den Usus Antiquior nennen, die ältere Form des römischen Ritus, weil er zu ihnen von Gott spricht, weil er zu ihnen von Christus spricht, der kommt, um uns auf die vollkommenste Weise durch die heilige Messe zu heiligen. Und ich denke, das ist schlichtweg, darüber braucht man sich nicht zu wundern. Die Menschen kommen nicht zur Messe, um unterhalten zu werden. Die Menschen kommen nicht zur Messe, um Dinge zu tun, die sie jeden Tag in allen möglichen anderen Zusammenhängen tun. Die Messe ist vollkommen außergewöhnlich. Sie steht mit unserem gewöhnlichen Leben dadurch in Beziehung, dass sie es heiligt. Aber der einzige Weg, wie sie das tun kann, ist, weil sie ein Handeln Christi ist.
2: Every day in all kinds of other contexts, the Mass is completely extraordinary, related to our ordinary life, and that it sanctifies it. But the only way it can do that is because it is an action of Christ.
1: Yeah, people are searching for God. Menschen suchen nach Gott und nach der Gemeinschaft mit ihm. Yeah. Geht es in der Liturgie primär darum, die vorgefundene Liturgie tiefer zu verstehen oder die Liturgie an die jeweiligen eigenen Vorstellungen, an die Zeitumstände anzupassen?
0: Nein, die Liturgie ist in erster Linie ein Akt, der uns durch die apostolische Tradition über die christlichen Jahrhunderte hinweg überliefert wurde. Sie ist ein Geschenk, und wir müssen unser Verständnis vom Geschehen der Heiligen Messe immer weiter vertiefen. Aber wir passen sie nicht der Welt an, in der wir leben. Zum Beispiel blieb die Grundform der Messe über 15 Jahrhunderte hinweg unverändert. Es gab Variationen in den Riten, in bestimmten Gebieten und so weiter. Aber das Wesen, wir sagen, die Substanz des eucharistischen Opfers wurde über die Jahrhunderte hinweg bewahrt. Es ändert sich nicht, weil Christus sich nicht ändert. Und wir ändern uns ebenso wenig. Heute spricht man manchmal vom modernen Menschen und davon, dass die Liturgie an den modernen Menschen angepasst werden müsse. Aber Gott hat den Menschen mit seinem Gesetz erschaffen, das in das menschliche Herz geschrieben ist. Und ein zentraler Teil dieses Gesetzes ist das Verlangen, Gott Anbetung darzubringen. Und das passt man nicht an zeitgenössische Umstände an.
2: And that you don't adapt to contemporary circumstances. I remember.
0: Ich erinnere mich, als ich im Seminar war, da gab es einen merkwürdigen Professor für die Heilige Liturgie, der davon sprach, er könne die Papiertypenliturgie voraussehen. Das war eine Art Vorstellung, die Heilige Liturgie an zeitgenössische Umstände anzupassen, in denen die Menschen ihr Mittagessen in einer Papiertüte in einem braunen Sack mit sich führten. Aber es war völlig befremdlich, ohne jeden Bezug zu dem, was die Messe gewesen ist, was sie ist und immer sein wird. Nämlich das Opfer Christi.
1: Eminenz, Sie gelten als einer der wichtigsten Vertreter des alten Ritus. Was sind denn die Ursprünge und Gründe für Ihre Liebe zum tridentinischen Ritus?
0: Nun, ich würde sagen, es gibt zwei Gründe. Erstens ist da meine eigene persönliche Erfahrung. Ich wurde 1948 geboren und so war es in all den ersten Jahren meines Lebens, bis ich in der Highschool war, jene Form des römischen Ritus, die mich geistig genährt hat. Und ich bin heute so dankbar für alles, was die heilige Liturgie in mir inspiriert hat, besonders als ich als junger Mann heranwuchs und nach einer größeren Heiligkeit des Lebens strebte. Und zweitens schlichtweg durch die Vertiefung meines Verständnisses der heiligen Messe. Diese Form, der ältere Gebrauch, ist essentiell. Man kann die Heilige Messe heute in ihrer neueren Form nicht verstehen, ohne die ältere Form des römischen Ritus gut zu kennen. Ich wurde 1975 geweiht und natürlich wurde der Usus Antiquior zu jener Zeit nicht gefeiert. Ich kannte ihn natürlich aus meiner Kindheit. Ich habe bei der Heiligen Messe gedient und es war etwas sehr Schönes für mich. Aber dann kam ich später in meinem Priestertum dazu, ihn zu feiern. Und es war wunderbar, mein eigenes Verständnis und meine eigene Erfahrung der Sakralität der Heiligen Liturgie zu vertiefen.
2: My own understanding, my own experience of the sacredness of the sacred liturgy.
1: Warum ist denn die tridentinische Messe nach über 400 Jahren nicht nur erhaltenswert, sondern ein echter Schatz der universalen Kirche?
2: This form of the Roman Rite.
0: Nun, diese Form des römischen Ritus, die im Wesentlichen seit der Zeit Papst Gregors des Großen und sogar schon davor dieselbe ist, ist wunderschön. Sie vermittelt die göttliche Realität, die hier auf Erden für uns gegenwärtig ist. Und deshalb ist es unmöglich, dass so etwas Wunderbares verloren gehen sollte. Und wenn wir bedenken, wie viele Heilige und Märtyrer auch ganz gewöhnliche Menschen über all diese Jahrhunderte weg in ihrem christlichen Leben durch den Ritus der Messe inspiriert und genährt wurden.
2: Think of it, how many saints and martyrs and just everyday people who were inspired in their Christian life and nourished in their Christian life by the rite of the Mass for all those centuries. We're not woke people.
0: Wir sind keine Woken-Menschen. Wir hassen die Tradition nicht. Tradition ist, wer wir sind. Sie ist unser Leben in der Kirche. Und sie ist uns überliefert worden, um mit dem heiligen Apostel Paulus zu sprechen, dass wir das weitergeben, was wir zuerst empfangen haben, was Eltern mit ihren Kindern tun, der Priester in seiner Lehre, der Bischof in seiner Lehre. Und so können wir das niemals verlieren.
1: Wir sind also aus der Tradition heraus gewachsen und stehen ja auf der Grundlage der Tradition. Können Sie Beispiele nennen, wie die tridentinische Messe, wie dieser Ritus die mystische Verehrung Gottes vertieft?
2: First of all, there's a there are many ways, but one of the aspects.
0: Zunächst einmal gibt es viele Wege. Aber einer der Aspekte ist die Stille, der Stellenwert der Stille bei der Darbringung der Heiligen Messe. Wenn der Priester zum Beispiel den Kanon der Messe darbringt, in dem Christus durch den Priester das Opfer auf dem Kalvarienberg gegenwärtig macht, geschieht dies in Stille, weil wir in Ehrfurcht vor Gott stehen und vor dem, was er in uns vollbringt. Es gibt auch viele Handlungen in der Messe, viele Kniebeugen. Der Priester küsst häufig den Altar. Und all das dient dazu, unsere Aufmerksamkeit auf Christus zu lenken. Der Altar repräsentiert natürlich Christus. Er ist der Altar seines Opfers. Und dann ist da die ganze Art und Weise des Kommunionempfangs, die heilige Kommunion im Knien zu empfangen und die heilige Hostie, den Leib Christi, auf eine höchst intime Weise direkt in den Mund zu empfangen. All dies sind ebenfalls sehr wichtige Aspekte. Der Priester ist unserem Herrn zugewandt und ebenso wir alle. Wir sind alle eins mit dem Priester, um Gott Anbetung darzubringen. Und daher die Ausrichtung, wie wir sie nennen, die Orientierung. Der Priester unserem Herrn zugewandt und nicht der Gemeinde. Und dann die Schönheit der lateinischen Sprache. Das ist etwas, das nicht unterschätzt werden sollte. Diese Sprache hat sich in besonderer Weise bewährt. Natürlich verwendete man in der frühen Kirche Griechisch, aber dann wurde Latein zur liturgischen Standardsprache des römischen Ritus. Und das ist etwas, das uns auf der ganzen Welt eint. Wenn Menschen früher verreisten, konnten sie zum Beispiel nach Japan gehen und verstanden vermutlich kein Wort Japanisch. Aber die Heilige Messe kannten sie, weil sie auf Latein dargebracht wurde. Das ist unsere gemeinsame liturgische Sprache. Und das Konzil hat den Gebrauch des Lateinischen, den gregorianischen Choral und so weiter ausdrücklich betont.
2: And the council emphasized the use of Latin, the use of Gregorian chant and so forth.
0: Auch die Musik ist sehr wichtig, das möchte ich unterstreichen. Besonders der gregorianische Choral, eine Musikform, die ausschließlich für die Verehrung Gottes bestimmt ist. Das ist der einzige Zweck, den sie je hatte. Ebenso die sakrale Polyphonie und die heiligen Hymnen. Alles soll uns emporheben und uns hinziehen in das Mysterium der heiligen Messe.
1: Warum kommt dem Latein denn diese besondere Rolle zu? Favorisiert Gott eine besondere Sprache? Und ist es auch so, dass das Latein in der unsichtbaren Welt einen anderen Widerhall hat als zum Beispiel ja, die Muttersprachen, die wir sprechen?
0: Nun, die lateinische Sprache war schlichtweg historisch gesehen, gemäß der Vorsehung Gottes, jene Sprache, die am besten für die Verehrung der universalen Kirche geeignet war, als gemeinsame Sprache in der ganzen Kirche. Und das ist etwas, das über die Jahrhunderte hinweg gepflegt wurde. Sogar in der theologischen Ausbildung der Seminaristen und so weiter wurde auf Latein gelehrt. Es gab wirklich das Bemühen, Latein als gemeinsame Sprache zu pflegen und anzuerkennen. Bevorzugt Gott sie also? Nun, in seiner Vorsehung hat er sie uns gegeben. Natürlich beten wir zu Gott in unserer eigenen Sprache und unseren eigenen Worten. Und er sieht unsere Herzen. Aber für die öffentliche Verehrung der Kirche ist es angemessen, dass es eine Sprache gibt.

0: pray to God in our own language, in our own words, and he sees our hearts. But for the public worship of the church, it is fitting that there should be one language. And then the other.
1: Und auch die anderen Riten, zum Beispiel die östlichen Riten, bewahren, selbst wenn sie für einen Teil der Messe die Volkssprache verwenden, für das eucharistische Hochgebet, für den Kanon, für die Einsetzungsworte immer die alte Sprache. In einigen Riten etwa das Aramäische. Und so ist das etwas, das wir wieder bedenken müssen.
2: Ja. Sie haben auch schon die Form der Kommunion angesprochen. In der Regel wird die Mundkommunion empfangen. Welche theologische Bedeutung kommt ihr denn zu?
0: Well, it's a very intimate way of receiving Holy Communion.
1: Es ist eine sehr intime Weise, die Heilige Kommunion zu empfangen. Unser Herr wird direkt in unseren Mund gelegt. Es ist eine Form des Kommunionempfangs, bei der keine Gefahr besteht, dass Partikel der Heiligen Hostie verloren gehen. Weder in unserer Hand noch anderswo. Leider gibt es heute Fälle, in denen Menschen, die in böse, in dämonische Praktiken verstrickt sind, in die Kirche kommen, weil der Teufel, der Böse, vor allem das allerheiligste Sakrament entweihen will. Sie kommen in die Kirche, empfangen die Kommunion in die Hand, aber sie verzehren die Hostie nicht. Und so hat der heilige Papst Paul VI., als er den Bischofskonferenzen die Erlaubnis erteilte, den Kommunionempfang in die Hand zu gestatten, sehr deutlich betont, dass die von der Kirche bevorzugte Weise des Kommunionempfangs kniend und auf die Zunge ist.
2: Bei der Summorum Pontificum Wallfahrt haben Sie am 25. Oktober 2025 ein Pontifikalhochamt im alten Ritus im Petersdom mit Tausenden von Pilgern zelebriert. Was hat es Ihnen persönlich bedeutet?
1: Es war eine wunderbare Weise, mit Katholiken aus der ganzen Welt vereint zu sein. Es waren Menschen aus Europa anwesend, aber auch aus Fernost, den Vereinigten Staaten, Lateinamerika und Afrika. Es war wunderbar. Natürlich war der Raum begrenzt, sodass nur etwa 3000 Menschen Platz fanden. Und sie waren buchstäblich dicht an dicht gedrängt. Aber viele konnten gar nicht in die Kirche hineinkommen, weil schlicht kein Platz mehr für sie war. Es war einfach großartig. Und dann die Art und Weise, wie die Gläubigen teilnahmen. Menschen jeden Alters, Ältere, Jüngere, Familien, Kinder, alles war von einer großen Ehrfurcht geprägt. Für mich war dies eine so intensive Erfahrung der Kirche und ihres erhabensten Tuns, der Anbetung Gottes, wofür ich zutiefst dankbar war. Es gab etwas sehr Spontanes, das mich aber auch sehr bewegt hat. Kardinal Simoni aus Albanien fragte, ob er am Ende der Messe ein Exorzismusgebet sprechen dürfe. Ich betrachte ihn als einen Bekenner des Glaubens. Nach so vielen Jahren im Gefängnis und der Folter wegen seines katholischen Glaubens, einen zutiefst heiligen Mann, der sehr vertraut ist mit dem Dienst des Exorzismus. Und ich pflichte dem gewiss bei. Denn ich denke, wir alle spüren die große Heiligkeit der Messe. Aber wir spüren auch, dass der Satan in diesen Tagen wütet. Einige der schrecklichen Dinge, die passieren, zeigen seinen Einfluss. Und selbst im Petersdom gab es diese schrecklichen Schändungen des Hochaltars über dem Grab des heiligen Petrus. So war dies eine Art schöner Abschluss der Darbringung der heiligen Messe. Und gleichzeitig ein kraftvolles Gebet, dass unser Herr jeden Einfluss Satans in unserem Leben vertreiben möge. Es ist eine Wallfahrt, die Summorum Pontificum genannt wird, um das große Geschenk zu feiern, das Papst Benedikt XVI. Der Kirche im Juli 2007 gemacht hat, als er den weiteren Gebrauch der älteren Form des römischen Ritus erlaubte. und zu sehen, wie sie in der Kirche aufblüht und welch großes Geschenk sie für die Kirche ist. Es war ein Moment, uns daran zu erinnern, welch ein Geschenk das ist und dass wir auf dieselbe Weise weitermachen sollten.
2: Dieser Exorzismus war ein wirklich starker und berührender Moment.
1: Ja, Kardinal Simoni. Teils liegt es an seinem Alter, aber er wurde auch gefoltert, sodass er nicht gut hört und nicht sehen kann. Doch er hat das Exorzismusgebet auswendig gelernt. Und so sprach er dieses Gebet auf eine höchst kraftvolle Weise.
2: Studien haben eine steigende Teilnehmerzahl im alten Ritus gezeigt. Was macht denn die tridentinische Liturgie Ihrer Meinung nach gerade für junge Menschen besonders attraktiv?
0: It's inherently beautiful.
1: Nun, sie ist in sich selbst schön. Was könnte schöner sein als die Anbetung Gottes? Und dieser Ritus ist uns über die Jahrhunderte hinweg überliefert worden. Von den heiligsten Menschen, von den heiligsten Lehrern des Glaubens, von Päpsten und Bischöfen. Es ist also ganz natürlich, dass junge Menschen, die in ihrem Leben nach Gott suchen, die wollen, dass ihr Herz mit Gott eins ist, sich von dieser Form der Messe angezogen fühlen. Das ist für mich in jeder Hinsicht nachvollziehbar.
0: It makes every bit of sense to me. Recently, in the last year or so,
1: in letzter Zeit, im vergangenen Jahr oder so, habe ich Berichte aus Holland, England und anderen Ländern über eine spürbare Rückkehr junger Menschen gehört. Und in all diesen Berichten wird die bedeutende Rolle der Feier der Heiligen Messe nach dem älteren Gebrauch, nach dem, was wir die außerordentliche Form nennen, hervorgehoben, wenn es darum geht, junge Menschen in die Kirche zurückzuführen.
0: Bringing the young people back to the church.
2: Ja. Was würden Sie jenen Gläubigen nun aber raten, die sich vom traditionellen Ritus angezogen fühlen und auch von seiner Spiritualität, die aber in ihrer Region keine Gelegenheit haben, daran teilzunehmen?
1: Nun, sie sollten ihre Bischöfe bitten, ihnen die ältere Form des römischen Ritus zugänglich zu machen. Es gibt viele Möglichkeiten. Ich stelle fest, dass heute auch viele Priester wieder lernen möchten oder bereits wissen, wie man die Heilige Messe nach dem älteren Gebrauch feiert. Und dass man den Priestern erlauben sollte, diese Form des römischen Ritus den Gläubigen zugänglich zu machen. Und ich denke, alles, was wir tun können, ist, unsere Bischöfe um das Geschenk des älteren Gebrauchs zu bitten und nicht mutlos zu werden oder sich von der Kirche abzuwenden.
0: For the faithful, and I think that all we can do is to ask our bishops for the gift of the more ancient usage, and not to become discouraged or to go away from the church.
1: Christus ist mit uns in der Kirche. Aber es kann sein, wie bei der Witwe im Evangelium, die gegenüber dem Richter beharrlich auf Gerechtigkeit besteht. So sollten wir unsere Bischöfe um dieses Geschenk bitten.
2: Vielen Dank für diesen sehr praktischen Tipp, Eminenz. Es war mir eine große Ehre, mit Ihnen heute über die heilige Liturgie zu sprechen. Und ich würde Sie zum Schluss noch bitten, unsere Zuschauer zu segnen.
1: Es war mir eine große Freude, bei Ihnen zu sein. Und Gott segne Ihr wichtiges Wirken in der Kirche. Es segne Sie der allmächtige Gott, der Vater und der Sohn und der Heilige Geist. Sein Segen komme auf Sie herab und bleibe alle Zeit bei Ihnen. Amen.
2: Thank you.

Also ich bin schon geprägt durch das christliche Elternhaus, wo einfach der Glaube zum Leben gehört hat. Wir sind damals selbstverständlich am Sonntag in die Kirche gegangen. Für mich war das überhaupt keine Frage und ich war bei den Ministranten.

Verstanden, habe auch da das gerne gemacht und also ja, war dann eine Zeit lang schon der Oberministrant, nicht, wo ich auch die Treffen organisiert habe. Also ich bin da schon in diese Welt so hineingewachsen, das hat mir auch gefallen. Und dann nach der Hauptschule bin ich hierher gekommen, nach Stams, in das Gymnasium. Natürlich habe ich schon immer in mir gehabt, Priester oder Lehrer. Zu guter Letzt bin ich dann ja beides gewesen. Ich habe dann auch Theologie und auch noch Englisch als Anglistik und Amerikanistik studiert. Aber es war insgesamt eine, glaube ich, doch schöne und für mich erfüllende Zeit, wo ich mich sehr gut einbringen konnte. Oft, wenn man zurückblickend schaut, diese stressgeladenen Zeiten einem oft weitergebracht haben und mehr gemacht haben, als wo man sich relativ so gleiten hat können lassen. Mir hat auch immer getaugt, hier dieser historische Ort, aber doch auch ein religiöser Ort. Aber insgesamt ist es wichtig, glaube ich, dass ich darauf vertraue, dass diese Zeit hier nicht das Letzte ist, sondern es gibt noch eine andere Welt. Also wir sagen, hinter allem Zeitlichen steht der Ewige. Und das gibt mir Kraft für mein Leben. Und das lässt mich auch die Probleme, die Dinge des Alltags aus dieser Perspektive sehen eigentlich, nicht? Also ich bin nicht ein Mensch der Ängste. Nicht? Die sind auch manchmal immer in Angst, wie wird das, wie denn, da sind sie Probleme und Hindernisse. Na, ich habe dieses Vertrauen und auch rückblickend, wenn ich sagen muss, es hat oft auch natürlich problematische Stunden gegeben, Stunden der Einsamkeit, der Enttäuschung, des Dunkels insgesamt. Aber siehe da, es hat beim nächsten Schritt, und das ist eben immer wichtig, dass wir nicht stehen bleiben, sondern den nächsten Schritt in Entschiedenheit tun. Und dann wird es wieder lichter, heller und weiter. Ich muss schon sagen, die erfüllteste Zeit in meinem Leben war, glaube ich, schon die, wo ich Lehrer war an der Schule und auch Pfarrer in Obsteig am Mimminger Plateau. Diese zwei Standbeine, weil da hast du den unmittelbaren Kontakt. Einerseits zu den Schülern, und andererseits auch in der Pfarre wieder zu den Vereinen, den Leuten einfach. Und mein nächster Schritt ist der in den Ruhestand, offiziell, nicht? Ich gebe mein Amt ab und werde mich eigentlich noch mehr Leute treffen, mit denen ich wirklich gern beieinander bin. Und auf das freue ich mich eigentlich auch, ja. Wenn ich zurückschaue, kann ich heute sagen, dass diese 50 Jahre war in vielen Dingen auch eine herausfordernde Zeit, aber letztlich dann eine sehr erfüllende Zeit, wenn man es so aus der Retrospektive betrachtet.

Im Namen des Vaters und des Sohnes und des Heiligen Geistes. Amen. Allmächtiger, ewiger Gott, wir danken dir, wir loben dich und preisen dich, dass wir diesen Kurs beginnen dürfen. Lasst euch von der Liebe Gottes entflammen, vom Heiligen Geist entflammen, der uns gegeben ist, der uns entzündet in unserem Herzen, uns neu macht und schön macht, damit wir in der gleichen Weise lieben können, wie Gott uns liebt. Das wollen wir erbitten, dass diese ganzen Exerzitien von diesem Geist entflammt werden, um uns tief in diese Liebe Gottes, die Gott selbst ist, denn Gott ist Liebe, hineingeführt werden, dass wir diese dritte göttliche Person in besonderer Weise kennenlernen dürfen. Wir bitten,

damit wir dich tiefer verstehen dürfen. Und dazu segne uns der allmächtige Gott, der Vater, der Sohn und der Heilige Geist. Amen. Ja, lasst euch vom Geist entflammen. Das ist das Wichtigste, dass wir in dieser Epoche jetzt brauchen, in der Kirche, eine Kirche, die entflammt ist wieder. Und wenn wir entflammt werden vom Geist und von der Liebe Gottes, dann können wir Zeugen sein in dieser Welt, sonst nicht. Wenn die Liebe nicht in uns ist, können wir nichts tun. Die Liebe bewegt uns und drängt uns, den zu verkünden, den wir lieben. Du stehst zu dem, den du liebst. Ehegatten werden füreinander stehen, insofern du erkennst, lieben sie einander, dann werden sie in tiefster Weise auch sich bekennen vor den anderen. Sie werden darüber reden, wie sehr ich doch meine Frau liebe, wie sehr ich meinen Mann liebe. Und sie werden bekennen, sie würden nicht zulassen, dass man schlecht redet. Und man bekennt in Liebe dann vor den anderen Menschen sich immer wieder zu der Liebe, die man versprochen hat. Und dieses Ja-Wort der Liebe, das man sich gegeben hat, seht ihr? Und so müssen es auch die Christen tun, weil sie sich ganz in dieses Ja-Wort für Gott hineinbegeben haben, durch die Taufe und durch die Firmung und durch die Sakramente, dass du den empfangen darfst täglich in der Heiligen Messe, der deine ganz große Liebe ist. Wenn diese Liebe nicht da ist, ist ein ganz, ganz großes Problem da, dass wir eben nicht bekennen. So dürfen wir langsam in diese großes Geheimnis der dritten göttlichen Person, die nicht so oft gekannt wird, diese dritte göttliche Person, die oft einmal verkannt wird oder gar nicht gekannt wird, aber die so wichtig ist für uns alle, dass wir den Heiligen Geist immer besser kennenlernen. So dürfen wir ganz langsam hineingehen in dieses Geheimnis. Ich habe da ein Buch gefunden, von einem großen, großen Theologen des letzten Jahrhunderts, das ist Heinrich Matthias Scheben. Und das war das Beste, was ich über den Heiligen Geist je gelesen habe. Ich will es ein bisschen verdolmetschen, euch runterbrechen, wie wir alle es immer wieder so mundgerecht brauchen, dass wir es auch verstehen. Vielleicht mit einigen Beispielen dazwischen, dass wir es immer tiefer verstehen, was es mit dem Heiligen Geist auf sich hat. So schreibt er. Irgendwie müssen wir vom Geist Gottes ergriffen, erleuchtet und belebt werden. Seht ihr, das, was ich gesagt habe? Wenn wir die Lehre des Geistes über die Tiefe der Gottheit und die Gaben, welche aus diesen Tiefen geschöpft sind, lebendig auffassen sollen, steht im 1. Korinther 2,10, der Heilige Geist strahlt uns sein Licht ein und macht uns die Übernatur anschaulich, also das, was von Gott kommt. Ihr wisst, die Jünger haben immer Schwierigkeiten gehabt und so viele Menschen, die Jesus um ihn waren, diese Übernatur zu verstehen. Sprich doch mal nach Menschenart. Sprich doch mal so, dass wir es verstehen. Und Jesus sagt, ja, ich bin von oben gekommen. Wenn ihr das Irdische schon nicht versteht, die Gleichnisse, wie ist es dann, wenn ich von Himmlischen rede? Und immer wieder muss er die Menschen hochheben in die göttliche Sphäre, in dieses Licht des Heiligen Geistes. Und der Heilige Geist ist der, der uns diese tiefe Anschauung von diesem Göttlichen offenbart. Ein fleischlicher Mensch kann das gar nicht verstehen. Du kannst sogar sehr, sehr viel reden über den Heiligen Geist, aber er wird dich anschauen und du wärst vielleicht ein Relikt aus dem Mittelalter oder sonst irgendwer, wo er einfach sagt, ich verstehe kein Wort. Könntest du mal nach meiner Art reden? Seht ihr, das ist oft einmal der Fall, wenn wir dann von dem reden und eine Gesellschaft ist ganz weg von Gott und lebt eigentlich in dieser Welt, nach Weltart, nach Fleischesart, wie man halt so lebt. Dann ist es oft schwierig, diese Botschaft von der Übernatürlichkeit anzubringen. Sie verstehen es nicht. Du redest wie in einer Fremdsprache. Wenn du vielleicht einer wärst, der auf UKW sendet und sie sind auf Mittelwelle. Und die zwei verstehen es nicht. Ich bin nicht auf deinem Kanal. Ich verstehe es einfach nicht. Seht ihr? Und der Heilige Geist ist der, der aus

uns verstehen lehrt, der uns den Geschmack gibt an dieser übernatürlichen Botschaft, die von Gott kommt. Weil das Wissen von Gott, das Wort Gottes, kommt von Gott. Es ist nicht etwas, was wir ausdenken könnten, das Wort Gottes. Das, was er zu uns gesprochen hat, können wir nicht ausdenken. Das ist ein Fremdwissen, das von Gott kommt. Und der Heilige Geist, die Liebe Gottes, also die dritte göttliche Person, will ja, dass wir ihn verstehen. Und dass wir diese Geheimnisse Gottes immer mehr verstehen. Also der Heilige Geist strahlt uns sein Licht ein und macht uns die Übernatur anschaulich und deutlich. Er beleuchtet die Wahrheit und erleuchtet unseren Verstand. Zweitens, damit ist naturgemäß die Glaubensgnade verbunden, denn der Heilige Geist öffnet das Ohr unseres Herzens. Jetzt kommt ein ganz, ganz tiefer Aspekt. Das Ohr unseres Herzens. Wisst ihr, was Jesus als gesagt hat? Sie haben Ohren und hören nicht, Augen und sehen nicht. Ihr Herz ist verstockt. Das ist oft ein Problem, dass der Mensch so blockiert ist, wenn er ganz fleischlich lebt und wenn er in der Sünde lebt, ist er in dieser Finsternis drin und er kann nicht verstehen, was von Gott kommt. Er ist sogar manchmal blockiert. Denn der Heilige Geist öffnet das Ohr unseres Herzens. Denn es heißt in der Heiligen Schrift, nur das Herz sieht gut. Das Herz des Menschen sieht die Liebe, sieht die Geheimnisse Gottes. Und Gott muss das öffnen, innen drin, dass die Helligkeit in das Herz hineinkommt. Also er öffnet das Ohr unseres Herzens und die Augen unserer Seele, beides. Damit wir willig und fest die Reichtümer der göttlichen Erbschaft richtig und klar erfassen. Also Gott will, dass wir ihn verstehen. Man könnte es jetzt ganz einfach ausdrücken. Gott will, dass wir ihn verstehen. Wie eben eine Mama sich zurücknehmen will, wenn das Kind kommt, Mama, könntest du mir was erklären? Da musst du dir ausdenken, wie kann ich es jetzt meinem Kind erklären, dass es versteht? Vielleicht ein kompliziertes Bereich jetzt aus der Schule, es kommt daher und versteht es einfach nicht. Es steht wirklich auf der Leitung und dann musst du deine ganze Liebe deines Herzens irgendwie an den Tag legen und sagen, wie bringe ich es jetzt bei? Und die Liebe ist immer die, die gut erklären kann. So ist auch die Liebe dabei, wenn wir einander erziehen, wenn wir einander lehren. Denn die Liebe ist immer die Weise, wie der Mensch am besten lernt. Und das ist der Heilige Geist. Ich habe das von den Erziehern, auch von der Soziologie, wo ich ein bisschen studieren durfte, sagen lassen, in der Liebe verstehen wir. Nur in der Liebe verstehen wir. Seht ihr, da sind wir ganz nah beim Heiligen Geist. Nur im Heiligen Geist, in der Liebe, die kommt, verstehen wir die Geheimnisse Gottes sonst nicht. Deswegen kann es mal sein, du kommst draußen hin in deine Familie und sie verstehen nichts. Du erzählst etwas von Gott und die verstehen nicht. Die schauen dich an und sagen, ja gut, bist du von einem anderen Stern. Versteht ihr? Das ist genau das, was eigentlich ausgedrückt ist. Nur in der Liebe verstehst du. Und die muss kommen. Also wenn wir uns demütig bewusst sind, von der Übernatur nichts aus uns selbst verstehen zu können, sind wir reif für die Erleuchtung des Heiligen Geistes. Das ist auch ein wichtiger Punkt, dass wir so demütig sind, weil der Herr gibt es den Armen im Geiste. Das heißt in der Heiligen Schrift, den Hochmütigen erkennt er von fern, aber den Demütigen schenkt er seine Gnade. Den Demütigen schenkt er seine Gnade. Der Heilige Geist kann sich nur dem mitteilen, der demütigen Herzens ist. Da haben wir Maria in besonderer Weise als großes Vorbild. Sie ist die ganz demütige Magd. Deswegen hat sich der Geist in der ganzen Manifestation, in der ganzen Fülle ihr mitgeteilt, weil kein Hindernis da war für sie, diesen Geist zu empfangen. Das ist das Schöne. Also lerne zuerst einmal ganz, ganz groß, die Demut des Herzens macht dich eher klein, dann wird Gott dich erhöhen mit seinem Reichtum. Weil er kommt immer dorthin, wo die Armut im Geiste ist.
wo auch er Kinder vorfinden, die sich belehren lassen wollen, die nicht immer alles wissen und meinen, alles zu wissen. Da können wir von den großen Griechen lernen, wie Sokrates zum Beispiel gesagt hat, je mehr, dass ich weiß, weiß ich, dass ich nichts weiß. Stellt euch das mal vor, wenn das schon die Griechen gesagt haben, je mehr, dass ich weiß von all den Dingen in der Welt, weiß ich eigentlich, dass es noch so viel zu wissen gibt, dass ich jetzt eigentlich noch gar nichts weiß. Das meiste liegt noch vor mir. Und wenn du diese Armut im Geiste hast, dann kann Gott sich dir ganz schenken. Wie wenn du jetzt sagst, ich lasse mir nichts sagen, ich habe schon alles, hör mir auf. Und du bist so in dir selbst drinnen und du lass dir überhaupt nichts mehr sagen. Das ist eine falsche Gesinnung, die den Heiligen Geist blockiert. Das ist ganz, ganz wichtig. Wie vom Stolz, so muss auch das Auge des Herzens von allem Schmutz frei sein. Demut und Reinheit führen uns, obwohl auch sie schon vom Heiligen Geist bewirkt werden, noch nicht über unsere Natur hinaus. Sie entfernen nur die Hindernisse für den Glauben und machen uns empfänglich für die Einstrahlung und Lebenswärme des Heiligen Geistes. Drittens, er strahlt uns seine Liebe und sein Leben ein. Das ist ganz, ganz wichtig. Zwei Verliebte strahlen sich die Liebe und das Leben ein. Sie geben sich Leben und Liebe. Sie wollen ständig jene sein, die sich verschwenden an den anderen und sich ihm ganz schenken. Er lässt die Glaubenswahrheit frisch und lebendig, lebenskräftig in uns aufleuchten und uns in sie hineinleben. Merkt ihr, die Liebe Gottes will, dass wir dem Geliebten ähnlich werden. Und da muss die Liebe etwas tun. Die Liebe will, dass du den Zugang zum anderen findest. Und da ist der Heilige Geist am Werk. Also ihr könnt es schon von dem Gesagten, von dem wenigen Gesagten merken, wo der Heilige Geist eigentlich im ganzen religiösen Bereich tagtäglich in allem, was du tust, vollkommen an der Arbeit ist. Wenn du zu Jesus gehst, wenn du zum Vater gehst, wenn du betest, überall ist er am Werk. Alle drei sind am Werk. Aber er ist oft einmal so ganz im Hintergrund doch der Wirkende, der alles vollendet, der uns hineinführt, dass wir ganz Gott annehmen. Also wir fassen sie leichter auf, diese Glaubenswahrheiten, da wir ihre Wirklichkeit selbst innerlich erfahren und beständig bestätigen können. Das Leben, das durch den Heiligen Geist aus dem Glauben hervorsprudelt, lässt uns lebendig werden, was dieser Glaube für unseren Geist und für unser ganzes Leben bedeutet. Wir umarmen und durchdringen die geliebte Wahrheit. Seht ihr, das macht der Heilige Geist. Wir umarmen und durchdringen die geliebte Wahrheit. Im Fluge des Herzens wird die Vernunft mit fortgerissen. Seht ihr? Das ist es einfach, die Liebe versteht. Ja? Im Fluge des Herzens wird die Vernunft mit fortgerissen im Heiligen Geist, damit du verstehst und das hineinkommst. Ihre Sehkraft klärt und steigert sich mit dem Wunsch des Herzens, das unendliche Gut, das uns in der Wahrheit aufscheint, zu besitzen. Da muss ich auch eine kleine Geschichte erzählen von mir. Auch Gott hat mit meiner Bekehrung immer wieder dieses Licht des Heiligen Geistes in mich hineingesenkt. Ganz kurz, wisst ihr warum? Um mir Appetit zu machen. Manchmal hat er mich so erleuchtet, eine ganz kurze Zeit, dass ich gemerkt habe, jetzt bin ich ja eigentlich voll im Dunkeln. Ich wandle im Dunkeln. Aber hat es so als Anwartschaft, versteht ihr, als Vorschuss, als appetitanregende Maßnahme, hat es mir gegeben, dieses Licht. Und dann sagte ich natürlich, wenn es jeder das bekommen würde, das will ich auch, das will ich ständig.
Dann hat er es aber wieder weggezogen und dann ist meine Seele jene gewesen, ich will dieses Licht. Ich will dieses Licht haben. Und dann beginnst du ihn zu suchen. Und dieses Licht ist das Licht des Heiligen Geistes, das er kurzzeitig gegeben hat, diese Liebe, dass er dein Motor anspringen lässt, verstehst du? Dein Motor anspringen lässt, um in diese Liebe tiefer hineinzukommen, dass du den Geliebten suchst, der so voller Licht ist. Ja? Manchmal muss man also eigene schöne Begebenheiten, die man selber erlebt hat, wirklich erzählen. Das ist dann manchmal so gewesen im Heiligen Geist, dass ich als Briefträger wirklich so ein Pack Briefe da oben drauf gehabt hat und ich war so im Heiligen Geist, habe nur noch über die Heilige Schrift nachgedacht, dass ich die Briefe reingeworfen habe und habe nach der Straße gar nicht mehr gewusst, wo ich es reingeworfen habe. Und dann habe ich mir gedacht, hoffentlich habe ich die Briefe recht eingeworfen. So war ich im Heiligen Geist und habe nur noch über den liebe Gott nachgedacht. Ja, so in Gott versunken und da war ich nur noch in Gedanken, weil ich wollte ihn. Meine Seele suchte den Geliebten, versteht ihr? So kann das sein, das muss so sein. Und da ist der Heilige Geist ganz tief am Wirken. Da zieht er dich schon richtig in Gott hinein, dass du ihn suchst und nicht mehr von ihm ablässt, oder? So wie es zwei Verliebte, wenn sie sich verliebt haben, dann werden SMS geschrieben und E-Mails. Und dann, was machst du heute Nachmittag? Und was machst du da? Und was machst du da? Ja, sie hören fast nicht auf. Sie fressen sich fast gegenseitig auf. Und sie können nicht genug bekommen, wenn sie wirklich verliebt sind miteinander. Seht ihr? Und wenn du von Gott verliebt bist, ja, du kannst ihn nur noch essen. Also ich sage mal, wirklich die Verliebten sagen ja zueinander, ich habe dich zum Fressen gern. Und dann beginnst du wirklich Gott so zu lieben, dass du ihn isst. Du willst ihn zu dir nehmen als wirklich tiefste Nahrung. Die vom Heiligen Geist eingegossene Liebe verähnlicht uns, also macht uns ähnlich, uns auch mit der Glaubenswahrheit. Die Wahrheit spiegelt sich in unserem gläubigen Herzen wider. Also diese eingegossene Liebe führt dich in die ganze Wahrheit über Gott ein. Seht ihr, wir brauchen den Heiligen Geist, den kannst du nicht weglassen. Er führt dich in die ganze Liebe ein. Die Liebe will, dass du die Wahrheit verstehst. Versteht ihr? Und die Liebe ruht nicht eher, bis du die ganze Wahrheit verstehst. Genauso sind zwei Verliebte immer so, sie wollen ganze Nächte miteinander reden, um was zu tun? Ich will den anderen kennenlernen, dass ich alles weiß, weil ich ihn so liebe. Ja? Das ist die Gesetzmäßigkeit des Verliebtseins. Du kriegst ihn nicht mehr voneinander weg. Denk da mal zurück, wo er richtig verliebt war, da bist du auf Wolke 7, oder? Und du kannst nicht mehr von dem ablassen, der dich liebt. Ja? Es drängt dich. Schön. Jetzt kommen wir zum weiteren Punkt. Die Gaben des Heiligen Geistes, besonders Verstand und Weisheit, verleihen uns, lebendig und liebend zu glauben. Also lebendig und liebend. Schaut ihr, das fehlt heute in Deutschland. Es ist so, dass es viel zu wenig Menschen gibt, die vom Heiligen Geist erfüllt sind. Dann wäre der Glaube lebendig, dann wäre die Gemeinde lebendig und sprühend. Sprühend im Glauben. Lebendig. Bekennend. Missionarisch. Dann willst du auch das, was du selbst von der großen Liebe erlebt hast, auch dem anderen geben. Findest du heute noch solche Menschen? Fast nicht mehr. Ja, warum? Weil die Liebe nicht drinnen ist. Man könnte vielleicht sagen, wenn man objektiv in die Gesellschaft schaut, ohne zu verurteilen, wie oft sehen wir, wie die 10 Gebote mit Füßen getreten werden? Und in allen Bereichen die 10 Gebote gebrochen. Aber es steht in der Schrift, wer meine Gebote hält, der ist es, der mich liebt. Ja, kann die Liebe des Heiligen Geistes in einem Menschen sein, der die Gebote bricht? Auch Christen und Katholiken.
die sind dann gar nicht vom Geist erfüllt. Sie können gar nicht vom Geist erfüllt sein. Und sie können auch nicht bekennen. Sie können auch nicht missionarisch sein. Das geht gar nicht. Du musst in dieser Beziehung der Liebe zuerst einmal leben und dann wird dieses ganze Christentum lebendig und sprühend und leuchtend. Das braucht wieder ganz Deutschland. Diese Glut des Heiligen Geistes, der durchfegt ihn durch alle Ritzen und der die ganze Sünde überführt. Das heißt auch in der Schrift, der Heilige Geist überführt alle Sünden, die im Mensch ist. Wisst ihr warum? Weil Gott es nicht erträgt, wenn eine Sünde in dir ist. Er erträgt keine Hässlichkeit im Menschen, weil die Sünde ist eine Hässlichkeit an deiner Seele, die er sieht. Und die Liebe schaut den Menschen an und sie will diese Hässlichkeit der Sünde weghaben. Deswegen geht sie hin und eröffnet dir, was du an Hässlichem an dir trägst. Die Sünde, dieser Aussatz. Und du erschrickst und sagst, das muss ich wegbringen. Das muss ich in der Beichte deponieren. Ich muss von dem wegkommen. Merkt ihr, so ist es wieder die Liebe, die uns in diese ganze Reinheit hineinbringt der Seele. Und eigentlich müssten wir für ganz Deutschland ein zweites Pfingsten erbeten, wie es die Päpste sagen, Johannes der 23., Johannes Paul der 2., Paul der 6. und auch Benedikt der 16. sprechen, dass wir eigentlich wieder ein zweites Pfingsten erleben müssten, dass die Liebe alles überführt, was Sünde ist, und wir umkehren und dann geht ein neues Reich los. Dann geht's los. Das wäre das Eigentliche. Also in diese geglaubten Glaubenswahrheiten einzudringen und sie klar und deutlich zu erfassen. Die Liebe, die uns verliehen wird, macht uns Übernatürliches liebreich und schmackhaft. Merkt ihr? Dann, ich weiß noch, wo ich mich bekehrt habe. Vorher habe ich die Bibel im Regal stehen gelassen und die war verstaubt. Aber als ich den Geist so bekommen habe, auf einmal war die Bibel auf dem Nachttischchen. Und dann habe ich stundenlang gelesen. Und ich sag's euch, das war so eine gewaltige Erfahrung, eine Geisterfahrung, die ich gemacht habe, als ich nur diese Schrift las. Da habe ich mir gedacht, warum habe ich schon nicht eher in der Schrift gelesen? Warum habe ich nicht eher in das Wort Gottes geschaut? Aber seht ihr, ich war weg. Vielleicht ist es euch ganz genauso gegangen. Dann hast du auf einmal den Geschmack. Dann liest du halbe Nächte durch. Du willst das Wissen und es brennt in deinem Herzen, wie es bei denen gebrannt hat, bei den Emmaus-Jüngern. Brannte uns nicht das Herz, als er uns den Sinn der Schrift erschloss. Merkt ihr? Da ist der Heilige Geist, es brennen. Lass dich vom Geist entflammen, da im Herzen. Da brennt er, der Heilige Geist. Da ist Jesus, der Vater und der Heilige Geist vollkommen am Wirken. Ja? Immer alle drei. Mal akzentuiert, stärker der Heilige Geist, wie jetzt bei Maria, Heiliger Geist wird über dich kommen und die Kraft des Höchsten wird dich überschatten, so wird das, was du gebierst, Sohn Gottes genannt werden. Am Anfang steht da, Heiliger Geist wird über dich kommen. Das heißt, die Liebe Gottes drängt ihn, Mensch zu werden. Seht ihr, dass der Heilige Geist im Vordergrund. Und als zweites heißt es, die Kraft des Höchsten, das ist der Vater. So wird das, was du gebierst, Sohn Gottes genannt werden. Das ist die zweite göttliche Person. Aber seht ihr, da ist der Heilige Geist ganz im Vordergrund, wenn er kommt. Oder wenn es im Evangelium heißt, es drängte ihn, die Liebe drängte ihn zu heilen. Merkt ihr? Dann drängt die Liebe ihn zu heilen. Weil er kann diese Menschen, die so krank sind, nicht ertragen. Und die Liebe ist dann da. Und das ist der Heilige Geist, der ihn drängt. Ja? So wie uns auch die Liebe drängt, wenn wir Menschen sehen, die in Not sind. Da müssen wir da sein, oder? Wenn du dann vorbeiläufst, dann geht die Liebe von dir weg. Und sie ist nicht mehr da. Also, wenn Gott seinen eigenen Geist sendet, um uns in alle Wahrheit einzuführen, wisst ihr, da steht etwas Wichtiges. Den Geist der Wahrheit, der in seinem Innern wohnt und dort die Tiefen der Gottheit ergründet. Das heißt,
im 1. Korinther 2,10. Ganz entscheidend. Der Geist führt uns in die ganze Wahrheit ein. Und das durch die ganze Kirchengeschichte. Wenn du durchgehst, die ganzen Dogmen, Bildungen und die Konzilien, alles ist vom Heiligen Geist letztlich gefügt. Und die ganze Kirche ist immer tiefer hineingewachsen, wie sie das Wort Gottes verstehen muss. Und hat es definiert. Und hat gesagt, so ist es zu verstehen. Der Heilige Geist hat immer geholfen und so ist der gewaltige Glauben entstanden, den wir jetzt im Glaubensbekenntnis ausdrücken und den wir beten. So ist er entstanden, immer durch das Wirken und das Wehen des Geistes, weil er die ganze Kirche in die ganze Wahrheit einführt. Sollte uns dieser Geist nichts Neues und Wunderbares offenbaren, um Göttliches besser verstehen zu können? Seht ihr, und so ist auch bei uns am Werk, jetzt auch in diesem Jahr, der göttlichen, heiligen Jahr, der göttlichen Barmherzigkeit, dass er uns jetzt in dieses Geheimnis der Barmherzigkeit einführt. Und dass wir die Barmherzigkeit tiefer verstehen. Da muss wieder der Heilige Geist am Werk sein, um uns ganz in diese Barmherzigkeit hineinzuführen, dass wir es verstehen, diese unendliche göttliche Barmherzigkeit, wie auch Faustina Kowalska sagt, oder Jesus zu ihr, weder Engel noch Menschen werden eine ganze Ewigkeit diese unendliche göttliche Barmherzigkeit durchdringen und erfassen können. Weder Menschen noch Engel. Sie ist ewig wie Gott selbst. Ja? Wenn der Heilige Geist durch seine Gnade es unmöglich macht, auch nur von ferne einen ahnungsvollen Blick in ihre Tiefe zu werfen, dann dämmert es in unserem Innern wunderbar. Und die Morgenröte einer himmlischen Welt geht uns auf. Wie oft ist es mir schon so gegangen, dann hast du so den ganzen Tag gesucht, wie kann ich das verstehen? Und irgendwo, auf einmal geht's auf. Du läufst im Gang und auf einmal geht's auf. Mein Papa ist Schreiner gewesen, der hat die besten Einfälle immer in der Kirche bekommen, wie er es machen muss. Ja? Dann hat der Heilige Geist dort gewirkt. Der wirkt beim Handwerker, der wirkt überall und hat die Einfälle dann bekommen in der Kirche, wie er es machen muss. Und das war bestens. Und so ist auch bei euch am Weg. Da, wo ihr arbeitet, am Arbeitsplatz, irgendwo, vielleicht in der Gemeinde oder wie du es machen musst oder wie du dran gehen musst. Wie oft ist es dann so, wenn ich Vorträge vorbereite oder ganze Kurse vorbereite und dann geht es so langsam los und dann bastelt der Heilige Geist das zusammen. Und das geht gut. Das ist so wunderbar, wie er das macht und er nimmt dich dann hinein und nimmt dich an der Hand. Nicht das Wesentliche bist du, sondern das, was der Geist dann macht. Wir werden zwar der Dunkelheit, die uns umgab und noch umgibt, mehr bewusst, auch wenn wir den Heiligen Geist sehen, aber ein einziger Strahl des höheren Lichtes, das uns aufleuchtet, ist mächtig genug, um uns in namenlosen Entzücken zu versetzen. Ja, dann geht's auf. Was ich vor Jahren überhaupt nicht verstanden habe, das ist jetzt so glasklar. Und du kannst es verstehen und da wirkt der Geist. Aber du kannst nicht alles auf einmal haben. Manche gehen jetzt hin, die wollen dann in 2 Stunden den ganzen Glauben haben. Da braucht es ein bisschen länger. Weil der Heilige Geist baut ganz langsam auf. Stück für Stück. Du musst dranbleiben, dass du es einübst. Du kannst jetzt sagen, okay, machen wir ein 2 Stunden Intensivkurs und dann habe ich den Glauben drauf und dann brauche ich nichts mehr machen. Das geht nicht gut. Da kannst du den Glauben gar nicht einüben im Alltag. Und das will er. Und er will es lebendig halten, dass du es einübst. Und dann will er dir Einsichten schaffen mitten im Leben. Was du vielleicht vor Jahren für Fragen gehabt hast, werden dir dann eröffnet. Auf einmal. Aber der Herr hat es genau gehört und genau gesehen, diese tiefen Fragen, die du gehabt hast, er hat sie nicht vergessen.
Und er beantwortet dir diese Fragen Stück für Stück. Deswegen musst du immer dranbleiben und nicht einfach sagen,

sagen, ja, ein bisschen jetzt, dann reicht's mal wieder für eine Zeit. Das geht nicht, versteht ihr? Dann kommt kein Reichtum zustande, sondern du musst stetig dranbleiben. Das sagen schon jene, die in der Firma sind. Ja, wie lange haben wir gearbeitet, bis wir das aufgebaut haben, diese Firma? Manchmal sind wir dir ein großes Vorbild, wie die drangehen mit einer Akribie, mit einer Hingabe. Bauen sie die Firmen auf. Aus einer kleinen Firma immer mehr, immer mehr, immer mehr kommen dazu. Und genauso musst du es auch tun im Glauben. Du kannst nicht aufhören und sagen, ja, habe ich jetzt alles drauf und ich verstehe das schon alles. Das ist falsch. Du wirst am Anfang vieles nicht verstehen. Dann lass es einfach stehen. Der Heilige Geist weiß genau, wo du angestoßen bist und nicht weitergekommen bist, wo du es nicht verstanden hast. Und er öffnet dir es im Laufe des Lebens, wenn du wirklich dieser Suchende, Anklopfende und Bittende bist. Deswegen bist du immer als Christ suchend, bittend, anklopfend, fragend. Dann bekommst du es. Das ist ganz, ganz wichtig im geistlichen Leben, dass wir da vorangehen. Wenn auch der Heilige Geist in den Heiligen, in der Heiligen Schrift nirgendwo einfach, also es geht jetzt darum, der Heilige Geist in Gott. Wenn auch der Heilige Geist in der Heiligen Schrift nirgendwo einfach hin als Gott bezeichnet wird, wird es eigentlich nicht in der Heiligen Schrift. So sagt es der Heinrich Matthias Scheben. So erscheint er doch an vielen Stellen aus dem Zusammenhang als einziger und wahrer Gott wie Vater und Sohn. Denn nur als Gott kann der Heilige Geist in unserem Innersten weilen, um uns mit göttlichem Leben zu erfüllen und doch auch zugleich im Innersten Gottes aus Vater und Sohn sich liebend ergießen. Er wird im Neuen Testament als die Quelle des Lebens dargestellt. Er ist der Ursprung der übernatürlichen, ewigen Lebens für uns, für Leib und Seele. Der Heilige Geist muss auch Gott sein, wenn es im Credo von ihm heißt, er hat gesprochen durch die Propheten, weil der Heilige Geist nach der Schrift alles durchdringt. Ergründet er und durchschaut er auch alle Geheimnisse der Geschöpfe, selbst ihre innersten Regungen und alles, was sie für die Zukunft beschließen. Das musst du jetzt mal ganz tief erfahren jetzt bei dir selbst. Der Heilige Geist weiß alles, was in dir ist, weil er auch weiß, was in Gott ist. Er weiß alles. Können wir fast erschrecken, oder? Der weiß wirklich alles. Seht ihr, das ist eigentlich schon ein Punkt, wo du ihn dranlassen kannst an dich, obwohl er ja alles weiß, auch die Abgründe von dir weiß. Liebt er dich trotzdem? Weil er ja alles weiß, liebt er dich trotzdem. Manchmal lieben wir uns nicht so, gell? Wenn wir wieder nachdenken, was wir so alles angestellt haben in unserem Leben, lieben wir uns nicht so. Aber Gott liebt uns trotzdem, obwohl er alles weiß. Und obwohl er alles weiß, was du noch tun wirst, was du beschließen wirst, was du noch sündigen wirst, er liebt dich. Er liebt dich als Sünder. Das bringt uns fast in einen Stocken, oder? Da geht es jetzt richtig an die Tuchfühlung. Also er weiß alles. Also hab keine Angst vor ihm. Er durchdringt dich. Er weiß alle Regungen. Er ist in uns, wie nur Gott im Geschöpf sein kann und ist in Gott, wie nur Gott in sich selbst sein kann, also ganz und gar. Als Gott ist der Heilige Geist würdig, von uns angebetet zu werden. Die göttliche Salbung, durch die Jesus, der gesalbte Christus wird, wird ihm zugeschrieben. Er vermittelt die personale Vereinigung der zweiten Person Gottes mit Christus. Er wird als das Öl der Gottheit bezeichnet, das sich in die Menschheit Christi ergießt. Deswegen heißt er der Gesalbte. Ja? Also der Heilige Geist ist das Öl der Gottheit. Ja?

Der Heilige Geist verbindet Vater und Sohn als Ergebnis ihrer gegenseitigen Liebe. Die Väter vergleichen die Hervorgehen des Geistes aus dem Vater durch den Vater und des Sohnes auch mit Adam und Eva. Und jetzt kommt ein ganz, ganz wichtiger Punkt, wo wir ganz tief in ein Geheimnis hineinkommen dürfen. Gott schuf den Menschen nach seinem Bild und Gleichnis. Als Mann und Frau erschuf er ihn. Als Ish und Isha. Als Mann und Männin. Und diese Hervorgänge, wie jetzt auch aus Adam, aus der Rippe, die Eva erschaffen wurde, hervorgeht, können wir in den Hervorgängen bei den Menschen, also weil Adam alleine war und er legte sich einfach schlafen, er sah, in der ganzen Schöpfung gab es Männchen und Weibchen, aber er fand die Gehilfin nicht, die ihm entspricht, dass er die Liebe leben kann. Weil ein Tier ist nicht das Gegenüber, wo du die Liebe leben kannst. Weil der Mensch sich sehnt nach dem Anderen, nach dem Du, der ihm gleich ist. So können wir auch von Gott ausgehen. Er schafft den Menschen, insofern er sich selbst denkt. Er schafft ihn, wie er selbst ist. Und da können wir ganz, ganz tief hineingehen in das Geheimnis des dreifaltigen Gottes, das uns gegeben ist, dass Gott den Menschen nach seinem Abbild gemacht hat. Ihm ähnlich. Ganz und gar. Und das Schöne ist, dass der Mensch, wenn du jetzt Mann und Frau jetzt irgendwo vor dir hast, dass zwischen diesem Mann und Frau etwas ist. Was könnte man sagen zwischen Mann und Frau? Was ist da dazwischen? Die Liebe. Könnte genau diese Taube, die wir hier sehen, auch auf dem Bild, können wir eigentlich zwischen Mann und Frau stellen. Und diese Taube ist in gleicher Weise zwischen Gott. Man kann also das sagen, Mann und Frau ist abbildlich Vater und Sohn. Deswegen heißt er im Hebräischen Ish und Isha, Mann und Männin. Und zwischen Gott ist diese Taube, der Heilige Geist, die ewige Liebe, die eine Person ist. Bei uns ist sie keine Person, diese Liebe, sie kann ersterben, weil wir endlich sind und weil wir nicht in der Weise schon von Ewigkeit da waren, gab es uns noch immer nicht. Aber wir können es im Tiefsten verstehen, was die Liebe ist, indem wir Gott anschauen, wie er ist, Vater und Sohn, wir können ihn uns ganz gut vorstellen, aber genauso der Mensch, den er abbildlich zu sich schafft, eben Mann und Frau, Mann und Männin und zwischendrin ist die Liebe. So ist es auch Vater und Sohn und zwischendrin ist diese Liebe. So repräsentiert eigentlich der Mensch in einzigartiger Weise der Zugang zum dreifaltigen Gott. Durch den Menschen erkennen wir, wie eigentlich Gott ist. Und im Tiefsten erkennen wir, wie er sein muss, dieser Gott. Also in Adam und Eva. Da müssen wir einfach mal weitergehen in diesen Betrachtungen. Gott der Dreieine. Also in Gott sind zwei, ist die Zeugung und die Hauchung dort. Und das sind zwei Hervorgänge. Zeugung, weil der Sohn wird von Ewigkeit gezeugt aus dem Vater. Und beide hauchen, so ist es die Theologie, den Heiligen Geist. Beide hauchen den Heiligen Geist und diese Hauchung ist immer ewig. Das ist eine ewige Zeugung und eine ewige Hauchung in Gott. Also die Heilige Schrift lehrt

uns, dass Gott seine Erkenntnis, seinen Ausdruck verleiht und dass er sie in einem inneren Wort ausspricht. Also ebenso werden wir belehrt, dass Gott seine Liebe, seine Blüte treiben lässt, dass er die Liebe, die er zu sich und zu seinem Wort trägt, in einem inneren Liebensseufzer aushaucht, mit einem Kuss besiegelt, in einem Pfande niederlegt. Und das ist der Heilige Geist. Und das hauchen beide, Vater und Sohn. Der äußere Ausdruck ist wieder ein doppelter. Was wir erkennen, drücken wir durch ein Wort aus. Wir bezeichnen damit unsere Gedanken und zugleich das Bild, das durch diesen Gedanken ausgeprägt ist. Ähnlich ist es bei Gott. Alle Dinge, die er ins Dasein ruft, sind ein Ausdruck seiner Gedanken. Worte, die er ausgesprochen, in denen er sich offenbart, sind Bilder, die er nach seinen Gedanken geformt hat. Und Gott hat alles in sich. Braucht nicht an einem Reißbrett sitzen und jetzt irgendwie wie ein Ingenieur anfangen zu planen und einen Plan zu machen, etwas zu entwerfen und immer tiefer hineinzukommen, neue Ideen zu sammeln. Er hat alle Ideen bei sich und alle Gedanken bei sich und alles, was er schafft, hat er schon perfekt von Ewigkeit, weil er die vollkommene Allwissenheit ist bei sich und er macht es souverän. Ich habe das jetzt oft einmal bei meinem Vater so erfahren. Dann hat er wieder eine neue Idee bekommen, was er machen kann und hat ein Schränkchen gemacht für uns alle. Und dann mussten wir immer, und das war jetzt manchmal ein bisschen langweilig, aber jetzt ist es nicht mehr langweilig, wenn ich jetzt nachdenke darüber, hat er gesagt, kommt alle, die Kinder, schaut mal an, was ich gemacht habe. Dann hat er das Tischchen gehabt und hat uns alles gezeigt, wie er die einzelnen Dinge gelöst hat. Und der Plan, dann habe ich erst verstanden, der Plan war in ihm. Und er hat es gemacht. Und er kann es nur so gut machen, diese Schränkchen mit Itasien sogar noch drauf, mit den Fähigkeiten, die er in sich hat. Eine Frau kann nur so die ganze Wohnung etwa irgendwie ausschmücken und gestalten, wie sie das in sich hat. Ich frage jetzt oft mal mich, wie können die Männer das machen? Ich staune also oft einmal, was die Frauen für Fähigkeiten haben, die Wohnung so schön zu machen. Aber das haben sie in sich, diese Gabe. Männer haben wieder eine andere Gabe, die sind im Technischen sehr, sehr begabt und können sich das gut vorstellen und haben das. Aber oft einmal ist bei den Frauen so, sie sind gewaltig, wie sie können und wie sie gestalterisch das perfekt können, weil sie es in sich tragen. Also das, was du in dir trägst, das machst du. Und das kannst du. Und das kannst du jetzt übertragen. Diese Fähigkeiten beim Stricken, beim Häkeln, vielleicht beim Sport oder beim Lesen, beim Schreibmaschinenschreiben, vielleicht in den Sprachen, diese Fähigkeit trägst du in dir, diese Talente trägst du in dir. Aber Gott trägt alles in sich. Und so schafft er, so macht er, so wie mein Vater dieses Schränkchen in einzigartiger Weise gemacht hat, dann hat er uns angeschaut und hat gesagt, wunderbar, und wir mussten alles anschauen, wenn es manchmal auch langweilig war, mussten wir es anschauen. Und haben wir uns doch gefreut, wie er das wunderbar gemacht hat und die Ideen von Gott bekommen hat. Aber das ist schon das, was ganz tief in ihm drinnen ist. Diese Fähigkeit, und genauso macht er es. Und diese Liebe ist am Wirken, dieser Heilige Geist. Und er war auch in der ganzen Schöpfung am Wirken, als er alles ins Leben gerufen hat. Also ihr seht, alles, was er tut, der Heilige Geist durchdringt alles. Sogar wenn du in der Küche stehst und kochst. Ich habe jetzt immer gesagt, die Gnade ist noch in den Backofen gesprungen bei meiner Mutter, weil sie immer so gut Kuchen machen konnte. Wie fast niemand, ja, weil sie so oft gemacht hat und sie hat kochen können und alles machen können. Ja, da ist der Heilige Geist auch am Wirken. Da ist überall am Wirken, in jeder Kleinigkeit, was du tust. Und wenn du es aus Liebe tust, ist er am Wirken, in einzigartiger Weise.

Also, sie sind ewig, alle drei. Der Vater ist ewig, der Sohn ist ewig und der Heilige Geist ist ewig, wie Gottes Leben ewig ist, gleich ewig, gleich göttlich. Also alle drei sind gleich. Und es kann nicht Gott in Gott irgendwas sein, was irgendwie nachher ist, sondern alles ist miteinander gehaucht, also gezeugt, den Sohn von Ewigkeit, und beide tun von Ewigkeit den Geist hauchen. Und so sind sie in Gott. Die Menschen sind erst in der Zeit entstanden, hat Gott sie erschaffen, nicht gezeugt, erschaffen. Und aus dem Herzen des Adam hat er die Eva herausgebaut. Und dann hat erst der Adam, man muss es auch wissen, aus dieser Liebe, die unten drunter war, aus dieser Rippe, manche sagen dann, die Eva sei jetzt weniger wert wie der Adam, weil sie aus der Rippe entstanden ist. Das ist ein Blödsinn, ich sag's euch, ein reiner Blödsinn. Wisst ihr warum? Dass er die Rippe genommen hat, der liebe Gott. Was war unter der Rippe? Das Herz. Und was ersehnte das Herz? Die Frau, das Gegenüber, das Du, so wie es in Gott ist, das Gegenüber ist Jesus, die zweite göttliche Person. Die ist aber in Gott ewig und sie verschenken sich alles gegenseitig. Der Vater schenkt alles dem Sohn und der Sohn schenkt alles dem Heiligen Geist. Und dem Vater auch zurück im Heiligen Geist. Und wie geht es bei den Menschen? Der Mann schenkt alles der Frau und die Frau schenkt alles dem Mann. Das ist die Liebe, das ist die wahre Liebe. Wenn es egoistische Liebe ist, geht sie kaputt. Da können wir den Heiligen Geist ganz, ganz tief verstehen. Der ist so nah in den Ehegatten, wie man es sich nicht vorstellen kann, als Abbild der Repräsentation des dreifaltigen Gottes. Das Bild vom Menschen. Und dann ruft Adam aus: Endlich, das ist Fleisch von meinem Fleisch, Gebein von meinem Gebein. Und jetzt hat er sie gefunden. Jetzt kann er seine Liebe endlich dem Du geben. Jetzt kann er sie geben. Und diese Liebe ist dazwischen. Das wäre für mich der tiefste Zugang zum dreifaltigen Gott. Auch der tiefste Zugang zum Heiligen Geist. So haben es auch die Väter gesehen. Der Mensch muss der größte Beweis für den dreifaltigen Gott sein. Wenn Gott selbst sagt, er schuf den Menschen nach seinem Bild und Gleichnis. Und da können wir auch das tiefste erkennen vom Heiligen Geist, wo es drauf ankommt. Manchmal sagen sogar die Verliebten, jetzt ist die Liebe zwischen uns zerbrochen. Merkt ihr, in Gott kann sie nie zerbrechen. Der Heilige Geist ist ewig und er zerbricht nicht. Bei uns zerbricht er. Aber sie sagen es, jetzt ist die Liebe zerbrochen. Ja? Ein ganz, ganz wichtiger Ausdruck, da können wir es richtig tief verstehen, von dem Gott, wo wir gekommen sind. Als Abbild des dreifaltigen Gottes und dass wir uns so verstehen müssen, dann können wir den Heiligen Geist wirklich aufspüren. Der zwischen Mann und Frau. Und dann sagt er wirklich, dieser Adam, das ist Bein von meinem Gebein, Fleisch von meinem Fleisch. Endlich, jetzt kann ich lieben. Jetzt habe ich meine Verwirklichung gefunden. Jetzt kann ich mich verschenken. Wie es auch Gott tut in sich. Und er sagt ja selbst, es ist nicht gut, dass der Mensch allein bleibt. Ich will ihm eine Gehilfin schaffen. Merkt ihr, wie wir da vom ganzen dreifaltigen Gott abhängen? Wie wir ganz von ihm erschaffen sind? Also der Vater kann ohne den Sohn nicht sein und der Sohn nicht ohne den Vater. Wie auch der Heilige Geist ohne Vater und Sohn und diese nicht ohne den Heiligen Geist sein können. Dass der Heilige Geist weniger sei als der Vater oder der Sohn, ist deshalb völlig ausgeschlossen, genauso wie der Sohn nicht unter dem Vater stehen kann. Der Vater kann

kann nicht ohne den Sohn sein, wie auch Vater und Sohn nicht ohne den Heiligen Geist gedacht werden können. So hängen alle miteinander zusammen und so haben wir den tiefen Zugang zu diesem Heiligen Geist. Also das Wort Gottes ist nicht nur ein Wort, wodurch Gott spricht, sondern eine Person, das ist die zweite göttliche Person, zu der Gott Vater spricht, indem er ihr seine Weisheit mitteilt. Diese Person denkt und spricht auch selbst. Sie konnte in die Welt gesandt werden und den Vater vertreten. Wenn zwei Personen vereinigt sind, so sind sie eines Geistes. Da drängt eigentlich das Verliebte dazu, dass sie eines Geistes werden, miteinander eins sind. Liebend sind sie einander zugetan, sie leben füreinander, sie tun alles füreinander, als wenn sie es für sich selbst täten. Alles, was der eine leidet und empfindet, nimmt der andere auf, als wäre es sein eigenes Erlebnis. Sie wünschen sehnlichst eins zu sein, miteinander zu leben. Sie werden von der Ekstase der Liebe durchdrungen. Dieser Wunsch, mit dem Geliebten eins zu sein, strebt natürlich mit Macht danach, sich auch wirklich mit ihm zu vereinen. Die Liebenden suchen, ihr Leben zu verschmelzen. Merkt ihr? Da haben wir wieder die ganze wunderbare Sache, die bis in die Menschen hineinkommt. Die Liebe drängt zur Verschmelzung. Wo die Liebe ihren natürlichsten und wirklichsten Grund hat und sich in der reinsten und zartesten Weise kundgibt, ist die Sehnsucht auch am stärksten. Die Mutter hat das Kind, das nun auf ihrem Schoß ruht, unter ihrem Herzen getragen. Aus ihr hat es sein Leben empfangen und aus ihrer Brust schöpft es noch immer Leben und Kraft. Wodurch wird das Kind seine innige Liebe lebendiger kundtun als durch den Kuss, den es aus dem Mund der Mutter drückt. Und wonach verlangt das Mutterherz mehr als der Frucht ihres Schoßes, durch einen Kuss noch einmal ihr Leben einzuhauchen? Ja, wenn die Mütter die Kinder küssen, als Frucht der Liebe, die dann daraus entsteht. Beider Lebensodem verschmelzen zu einem, ihre Herzen begegnen sich zu einem Leben, ihre Seele zu einem Geist. Der Hauch als Lebensodem vermittelt ihm Kuss, die von der Liebe erstrebte Einheit und drückt sie aus. So wird der Kuss aus ein anschauliches und lebendiges Symbol. Das ist ganz, ganz wichtig, das wird noch oft vorkommen. Der Kuss, der innertrinitarische Kuss, und deswegen küssen wir uns auch selbst. Habt ihr euch mal gefragt, warum das die Menschen sich küssen? Ja, weil Gott sich auch in dem innertrinitarischen Liebeskuss, so sagt es, auch sagen es die Theologen, auch die Väter, den Geist einhauchen. Und so hauchen auch die beiden Verliebten durch den Kuss ihre Liebe gegenseitig ein. Jetzt wisst ihr, warum das wir uns küssen. Ich habe mich oft gefragt. Erst dadurch die Theologie habe ich das verstanden. Erst durch die Theologie, weil es in Gott selbst ist, dass wir uns küssen. Werdet ihr noch sehen in vielen Bildern, wie der Kuss überall da in die ganze Schöpfung uns gegeben ist und da ist. So wollen wir jetzt miteinander beten und den Vortrag beschließen. Allmächtiger, ewiger Gott, wir danken dir, wir loben dich und preisen dich, dass du jetzt uns segnest, dass du die Fülle des Heiligen Geistes auf uns kommen lässt. Und dass dieser Geist jetzt uns schon berührt und uns neu macht und immer tiefer einführt in das, was Gott selbst ist, die Liebe. Und dazu segne uns der dreifaltige Gott, der Vater, der Sohn und der Heilige Geist. Amen.

Habt doch Vertrauen. Immer wieder rufe ich es euch in Liebe zu. Könnt ihr die Sehnsucht meines Herzens ermessen, die sich danach verzehrt, euch zu retten aus der bedrohlich wachsenden Umklammerung eures Widersachers? Ihr könnt das Ausmaß der Gefahr nur erahnen, in der ihr euch befindet. Und doch sage ich euch, ja, ich bitte euch, habt Vertrauen. Euer Glaube an die Liebe Gottes, euer unerschütterliches Vertrauen in seine Barmherzigkeit sind die stärksten Waffen gegen alle Angriffe Satans. Sie öffnen euch die besonderen Gnaden, welche die dreifaltige Liebe für diese Zeit schwerster Bedrängnis im Kampf der Geister euch schenken will zu eurer Rettung. Mag der Feind noch so wüten in dieser Auseinandersetzung, die Macht und der Schutz der barmherzigen Liebe sind mit euch. Sie sind mit euch in dem Maß, wie ihr vertraut. Vertraut grenzenlos, so wird euch nichts und niemand schaden können. Ich habe für euch den Sieg am Kreuz bereits errungen. An euch ist es, den Sieg meines Herzens in euren Herzen anzunehmen, damit er für euch und für alle wirksam werden kann.

0: Liebe Zuschauer, herzlich willkommen zu Horizonte unterwegs in Kirche und Gesellschaft. Richtige Tausendsasser sind die beim St. Katharinenspital im Regensburger Stadtteil Stadt am Hof. Pflegeheim, Brauerei, Biergarten, Archiv, Forst, Pfarrei, alles Orte, an denen das Spital aktiv ist. Und das schon wirklich lange. Ein Jahr lang feiern sie jetzt 800. Geburtstag, unter anderem mit einer großen Baumpflanzaktion.
1: 800 Bäume, einer für jedes Jahr, seitdem es das Spital gibt, haben Kinder, Jugendliche und Erwachsene in einer großen Feier in die Erde gebracht. Die Aktion hat Symbolkraft.
2: Bäume haben eine lange Lebensdauer und das wünschen wir auch unserem Spital, dass es noch lange so lebendig bleibt, dass es noch lange ein Ort ist, wo Menschen sich wohlfühlen. Und die Bäume, die hier ausgewählt worden sind, Hainbuchen und Eichen, sind Bäume, die auch den Witterungsbedingungen in unserem Land, auch im Blick auf den Klimawandel, gut entsprechen und gut anwachsen werden.
1: Eine ganz besondere Aktion also für eine ganz besondere Einrichtung.
2: Das Spital ist die älteste Sozialeinrichtung der Welt, die es gibt. Es ist ein Ort, wo Menschen im Alter und in Pflegebedürftigkeit eine Heimstatt finden, gut aufgehoben sind seit 800 Jahren und gleichzeitig auch ein Ort, wo Geselligkeit gepflegt wird. Unser Biergarten, unsere Brauerei, unser Gasthaus und natürlich auch unsere Kirche, wo Gottesdienste gefeiert werden und wo sich auch kulturelles und gottesdienstliches Leben abzeichnet. Es ist im Grunde so ein kleines Zentrum an der Nordseite der Donau.
1: Dem Spital ist wichtig, für alle offen zu sein, ob alt oder jung. Entsprechend haben auch

0: Menschen in der Zukunft. Und wenn man jetzt bedenkt, dass der vor 800 Jahren was geschaffen hat, was in der heutigen Zeit immer noch genauso existiert, ist das ähnlich wie beim Baumpflanzen. Also die Bäume, die wir hier heute pflanzen, von denen werden wir wirtschaftlich oder energetisch oder umwelttechnisch nichts mehr haben, aber definitiv unsere nachfolgenden Generationen.
1: Nach der Feier machten sich alle fleißig an die Arbeit. Dass die Bäume auch richtig in die Erde kamen, dafür war auch Expertise vom Forstamt dabei.
2: Was ist wichtig für die jungen Bäume? Einfach Wasser und Nährstoffe, und dazu muss das Wurzelsystem rasch einen Anschluss finden nach unten. Und das heißt dann für die Kinder und für die Erwachsenen, die ihnen helfen beim Baumpflanzen, tief rein und den Baum gut tief reinsetzen, dass das gesamte Wurzelsystem untergebracht ist, und dann gut antreten, dass die Bäume auch wieder Kontakt haben zum Erdmaterial, und dann passt das.
1: Für die Senioren, die selbst keinen eigenen Baum in die Erde bringen konnten, übernahmen einfach die Kinder. Über 30 Kinder und Jugendliche waren dabei, trotz Schulferien. Sie finden die Aktion toll.
3: Das ist ja ein bisschen schwierig, wenn man hier mit dem Rollstuhl durchfahren will. Und dann kann man einfach, ich finde es dann schön, wenn man viel Ausbild pflanzen kann, zum Beispiel, dass man was machen kann, was andere jetzt nicht so schnell machen können.
4: Naja, es sind Bäume und mich hat Natur schon immer interessiert.
5: Wir wollen halt auch für die nächsten Generationen einfach helfen, dass es trotzdem mehr Bäume hier im Wald gibt.
1: Mit der Baumpflanzaktion sind die Feierlichkeiten zu 800 Jahren St. Katharinenspital aber noch nicht vorbei. In den nächsten Monaten ist noch einiges geplant. Vom Maibock über einen Festakt für die Pflege bis hin zur großen Feier der Stiftung im September. Es ist also noch viel los beim St. Katharinenspital in Regensburg.
6: Dr. Daniel Rimsel kümmert sich im Bistum Regensburg unter anderem um die Erfassung der Kunstgegenstände in den zahlreichen Kirchen. Darin ist er Experte. Gerade auch dann, wenn es um sogenannte Prozessionsstangen geht.
7: Ich begrüße Sie zu unserer neuen Folge zu den Schmuckstücken in den Kirchen des Bistums Regensburg. Die Reise führt uns heute an den nordwestlichen Rand des Bistums Regensburg, nach Vilseck. Die Pfarrkirche St. Egidius, vor der wir uns hier befinden, geht in den Anfängen zurück auf das Hochmittelalter. Im Erdgeschoss des Turmes finden sich Reste aus dem 12. Jahrhundert oder aus der Zeit um 1200. Der Chorraum wurde ab 1407 neu errichtet. Im Inneren sehen wir auch noch das gotische Gewölbe. Das Langhaus wurde in der Mitte des 18. Jahrhunderts völlig neu erbaut und steht in der Form bis heute. Auch die Ausstattung hat sich aus dieser Zeit erhalten, abgesehen von der Kanzel, die 2013 abgebrannt ist. Als große Besonderheit und als besonderes Schmuckstück haben sich in der Vilsecker Pfarrkirche 20 Prozessionsstangen erhalten, die wir uns im Folgenden genauer anschauen werden. Die Prozessionen, besonders zu Fronleichnamen, waren immer mit besonderem Aufwand verbunden, was die künstlerische Ausgestaltung und auch was die Feierlichkeit anbetrifft. Der Fronleichnamstag heißt nicht umsonst in Bayern auch der Prangertag. Prangen im Sinne von Prunk zeigen. Ausdruck dieser Schönheitsliebe und dieses Hanges zum Prunken in gewisser Weise sind die Prozessionsstangen, die mitgeführt wurden. Verschiedene Institutionen, die an einem Ort ansässig waren, hatten ihre eigenen Prozessionsstangen. Das waren zum einen Bruderschaften, also geistliche Gemeinschaften, zum anderen aber auch die Zünfte, also die örtlichen Zusammenschlüsse der einzelnen Handwerke. Den Bruderschaften und den Zünften war es wichtig, präsent zu sein, um ihren Stand, ihre Position in der Gesellschaft des Ortes gegenwärtig werden zu lassen und auch nach außen hin präsent werden zu lassen. Und entsprechend haben sie auch ihre Heiligen mitgeführt. Der Bestand an Prozessionsstangen hier in Vilseck umfasst 10 Stangenpaare. Sie sind also paarweise angefertigt als Gegenstücke. Und der Großteil der Stangen stammt aus dem 18. Jahrhundert. Eine große

Besonderheit ist aber auch hier, dass sich noch zwei Stücke aus der Zeit um 1500, 1520 erhalten haben, also aus dem frühen 16. Jahrhundert. Es sind zwei Stangen mit Konsolen, an denen jeweils drei geflügelte Engelsköpfe sichtbar sind, die jeweils einen Wappenschild halten. Auf diesen Schilden waren vielleicht ursprünglich entweder Wappen der Stifter oder vielleicht noch wahrscheinlicher die Zeichen der jeweiligen Zünfte dargestellt. Aber das wissen wir heute nicht mehr. Auf anderen Stangen sind unterhalb der Konsolen die Zeichen der Zünfte zu sehen. Bei den Bäckern zum Beispiel eine Breze und ein Brotwecken. Bei einer der Stangen der Bäckerzunft ist der heilige Florian dargestellt. Er bekrönt also die Stange und er sitzt quasi auf der Stange. Und daher hat sich dann auch die umgangssprachliche Bezeichnung des Stangerlsitzerheiligen eingebürgert. Bei Prozessionen werden diese Stangen nicht mehr mitgeführt, aus konservatorischen Gründen. Aber im Rahmen einer temporären Ausstellung sind die Stangen in der Vilsecker Pfarrkirche St. Ägidius von Fronleichnam bis Oktober zu sehen. Und alle interessierten Besucherinnen und Besucher können sich selbst vergewissern, dass diese Prozessionsstangen ein besonderes Schmuckstück darstellen.

0: Wer etwas über die Natur, über uraltes Brauchtum oder auch über sich selbst herausfinden möchte, ist im Kultur- und Begegnungszentrum der Abtei Waldsassen genau richtig. Die Umweltstation bietet über das ganze Jahr hinweg spannende Kurse und Aktionen an, wie zum Beispiel einen zum Räuchern mit heimischen Kräutern und Hölzern.
1: Schon seit es uns Menschen gibt, nutzen wir alle Ressourcen, die uns die Natur zur Verfügung stellt. Das macht uns aus. Über diesen Zeitraum sind jedoch auch viele Gebräuchlichkeiten und Traditionen verloren gegangen. Dagegen hilft, sich auch alte Bräuche wieder neu anzueignen.
2: Das Räuchern ist eine ganz, ganz alte Tradition. Man geht davon aus, dass das mit dem Nutzbarmachen des Feuers quasi auch gleich mit in die einzelnen Kulturen überging. Die meisten kennen das traditionelle Räuchern mit dem Weihrauch, meist zu Dreikönig oder in der Weihnachtszeit. Und man hat aber festgestellt, dass uns die Pflanzen ihre Heilkräfte nicht nur durch das Nutzen vom Wasser, also als Tee, zugänglich machen, sondern auch mit dem Feuer durchs Verräuchern. Wir nehmen die Stoffe dann feinstofflich auf und können da so unseren Nutzen davon haben.
1: Die Anwendungsbereiche sind vielseitig und haben sich im Laufe der Zeit stark verändert.
2: Früher hat man meistens zum Schutz oder zum Reinigen geräuchert. Also in der dunklen Jahreszeit wollte man sich gern vor all den Sachen schützen, die man nicht sieht, aber spürt oder durch die Erzählungen kennt. Thema Rauhnacht ist da ein großes. Zum Reinigen, Desinfizieren. Heutzutage räuchert man auch viel zum Wohlgefühl. Einfach den Duft nutzen, das sogenannte Alltagsräuchern, wo man einmal im Sommer nutzen kann, um die Mücken fernzuhalten. Es gibt das Räuchern für den klaren Kopf, da nutzt man die ätherischen Öle. Es gibt die sogenannten Hausräucherungen, die manche Menschen gerne machen, wenn sie in ein neues Haus einziehen, dass man sagt, nicht nur die alten Möbel und die alte Farbe kommt raus, sondern auch der alte Duft, die alte Energiegeschichte, die vielleicht mit drin steckt. In den Bereichen wird das Räuchern ganz häufig genutzt. Und natürlich räuchern wir nach wie vor beim Gottesdienst, beim Weihrauch in der Kirche.
1: Bei den Kursbesuchern kommt die wiederbelebte Tradition gut an.
3: Ich finde besonders spannend, wie früher einheimische Kräuter und Harze verwendet wurden, um verschiedene feinstoffliche Dinge aufzulösen oder auch im kulturellen Brauch. Das ist total spannend und auch für die medizinische und Duftwirkung im Haus zum Beispiel.
4: Ich gehe gern in die Natur, nehme mir dann was mit, trockne das auch zu Hause. Und jetzt wieder einmal als Anreiz, dass ich das Wissen, wo ich mir schon mal erworben habe, auch wieder weiter vertiefe.
5: Ja, es ist schon ein bisschen das Mystische. Man merkt ja auch, das macht was mit einem. Es ist sehr entspannend am Abend und macht eigentlich einfach nur Freude.
2: Ja, ich freue mich, dass ich die Möglichkeit habe, hier in der Umweltstation das Räuchern den Menschen zugänglich zu machen. Die alte Tradition, das Räuchern ist auch immer mit den Traditionen und Geschichten von früher verbunden, finde ich wichtig, das den Menschen auch ein bisschen mitzugeben. Manches gerät in Vergessenheit, gerade auch die Dankbarkeit der Natur gegenüber. Auch dafür kann man die Kurse wunderbar nutzen.
1: Diesen und viele weitere Kurse zu Umwelt, Tradition und Gesundheit gibt es im Kultur- und Begegnungszentrum der Abtei Waldsassen.
0: Hightech und Zukunftstechnologie. Solche Wörter verbinden die meisten Menschen in Bayern vermutlich mit Städten wie München oder Nürnberg. An ein Kloster in der Oberpfälzer Idylle, da denken wohl nur wenige dran. Trotzdem, inmitten von Wäldern, Bergen und Feldern wird hier seit ein paar Jahren an künstlicher Intelligenz, Robotern und allem, was sonst noch dazugehört, geforscht.
6: Seit 2023 gibt es das Wissenschaftszentrum für KI und Supertech in Speinzart im Landkreis Neustadt an der Waldnaab, kurz SSC.
7: Im Ursprung, muss man sich vorstellen, ist das alles Bestandteil der sogenannten Hightech-Agenda Bayern. Diese Hightech-Agenda hat das Ziel, dass sich Bayern sehr, sehr stark an die Spitze arbeitet der Zukunftstechnologieforschung. Das heißt, da wurden Milliarden zur Verfügung gestellt zum Ausbau beispielsweise universitärer Strukturen. Es wurden neue Professoren geschaffen. Es gab Förderprogramme für die Industrie.
6: Und auch ein Wissenschaftszentrum für KI und Supertech war geplant. Den Zuschlag bekam Speinzart. KI und Supertech. Was sperrig klingt, bedeutet im Kern eigentlich nur künstliche Intelligenz und Robotik. Wer deshalb in Speinzart Roboter oder riesige Superrechner erwartet, liegt aber falsch.
8: Wir sind im Grunde nur ein Zentrum, das Wissenschaft katalysiert. Ne? Dass also Wissenschaftlerinnen und Wissenschaftler kommen zu uns, national, aber insbesondere international, und haben die Chance, in diesem Umfeld, in der Aura eines lebendigen Klosters sozusagen, aus dem Hamsterrad auszusteigen, in dem die Wissenschaftlerinnen und Wissenschaftler an den Universitäten häufig sind.
6: Für eine oder zwei Wochen weg von der ewigen Suche nach Geld, weg von ständigen Meetings, weg vom Alltagsstress. Das Kloster ist der perfekte Ort, um sich einfach mal nur auf die Forschung konzentrieren zu können.
7: Der Ort selber wirkt da schon so wunderbar mit, weil er eben einfach diese Aura in gewisser Hinsicht atmet, zu sagen, hier muss man ein bisschen runterkommen. Ja, weil wir eben in einer wunderschönen Landschaft sind. Es entschleunigt auch ganz wunderbar. Und es ist eben auch was man in meinen Augen schlecht künstlich erstellen kann.
6: Die Wissenschaftler, die in Speinsart zu Gast sind, können zum Beispiel bei den Morgenandachten oder den Angelusgebeten mit den Mönchen des Klosters teilnehmen. Das Kloster Speinsart ist aber nicht einfach nur Gastgeber. Die Mönche arbeiten eng mit dem Wissenschaftszentrum zusammen. Zum Beispiel bei einer neuen Veranstaltungsreihe.
7: Die heißt Wissenschaft trifft Kirche, Science meets Church. Bei deren Auftakt es eben darum gegangen ist, die Entwicklung des menschlichen Gehirns aus einer wissenschaftlichen Sicht darzustellen. Das Ganze dann aber eben unterstützt auch durch wunderbare ethisch-philosophische Aspekte, die damals Abt-Hermann Josef Kugler beigesteuert hat. Das fand dann in der Kirche Maria Immaculata statt. Und dadurch hatten wir natürlich eine fantastische Symbiose eigentlich aus diesen ganz unterschiedlichen Perspektiven, die sich da ergeben haben.
6: Viele verschiedene Perspektiven reinzubringen, das ist generell ein Ziel beim SSC. Das Zentrum möchte in seiner Arbeit zwei Dinge erreichen.
8: Auf der einen Seite Exzellenzforschung betreiben, Informatiker, Mathematiker, Elektrotechniker, Robotiker, aber auch zusammenbringen mit Ethikern, mit Menschen, die insbesondere die Mensch-KI-Schnittstelle betrachten. Ja, das ist sehr, sehr wichtig.
6: Glaube und Wissenschaft, das passt wunderbar zusammen, findet man auch beim Kloster Speinsart selbst.
9: Klöster waren immer Zentren von Wissenschaft, auch von Forschung. Und so im 18. Jahrhundert vor allen Dingen, also so Erfinder vom Blitzableiter und so weiter, war ja nicht nur der Benjamin Franklin, sondern auch ein Mitbruder unseres Ordens. Aber es ist so, unabhängig davon, ist es so, dass Naturwissenschaft und Glaube eigentlich gar kein Widerspruch ist, sondern sich das eigentlich auch ergänzt. Schon Albertus Magnus war einer, der eben die Natur erforscht hat und da aber die Wunderwerke Gottes dahinter gesehen hat. Und ich denke, das ist eigentlich eine große Chance, zu schauen, was der Mensch eigentlich mit seiner Kreativität, auch mit seiner Schöpferkraft alles machen kann und dahinter auch Gott zu entdecken, der uns das, sagen wir, in die Wiege gelegt hat.
6: Räume für den Fortschritt, das möchte das SSC bieten. Bisher sind schon einige Forschungsprojekte aus der Zeit in Speinsart entstanden. Mal schauen, was in Zukunft sonst noch so alles aus der Oberpfälzer Idylle kommt.

0: praktischen Beispiel, wie die Steinmetze mit traditionellen Werkzeugen den Dom pflegen. Das fasziniert einerseits, schafft aber auch ein Bewusstsein für unseren 750 Jahre alten gotischen Dom.
1: Ich denke, es ist vor allem wichtig, auch Kindern das näher zu bringen, weil, glaube ich, immer mal wieder auch vielleicht in Regensburg der Gedanke herrscht, Mensch, der Dom ist immer noch eingerüstet, Mensch, da ist immer noch eine Baustelle. Aber ich finde immer, wenn ein Gerüst wo davor steht, dann heißt das auch, man kümmert sich um das Gebäude, um den historischen Bestand. Und ich glaube, dass gerade Kinder da ein wahnsinnig großes Verständnis für haben, wenn es um dieses sich kümmern geht. Und ich finde es auch immer schön, dass man auch hier mal wirklich vielleicht am Sockel auch mal hinlangen kann, auch mal was anfassen kann und das einfach wirklich ja ein Treffpunkt ist für die Leute, sei es vor dem Dom oder auch eben dann ja im Dom, wenn es um Gottesdienst oder Ähnliches geht.
0: Was zum Hinlangen gab es auch zum Schluss für die Kinder, denn sie durften selbst kreativ werden und ihre eigenen Wasserspeier, wie sie sie am Dom gesehen haben, aus Knete basteln.
2: Ich habe einen Feuerspeier gemacht. Der hat an so Stacheln, das Gelbe sind Ohren, da habe ich auch noch so Füße gemacht, mir hat es sehr gut gefallen.
3: Ich fand es cool, wie die Steine bearbeitet haben und interessant auch, dass jeder Stein so ein Zeichen hat, dass sie das erfahren haben. Und ich finde, dass der Dom so riesig ist, auch beeindruckend. Ich habe so eine Art Drache gebastelt, aber ich weiß gar nicht so genau, was es wirklich ist. Man kann alles rein interpretieren, finde ich.
4: Das ist so ein Drachen, der Feuer spuckt und der Flügel hat.
0: Rund um den Dom und auch zu anderen Themen finden regelmäßig Führungen und Aktionen für kleine, aber auch große Gäste statt.
1: Also am besten wendet man sich an das Infozentrum am Domplatz 5 oder auch auf unserer Website bei den Kunstsammlungen des Bistums Regensburg. Da findet man eigentlich unser ganz ja, buntes Programm, vor allem für Kinder zwischen 6 und 12 Jahren. Vom Museum für Kinder nennt sich das dann auch. Und da gibt es verschiedene Angebote, nicht nur zu, sag ich mal, Kunst oder liturgischen Fragen, sondern zum Beispiel auch zur Musik oder der Orgel im Dom.
0: Vorbeischauen lohnt sich also. Gerade zum Jubiläum 750 Jahre gotischer Dom zu Regensburg.
5: Das war's schon wieder mit dieser Ausgabe von Horizonte. Vielen Dank fürs Zuschauen. Für Sie gibt's wie gewohnt noch ein paar Impressionen. Wir sehen uns dann nächsten Monat wieder. Bis dahin machen Sie es gut und wir sehen uns.

Wir kennen den heiligen Erzengel Michael aus der Bibel. Er verteidigt das Volk im Buch Daniel. Nachdem Daniel gebetet hat, wird ein Engel gesandt, der dieses Gebiet beschützt. Wir kennen ihn aus der Offenbarung. Michael heißt Wer wie Gott. Und da wird eines ganz

klar. Michael ist ein Engel, der von Gott gesandt ist in großer Macht, um das Volk Gottes zu schützen, manchmal auch zu führen. Michael ist der Engel, der dann vom Papst Leo dem 13. besonders hervorgehoben wird für die Kirche, dass wir als Gläubige ihn anrufen, um Schutz beten, also Ende 19. Jahrhundert. Dann war es Tradition, dass man ihn nach der Messe anruft im Erzengel-Michael-Gebet. Und Papst Franziskus hat im Jahr 2020 das Ganze nochmal aktualisiert, indem er den Gläubigen es ans Herz legt, dieses Erzengel-Michael-Gebet, dass er uns verteidigt, beschützt, die Kirche zu beten.

die Erzengel-Michael-Medaille, die es jetzt hier in Heiligenkreuz gibt, hat zwei Aufschriften, Heiligenkreuz und Sancte Michaele Defende Nos, also aus diesem Gebet, Heiliger Erzengel Michael, verteidige uns.

Auf der Medaille ist der Erzengel Michael so zu sehen, wie er am Monte Gargano dargestellt ist, in der Grotte der Erscheinung. Es ist wahrscheinlich die bekannteste Michaelsdarstellung überhaupt. Der heilige Erzengel Michael ist auch für mich ein wichtiger Patron und ich bete auch sehr gerne dieses Gebet, das Papst Leo XIII. Verfasst hat. Gegenstände vermitteln uns, die wir ja sinnliche Wesen und eben keine Engel sind, auf eine unmittelbar wahrnehmbare Weise einen geistigen Inhalt. Es werden auch die Sinne angesprochen und wir können dadurch den Erzengel Michael, der ja in sich unsichtbar ist, so sehen, dass wir unmittelbarer unsere Zuflucht zu ihm nehmen können. Übrigens ist der heilige Erzengel Michael auch der Patron unseres Gewerbes, gemeinsam mit dem heiligen Sebastian, der besondere Schutzherr der Zinngießer. Und als wir am Monte Gargano waren, habe ich auch eine kleine Skulptur des Erzengels mitgebracht und hier in der Werkstatt aufgestellt.

Und wenn wir so eine Medaille vom Erzengel Michael haben, dann zeigt sie uns, Gott sendet Engel, die uns verteidigen. Und warum die Kombination mit Heiligen Kreuz? Weil unsere Dauerspender auch helfen, diesen Platz zu schützen, dass er wächst, dass man hier studieren kann. Und deswegen bekommen sie eine Medaille geschenkt als Dauerspender, die ihnen zeigt, dass hier eine geistige Verbindung auch da ist. Wir beten füreinander. Die Menschen unterstützen die Hochschule und unterstützen damit auch gleichzeitig all die Studenten, die in ganz unterschiedlicher Weise verkünden werden, die sich für den Frieden einsetzen, die Verbreitung des Evangeliums, dass der Glaube aufleuchtet. Ich sehe diese Medaille und ich weiß, dieser Erzengel betet für mich. Ich kann ein Stoßgebet machen. Und ich kann auch gläubig sagen, ich habe diese Medaille bei mir als Zeichen dafür, dass dieser Engel mich begleitet. Das ist eine Zusage Gottes, dass die Engel uns behüten. Und wir dürfen einfach gläubig sagen, ja, ich nehme das in Anspruch.

0: Gibt es eine Bibelstelle, die Ihr Leben besonders prägt?
1: Ich bin ja erst vor kurzem zum Priester geweiht worden und deswegen denke ich natürlich an meinen Primitspruch, nämlich diese Stelle, wo Jesus übers Wasser auf die Jünger zukommt und zu ihnen sagt, habt Vertrauen, ich bin es, fürchtet euch nicht. Mir hat diese Stelle irgendwie immer Kraft gegeben, weil Jesus da übers Wasser auf die Jünger zukommt, die Angst haben, die hin und her geworfen werden in ihrem Boot. Und dann sagt er nämlich zu dem Petrus, er soll aufs Wasser kommen und übers Wasser zu ihm kommen. Und der Petrus schafft es bis zu dem Moment, als er seinen Blick wegrichtet von Jesus, nämlich als der auf die Wellen schaut und die Gefahren um sich herum. Und das habe ich ganz konkret erfahren dürfen, dass wenn ich immer nur auf die Gefahren, auf die Wellen in meinem Leben schaue, dass ich dann untergehe wie der Petrus, aber dass ich, wenn ich auf Jesus schaue, Kraft von ihm bekomme und mit ihm sozusagen übers Wasser gehen kann. Das hat mich mein ganzes Leben lang geprägt und deswegen ist das meine Lieblingsbibelstelle und auch mein Primitspruch geworden.

0: Liebe Zuschauer, wir haben heute hier auf der Mehrkonferenz ein weiteres spannendes Interview. Und dieses Interview ist mit Eugen und Eugen arbeitet für Open Doors. Eugen, schön, dass du dir die Zeit nimmst, hier an unseren Stand zu kommen.
1: Vielen Dank für die Einladung.
0: Eugen, ich habe es gerade schon erwähnt, du arbeitest für Open Doors. Und Open Doors steht seit Jahrzehnten eigentlich für etwas, was im Westen ziemlich untergeht. Und das ist das Thema verfolgte Christen weltweit. Vielleicht magst du einmal kurz darauf eingehen, wer bist du, was ist deine Aufgabe bei Open Doors und warum ist dieses Thema für dich so wichtig?
1: Ja, wie du schon sagtest, Open Doors gibt es seit 70 Jahren. Wir haben letztes Jahr 70 Jahre Jubiläum gefeiert. Und unser Herz schlägt für die verfolgte Kirche. Wir glauben und wir finden das in der Bibel, dass das ein Herzensthema Jesu ist, dass wir ein Leib sind, dass wir zusammengehören, gerade wenn Schwierigkeiten da sind. Und so ist es unsere Aufgabe seit über 70 Jahren, verfolgte Kirche zu stärken, ihnen eine Stimme zu geben, ihnen alles zu geben, was sie brauchen, damit sie das Evangelium an die letzten Orte der Welt bringen. Ich darf seit über 13 Jahren in verschiedenen Abteilungen mitarbeiten, darf seit fast einem Jahr Open Doors Polen leiten. Das ist unsere kleine Startup in Polen, in Warschau. Und darf auch mit dem Dienst viel in der verfolgten Kirche unterwegs sein und verfolgte Kirche hautnah erleben.
0: Sehr stark. Was unterscheidet denn, würdest du sagen, Open Doors von anderen Menschenrechts- oder Hilfsorganisationen?
1: Für uns ist unser Antrieb immer erstmal geistlich. Das heißt, als Christ verstehen wir, dass Verfolgung von Christen immer zu 100% ein geistliches Problem ist. Und dann wird es erst oder manifestiert sich dann in das, was man sieht. Ob das dann Verfolgung ist von verschiedenen Tribes, von verschiedenen Clans oder ob das von Religion zu Religion ist. Aber für uns als Christen ist es immer ein 100% geistliches Problem und wir versuchen das auch erstmal geistlich zu lösen. Das heißt, ich bin immer in der verfolgten Kirche unterwegs und frage sie, wenn ich die gute Fee wäre aus Deutschland, ein bisschen groß geraten, wäre der eine Wunsch, den ich euch erfüllen könnte? Und sie meist in totaler Armut, heftig verfolgt, fragen mich immer nicht nach materiellen Dingen, sondern sie bitten uns immer um Gebet. Das heißt, das ist so unser Start. Wir versuchen, das Geistliche geistlich zu lösen und dann erst das Materielle. Das ist das, was unser Herzensanliegen ist.
0: Ja, du hast es jetzt gerade schon angedeutet. Also Gebet spielt eine ganz große Rolle bei Open Doors. Wenn du vielleicht so ein paar Beispiele nennen kannst, wie sieht eure Arbeit ganz praktisch für die verfolgten Christen aus?
1: Wir glauben daran, dass das Evangelium an die letzten Orte der Welt gehört. Und das wird aus meiner Sicht durch verfolgte Kirche passieren, weil sie leben in diesen Ländern, sie leben in dem Kontext, sie sind viel billiger als wir, sie können sich dort überall reinsneaken, sie können sich dort bewegen. Und so ist es unser Herzensanliegen, verfolgte Kirche zu stärken. Das heißt, wir stärken immer Kirchen und Gemeinden und sie sollen dann die einzelnen Christen stärken. Das heißt, wir sind nie mit so großen Kartons unterwegs, wo ein fettes Open Doors Logo drauf ist. Nein, wir übergeben das der Kirche, dass sie das weitergeben, dass sie die Credits bekommen, dass sie ein Licht sein können in ihren Communities. Und es fängt immer mit der Frage an, was können wir euch Gutes tun? Und wenn sie sagen, wir brauchen Bibeln, werden wir Bibeln zustellen. Egal wo auf der Welt, egal ob es erlaubt oder nicht erlaubt ist, so hat das Ganze begonnen. Wir werden dir eine Bibel besorgen. Wir werden dir viele Bibeln besorgen. Wir werden dir 1 Million Bibeln in einer Nacht besorgen. Wir haben da verschiedene crazy Operationen laufen und immer noch. Über vieles kann ich gar nicht sprechen.
0: Ja.
1: Und oft ist dann der nächste Schritt, okay, wir haben Bibeln, aber könnt ihr uns Training geben? Und dann ist das ein ganz basic Training. Im Iran zum Beispiel kommen ganz viele Muslime zum Glauben. Und dann ist der Hausgruppenleiter, der hat keine theologische Erfahrung. Er ist nicht christlich sozialisiert, gar nichts. Er hat noch nie was davon gehört. Nur 3 Monate länger im Glauben wie der Rest der Truppe. Das heißt, sie brauchen Schulungen, sie brauchen ein Teaching, einfach erstmal so ein Basic. Was finden wir in der Bibel? Wer ist Gott? Wer ist Jesus? Wie schaffen wir es, den ganzen Muslimen um uns herum, weil das ist ja unser Ziel, zu erklären, wer Gott ist, wer Jesus ist, was ist ein dreieiniger Gott und so weiter. Aber auch, um Kirche auf Verfolgung vorzubereiten. Und ganz oft ist es so, dass Christen gar nicht wissen, dass sie verfolgt sind. In Pakistan sagen sie zu uns, nein, wir werden nicht verfolgt. Irgendwo in Nordkorea, da wird man verfolgt, aber bei uns ist das normal. Mhm. Das heißt, sie wissen oft gar nicht, dass das, was sie jeden Tag durchleben, Verfolgung ist. Diese Awareness oder auch Rechtsbeistand. Oder meistens ist es so, dass wenn du Christ bist, bist du ein Aussätziger. Du kriegst nur die niedrigen Jobs. Deine Kinder werden angegriffen in der Schule. Deine Kirchen werden immer wieder mit Steinen beworfen zum Gottesdienst. Eine ganz normale Geschichte. Und da versuchen wir den Christen alles zu geben, was sie brauchen, um dort irgendwie zu überleben.
0: Wenn wir jetzt ganz konkret über Christenverfolgung sprechen, in welchen Regionen ist die Christenverfolgung aktuell besonders stark?
1: Also das Land, was den Weltverfolgungsindex, den wir jedes Jahr rausgeben, ein Ranking von 50 Ländern, wo Glaube am meisten kostet, bis auf ein Jahr Ausnahme, da war es Afghanistan, der den Index anführt, ist immer Nordkorea. Dort ist es so, dass es ungefähr 300.000 Christen gibt, ganz stark im Untergrund. Wir reden von einigen 10.000, die in Gefängniscamps, in Foltercamps gefangen sind. Dort wirst du, wenn du ein Christ bist und das entdeckt wird, nicht nur du bestraft, sondern auch deine Familie, deine Eltern oder deine Nachkommen. Und es ist sehr schwierig, dann aus so einem Gefängniscamp zu kommen. Wir haben dort seit Jahren mit Partnern eine großartige Arbeit, auch in dem Land drin, und versuchen gerade auch dort, wo alle sagen würden, es ist ein Failed State, da gibt es keine Hoffnung. Aber wir glauben daran, dass dort Hoffnung ist, weil überall dort, wo Jesus reinkommt, da ist Hoffnung.
0: Amen, ja. Gibt es denn Länder oder Entwicklungen, die dich im Moment besonders beunruhigen?
1: Also ich darf den Weltverfolgungsindex jetzt über die Jahre immer wieder sehen. Als ich vor 13 Jahren angefangen habe, wir haben da so eine Abstufung von extrem hoher und hoher Verfolgung. Und das war immer gelb auf der Karte. Und dieses Gelb ist von der Karte verschwunden. Das ist ein Zeichen davon, dass global Christenverfolgung enorm zunimmt. Wir sehen immer wieder, dass Länder aus dem Index rausfallen, aber nicht, weil es besser geworden ist, sondern weil andere so stark gestiegen sind. Und wir nehmen das wahr, dass weltweit Christenverfolgung enorm zunimmt. Ein ganz großes Problem, was wir gerade sehen, ist in Subsahara-Afrika. Wir haben dort einen Hilfeschrei von den Christen gehört. 16,2 Millionen Christen sind aufgrund von extremer Gewalt geflohen oder vertrieben worden. Sie haben wirklich Mord und Totschlag erlebt. Und sie leben unter Plastikplan. In der ganzen Region Subsahara-Afrika und in Nigeria, was jetzt Gott sei Dank ein bisschen in den Medien auftaucht, führt die Statistik dort an. Und Christen erleben dort heftigste Verfolgung. Und keiner spricht darüber. Bis vor kurzem hat niemand gesprochen in den Medien. Und immer, wenn wir mit Politikern oder auch mit Medien gesprochen haben, mit säkularen Medien, haben sie das auf den Klimawandel geschoben oder auf Konflikte zwischen Hirten und Bauern. Und ja, so manifestiert sich das. Aber was wir erleben ist, dass dort immer, wenn die christlichen Dörfer angegriffen werden, Allahu Akbar gerufen wird und sie zur Konversion gezwungen werden, das sieht mir nicht ganz nach Hirten und Bauern aus oder Klimawandel.
0: Ja. Du hast es gerade schon sehr schön angedeutet. Irgendwie ist es komisch, dass medial so wenig darüber berichtet wird. Was denkst du, woran liegt das?
1: Es ist natürlich ein Politiker, ich kann ihn jetzt hier nicht nennen, aber der hat das auf den Punkt gebracht. Er hat gesagt, in unserer Medienlandschaft fehlt das Vokabular, etwas Geistliches zu verstehen. Man sucht immer die Ursachen mit dem Vokabular, um es zu erklären. Und wenn ein geistlicher Kampf, das, was für uns Christen so normal ist, oder auch dieser Konflikt zwischen Jesus und der feindlichen Welt des Feindes gegen ihn, wenn das nicht in deinem Bewusstsein ist, bist du auch nicht sprachfähig, das irgendwie in Worte zu fassen, in Nachrichten. Und dann ist deine Quelle zum Beispiel einfach nur Nachrichten, die dann durch den Filter von der nigerianischen Regierung gehen, die natürlich versuchen zu zeigen, dass alles in Ordnung ist. Und da müssen wir als Christen und auch Christen in den Medien viel stärker werden und unsere Geschwister zeigen und sagen, Freunde, das können wir so nicht stehen lassen. Sie gehen durch heftigstes Leid durch und müssen dort auch ihre Stimme sein, dort, wo ihre Stimme das Land nicht verlassen kann.
0: Du hast ja auch Kontakt zu verfolgten Christen. Was sagen Sie eigentlich selbst über Ihre eigene Situation? Wie gehen Sie damit um?
1: Natürlich gibt es dort eine ganze Bandbreite von Menschen. Wenn wir jetzt bei Nigeria bleiben, ich durfte vor einigen Monaten dort ein paar Familien besuchen, die zu Weihnachten vor 2 Jahren angegriffen wurden, Heiligabend, werden mehrere Dörfer gleichzeitig angegriffen. Sie bereiten gerade so das Abendessen als Familie vor zu Weihnachten, an Heiligabend. Und auf einmal müssen sie fliehen. Einige Dutzend werden umgebracht. Ein Pastor erzählt mir, dass seine Frau und 5 seiner Kinder umgebracht werden. Und er ist natürlich höchst traumatisiert. Das heißt, und deswegen haben wir einige Traumazentren in der Region, die 24/7 durchlaufen, weil es so viel extremes Trauma gibt. Auf der anderen Seite treffe ich Leiter, Pastoren, Priester in der Gegend, die mir sagen, Eugen, wenn du eine Message in Deutschland hast, dann soll die Message nicht sein, dass wir dafür beten, dass Verfolgung aufhört. Und das ist erstmal eine schockende Nachricht, okay? Weil wir beten als erstes immer, Jesus, nimm die Verfolgung weg.
0: Ja.
1: Und sie sagen, nein, nein, wir wissen, dass wir um des Namens Jesu verfolgt werden. Wir sind bereit, das in Kauf zu nehmen. Bitte betet für uns, dass wir standhaft sind. Das ist die heftige Perspektive, die uns wachrütteln soll. Dass wir nicht in diese Fluchtreaktion gehen, auch im Gebet, sondern dass wir sagen, nein, wir wissen, warum wir auf dieser Erde sind. Wir wissen, dass es uns einen Preis kostet, Jesus nachzufolgen. Lass uns jetzt enger zusammenrücken, miteinander stehen, füreinander einstehen, im Gebet füreinander einstehen und einander stärken.
0: Das heißt, die Christen, wenn man sie fragen würde, was wünscht ihr euch konkret von uns, dann ist es vor allem wohl Gebet.
1: Gebet.
0: Und es ist so interessant, was denkst du, warum haben Christen, man sieht das ja auch in östlichen Ländern, die Verfolgung schon erfahren haben, Syrien, Irak und so weiter. Warum haben Christen aus diesen Regionen eine ganz andere Haltung zu Verfolgung und zum Martyrium generell?
1: Natürlich ist das geschichtlich bedingt. Das heißt, in der ganzen Region werden sie schon seit Jahrhunderten verfolgt, zahlen einen hohen Preis dafür. Das gehört für sie ganz normal dazu. Wenn ich Christen in Ägypten treffe, es ist verrückt, wie leidensbereit sie sind, wie vergebensbereit sie sind, weil es für sie einfach Teil der Identität ist. Und es ist eine Lektion, die müssen wir lernen. Die müssen wir hier auch in Deutschland lernen. Wie geht man auch damit um, seine Feinde zu lieben? Das ist ein unique selling point von Kirche, okay? Das verkauft dir keiner. Nur die Kirche. Nur die Kirche sagt, lieb deine Feinde.
0: Ja.
1: Vergebt denen, die euch Böses tun, okay? Wir glauben an diese Message. Wir glauben, dass das die Welt verändert. Und wir glauben, und verfolgte Kirche, sie erleben, dass das mit Gebet alles beginnt.
0: Ja.
1: Deswegen sagen wir auch, viele Leute sagen, Eugen, ich bin irgendwo im Gottesdienst. Ich erzähle von Gebet. Ich predige über Gebet. Eine Stunde lang. Dann kommt jemand nach dem Gottesdienst und fragt mich, Eugen, aber was kann ich wirklich tun? Und das ist wie so ein Schlag ins Gesicht.
0: Ja.
1: Und wir haben es verlernt zu verstehen, dass alles mit Gebet beginnt. Und ich sammle nicht dein Geld. Ich möchte auch nicht irgendwie indirekt dein Geld, sondern ich möchte, dass wir als Christen anfangen zu beten.
0: Ja.
1: Und wenn wir anfangen zu beten und sagen, Jesus, kannst du hier bitte einsteigen? Dann wird Jesus zu uns zurücksprechen und sagen, wieso bist du nicht Teil der Antwort? Aber dann hat er dir das gesagt.

0: sagt, nicht ich oder Open Doors. Und daran glauben wir, dass wir geleitet vom Heiligen Geist alles das tun, was am Ende den Mehrwert bringt für die verfolgte Kirche, was die Kirche stärkt und nicht das, was wir an Ideen haben, was gut wäre für die Kirche. Deswegen, es beginnt mit Gebet. Das erleben verfolgte Christen und deswegen bitten sie darum. Sie kennen die Kraft dahinter.
1: Ja, ja. Ich habe so den Eindruck, die Identifikation mit unseren verfolgten Geschwistern ist oft hier nicht angekommen in den Köpfen und in den Herzen. Es ist fast, als wäre der Leib Christi so zerschnitten. Verfolgte Kirche und wir. Was würdest du sagen, was hilft, dass Christen, die vielleicht zum ersten Mal mit dem Thema konfrontiert sind, dass sie wirklich auch diesen Leib einheitlich sehen und sich mit ihren Geschwistern auch im Gebet verbinden wollen, die verfolgt werden?
0: Ja, da kommt eigentlich unser Werk ins Spiel. Das ist unsere Kernaufgabe, die wir hier in Deutschland machen, verfolgte Kirche sichtbar zu machen. Das heißt, wir haben eine Tonne an Stories, an Zeugnissen von verfolgten Christen, von Märtyrern, die wir teilen. Es hilft, diese Geschichten zu hören. Es hilft für deinen Glauben, aber es hilft auch, Gottes Reich größer zu sehen, außerhalb der Box. Weil du traust Gott immer nur so viel zu, wie du selbst erlebt hast. Aber oft hat man so wenig erlebt. Deswegen braucht man die Erfahrung anders, um Gott mehr zuzutrauen, um zu sehen, wow, Gott kann in so krassen Situationen nicht nur wirken, sondern eingreifen, verändern, neu machen. Das ist die Losung von diesem Jahr. Neu machen, nicht reparieren. Und ich glaube, das ist das, was wir mehr sehen müssen. Inhalte, Zeugnisse von unseren verfolgten Geschwistern. Wir hatten ein großartiges Zeugnis heute hier auf der Meer von Mojtaba aus dem Iran, den wir ganz gut kennen auch. Es hilft, diese Storys zu hören. Wir haben auf unserem YouTube-Kanal, auf unserer Webseite, veröffentlichen wir eigentlich nur Zeugnisse. Das ist unser Kerngeschäft.
1: Ja, sehr schön.
0: Wir wollen sie sichtbar machen. Es gibt so eine kurze Story, und die möchte ich aufgreifen, von Josua, Mose, Aaron und Hur. Jeder kennt die Story. Josua wird in den Fight geschickt und Mose, Aaron und Hur, sie treffen sich nicht morgens zu einer kleinen Gebetsgemeinschaft und schicken Josua raus. Nein, sie machen sich auf den Weg auf den Hügel. Und das, was dort das Geheimnis des Ganzen ist, sie haben eine Sichtverbindung zu den Leuten, die kämpfen. Und das inspiriert ganz anders das Gebet. Sie wissen, wenn wir nicht beten, wenn die Hände runtergehen, Da verrecken gerade unsere Jungs, mit denen wir Frühstück hatten. Und das inspiriert sie, weiter zu beten. Sie haben eine Sichtverbindung. Und das ist das, was wir als Open Doors machen wollen. Wir wollen diese Sichtverbindung herstellen mit der verfolgten Kirche, dass wir hier in Deutschland sie sehen, für sie beten können. Und du betest ganz anders, wenn du die Leute kennst, wenn du sie gesehen hast, ja, als wenn das irgendwie so diese pauschalen Gebetsanliegen, ja, Herr, rette die ganze Welt und steh allen verfolgten Christen bei. Nein, du kannst mit Namen für sie beten. Du kriegst Updates über ihre Geschichten. Du siehst die Entwicklung in einem Land. Und das wird dein Gebet herausfordern, aber es wird auch dein geistliches Leben herausfordern, weil du wirst von ihren Lektionen mit Jesus, von Standhaftigkeit, von Mut, wirst du inspiriert sein, auch für deinen Glauben. Und das ist der Blutkreislauf im Leib Christi, der stattfinden muss, dass wir nicht Kirche in Verfolgung und Kirche in Urlaub sind, ja, und uns geht's gerade irgendwie gerade,
1: ja, genau,
0: gut, sondern wir sind eine Kirche. Wir gehören zusammen, wir stehen zusammen und wir unterstützen sie und lernen von ihnen.
1: Ja, stark. Das heißt also, diese Analogie ist sehr schön, die Geschichte aus dem Alten Testament. Ein Punkt, wie wir uns mehr verbinden können, auch vom Herzen her mit unseren Geschwistern, ist, wenn wir sie sehen, wenn wir ihre Namen kennen und so weiter. Und jetzt, und das ist auch meine Schlussfrage, jetzt steigt Open Doors natürlich ein. Und jetzt ist die Frage, wenn unsere Zuschauer das sehen und wenn sie sich mehr mit dem Thema befassen wollen, was bietet ihr jetzt als Open Doors an? Was gibt es für Möglichkeiten, mit euch in Verbindung zu treten? Was könnt ihr da unseren Zuschauern mitgeben?
0: Also es beginnt immer mit Gebet. Also ich werde immer wieder zurückkommen, auch in 5 Jahren werde ich immer noch sagen, es wird Gebet sein.
1: Gut, ja.
0: Und zwar haben wir unser Gebetsmagazin, was wir monatlich kostenlos rausgeben. Das kann man abonnieren. Da gibt's Geschichten drin, Zeugnisse. Und in der Mitte ist ein Gebetsflyer mit Gebetsanliegen für jeden Tag. Das dauert vielleicht 30 Sekunden, das zu beten. Okay? Und so haben wir dieses Paket. Sichtverbindung, Geschichten und Gebet, dass wir für sie einstehen.
1: Ja, stark.
0: Das muss eigentlich jeder Christ mit in seinen Gebetsalltag mit reinnehmen. Dass du diesen Gebetskalender in deiner Bibel drinstecken hast, beim Nachttisch, auf deinem Küchentisch, vielleicht mit deiner Family sagst, wir machen das zum Abendessen. Einfach ein kurzes Gebet für unsere verfolgten Geschwister sprechen. Und wir haben gerade eine Kampagne laufen für gerade unsere Geschwister in Subsahara-Afrika. nennt sich Arise Africa. Ich habe schon erzählt von diesen 16,2 Millionen Christen, denen wir Hoffnung geben wollen. Aber man muss sich das mal vorstellen, 16,2 Millionen Christen. Das ist viel größer als Open Doors, das ist viel mehr als das, was wir tun können. Deswegen lasst uns für sie beten. Du kannst, und das ist das, was wir jeder Gemeinde, Kirchengemeinde anbieten, du kannst etwas bestellen. Und zwar ist es unser kostenloses Arise Africa Paket. Mhm. Das sieht so aus. Da gibt's Informationen zu dem Konflikt, was du tun kannst. Und dann gibt's dort einen Baum, den wir hier im Hintergrund sehen,
1: ja.
0: Von dem wir hoffen, dass er in jeder Kirchengemeinde, in jedem Hauskreis, in jeder kleinen christlichen Community steht.
1: Okay.
0: Und zwar ist es unser Tree of Hope. Wir haben
1: Baum
0: der Hoffnung, genau. Ja. Wir haben Traumazentren in ganz Subsahara-Afrika, wo wir diese Bäume in größer stehen haben. Und du hast die Möglichkeit, auf diese Blätter eine kleine ermutigende Nachricht draufzuschreiben. Ich habe mal so ein paar Karten gerade entführt von unserem Stand.
1: Ja.
0: Und diese Karten nehmen wir mit in die Traumazentren und sie werden dann in eine Extra-Session in diesem Traumaseelsorgekurs eingebaut, wo du dir Ermutigung von deiner weltweiten Community als Gemeinde Jesu
1: abholen kannst. Wunderbar, ja.
0: Das heißt, du kannst aktiv werden. Da ist auch eine Petition mit drin, die wir dann an verschiedenen Stellen dann publizieren wollen, weil wir einfach den Geschwistern dort zeigen wollen. Einmal, wir beten für euch. Wir wollen euch ermutigen. Wir wollen euch ein Zeichen senden.
1: Ja.
0: Und auch als Statement, wir stehen mit der Kirche in Subsahara-Afrika. Das heißt, da dieses Angebot einmal, bestell das kostenlose Gebetsmagazin, fang an zu beten.
1: Mhm.
0: Und wenn du aktiv werden möchtest, eine Stimme werden möchtest in deiner Kirchengemeinde, wo du auch bist, bestell dieses kostenlose Botschafterpaket. Und du kannst ganz aktiv und praktisch ein Zeichen setzen für die verfolgte Kirche.
1: Großartig, Eugen. Vielen, vielen Dank, dass du dir die Zeit genommen hast. Und ich denke, unsere Zuschauer werden sich darüber freuen, jetzt auch mehr so eine Anlaufstelle zu haben, um mehr über verfolgte Christen erfahren zu können. Danke dir, dass du die Zeit genommen hast.
0: Sehr, sehr gerne. Gott segne euch.
1: Liebe Zuschauer, wir danken euch, dass ihr eingeschaltet habt und wir berichten hier live von der Meer. Dieses Interview mit Eugen von Open Doors war eine Ermutigung für uns und wir hoffen, dass es auch euch ermutigt hat.

0: Das Erzbistum Freiburg, ein junges Bistum, entstanden auf dem Fundament einer bewegten Geschichte. Wie wurde es zu dem, was es heute ist?
1: Da hat sich natürlich sehr vieles entwickelt, auch an Traditionen. Und aus dem Guten gilt es zu lernen, das Gute gilt es zu bewahren. Und nach dem alten paulinischen Prinzip prüfet alles, das Gute behaltet.
0: Europa zu Beginn des 19. Jahrhunderts. Ein von Kriegen zerstörter Kontinent ordnet sich neu. Auf dem Wiener Kongress werden Staatsgrenzen neu festgelegt. Auch kirchliche Strukturen ändern sich grundlegend. Dazu wird am 16. August 1821 die päpstliche Bulle Provida Solersque veröffentlicht.
2: Die päpstliche Bulle Provida Solersque aus dem Jahr 1821 ist die Urkunde, mit der der Papst die Bistumsgrenzen neu festgelegt hat. Für das oberrheinische Gebiet auf 5 Bistümer und folglich auch auf 5 Staaten. Diese 5 Staaten hatten gemeinsam mit dem Heiligen Stuhl, mit dem Papst verhandelt. Die Urkunde gibt es aber im Prinzip nur einmal und die Ausfertigung, die liegt in Stuttgart im Hauptstaatsarchiv.
0: Von besonderer Bedeutung ist dabei die Auflösung des traditionsreichen Bistums Konstanz nach über 1200 Jahren. Gegründet worden war es Ende des 6. Jahrhunderts, um die Alemannen zu missionieren. Zu den herausragendsten Persönlichkeiten des Bistums zählt Bischof Konrad von Konstanz Ende des 10. Jahrhunderts.
2: Das war einer der ersten, die man wirklich als historische Person einigermaßen greifen kann und stand eben früh im Ruf der Heiligkeit, wurde dann auch bald nach seinem Tod heilig gesprochen. Und weil er für das Bistum Konstanz so wichtig war und weil das Bistum Konstanz ein wichtiger Vorläufer für das Erzbistum Freiburg ist, hat das Erzbistum Freiburg den heiligen Konrad zum Bistumspatron ernannt.
0: Weltkirchliche Bedeutung erlangte das damalige Bistum durch das Konzil von Konstanz, in dem 1418 eine endgültige Spaltung der katholischen Kirche verhindert wurde. Nach der territorialen Neugliederung auf dem Wiener Kongress wird das Erzbistum Freiburg gegründet, das nun aus Teilen der Bistümer Konstanz, Straßburg, Speyer, Worms, Mainz und Würzburg bestehen sollte. Das Freiburger Münster wird zur Metropolitankirche erhoben. Gut 6 Jahre später bekommt das neue Erzbistum seinen ersten Oberhirten. Am 21. Oktober 1827 wird der bisherige Münsterpfarrer Bernhard Boll in der Universitätskirche zum Bischof geweiht und zieht anschließend als erster Erzbischof in das Freiburger Münster ein, das somit zur Bischofskirche wird. Darum feiert das Erzbistum seinen Geburtstag heute zweimal. In unmittelbarer Nähe zum Freiburger Münster unterhält die Erzdiözese auch ein Priesterseminar, in dem die Priesteramtskandidaten während ihrer Ausbildung auch wohnen, das Collegium Borromeum. Direkt daneben steht seit Anfang des 20. Jahrhunderts das erzbischöfliche Ordinariat. Der Baustil lehnt sich eng an den Historismus und den Jugendstil an. In dem Gebäude haben Verwaltung und Leitung der Erzdiözese ihren Sitz. Hier tagen auch die Mitglieder des Domkapitels, für die 1932 besondere Rechte festgehalten werden, die bis heute Bestand haben.
2: Mit dem Badischen Konkordat, das ist also ein Staatsvertrag sozusagen zwischen dem Badischen Staat und dem Heiligen Stuhl, wurde auch das Bischofswahlrecht in Freiburg neu geregelt, dass auch weiterhin das Domkapitel den Erzbischof wählen darf. Das ist nicht in jedem Bistum so. In manchen Bistümern kann der Papst direkt einen Bischof ernennen. Bei uns in Freiburg ist es eben so, das Domkapitel wählt aus einer Dreierliste, die allerdings wiederum aus Rom kommt.
0: Seit seiner Gründung hatte das Erzbistum 15 Bischöfe. Ihre letzte Ruhestätte finden sie im Freiburger Münster. Seit den 1960er Jahren in der dortigen Bischofsgruft. Heute ist die Erzdiözese nach Mitgliederzahlen die drittgrößte deutsche Diözese. Rund 1,8 Millionen Katholiken prägen das kirchliche Leben in der Erzdiözese. In Gruppen und Verbänden engagieren sich Hunderttausende von ihnen. Ob in der Liturgie und der Kirchenmusik, als Ministranten, Pfadfinder oder in der Erwachsenenbildung.
1: Das Ehrenamt hat eine sehr hohe Bedeutung, denn wir wissen, sehr vieles, was geleistet wird, nur möglich ist, weil sehr viele ehrenamtlich Engagierte mit dabei sind. Und das möchte ich auch als Erzbischof weiterhin ganz bewusst fördern. Wir sind als Kirche von Freiburg gemeinsam unterwegs, den Glauben in Zukunft zu tragen.
0: Dass alle Gläubigen gemeinsam Kirche sind, zeigt sich auch in den synodalen Gremien.
3: Früher waren die Ehrenamtlichen mehr oder weniger ja so des Pfarrers Helferlein. Da hat sich schon was verändert, weil Ehrenamtliche heute ihre Kompetenz, ihre Verantwortung einbringen, die sie auch vielleicht beruflich erworben haben, sodass wir auch diese Kirche mitbestimmen wollen, und zwar an verantwortlicher Stelle. Wenn heute so oft geredet wird, dass die Zukunft der Kirche die Ehrenamtlichen sind, dann sind hier entsprechende Schritte zu tun, sodass wir auch Frauen und Männer gewinnen, die diesen Dienst tun.
0: So abwechslungsreich und vielfältig wie Baden und Hohenzollern stellt sich heute auch das Erzbistum Freiburg dar. Entlang des Oberrheins umfasst es ländliche Regionen wie den Schwarzwald und die Rheinebene. Großstädte wie die Industrieregion um Mannheim, die alte Residenzstadt Karlsruhe, genauso wie Rastatt, Bruchsal und Universitätsstädte wie Heidelberg oder Freiburg. Bedeutend geblieben ist bis heute die Region rund um Konstanz am Bodensee. Die Insel Reichenau mit ihrem Kloster und ihren drei Kirchen gehört zu den besonderen spirituellen Orten der Erzdiözese. Genauso wie die Klöster St. Peter, Beuron, Lichtental, St. Blasien mit seinen

0: bekannten Internat und der Wallfahrtsort Walldürn.
1: Die Ärztediözese setzt sich ja aus verschiedenen, kann man sagen, Landesteilen, Regionen zusammen, die alle ihr eigenes Gepräge haben, aber zu einem Ganzen zusammengewachsen sind. Das zu erleben, das zu erfahren, bestärkt mich auch immer wieder in meinem Amt, in meinem Dienst. Und das gibt mir natürlich auch sehr viel Rückenwind, den Glauben zu verkünden, den Glauben in die Diözese einzutragen. Das ist wirklich diese lebendige Vielfalt. Und das zeichnet auch diese Diözese auch aus. Sie findet zusammen in diesem einen Geist des Glaubens.
0: Die Erzdiözese Freiburg. Ein junges Bistum, das doch zugleich eine lange und bewegte Geschichte erzählt. Mit Tradition, doch offen für die Zukunft. Heimat im Glauben.

Nie genug, so ruft einmal der heilige Bernhard von Clairvaux. Und er ermahnt mit diesem Satz den Prediger, der niemals verstummen darf, um die Gnadenvorzüge der Gottesmutter zu preisen und darüber zu predigen. Von Maria nie genug. Das gilt wohl auch von der Volksmusik und dem Liedgut. Von Maria können wir nie genug singen, denn sie selbst stimmt den Lobpreis Gottes an. Meine Seele preist die Größe des Herrn und mein Geist jubelt über Gott, meinen Retter. So möge die Volksmusik des heutigen Mariensingens unsere Andacht zur Gottesmutter fördern. Sie steht hier auf unserem Altar, inmitten der Basilika. Sie betet mit uns und für uns und bringt uns zu Christus, ihrem Sohn. So darf ich ganz herzlich unsere Musikgruppen begrüßen, das Wolferstädter Blechbläserquintett, die Klarischnetterer aus Dillingen, den Lauterbacher Dreigesang, die Möckenloher Stubenmusik und den Vohburger Dreigesang. Ein besonderer Gruß gilt Herrn Werner Mödel, der in bewährter Weise zum 24. Mal die Organisation des Maria-Brünnleiner Mariensingens übernommen hat. Er wird wieder meditative Texte zu Ehren der Gottesmutter sprechen. Ihnen allen, die Sie von nah und fern gekommen sind, gilt mein Gruß. Seien Sie hier im Heiligtum unserer lieben Frau herzlich willkommen.

Liebe Freunde unseres Mariensingens, es begann ungewöhnlich, doch schlicht mit dem Engelsgruß. Gegrüßet seist du, Maria, ein Himmelsgruß. Ave Maria, beim Namen genannt von dem über alle Namen Erhabenen, dem Ich bin da. Seitdem ist diese Anrede in aller Munde. Durch ihre selbstlose Zusage, ich bin die Magd des Herrn, mir geschehe, wie du es gesagt hast, wird aus ihrem Werdegang etwas Einmaliges, ein beispielloser Wertegang. Und so verneigen wir uns. Sei uns, o Königin, gegrüßt. Das hatte sie vorausgesehen. Siehe, von nun an preisen mich selig alle Geschlechter. Aber sie stellt auch klar, denn der Mächtige hat Großes an mir getan. Und weil Musik die Sprache des Herzens ist, bringen wir das uns Berührende melodisch zum Klingen. Gott Vater hat selbst diese Rosen gepflanzet. Heiliger Geist hat sie fruchtbar gemacht.

0: Der Tiroler Pilgerweg der Spiritualität ist eine einzigartige Reise für Einzelpilger jenseits des Alltags. Der Pfad führt durchs romantische Inntal hinauf über den Reschenpass nach Südtirol. Abseits der großen Wege bietet er Ausblicke auf die majestätischen Alpenlandschaften und lädt ein, einmal abzuschalten, innere Ruhe und Stille zu erfahren.
1: Ja, der Tiroler Pilgerweg der Spiritualität, der jetzt praktisch neu entwickelt wurde, ist geschaffen hauptsächlich für Einzelpilger. Das heißt, dass man sich alleine auf den Weg macht und ein paar Tage eben durch die schöne Tiroler Landschaft wandert. Der Pilgerweg führt ja von Innsbruck über den Reschenpass nach Meran. Über 220 Kilometer ist die ganze Route. Und das Besondere dabei ist, deswegen heißt er auch Pilgerweg der Spiritualität, man geht dort von Kloster zu Kloster oder von einem geistlichen Ort zum nächsten.
0: Unterwegs finden Pilgerinnen und Pilger an geistlichen Orten Unterkunft und Verpflegung. Statt Hotelkomfort bieten ihnen die Pilgerquartiere einen sicheren Raum für Rückzug und Einkehr. In klösterlichen Gemeinschaften entlang des Weges besteht zudem die Möglichkeit, am gemeinsamen Gebet und Gottesdienst teilzunehmen und sich mit geistlichen Begleitern auszutauschen. Hier haben die Pilgerinnen und Pilger die Gelegenheit, mit Menschen in Kontakt zu treten, die ihre geistliche Berufung leben. Diese Begegnungen können inspirierend sein und helfen, das eigene Leben vor Gott zu betrachten.
1: Ja, wenn man also ankommt, zum Beispiel bei den Jesuiten oder bei den Zisterziensern oder Franziskanern, wir haben ja entlang dieses Pilgerwegs insgesamt 7 verschiedene Ordensgemeinschaften, wo man eben dann zu Gast ist über Nacht. Da gibt es die Möglichkeit, dass man entweder am Gebet teilnimmt oder eben mit einem geistlichen Begleiter spricht, wenn man das will, das ist alles freiwillig. Und dass man dann am nächsten Tag, bevor man sich wieder weitermacht auf die nächste Tagesroute, auch vielleicht beim Morgengebet teilnimmt oder bei der Morgenmesse. Das ist aber alles ein freiwilliges Angebot.
0: Die Route des Tiroler Pilgerwegs umfasst eine fußläufige Wegstrecke von rund 220 Kilometern. Sie startet in Innsbruck und endet in Meran.

0: Das kommt mir vor wie so eine kleine Perle, wo man also von Perle zu Perle wandert und diese Orte der Stille und der Spiritualität entdecken kann. Und das Ganze führt natürlich durch die wunderschöne Berglandschaft vom Norden Tirols in den Süden.
1: Der Tiroler Pilgerweg verbindet kulturhistorisch wertvolle Stätten und Zeugnisse einer im Christentum tief verwurzelten Spiritualität. Vorgesehen für den Weg sind 8 Etappen mit Übernachtungen in Pilgerherbergen und Klöstern. Bedeutende Stationen am Wegesrand sind unter anderem die Zisterzienserabtei in Stans, die Benediktinerabtei Marienberg und das Kapuzinerkloster in Meran. Pilgerinnen und Pilgern öffnen sie ihre Türen zur Rast, zur Einkehr und zum Gebet. Inmitten der Schönheit und der Stille des Tiroler Pilgerwegs können Pilgernde zu sich finden und neu Sinn für ihr Leben entdecken. Sich von der Natur, der Landschaft, den Begegnungen inspirieren zu lassen, ist ein Teil auf dieser Reise zu sich selbst.

0: Wie viele Kinder? Im Lotto wurde das große Los gezogen. Der Hauptgewinn, der Jackpot. Was für eine Freude, so viel Geld. Was kann man damit nicht alles machen? Kann man für Geld wirklich alles kaufen? Nein, es gibt Wertvolleres. Das Geschenk eines neuen Lebens. Wenn das Kind da ist, sind die Eltern viel glücklicher, als wenn sie im Lotto gewonnen hätten. Geld ist vergänglich, aber dieses Kind hat einen nie endenden Schatz, eine unsterbliche Seele. Paradoxerweise ist der Ursprung dieses rationalen, komplexen Wesens ganz einfach.
1: Wenn jemand wahrhaft liebt und sich vollkommen hingibt, bringt er neues Leben hervor, wenn da kein besonderes Hindernis ist. Die Liebe ist spektakulär, weil sie Leben hervorbringt. Und dann kommen die Kinder.
0: Für viele sind Geburtenzahlen erschreckend. Sie glauben, Kinder sind eine Last, sogar eine Bedrohung für unseren Planeten. Sind wir zu viele?
2: Fortunately for us in India.
1: Zum Glück ist das Programm zur Bevölkerungskontrolle bei uns in Indien nicht besonders erfolgreich, weil die Menschen wegen ihrer Natur und wegen ihres Glaubens keine aufgezwungene Familienplanung akzeptieren. Deshalb ist sie gescheitert. Heute hat sich die indische Wirtschaft geöffnet und expandiert gewaltig und alle globalen Unternehmen kommen nach Indien. Warum? Weil es hier eine große Bevölkerung und einen riesigen Markt gibt.
0: Und in Afrika? Wie empfängt man hier ein Baby?
3: Die Ankunft eines Babys bringt Freude, Glück. Sie stärkt die Einheit zwischen Mann und Frau. Und sie verheißt eine wunderbare Zukunft für die Familie. So denken wir hier in Afrika.
0: Dort ist die Gesellschaft jung, Europa dagegen altert und verliert an Bevölkerung. Die Gefahr liegt nicht in der Bevölkerungsexplosion, sondern im Kindermangel. Ohne Kinder gibt es keine Zukunft. Ein Kind, eine Person, ist der größte Schatz des Universums. Jedes Kind ist eine lebende Synthese aus Vater, Mutter und Gott, der dieses Wesen mit einer unsterblichen Seele ausstattet, berufen zur ewigen Glückseligkeit. Die Verbindung aus Mutter, Vater und Gott ist das, was wir verantwortete Elternschaft nennen.
3: Verantwortete Elternschaft ist etwas Gutes für alle. Eine große, für niemanden bedrohliche Entdeckung. Wir entdecken, dass Gott uns liebt und uns ein großes Geschenk gibt, um in einem neuen Menschen, der auf die Welt kommt, mit ihm zusammenzuarbeiten.
0: Diese Elternschaft bedeutet, dass das Leben an sich ein wertvolles Gut ist und deshalb soll die eheliche Vereinigung offen für Nachkommen sein. Die Eheleute können eine Geburt nur aus schwerwiegenden, objektiven und genau abgewogenen Gründen ablehnen und ohne unmoralische Mittel zur Hilfe zu nehmen. Das Leben ist positiv. Kinder sind kein unvorhergesehener Unfall, keine Bedrohung, keine Last. Was sind sie dann?
3: Sie bedeuten Reichtum, größeres Vertrauen zwischen uns, weil wir beide das Ganze voranbringen wollen. Das heißt nicht, wir sammeln jetzt mal blau angezogene Babys. Jedes Kind ist eine einzigartige Person, der ich meine ganze Aufmerksamkeit schenken möchte.
1: Die erste Auswirkung eines Kindes ist, dass die Eltern sich gegenseitig mehr lieben. Ich habe 7 und bei jeder Geburt war das Erste, was ich spürte, eine noch viel größere Liebe zu meiner Frau.
0: Und bei denen, die keine christliche Hoffnung, keinen Glauben haben, sind Kinder auch dort etwas Gutes und Wertvolles. Aber natürlich, für jeden sind Kinder etwas Kostbares, gläubig oder nicht. Sie festigen die Ehe und Liebe der Eltern. Sie garantieren den Fortbestand der Familie, bringen Wissenschaft, Kultur, Lebensqualität weiter. Sich Kindern zu verschließen, bedeutet Egoismus, Traurigkeit, Mangel an Solidarität, abgesehen von negativen Folgen für die Wirtschaft und die Rentenkassen. Kinder sind also ein schützenswertes Gut der Gesellschaft. Aber welche Kinderzahl ist ideal?
3: Keiner kann die Kinderzahl voraussagen, das muss jedes Paar selbst entscheiden. Aber im Unterbewusstsein weiß jeder, wann man genug Kinder hat, um die man sich kümmern kann, oder wenn man sich zu sehr zurückgehalten hat. Man sollte ganz offen sein, gleichzeitig aber daran denken, dass ein Kind auch bedeutet, es großzuziehen.
1: Das heißt also, wie viele Kinder kannst du großziehen? Ich glaube aber, dass Gott auch dabei immer hilft. Wir wollten einfach eine Familie gründen. Gott sollte bestimmen, wie groß sie werden soll. Wir haben Gottes Willen keine Grenzen gesetzt und werden es auch nicht tun. Wenn er uns ein Kind schenken möchte, gut. Wenn er uns viele Kinder schenken möchte, noch besser.
0: Eine große Familie? Lieber nicht so groß. Häufig weichen die Brautleute der Frage über die Größe der Familie gerne aus. Doch die Klärung vor der Hochzeit hilft, Konflikte zu vermeiden.
3: Ihr müsst darüber sprechen, wie viele Kinder ihr haben wollt und wann. Denn später kann es Probleme geben, weil ihr nicht darüber gesprochen habt. Vielleicht will der eine sofort nach der Hochzeit Kinder, während der andere sich lieber sehr viel Zeit lassen möchte.
0: Warten bis zum Kinderkriegen? Wann das erste?
1: Dieses erste Kind sollte unbedingt bald nach der Hochzeit kommen. Warum? Weil es den Eltern hilft, sich hinzugeben, großzügig zu sein. Wenn das Kind nicht früh kommt, ist es für das Paar viel schwieriger, sich an das neue Wesen zu gewöhnen, das sozusagen in ihr Leben eindringt. Denn vorher hatten sie ein Leben als Paar und nicht ein Leben als Familie.
3: Wenn ich 50 bin, kann ich keine Kinder mehr bekommen. Zeit für Kinder ist jetzt. Macht euch doch nichts vor. Ich habe 34 Jahre alte Patientinnen in der Praxis, die sagen, es ist nicht der richtige Zeitpunkt. Und ich sage ihnen, dass sie aus medizinischer Sicht nicht warten sollten. Worauf wartest du? Auf die Menopause? Die Menschen machen sich etwas vor. Und dann kommt die große Traurigkeit.
1: Das beste Alter von der Fruchtbarkeit her gesehen ist bei der Frau 25 Jahre. Um es ein wenig volkstümlich auszudrücken, wenn man zu lange wartet, ist der Reis irgendwann verkocht. Deshalb sollte man alle, die sich christlich verheiraten, ermutigen, bald Kinder zu bekommen.
0: Der erste Sprössling ist angekommen. Was machen wir jetzt? Als erstes ihn unverzüglich taufen. Das ist das Beste für seine Seele, die damit die Gnade des Heiligen Geistes bekommt. Das Sakrament der Taufe macht aus dem Baby ein Kind Gottes in Christus. Nach seinem Recht auf Leben ist dies das nächste Recht des kleinen Kindes. Was für Rechte hat ein Kind noch?

0: die Frucht eines ehelichen Liebesaktes zwischen Vater und Mutter zu sein, nicht ein Laborprodukt, und von seinen Eltern geliebt zu werden. Die Liebe der Eltern zu ihrem Kind ist wie die eheliche Liebe, uneigennützig, kostenlos, bedingungslos und für immer. Das Band zwischen Eltern und Kindern reißt niemals ab. Man liebt seine Kinder, weil sie es sind, nicht weil sie es verdienen. Auch wir verdienen die Liebe Gottes nicht, und er gibt sie uns, ohne Auflagen. Und nach dem ersten Kind? Weitere Kinder? Kann ich das schaffen?
1: Bei der Liebe gibt es verschiedene Stufen. Manchmal erschrecken wir, weil wir nicht großzügig genug sind. Doch das ist eine der Tugenden, die wachsen. Wenn du gleich am Anfang Oje rufst, weil du die Last nicht tragen kannst, macht sie dich platt. Wenn du aber zulässt, dass sich die Liebe entwickelt, sorgen die Kinder selbst dafür, dass diese Liebe stärker wird und sie sich Geschwister wünschen.
2: Viele Menschen bedauern es, nicht noch mehr Kinder zu haben. Selten sagt eine Mutter von 8 Kindern, die 2 hier hätte ich gerne weggelassen. Aber oft sagen die Leute, ach, wenn ich doch Kinder hätte.
0: Aber die Kosten, ist es nicht teuer, Kinder zu versorgen? Oder regelt sich das mit jedem Kind irgendwie von alleine?
1: Ein Kind zu haben heißt weder Angst noch Entbehrung. Es gibt dir vielmehr große Verantwortung und Kraft, um nach vorne zu schauen, um zu kämpfen.
2: In Familien mit vielen Kindern lernen die Kinder oft mit ganz wenigen Dingen unglaublich viele Tugenden. Die Kinder lernen zu teilen, dass man keine Gegenstände besitzen muss, um glücklich zu sein. Sie lernen zu warten, bis sie beim Essen ihren Teller bekommen, weil jemand anderes vorher dran ist. Sie werden sich bewusst, wie schön es ist, zu teilen und Geschwister zu haben. Das größte Geschenk, das wir den Kindern machen können, ist, weitere Geschwister zu bekommen. Es stimmt, dass Kinder Geschwister brauchen, dass jedes Kind Vorbilder hat, beim Teilen, beim Erziehen, beim Erlernen der Großzügigkeit.
0: Und was tun wir, wenn keine Kinder kommen? Ist die künstliche Befruchtung eine Lösung?
1: Keine Behandlung ist das wert. Alles, was ein Arzt tun kann, ist helfen. Aber er kann keinen Ersatz bieten. Er kann bis an die Grenze gehen, aber kein Leben schaffen. Denn unser Glaube betont, dass jedes Kind die Frucht einer sexuellen Beziehung sein muss. Also muss jede Technik, die bei der Fruchtbarkeit hilft, diese Vereinigung in sich haben.
2: Es gibt kein Recht auf Kinder. Diese Vorstellung kann uns großen Schaden zufügen, weil wir uns im Wunsch nach einem Kind verzetteln und um jeden Preis eins haben wollen. Dann probieren wir jede Technik aus, was wir vorher nie für möglich gehalten hätten.
0: Den Liebesplan Gottes durch eine künstliche Reproduktionstechnik zu ersetzen, ist moralisch falsch und gegen die Natur. Viele dieser Techniken arbeiten mit Abtreibung und der Tötung einer großen Zahl von Embryonen. Wir haben alles versucht, was im Rahmen des Erlaubten möglich ist. Wir können keine Eltern werden. Oder doch?
2: Es gibt viele Möglichkeiten, Eltern zu sein, von der Adoption bis zur Hingabe für andere, bis zur gegenseitigen Hingabe des Ehepaares.
0: Manchmal kommt ein Kind, aber mit einer Behinderung. Manche möchten das Ganze deshalb schon vor der Geburt beenden.
1: Aus diesem Grund können wir sagen, dass Kinder mit Down-Syndrom vom Aussterben bedroht sind. Dabei kenne ich niemanden, der es bedauert hat, ein Kind mit Down-Syndrom zu haben. Tatsächlich sagen diese Familien, einen Engel ins Haus bekommen zu haben.
0: Kinder sind mehr wert als jeder Lottogewinn. Sie sind ein lebendiger Schatz und können auch in Zukunft viele Arten von Reichtum bringen. Sie sind dazu berufen, die Erde zu erben und danach den Preis der Ewigkeit zu gewinnen.

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0: Glaube an Gott, den Vater, den Allmächtigen, den Schöpfer des Himmels und der Erde, und an Jesus Christus, seinen eingeborenen Sohn, unseren Herrn, empfangen durch den Heiligen Geist, geboren von der Jungfrau Maria, gelitten unter Pontius Pilatus, gekreuzigt, gestorben und begraben, hinabgestiegen in das Reich des Todes, dritten Tage auferstanden von den Toten, aufgefahren in den Himmel, gesetzt zur Rechten Gottes des allmächtigen Vaters, von dort wird er kommen, zu richten die Lebenden und die Toten.
1: Ich glaube an den Heiligen Geist, die heilige katholische Kirche, Gemeinschaft der Heiligen, Vergebung der Sünden, Auferstehung der Toten und das ewige Leben. Amen.
0: Ehre sei dem Vater und dem Sohn und dem Heiligen Geist.
1: Wie im Anfang, so auch jetzt und alle Zeit und in Ewigkeit. Amen.
0: O mein Jesus, verzeih uns unsere Sünden, bewahre uns vor dem Feuer der Hölle, führe alle Seelen in den Himmel, besonders jene, die deiner Barmherzigkeit am meisten bedürfen.
2: Maria, Königin des Friedens,
1: bitte für uns.
0: Vater unser im Himmel, geheiligt werde dein Name, dein Reich komme, dein Wille geschehe,

0: und in der Stunde unseres Todes. Amen.
1: Gegrüßet.
0: Der Herr ist mit dir. Du bist gebenedeit unter den Frauen, und gebenedeit ist die Frucht deines Leibes, Jesus, der in den Himmel aufgefahren ist.
1: Heilige Maria, Mutter Gottes, bitte für uns Sünder, jetzt und in der Stunde unseres Todes. Amen.
0: Gegrüßet seist du, Maria, voll der Gnade, der Herr ist mit dir. Du bist gebenedeit unter den Frauen, und gebenedeit ist die Frucht deines Leibes, Jesus, der in den Himmel aufgefahren ist.
1: Heilige Maria, Mutter Gottes, bitte für uns Sünder, jetzt und in der Stunde unseres Todes. Amen.
0: Gegrüßet seist du, Maria, voll der Gnade, der Herr ist mit dir. Du bist gebenedeit unter den Frauen, und gebenedeit ist die Frucht deines Leibes, Jesus, der in den Himmel aufgefahren ist.
1: Heilige Maria, Mutter Gottes, bitte für uns Sünder, jetzt und in der Stunde unseres Todes. Amen.
0: Gegrüßet seist du, Maria, voll der Gnade, der Herr ist mit dir. Du bist gebenedeit unter den Frauen, und gebenedeit ist die Frucht deines Leibes, Jesus, der in den Himmel aufgefahren ist.
1: Heilige Maria, Mutter Gottes, bitte für uns Sünder, jetzt und in der Stunde unseres Todes. Amen.
0: Gegrüßet seist du, Maria, voll der Gnade, der Herr ist mit dir. Du bist gebenedeit unter den Frauen, und gebenedeit ist die Frucht deines Leibes, Jesus, der in den Himmel aufgefahren ist.
1: Heilige Maria, Mutter Gottes, bitte für uns Sünder, jetzt und in der Stunde unseres Todes. Amen.
0: Gegrüßet seist du, Maria, voll der Gnade, der Herr ist mit dir. Du bist gebenedeit unter den Frauen, und gebenedeit ist die Frucht deines Leibes, Jesus, der in den Himmel aufgefahren ist.
1: Heilige Maria, Mutter Gottes, bitte für uns Sünder, jetzt und in der Stunde unseres Todes. Amen.
0: Ehre sei dem Vater, dem Sohn und dem Heiligen Geist.
1: Wie im Anfang, so auch jetzt und alle Zeit und in Ewigkeit. Amen. O mein Jesus, verzeih uns unsere Sünden, bewahre uns vor dem Feuer der Hölle, führe alle Seelen in den Himmel, besonders jene, die deiner Barmherzigkeit am meisten bedürfen. Maria, Königin des Friedens,
0: bitte für uns.
1: Vater unser im Himmel, geheiligt werde dein Name, dein Reich komme, dein Wille geschehe, wie im Himmel, so auf Erden.
0: Unser tägliches Brot gib uns heute und vergib uns unsere Schuld, wie auch wir vergeben unseren Schuldigern. Und führe uns nicht in Versuchung, sondern erlöse uns von dem Bösen.
1: Gegrüßet seist du, Maria, voll der Gnade, der Herr ist mit dir. Du bist gebenedeit unter den Frauen, und gebenedeit ist die Frucht deines Leibes, Jesus, der uns den Heiligen Geist gesandt hat.
0: Heilige Maria, Mutter Gottes, bitte für uns Sünder, jetzt und in der Stunde unseres Todes. Amen.
1: Gegrüßet seist du, Maria, voll der Gnade, der Herr ist mit dir. Du bist gebenedeit unter den Frauen, und gebenedeit ist die Frucht deines Leibes, Jesus, der uns den Heiligen Geist gesandt hat.
0: Heilige Maria, Mutter Gottes, bitte für uns Sünder, jetzt und in der Stunde unseres Todes. Amen.
1: Gegrüßet seist du, Maria, voll der Gnade, der Herr ist mit dir. Du bist gebenedeit unter den Frauen, und gebenedeit ist die Frucht deines Leibes, Jesus, der uns den Heiligen Geist gesandt hat.
0: Heilige Maria, Mutter Gottes, bitte für uns Sünder, jetzt und in der Stunde unseres Todes. Amen.
1: Gegrüßet seist du, Maria, voll der Gnade, der Herr ist mit dir. Du bist gebenedeit unter den Frauen, und gebenedeit ist die Frucht deines Leibes, Jesus, der uns den Heiligen Geist gesandt hat.
0: Heilige Maria, Mutter Gottes, bitte für uns Sünder, jetzt und in der Stunde unseres Todes. Amen.
1: Gegrüßet seist du, Maria, voll der Gnade, der Herr ist mit dir. Du bist gebenedeit unter den Frauen, und gebenedeit ist die Frucht deines Leibes, Jesus,

0: der uns den Heiligen Geist gesandt hat.
1: Heilige Maria, Mutter Gottes, bitte für uns Sünder, jetzt und in der Stunde unseres Todes. Amen.
0: Gegrüßet seist du, Maria, voll der Gnade, der Herr ist mit dir. Du bist gebenedeit unter den Frauen, und gebenedeit ist die Frucht deines Leibes, Jesus, der uns den Heiligen Geist gesandt hat.
1: Heilige Maria, Mutter Gottes, bitte für uns Sünder, jetzt und in der Stunde unseres Todes. Amen.
0: Gegrüßet seist du, Maria, voll der Gnade, der Herr ist mit dir. Du bist gebenedeit unter den Frauen, und gebenedeit ist die Frucht deines Leibes, Jesus, der uns den Heiligen Geist gesandt hat.
1: Heilige Maria, Mutter Gottes, bitte für uns Sünder, jetzt und in der Stunde unseres Todes. Amen.
0: Gegrüßet seist du, Maria, voll der Gnade, der Herr ist mit dir. Du bist gebenedeit unter den Frauen, und gebenedeit ist die Frucht deines Leibes, Jesus, der uns den Heiligen Geist gesandt hat.
1: Heilige Maria, Mutter Gottes, bitte für uns Sünder, jetzt und in der Stunde unseres Todes. Amen.
0: Gegrüßet seist du, Maria, voll der Gnade, der Herr ist mit dir. Du bist gebenedeit unter den Frauen, und gebenedeit ist die Frucht deines Leibes, Jesus, der uns den Heiligen Geist gesandt hat.
1: Heilige Maria, Mutter Gottes, bitte für uns Sünder, jetzt und in der Stunde unseres Todes. Amen.
0: Gegrüßet seist du, Maria, voll der Gnade, der Herr ist mit dir. Du bist gebenedeit unter den Frauen, und gebenedeit ist die Frucht deines Leibes, Jesus, der uns den Heiligen Geist gesandt hat.
1: Heilige Maria, Mutter Gottes, bitte für uns Sünder, jetzt und in der Stunde unseres Todes. Amen.
0: Ehre sei dem Vater und dem Sohn und dem Heiligen Geist.
1: Wie im Anfang, so auch jetzt und alle Zeit und in Ewigkeit. Amen.
0: O mein Jesus, verzeih uns unsere Sünden, bewahre uns vor dem Feuer der Hölle, führe alle Seelen in den Himmel, besonders jene, die deine Barmherzigkeit am meisten bedürfen. Maria, Königin des Friedens,
1: bitte für uns. Vater unser im Himmel, geheiligt werde dein Name, dein Reich komme, dein Wille geschehe, wie im Himmel, so auf Erden.
0: Unser tägliches Brot gib uns heute und vergib uns unsere Schuld, wie auch wir vergeben unseren Schuldigern, und führe uns nicht in Versuchung, sondern erlöse uns von dem Bösen.
1: Gegrüßet seist du, Maria, voll der Gnade, der Herr ist mit dir. Du bist gebenedeit unter den Frauen, und gebenedeit ist die Frucht deines Leibes, Jesus, der dich, o Jungfrau, in den Himmel aufgenommen hat.
0: Heilige Maria, Mutter Gottes, bitte für uns Sünder, jetzt und in der Stunde unseres Todes. Amen.
1: Gegrüßet seist du, Maria, voll der Gnade, der Herr ist mit dir. Du bist gebenedeit unter den Frauen, und gebenedeit ist die Frucht deines Leibes, Jesus, der dich, o Jungfrau, in den Himmel aufgenommen hat.
0: Heilige Maria, Mutter Gottes, bitte für uns Sünder, jetzt und in der Stunde unseres Todes. Amen.
1: Gegrüßet seist du, Maria, voll der Gnade, der Herr ist mit dir. Du bist gebenedeit unter den Frauen, und gebenedeit ist die Frucht deines Leibes, Jesus, der dich, o Jungfrau, in den Himmel aufgenommen hat.
0: Heilige Maria, Mutter Gottes, bitte für uns Sünder, jetzt und in der Stunde unseres Todes. Amen.
1: Gegrüßet seist du, Maria, voll der Gnade, der Herr ist mit dir. Du bist gebenedeit unter den Frauen, und gebenedeit ist die Frucht deines Leibes, Jesus, der dich, o Jungfrau, in den Himmel aufgenommen hat.
0: Heilige Maria, Mutter Gottes, bitte für uns Sünder, jetzt und in der Stunde unseres Todes. Amen.
1: Gegrüßet seist du, Maria, voll der Gnade, der Herr ist mit dir. Du bist gebenedeit unter den Frauen, und gebenedeit ist die Frucht deines Leibes, Jesus, der dich, o Jungfrau, in den Himmel aufgenommen hat.
0: Heilige Maria, Mutter Gottes, bitte.

0: Hilfe uns, Sünder, jetzt und in der Stunde unseres Todes. Amen.
1: Gegrüßet seist du, Maria, voll der Gnade, der Herr ist mit dir. Du bist gebenedeit unter den Frauen, und gebenedeit ist die Frucht deines Leibes, Jesus, der dich, o Jungfrau, in den Himmel aufgenommen hat.
0: Heilige Maria, Mutter Gottes, bitte für uns Sünder, jetzt und in der Stunde unseres Todes. Amen.
1: Gegrüßet seist du, Maria, voll der Gnade, der Herr ist mit dir. Du bist gebenedeit unter den Frauen, und gebenedeit ist die Frucht deines Leibes, Jesus, der dich, o Jungfrau, in den Himmel aufgenommen hat.
0: Heilige Maria, Mutter Gottes, bitte für uns Sünder, jetzt und in der Stunde unseres Todes. Amen.
1: Gegrüßet seist du, Maria, voll der Gnade, der Herr ist mit dir. Du bist gebenedeit unter den Frauen, und gebenedeit ist die Frucht deines Leibes, Jesus, der dich, o Jungfrau, in den Himmel aufgenommen hat.
0: Heilige Maria, Mutter Gottes, bitte für uns Sünder, jetzt und in der Stunde unseres Todes. Amen.
1: Gegrüßet seist du, Maria, voll der Gnade, der Herr ist mit dir. Du bist gebenedeit unter den Frauen, und gebenedeit ist die Frucht deines Leibes, Jesus, der dich, o Jungfrau, in den Himmel aufgenommen hat.
0: Heilige Maria, Mutter Gottes, bitte für uns Sünder, jetzt und in der Stunde unseres Todes. Amen.
1: Gegrüßet seist du, Maria, voll der Gnade, der Herr ist mit dir. Du bist gebenedeit unter den Frauen, und gebenedeit ist die Frucht deines Leibes, Jesus, der dich, o Jungfrau, in den Himmel aufgenommen hat.
0: Heilige Maria, Mutter Gottes, bitte für uns Sünder, jetzt und in der Stunde unseres Todes. Amen.
1: Ehre sei dem Vater, dem Sohn und dem Heiligen Geist.
0: Wie im Anfang, so auch jetzt und alle Zeit und in Ewigkeit. Amen. O mein Jesus, verzeih uns unsere Sünde, bewahre uns vor dem Feuer der Hölle, führe alle Seelen in den Himmel, besonders jene, die deine Barmherzigkeit am meisten bedürfen. Maria, Königin des Friedens,
1: bitte für uns.
0: Vater unser im Himmel, geheiligt werde dein Name, dein Reich komme, dein Wille geschehe, wie im Himmel, so auf Erden.
1: Unser tägliches Brot gib uns heute und vergib uns unsere Schuld, wie auch wir vergeben unseren Schuldigern. Und führe uns nicht in Versuchung, sondern erlöse uns von dem Bösen.
0: Gegrüßet seist du, Maria, voll der Gnade, der Herr ist mit dir. Du bist gebenedeit unter den Frauen, und gebenedeit ist die Frucht deines Leibes, Jesus, der dich, o Jungfrau, im Himmel gekrönt hat.
1: Heilige Maria, Mutter Gottes, bitte für uns Sünder, jetzt und in der Stunde unseres Todes. Amen.
0: Gegrüßet seist du, Maria, voll der Gnade, der Herr ist mit dir. Du bist gebenedeit unter den Frauen, und gebenedeit ist die Frucht deines Leibes, Jesus, der dich, o Jungfrau, im Himmel gekrönt hat.
1: Heilige Maria, Mutter Gottes, bitte für uns Sünder, jetzt und in der Stunde unseres Todes. Amen.
0: Gegrüßet seist du, Maria, voll der Gnade, der Herr ist mit dir. Du bist gebenedeit unter den Frauen, und gebenedeit ist die Frucht deines Leibes, Jesus, der dich, o Jungfrau, im Himmel gekrönt hat.
1: Heilige Maria, Mutter Gottes, bitte für uns Sünder, jetzt und in der Stunde unseres Todes. Amen.
0: Gegrüßet seist du, Maria, voll der Gnade, der Herr ist mit dir. Du bist gebenedeit unter den Frauen, und gebenedeit ist die Frucht deines Leibes, Jesus, der dich, o Jungfrau, im Himmel gekrönt hat.
1: Heilige Maria, Mutter Gottes, bitte für uns Sünder, jetzt und in der Stunde unseres Todes. Amen.
0: Gegrüßet seist du, Maria, voll der Gnade, der Herr ist mit dir. Du bist gebenedeit unter den Frauen, und gebenedeit ist die Frucht deines Leibes, Jesus, der dich, o Jungfrau, im Himmel gekrönt hat.
1: Heilige Maria, Mutter Gottes, bitte.

0: für uns Sünder, jetzt und in der Stunde unseres Todes. Amen.
1: Gegrüßet seist du, Maria, voll der Gnade, der Herr ist mit dir. Du bist gebenedeit unter den Frauen, und gebenedeit ist die Frucht deines Leibes, Jesus, der dich, o Jungfrau, im Himmel gekrönt hat.
0: Heilige Maria, Mutter Gottes, bitte für uns Sünder, jetzt und in der Stunde unseres Todes. Amen.
1: Gegrüßet seist du, Maria, voll der Gnade, der Herr ist mit dir. Du bist gebenedeit unter den Frauen, und gebenedeit ist die Frucht deines Leibes, Jesus, der dich, o Jungfrau, im Himmel gekrönt hat.
0: Heilige Maria, Mutter Gottes, bitte für uns Sünder, jetzt und in der Stunde unseres Todes. Amen.
1: Gegrüßet seist du, Maria, voll der Gnade, der Herr ist mit dir. Du bist gebenedeit unter den Frauen, und gebenedeit ist die Frucht deines Leibes, Jesus, der dich, o Jungfrau, im Himmel gekrönt hat.
0: Heilige Maria, Mutter Gottes, bitte für uns Sünder, jetzt und in der Stunde unseres Todes. Amen.
1: Gegrüßet seist du, Maria, voll der Gnade, der Herr ist mit dir. Du bist gebenedeit unter den Frauen, und gebenedeit ist die Frucht deines Leibes, Jesus, der dich, o Jungfrau, im Himmel gekrönt hat.
0: Heilige Maria, Mutter Gottes, bitte für uns Sünder, jetzt und in der Stunde unseres Todes. Amen.
1: Gegrüßet seist du, Maria, voll der Gnade, der Herr ist mit dir. Du bist gebenedeit unter den Frauen, und gebenedeit ist die Frucht deines Leibes, Jesus, der dich, o Jungfrau, im Himmel gekrönt hat.
0: Heilige Maria, Mutter Gottes, bitte für uns Sünder, jetzt und in der Stunde unseres Todes. Amen.
1: Ehre sei dem Vater und dem Sohn und dem Heiligen Geist.
0: Wie im Anfang, so auch jetzt und alle Zeit und in Ewigkeit. Amen.
1: O mein Jesus, verzeih uns unsere Sünden, bewahre uns vor dem Feuer der Hölle, führe alle Seelen in den Himmel, besonders jene, die deiner Barmherzigkeit am meisten bedürfen. Maria, Königin des Friedens,
0: bitte für uns.
1: Herr, öffne meine Lippen,
2: damit mein Mund dein Lob verkünde.
1: Ehre sei dem Vater und dem Sohn und dem Heiligen Geist.
2: Wie im Anfang, so auch jetzt und alle Zeit und in Ewigkeit. Amen.
1: Halleluja. Christus ist erstanden, kommt, wir beten ihn an. Halleluja.
2: Christus ist erstanden, kommt, wir beten ihn an. Halleluja.
1: Kommt, lasst uns jubeln vor dem Herrn und zujauchzen dem Fels unseres Heiles. Lasst uns mit Lob seinem Angesicht nahen, vor ihm jauchzen mit Liedern.
2: Christus ist erstanden, kommt, wir beten ihn an. Halleluja.
1: Wahrhaft, dies ist der Tag des Herrn, verklärt von Gottes heiligem Licht, der Tag, an dem die Schuld der Welt durch Jesu Blut wird ausgelöscht.
2: Verlorene, lässt dieser Tag das Licht der Hoffnung wiedersehen. Wer ist nicht von der Angst erlöst, wenn selbst der Schächer Gnade fand?
1: Er, dessen Schuld den Tod verdient, gab sich in Christi Hand und lebt. Welch ein Gericht vollzieht sich hier, welch ein Geheimnis tut sich kund.
2: Was könnte wunderbarer sein, als dass aus Schuld nun Gnade wird, dass Liebe von der Furcht befreit und Tod das neue Leben schenkt?
1: Dem Herrn sei Preis und Herrlichkeit, der aus dem Grabe auferstand, dem Vater und dem Geist zugleich, durch alle Zeit und Ewigkeit. Amen. Wir seufzen in unserem Herzen und warten auf die Erlösung unseres Leibes.
3: Wir seufzen in unserem Herzen und warten auf die Erlösung unseres Leibes.
1: Ich sagte, ich will auf meine Wege achten, damit ich nicht sündige mit meiner Zunge.
3: Ich lege meinem Mund einen Zaun an, solange der Frevler vor mir steht.
1: So blieb ich stumm und still, ich schwieg vom Glück verlassen. Doch mein Schmerz war aufgerührt.
3: Heiß wurde mir das Herz in der Brust, bei meinem Grübeln entbrannte ein Feuer. Da musste ich reden.

0: Herr, tu mir mein Ende kund und die Zahl meiner Tage. Lass mich erkennen, wie sehr ich vergänglich bin.
1: Du machtest meine Tage nur eine Spanne lang. Meine Lebenszeit ist vor dir wie ein Nichts. Ein Hauch nur ist jeder Mensch.
0: Ehre sei dem Vater und dem Sohn und dem Heiligen Geist.
1: Wie im Anfang, so auch jetzt und alle Zeit und in Ewigkeit. Amen.
0: Wir seufzen in unserem Herzen und warten auf die Erlösung unseres Leibes. Höre mein Gebet, o Herr, und schweige nicht zu meinen Tränen.
1: Höre mein Gebet, o Herr, und schweige nicht zu meinen Tränen.
0: Nur wie ein Schatten geht der Mensch einher, um ein Nichts macht er Lärm. Er rafft zusammen und weiß nicht, wie er es einheimst.
1: Und nun, Herr, worauf soll ich hoffen? Auf dich allein will ich harren.
0: Entreiß mich allen, die mir Unrecht tun, und überlass mich nicht dem Spott der Toren.
1: Ich bin verstummt, ich tue den Mund nicht mehr auf, denn so hast du es gefügt.
0: Nimm deine Plage weg von mir, unter der Wucht deiner Hand vergehe ich.
1: Du schaffst und züchtigst den Mann wegen seiner Schuld, du zerstörst seine Anmut wie Motten das Kleid. Ein Hauch nur ist jeder Mensch.
0: Höre mein Gebet, Herr, vernimm mein Schreien, schweig nicht zu meinen Tränen.
1: Denn ich bin nur ein Gast bei dir. Ein Fremdling wie alle meine Väter.
0: Wende dein strafendes Auge ab von mir, so dass ich heiter blicken kann, bevor ich dahin fahre und nicht mehr da bin.
1: Ehre sei dem Vater und dem Sohn und dem Heiligen Geist.
0: Wie im Anfang, so auch jetzt und alle Zeit und in Ewigkeit. Amen. Höre mein Gebet, o Herr, und schweige nicht zu meinen Tränen. Auf Gottes Huld vertraue ich immer und ewig.
1: Auf Gottes Huld vertraue ich immer und ewig.
0: Was rühmst du dich deiner Bosheit, du Mann der Gewalt? Was prahlst du allzeit vor den Frommen?
1: Du Ränkeschmied, du planst Verderben. Deine Zunge gleicht einem scharfen Messer.
0: Du liebst das Böse mehr als das Gute und Lüge mehr als wahrhaftige Rede.
1: Du liebst lauter verderbliche Worte, du tückische Zunge.
0: Darum wird Gott dich verderben für immer, dich packen und herausreißen aus deinem Zelt, dich entwurzeln aus dem Land der Lebenden.
1: Gerechte werden es sehen und sich fürchten. Sie werden über ihn lachen und sagen:
0: Seht, das ist der Mann, der nicht zu Gott seine Zuflucht nahm.
1: Auf seinen großen Reichtum hat er sich verlassen und auf seinen Frevler gebaut.
0: Ich aber bin im Haus Gottes wie ein grünender Ölbaum. Auf Gottes Huld vertraue ich immer und ewig.
1: Ich danke dir, Herr, in Ewigkeit, denn du hast das alles vollbracht.
0: Ich hoffe auf deinen Namen im Kreis der Frommen, denn du bist gütig.
1: Ehre sei dem Vater und dem Sohn und dem Heiligen Geist.
0: Wie im Anfang, so auch jetzt und alle Zeit und in Ewigkeit. Amen. Auf Gottes Huld vertraue ich immer und ewig.
2: Gott hat Christus von den Toten erweckt. Halleluja. Damit wir an Gott glauben und auf ihn hoffen. Halleluja. Erste Lesung aus der Apostelgeschichte. Als der Oberst die Erlaubnis gab, stellte sich Paulus auf die Freitreppe und gab dem Volk mit der Hand ein Zeichen. Alles wurde still. Und er redete sie in hebräischer Sprache an: Brüder und Väter, hört, was ich euch zu meiner Verteidigung zu sagen habe. Als sie hörten, dass er in hebräischer Sprache zu ihnen redete, waren sie noch ruhiger. Und er sagte:

Ich bin ein Jude, geboren in Tarsus in Zilizien, hier in dieser Stadt erzogen, zu Füßen Gamaliels, genau nach dem Gesetz der Väter ausgebildet, ein Eiferer für Gott, wie ihr alle es heute seid. Ich habe den neuen Weg bis auf den Tod verfolgt, habe Männer und Frauen gefesselt und in die Gefängnisse eingeliefert. Das bezeugen mir der Hohepriester und der ganze Rat der Ältesten. Von ihnen erhielt ich auch Briefe an die Brüder und zog nach Damaskus, um dort ebenfalls die Anhänger der neuen Lehre zu fesseln und zur Bestrafung nach Jerusalem zu bringen. Als ich nun unterwegs war und mich Damaskus näherte, da geschah es, dass mich um die Mittagszeit plötzlich vom Himmel her ein helles Licht umstrahlte. Ich stürzte zu Boden und hörte eine Stimme zu mir sagen: Saul, Saul, warum verfolgst du mich? Ich antwortete: Wer bist du, Herr? Er sagte zu mir: Ich bin Jesus, der Nazuräer, den du verfolgst. Meine Begleiter sahen zwar das Licht, die Stimme dessen aber, der zu mir sprach, hörten sie nicht. Ich sagte: Herr, was soll ich tun? Der Herr antwortete: Steh auf und geh nach Damaskus. Dort wird dir alles gesagt werden, was du nach Gottes Willen tun sollst. Da ich aber vom Glanz jenes Lichtes geblendet war, so dass ich nicht mehr sehen konnte, wurde ich von meinen Begleitern an der Hand geführt und gelangte so nach Damaskus. Ein gewisser Hananias, ein frommer und gesetzestreuer Mann, der bei allen Juden dort in gutem Ruf stand, kam zu mir, trat vor mich und sagte: Bruder Saul, du sollst wieder sehen. Und im gleichen Augenblick konnte ich ihn sehen. Er sagte: Der Gott unserer Väter hat dich dazu erwählt, seinen Willen zu erkennen, den Gerechten zu sehen und die Stimme seines Mundes zu hören. Denn du sollst vor allen Menschen sein Zeuge werden für das, was du gesehen und gehört hast. Was zögerst du noch? Steh auf, lass dich taufen und deine Sünden abwaschen und rufe seinen Namen an. Als ich später nach Jerusalem zurückgekehrt war und im Tempel betete, da geriet ich in eine Verzückung. Und ich sah ihn, wie er zu mir sagte: Beeil dich, verlasse sofort Jerusalem, denn sie werden dein Zeugnis über mich nicht annehmen. Da sagte ich: Herr, sie wissen doch, dass ich es war, der deine Gläubigen ins Gefängnis werfen und in den Synagogen auspeitschen ließ. Auch als das Blut deines Zeugen Stephanus vergossen wurde, stand ich dabei. Ich stimmte zu und passte auf die Kleider derer auf, die ihn umbrachten. Aber er sagte zu mir: Brich auf, denn ich will dich in die Ferne zu den Heiden senden. Der Gott unserer Väter hat mich dazu erwählt, seinen Willen zu erkennen. Ich soll vor allen Menschen sein Zeuge sein für das, was ich gesehen und gehört habe. Halleluja! Gott, der mich durch seine Gnade berufen hat, offenbarte mir seinen Sohn, damit ich ihn unter den Heiden verkündige. Ich soll vor allen Menschen sein Zeuge sein für das, was ich gesehen und gehört habe. Halleluja! Zweite Lesung, Sigismund von Storchenau, aus den geistlichen Reden auf alle Sonntage des Jahres. Jesus Christus will, dass wir bitten sollen. Der echte Begriff einer Bitte schließt notwendig zwei Eigenschaften ein: die Aufmerksamkeit des Geistes und die Aufrichtigkeit des Herzens. Denn eine wahre Bitte besteht nicht nur in gewissen Worten, die der Mund spricht. Es müssen auch Geist und Herz einstimmen. Der Geist muss es verstehen und das Herz muss es wollen, um was gebeten wird. Sonst erhalten wir von Gott nichts. Wir haben gewisse Gebete, die wir täglich lesen oder aus dem Gedächtnis her sagen. Und was geschieht dabei? Die Lippen bewegen sich. Aber die Seele denkt nicht daran. Sie denkt an ganz andere Sachen. Wir würden uns ein Gewissen machen, eins dieser Gebete auszulassen. Aber ohne Gewissensbisse bleiben wir in der bösen Gewohnheit,
stets unaufmerksam zu

0: beten. Warum also gewöhnen wir uns nicht mehr an das Gebet des Herzens? Warum muss immer das, was wir unserem Herrgott sagen wollen, geschrieben oder gedruckt vor uns liegen? Haben wir ihm wirklich nie etwas anderes zu sagen, als das wir im Gebetbuch lesen? Aber ob wir laut oder still beten, das Herz soll schreien, sagt der heilige Augustinus. Aber ich weiß nichts, so aus dem Herzen auswendig zu beten. Sonderbar! Es weiß doch der Kranke mit seinem Arzt, das Kind mit seinem Vater, die Braut mit ihrem Bräutigam immer etwas zu reden. Und die christliche Seele soll nicht wissen, mit ihrem Gott zu reden, der ihr Arzt, ihr Vater, ihr Bräutigam, ihr alles ist. Sie kennt ja ihre Krankheiten und Schwachheiten, ihre Dürftigkeit, ihr Unvermögen. Unterhalte sie sich also darüber mit ihrem göttlichen Arzt, ihrem göttlichen Vater. Es braucht dazu keine ausgesuchten Worte. O Gott, sei mir armen Sünder gnädig, sprach der Zöllner. Herr, wenn du willst, kannst du machen, dass ich rein werde, rief der Aussätzige. Sohn Davids, hab Erbarmen mit mir, schrie der Blinde. Und ihnen wurden sogleich ihre Wünsche gewährt. Wenn das Herz also zu Gott redet, muss es auch mit Aufrichtigkeit reden. Ich will sagen, wir müssen aufrichtig wollen, was wir im Gebet begehren. Es scheint zwar das Gegenteil unmöglich zu sein, indessen es geschieht leider. Man betet zum Beispiel um die Gesundheit, meidet aber schädliche Gewohnheiten nicht. Man betet um Befreiung von einer Versuchung, beseitigt aber deren Quelle nicht. Man betet um Verhütung oder Bewahrung von der Sünde und entzieht sich der nächsten Gelegenheit nicht. Mit einem Wort, man betet und verlässt sich in stolzem Vertrauen darauf, als dürfe Gott von uns keine Mitwirkung fordern und als müsste er nur immer Mirakel wirken. So betende Christen haben in der Tat den Fluch des Psalmisten zu fürchten. Sein Gebet werde ihm zur Sünde. Seien wir beharrlich im Gebet, wie Lukas von dem ungestümen Freund berichtet. So, gleichsam bis zum Ungestüm, müssen wir im Gebet anhalten. Manchmal lässt uns Gott lange warten, aber wie klopfen wir nur unermüdet an. Es wird uns endlich aufgetan werden, wenn nicht dann, wenn wir es wollen, gewiss aber dann, wenn es für uns am besten sein wird. Bittet, dann wird euch gegeben. Sucht, dann werdet ihr finden. Klopft an, dann wird euch geöffnet. Halleluja, Halleluja. Denen, die bitten, wird der Vater im Himmel den Heiligen Geist geben. Halleluja, Halleluja.
1: Der Morgen rötet sich und glüht, der ganze Himmel tönt von Lob, in Jubel jauchzt die Erde auf, und klagend stöhnt die Unterwelt.
2: Der starke königliche Held zerbrach des Todes schweren Bann, sein Fuß zertrat der Hölle Macht, aus harter Form sind wir befreit.
1: Er, den der Stein verschlossen hielt und den man noch im Grab bewacht, besteigt als Sieger aus dem Grab, fährt auf in strahlendem Triumph.
2: Schon werden alle Klagen stumm, in Freude wandelt sich der Schmerz. Denn auferstanden ist der Herr, ein lichter Engel tut es kund.
1: Dem Herrn sei Preis und Herrlichkeit, der aus dem Grabe auferstand, dem Vater und dem Geist zugleich, durch alle Zeit und Ewigkeit. Amen. O Gott, die Wasser sahen dich und beten, du führtest dein Volk durch das Meer. Halleluja.
0: O Gott, die Wasser sahen dich und bebten, du führtest dein Volk durch das Meer. Halleluja.
1: Ich rufe zu Gott, ich schreie. Ich rufe zu Gott, bis er mich hört.
0: Am Tag meiner Not suche ich den Herrn. Unablässig erhebe ich nachts meine Hände. Meine Seele lässt sich nicht rücken.

0: trösten.
1: Denke ich an Gott, muss ich seufzen. Sinne ich nach, dann will mein Geist verzagen.
0: Du lässt mich nicht mehr schlafen. Ich bin voll Unruhe und kann nicht reden.
1: Ich sinne nach über die Tage von einst. Ich will denken an längst vergangene Jahre.
0: Mein Herz grübelt bei Nacht. Ich sinne nach, es forscht mein Geist.
1: Wird der Herr mich denn auf ewig verstoßen und mir niemals mehr gnädig sein?
0: Hat seine Huld für immer ein Ende? Ist seine Verheißung aufgehoben für alle Zeiten?
1: Hat Gott seine Gnade vergessen, im Zorn sein Erbarmen verschlossen?
0: Da sagte ich mir, das ist mein Schmerz, dass die Rechte des Höchsten so anders handelt.
1: Ich denke an die Taten des Herrn. Ich will denken an deine früheren Wunder.
0: Ich erwäge all deine Werke und will nachsinnen über deine Taten.
1: Gott, dein Weg ist heilig. Wo ist ein Gott so groß wie unser Gott?
0: Du allein bist der Gott, der Wunder tut. Du hast deine Macht den Völkern kundgetan.
1: Du hast mit starkem Arm dein Volk erlöst, die Kinder Jakobs und Josefs.
0: Die Wasser sahen dich, Gott, die Wasser sahen dich und bebten. Die Tiefen des Meeres tobten.
1: Die Wolken gossen ihr Wasser aus, das Gewölk ließ die Stimme dröhnen. Auch deine Pfeile flogen dahin.
0: Dröhnend rollte dein Donner, Blitze erhellten den Erdkreis. Die Erde bebte und wankte.
1: Durch das Meer ging dein Weg, dein Pfad durch gewaltige Wasser. Doch niemand sah deine Spuren.
0: Du führtest dein Volk wie eine Herde, durch die Hand von Mose und Aaron.
1: Ehre sei dem Vater und dem Sohn und dem Heiligen Geist.
0: Wie im Anfang, so auch jetzt und alle Zeit und in Ewigkeit. Amen.
1: O Gott, die Wasser sahen dich und beten, du führtest dein Volk durch das Meer. Halleluja. Der Herr gibt den Tod und das Leben. Er führt zu den Toten hinab und führt auch herauf. Halleluja.
2: Der Herr gibt den Tod und das Leben. Er führt zu den Toten hinab und führt auch herauf. Halleluja.
1: Mein Herz ist voll Freude über den Herrn. Große Kraft gibt mir der Herr.
0: Weit öffnet sich mein Mund gegen meine Feinde. Denn ich freue mich über deine Hilfe.
1: Niemand ist heilig, nur der Herr, denn außer dir gibt es keinen Gott. Keiner ist ein Fels wie unser Gott.
0: Rede nicht immer so vermessen. Kein freches Wort komme aus eurem Mund.
1: Denn der Herr ist ein wissender Gott, und bei ihm werden die Taten geprüft.
0: Der Bogen der Helden wird zerbrochen. Die Wankenden aber gürten sich mit Kraft.
1: Die Satten verdingen sich um Brot, doch die Hungrigen können feiern für immer.
0: Die Unfruchtbare bekommt 7 Kinder, doch die Kinderreiche fällt dahin.
1: Der Herr macht tot und lebendig, er führt zum Totenreich hinab und führt auch herauf.
0: Der Herr macht arm und macht reich, er erniedrigt und er erhöht.
1: Den Schwachen hebt er empor aus dem Staub und erhöht den Armen, der im Schmutz liegt.
0: Er gibt ihm einen Sitz bei den Edlen, einen Ehrenplatz weist er ihm zu.
1: Ja, dem Herrn gehören die Pfeiler der Erde, auf sie hat er den Erdkreis gegründet.
0: Er behütet die Schritte seiner Frommen, doch die Frevler verstummen in der Finsternis. Denn der Mensch ist nicht stark aus eigener Kraft.
1: Wer gegen den Herrn streitet, wird zerbrechen. Der Höchste lässt es donnern am Himmel. Der Herr hält Gericht bis an die Grenzen der Erde.

0: sagte:
1: Seinem König gebe er Kraft und erhöhe die Macht seines Gesalbten.
0: Ehre sei dem Vater und dem Sohn und dem Heiligen Geist.
1: Wie im Anfang, so auch jetzt und alle Zeit und in Ewigkeit. Amen.
0: Der Herr gibt den Tod und das Leben. Er führt zu den Toten hinab und führt auch herauf. Halleluja. Licht erstrahlt den Gerechten, Freude den Menschen mit redlichem Herzen. Halleluja.
1: Licht erstrahlt den Gerechten, Freude den Menschen mit redlichem Herzen. Halleluja.
0: Freuen sollen sich die vielen Inseln.
1: Rings um ihn her sind Wolken und Dunkel. Gerechtigkeit und Recht sind die Stützen seines Throns.
0: Verzehrendes Feuer läuft vor ihm her und frisst seine Gegner ringsum.
1: Seine Blitze erhellen den Erdkreis. Die Erde sieht es und bebt.
0: Berge schmelzen wie Wachs vor dem Herrn, vor dem Antlitz des Herrschers aller Welt.
1: Seine Gerechtigkeit verkünden die Himmel. Seine Herrlichkeit schauen alle Völker.
0: Alle, die Bildern dienen, werden zu Schanden, alle, die sich der Götzen rühmen. Vor ihm werfen sich alle Götter nieder.
1: Zion hört es und freut sich. Judas Töchter jubeln, Herr, über deine Gerichte.
0: Denn du, Herr, bist der Höchste über der ganzen Erde, hoch erhaben über alle Götter.
1: Ihr, die ihr den Herrn liebt, hasst das Böse. Er behütet das Leben seiner Frommen. Er entreißt sie der Hand der Frevler.
0: Ein Licht erstrahlt den Gerechten und Freude den Menschen mit redlichem Herzen.
1: Ihr Gerechten, freut euch am Herrn und lobt seinen heiligen Namen.
0: Ehre sei dem Vater und dem Sohn und dem Heiligen Geist.
1: Wie im Anfang, so auch jetzt und alle Zeit und in Ewigkeit. Amen.
0: Licht erstrahlt den Gerechten, Freude den Menschen mit redlichem Herzen. Halleluja.
2: Lesung aus dem Brief an die Römer. Sind wir mit Christus gestorben, so glauben wir, dass wir auch mit ihm leben werden. Wir wissen, dass Christus von den Toten auferweckt, nicht mehr stirbt. Der Tod hat keine Macht mehr über ihn, denn durch sein Sterben ist er ein für allemal gestorben für die Sünde. Sein Leben aber lebt er für Gott. So sollt auch ihr euch als Menschen begreifen, die für die Sünde tot sind, aber für Gott leben in Christus Jesus.
0: Der Herr ist aus dem Grab erstanden, Halleluja, Halleluja. Noch vieles habe ich euch zu sagen, aber ihr könnt es jetzt nicht tragen. Wenn aber jener kommt, der Geist der Wahrheit, wird er euch in die volle Wahrheit führen, Halleluja. Gepriesen sei der Herr, der Gott Israels, denn er hat sein Volk besucht und ihm Erlösung geschaffen.
1: Er hat uns einen starken Retter erweckt. Im Hause seines Knechtes David.
0: So hat er verheißen von alters her, durch den Mund seiner heiligen Propheten.
1: Er hat uns errettet vor unseren Feinden und aus der Hand aller, die uns hassen.
0: Er hat das Erbarmen mit den Vätern an uns vollendet und an seinen heiligen Bund gedacht, an den Eid, den er unserem Vater Abraham geschworen hat.
1: Er hat uns geschenkt, dass wir, aus Feindeshand befreit, ihm furchtlos dienen in Heiligkeit und Gerechtigkeit. Vor seinem Angesicht all unsere Tage.
0: Und du, Kind, wirst Prophet des Höchsten heißen, denn du wirst dem Herrn vorangehen und ihm den Weg bereiten.
1: Du wirst sein Volk mit der Erfahrung des Heils beschenken. In der Vergebung der Sünden.
0: Durch die barmherzige Liebe unseres Gottes wird uns besuchen das aufstrahlende Licht aus der Höhe.
1: Um allen zu leuchten, die in Finsternis sitzen und im Schatten

0: des Todes und unsere Schritte zu lenken auf den Weg des Friedens.
1: Ehre sei dem Vater und dem Sohn und dem Heiligen Geist.
0: Wie im Anfang, so auch jetzt und alle Zeit und in Ewigkeit. Amen.
1: Noch vieles habe ich euch zu sagen, aber ihr könnt es jetzt nicht tragen. Wenn aber jener kommt, der Geist der Wahrheit, wird er euch in die volle Wahrheit führen. Halleluja. Gepriesen sei Gott, unser Vater, der Christus von den Toten auferweckt hat. Zu ihm lasst uns beten. Höre unser Gebet.
0: Höre unser Gebet.
2: Vater der Lichter, dankbar preisen wir dich, denn du hast uns in dein wunderbares Licht gerufen.
0: Höre unser Gebet.
2: Du kennst uns und schaust alle Zeit auf uns. Lass uns diesen Tag in deiner Gegenwart beginnen.
0: Höre unser Gebet.
1: Vater unser im Himmel, geheiligt werde dein Name, dein Reich komme, dein Wille geschehe, wie im Himmel, so auf Erden. Unser tägliches Brot gib uns heute und vergib uns unsere Schuld, wie auch wir vergeben unseren Schuldigern. Und führe uns nicht in Versuchung, sondern erlöse uns von dem Bösen. Denn dein ist das Reich und die Kraft und die Herrlichkeit in Ewigkeit. Amen.
3: Lasset uns beten. Herr unser Gott, sieh auf deine Gemeinde, die in dieser österlichen Zeit der Auferstehung deines Sohnes gedenkt. Gib, dass wir mit allen Heiligen die ewige Freude erlangen, wenn er in Herrlichkeit wiederkommt, der in der Einheit des Heiligen Geistes mit dir lebt und herrscht in alle Ewigkeit. Amen.
4: Der Herr sei mit euch. Wir segnen und behüte euch an diesem Tag, der Vater und der Sohn und der Heilige Geist. Amen. Gelobt sei Jesus Christus in Ewigkeit. Amen. Maria mit dem Kinde lieb, uns allen deinen Segen gib.

Heute feiern wir unseren Gedenktag unserer Frau von Fatima. Bei der ersten Erscheinung am 13. Mai 1940 stellt Maria den drei Hirtenkindern die Frage, die eigentlich zur Schlüsselfrage unseres Werdens wird. Wollt ihr euch Gott schenken? Und die Kinder antworten: Ja, wir wollen es. Und das erste Anruf der Botschaft von Fatima ist der Aufruf zur Hingabe an Gott. So ruft Fatima jeden Christen, jeden von uns, ob wir unserer Berufung sicher sind, ein Leben für Gott, ein Leben für Christus. Es heißt im Römerbrief: Leben wir, so leben wir dem Herrn, sterben wir, so sterben wir dem Herrn. Ob wir leben oder ob wir sterben, wir gehören dem Herrn. Sich Gott zu schenken und für ihn und unseren Nächsten zu lieben, das ist unsere tiefe christliche Überzeugung. Und weil wir manchmal fehlen, bitten wir den Herrn, unseren Gott, um Verzeihung und Barmherzigkeit. Ich bekenne,

Der allmächtige Gott, hab Erbarmen über uns und schenke uns Verzeihung unserer Sünden. Amen.

Lasset uns beten. Allmächtiger Gott, im Vertrauen auf die Fürbitte unserer lieben Frau flehen wir zu dir. Befreie uns. Befreie uns von allem Bösen, das uns auf alle Erden bedroht, und schenke uns im Himmel deine unvergängliche Herrlichkeit. Darum bitten wir durch Christus, unseren Herrn.

Lesung aus der Apostelgeschichte. In jenen Tagen brachten die Begleiter des Paulus ihn nach Athen mit dem Auftrag an Silas und Timotheus, Paulus möglichst rasch nachzukommen, kehrten sie zurück. Da stellte sich Paulus in die Mitte des Areopags und sagte: Männer von Athen, nach allem, was ich sehe, seid ihr sehr fromm. Denn als ich umherging und mir eure Heiligtümer ansah, fand ich auch einen Altar mit der Aufschrift: einem unbekannten Gott. Was ihr verehrt, ohne es zu kennen, das verkünde ich euch. Der Gott, der die Welt erschaffen hat und alles in ihr, er, der Herr über Himmel und Erde, wohnt nicht in Tempeln, die von Menschenhand gemacht sind. Er lässt sich auch nicht von Menschenhänden dienen, als ob er etwas brauche. Er, der allen das Leben, den Atem und alles gibt. Er hat aus einem einzigen Menschen das ganze Menschengeschlecht erschaffen, damit es die ganze Erde bewohne. Er hat für sie bestimmte Zeiten und die Grenzen ihrer Wohnsitze festgesetzt. Sie sollten Gott suchen, ob sie ihn ertasten und finden könnten, denn keinem von uns ist er fern. Denn in ihm leben wir, bewegen wir uns und sind wir. Wie auch einige von euren Dichtern gesagt haben: Wir sind von seinem Geschlecht. Da wir also von Gottes Geschlecht sind, dürfen wir nicht meinen, das Göttliche sei wie ein goldenes oder silbernes oder steinernes Gebilde menschlicher Kunst und Erfindung. Gott, der über die Zeiten der Unwissenheit hinweggesehen hat, gebietet jetzt den Menschen, dass überall alle umkehren sollen. Denn er hat einen Tag festgesetzt, an dem er den Erdkreis in Gerechtigkeit richten wird. Durch einen Mann, den er dazu bestimmt und vor allen Menschen dadurch ausgewiesen hat, dass er ihn von den Toten auferweckte. Als sie von der Auferstehung der Toten hörten, spotteten die einen, andere aber sagten: Darüber wollen wir dich ein andermal hören. So ging Paulus aus ihrer Mitte weg. Einige Männer aber schlossen sich ihm an

0: und wurden gläubig. Unter ihnen auch Dionysius der Areopagit, außerdem eine Frau namens Damaris und noch andere mit ihnen. Hierauf verließ Paulus Athen und ging nach Korinth. Wort des lebendigen Gottes. Erfüllt sind Himmel und Erde von deiner Herrlichkeit.
1: Erfüllt sind Himmel und Erde von deiner Herrlichkeit.
0: Lobet den Herrn vom Himmel her, lobt ihn in den Höhen, lobt ihn all seine Engel, lobt ihn all seine Heerscharen. Lobt ihn, ihr Könige der Erde und alle Völker, ihr Fürsten und alle Richter der Erde, ihr jungen Männer und auch ihr jungen Frauen, ihr Alten mit den Jungen. Loben sollen sie den Namen des Herrn, denn sein Name allein ist erhaben. Seine Hoheit strahlt über Erde und Himmel. Er hat erhöht die Macht seines Volkes zum Lob für all seine Frommen, für die Kinder Israels, das Volk, das ihm nahe ist.

Ich werde den Vater bitten, und er wird euch einen anderen Beistand geben, der für immer bei euch bleiben wird.

Der Herr sei mit euch. Aus dem Heiligen Evangelium nach Johannes. In jener Zeit sprach Jesus zu seinen Jüngern: Noch vieles habe ich euch zu sagen, aber ihr könnt es jetzt nicht tragen. Wenn aber jemand kommt, der Geist der Wahrheit, wird er euch in der ganzen Wahrheit leiten. Denn er wird euch aus dem Selbst heraus reden, und er wird euch reden, was es hört, und euch verkünden, was kommen wird. Er wird mich verherrlichen, denn er wird von all dem, was mein ist, nehmen und es euch verkünden. Alles, was der Vater gesagt hat, ist mein. Darum habe ich gesagt, er nimmt von dem, was mein ist, und wird es euch verkünden. Evangelium unseres Herrn Jesus Christus.

0: Maria, Mutter der Kirche, begleite uns mit deinem Schutz und führe uns näher zu deinem Sohn Jesus Christus.
1: Unsere liebe Frau von Fatima, du hast zum Frieden und zur Umkehr aufgerufen. Stärke alle Menschen, die sich für Versöhnung und Frieden einsetzen.
0: Wir bitten dich.
1: Für alle Familien, schenke ihnen Liebe, Geduld und gegenseitiges Vertrauen, damit ihre Häuser Orte des Glaubens und des Friedens werden.
0: Wir bitten dich.
1: Für die Kranken, Einsamen und Leidenden, tröste sie durch deine mütterliche Nähe und schenke ihnen Hoffnung und Kraft.
0: Wir bitten dich, erhöre uns.
1: Für unsere Verstorbenen, nimm sie auf in die Herrlichkeit des Himmels und schenke ihnen den ewigen Frieden.
0: Wir bitten dich, erhöre uns. O Maria, unsere liebe Frau von Fatima, wir vertrauen dir unsere ganzen Sorgen, Hoffnungen und Anliegen. Führe uns zu Jesus, deinem Sohn, und hilf uns, im Glauben treu zu bleiben. Durch Christus, unseren Herrn.
2: Amen.

Betet, Brüder und Schwestern, dass mein und euer Opfer Gott, dem allmächtigen Vater, gefalle. Herr, unser Gott, am Gedenktag der seligen Jungfrau Maria bringen wir unsere Gaben dar. Komm uns zur Hilfe mit deinem Sohne, der Mensch geworden ist und sich selbst für uns am Kreuz gehängt hat. Am makelloses Opfer dargebracht wurde. Darum bitten wir durch Christus, unseren Herrn. Amen.

Der Herr sei mit euch. Erhebet die Herzen. Lasst uns danken dem Herrn, unserem Gott. In Wahrheit ist es würdig und recht, dir, Vater, für die Erwählung der seligen Jungfrau Maria,

ihr zu danken und mit ihr das Werk deiner Gnade zu rühmen. Du hast an der ganzen Schöpfung Großes getan und allen Menschen Barmherzigkeit erwiesen. Denn du hast geschaut auf die Niedrigkeit seiner Magd und durch sie der Welt den Heiland geschenkt. Deinen Sohn, unseren Herrn Jesus Christus. Durch ihn preisen wir jetzt und in Ewigkeit dein Erbarmen und singen mit den Chören der Engel das Lob deiner Herrlichkeit.

Ja, du bist heilig, großer Gott. Du bist der Quell aller Heiligkeit. Darum bitten wir dich, sende deinen Geist auf diese Gaben herab und heilige sie, damit sie uns werden Leib und Blut deines Sohnes, unseres Herrn Jesus Christus. Denn am Abend, an dem er ausgeliefert wurde und sich aus freiem Willen dem Leiden unterwarf, nahm er das Brot und sagte Dank, brach es, reichte es seinen Jüngern und sprach: Nehmet und esset alle davon. Das ist mein Leib, der für euch hingegeben wird.

Ebenso nahm er nach dem Mahl den Kelch, dankte wiederum, reichte ihn seinen Jüngern und sprach: Nehmet und trinket alle daraus. Das ist der Kelch des neuen und ewigen Bundes. Mein Blut, das für euch und für alle vergossen wird, zur Vergebung der Sünden. Tut dies zu meinem Gedächtnis.

Geheimnis des Glaubens. Darum, gütiger Vater, feiern wir das Gedächtnis des Todes und der Auferstehung deines Sohnes, unseres Herrn. Und bringen dir so das Brot des Lebens und den Kelch des Heiles dar. Wir danken dir, dass du uns berufen hast, vor dir zu stehen und dir zu dienen. Wir bitten dich, schenke uns Anteil an Christi Leib und Blut und lass uns eins werden durch den Heiligen Geist. Gedenke deiner Kirche auf der ganzen Erde und vollende dein Volk in der Liebe. Vereint mit unserem Papst Leo, unserem Bischof Joseph Marie und allen Bischöfen, unseren Priestern und Diakonen und mit allen, die zum Dienst in der Kirche bestellt sind. Gedenke aller unserer Brüder und Schwestern, die entschlafen sind in der Hoffnung, dass sie auferstehen. Nimm sie und alle, die in deiner Gnade aus dieser Welt geschieden sind, in dein Reich auf, wo sie dich schauen von Angesicht zu Angesicht. Vater, erbarme dich über uns alle, damit uns das ewige Leben zuteil wird. In der Gemeinschaft mit der seligen Jungfrau und Gottesmutter Maria, mit deinen Aposteln und mit allen, die bei dir Gnade gefunden haben, von Anbeginn der Welt, dass wir dich loben und preisen, deinen Sohn Jesus Christus. Durch ihn und mit ihm und in ihm ist dir Gott allmächtiger Vater, in der Einheit des Heiligen Geistes alle Herrlichkeit und Ehre, jetzt und in Ewigkeit.

Wir heißen Kinder Gottes und wir sind es. Deshalb dürfen wir voll Vertrauen sprechen. Vater, erlöse uns. Am Ostertag hat Jesus mitten seiner Jünger zu uns gesprochen: Herr Jesus Christus, du Sieger über Sünde und Tod, schau nicht auf unsere Sünden, sondern auf den Glauben deiner Kirche und schenke ihr nach deinem Willen Einheit und Frieden. Der Friede des Herrn sei alle Zeit mit euch. Amen.

Und seht das Lamm Gottes, das hinwegnimmt die Sünde der Welt. Kostet und seht, wie gütig der Herr ist.

mein Jesus, ich glaube, dass du im allerheiligsten Sakrament des Altares zugegen bist. Ich liebe dich über alles. Meine Seele sehnt sich nach dir. Da ich dich jetzt im Sakrament des Altares nicht empfangen kann, so komm bitte geistigerweise zu mir und nimm Wohnung in meinem Herzen. Ich umfange dich und vereinige mich mit dir. In tiefster Ehrfurcht bete ich dich an. Jesus, sei mir Jesus, sei du mein Licht, meine Kraft, mein Heil, mein Frieden. Segne mich und alle, die ich im Herzen trage. Halte mich fest und lass mich niemals von dir scheiden. Lass nicht zu, dass ich mich je von dir trenne. Mein Herr und mein Gott, nimm alles von mir, was mich hindert zu dir. Mein Herr und mein Gott, gib alles mir, was mich fördert zu dir. Mein Herr und mein Gott, nimm mich mir und gib mich ganz zu eigen dir. Maria, Frau der heiligen Eucharistie, lehre mich, Jesus zu lieben und für ihn zu leben wie du. Amen.

Freu dich, Jungfrau Maria, denn der Herr ist aus dem Grab erstanden. Halleluja. Der Herr sei mit euch. Ewiger Gott, bewahre, was du uns im Sakrament des Glaubens geschenkt hast. Lass uns festhalten am Bekenntnis, dass dein Sohn, den die Jungfrau Maria empfangen hat, wahrer Gott und wahrer Mensch ist. Darum bitten wir durch Christus, unseren Herrn.

Der Herr sei mit euch. Gott, der allmächtige Vater, segne euch und schenke euch gedeihliches Wetter. Erhalte Blitz, Hagel und jedes Unheil von euch fern. Er segne die Felder, die Gärten und den Wald und schenke euch die Früchte der Erde. Er begleite eure Arbeit, damit ihr in Dankbarkeit und in Freude gebrauchet, was durch die Natur und die Kräfte der Mühe des Menschen gewachsen ist. Amen. Das gewähre euch der reine Gott, der Vater und der Sohn und der

0: Heilige Geist.
1: Amen.
0: Einen wunderbaren Tag. Geht hin in Frieden. Heiliger Erzengel Michael.

0: Warum weiht man sich Maria und hat eine solche Weihe Liechtenstein vor dem Krieg bewahrt? Hallo allerseits.
1: Ich bin Heinrich.
0: Und ich bin Pater Johannes. Willkommen bei Hör mir den Talk.
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0: Liechtenstein ist nicht sonderlich groß und begrüßt hat mich das kleine Land auf der Via Alpina Sacra mit Nebel und Regen.
1: Ich bin am Augstenberg in Liechtenstein am Tag 70. Eine Gegend, in der ich natürlich in den 9 Jahren, in der ich hier in diesem Land gearbeitet habe, sehr oft gewesen bin. Und es tut ein bisschen weh, dass ich gestern, wo ich über die Grenze kam, war das Wetter besser als ursprünglich geplant. Es war natürlich auch keine Fernsicht, aber es hat nicht geregnet. Heute bin ich bei Regen bei der Pfälzer Hütte losgegangen. Es war schön, gestern dort anzukommen und das erste Mal auf dieser Reise eigentlich ein bisschen ein Stück Heimat zu haben. Gegend, die man kennt, Leute, die man kennt. Und ich habe mich gefreut, weil heute der Wetterbericht gesagt hat, es wird besser. Aber besser ist natürlich immer relativ. Es ist ein bisschen schade, dass ich sie jetzt nicht runterschauen kann auf Malbuen von hier und auf die Berge der Umgebung. Aber das Wetter bestimmt ein anderer und es ist auch gut so. Nicht immer für die Wanderer, aber für Nacktschnecken.
0: Doch nach einem halben Tag Pause kam die Sonne mit voller Pracht heraus und so ging es bei Fürstenwetter über den Fürstensteig.

0: Dux-Kapelle unter der schroffen Felswand ist ein kleines Heiligtum. Im Jahr 1716 wurde es am Platz eines älteren Vorgängerbaus errichtet. Zu den Pilgern, die seither zu diesem Gnadenbild gekommen sind, zählt bei aller Kleinheit der Städte aber auch ein Papst. Es war Johannes Paul II., der 1985 bei seinem Besuch hier die Weihe Liechtensteins an Maria erneuerte. Diese Weihe geht erstmalig auf Fürst Franz Josef II. Zurück, der 1940 sein Land unter den Schutz der Gottesmutter gestellt und um Schonung vor dem Krieg gebeten hatte. Und tatsächlich konnte man 5 Jahre später in einer großen Dankeswallfahrt zur Dux-Kapelle ziehen. Keine Bombe, keine Kugel, keine Granate hatte Schaden im kleinen Land am Alpenrhein gestiftet.
1: Glück und Zufall, würden manche sagen.
0: Ja, für jemanden, der nicht glaubt, ist alles Zufall. Für jemanden, der glaubt, ist alles Fügung.
1: Aber warum eigentlich eine Marienweihe? Von sowas habe ich schon öfter gehört.
0: Der Gedanke einer Weihe an Maria ist bis in die frühe Zeit des Christentums belegt. Ein griechischer Papyrusfund aus dem 3. Jahrhundert enthält die Zeilen des berühmten Sub tuum presidium. Unter deinen Schutz und Schirm fliehen wir, o heilige Gottesgebärerin. Es ist Teil des ältesten bekannten Mariengebets und hat als Hymnus Eingang in den byzantinischen, armenischen und römischen Ritus gefunden.
1: Okay, das ist alt. Aber nochmal, warum Maria? Warum sucht man gerade ihre Nähe? Warum weiht man sich ihr?
0: Maria hat durch ihr Fiat, ihr Ja, sich Gott und seinem Plan ganz hingegeben. So hat sie Christus empfangen und ihn in die Welt hineingetragen. Damit ist sie so etwas wie der Prototyp des Christen und Prototyp der Kirche generell. Sich Gott ganz hingeben, ihn empfangen und ihn in die Welt hineintragen. In der Marienweihe versucht man, diese Haltung Mariens für das eigene Leben anzunehmen, sich im Ja zum göttlichen Willen formen zu lassen, in den Fügungen Gottes nicht hart zu sein wie Stein, sondern formbar wie Wachs. In all dem ist uns Maria, wie gesagt, ein Vorbild. Aber sie ist uns auch eine Hilfe. Einen Hinweis darauf haben Christen seit jeher im Geschehen unter dem Kreuz erkannt. Dort heißt es im Johannesevangelium, als Jesus seine Mutter sah und bei ihr den Jünger, den er liebte, sagte er zu seiner Mutter, Frau, siehe dein Sohn. Dann sagte er zu dem Jünger, siehe deine Mutter. Nach alter Deutung trifft Jesus hier nicht einfach nur Vorkehrungen, die das Wohl seiner Mutter garantieren sollen, sondern Maria, die in ihrer Lebenshaltung Bild für die Kirche ist, wird zur Mutter des Gläubigen. Wer sich ihr anvertraut, wird in der Nachfolge Christi voranschreiten. Die kindliche Lebensübergabe, die in der Weihe geschieht, soll mit Hilfe der Mutter zu einer vollkommeneren Jüngerschaft führen.
1: Okay, verstehe.
0: Und vielleicht erkennst du nun auch den besonderen Bezug einer Marienweihe zum Frieden. Wenigstens zu einem inneren Frieden und zu einem äußeren Frieden, soweit er in unserer eigenen Macht liegt. Denn Friede ist nicht die Abwesenheit von Krieg. Nach einem Satz von Augustinus, den ich schon vor vielen Folgen, ich glaube Episode 5 ist es gewesen, zitiert habe, ist Friede Tranquillitas Ordinis. Übersetzen kann man das sinngemäß mit Ruhe in der Ordnung. Friede ist also nicht ein temporärer Waffenstillstand oder die Angst vor einem Gegenschlag, die das eigene Handeln zügelt. Friede ist die rechte Ordnung von Dingen und wie sie zueinander stehen. In dem Maß also, in dem wir die Haltung Mariens einnehmen und unser Leben in die rechte Ordnung zu Gott und zur Welt hineinführen, werden wir wahren Frieden erlangen.
1: Macht Sinn.
0: Denke ich auch. Und auch wenn ich nicht weiß, wie viel von diesen Gedanken Fürst Franz Josef II. In der damals akuten Kriegsgefahr vor Augen stand, so hoffe ich, dass jene, die heute hierher kommen, um sich Maria zu weihen, es in genau diesem Sinne tun und so echten Frieden erlangen.

0: Wir sind hier in der Basilika Andrea del Frate. Hier hat am 20. Januar 1842 ein Wunder stattgefunden. An diesem Ort, der Gottesmutter geweiht ist, ist Alfons Ratisbon, die Gottesmutter Maria, erschienen. Er kam rein in die Kirche als Nichtgläubiger und er verließ diese Kirche als Gläubiger. Die Gottesmutter Maria hatte ihm den Weg zu Jesus Christus in einem Moment gezeigt. Deswegen ist es von besonderer Bedeutung, an dieser Stelle die Weihe an die Gottesmutter Maria zu begehen. Denn auf diese Weise können wir und alle die, die daran teilnehmen, durch die Weihe an Maria hingeführt werden zu Jesus Christus. Und auch heute können auf diese Weise Wunder geschehen, nämlich das Wunder des Glaubens, dass wir hinfinden zu einer lebendigen Beziehung zu Gott, zu Jesus Christus. Wir beten den Akt der vollkommenen Hingabe an Jesus durch Maria. Im Namen des Vaters und des Sohnes und des Heiligen Geistes.
1: Amen.
0: O mein Jesus, du ewige Mensch gewordene Weisheit, aller Liebe und Anbetung bist du wert. Du bist wahrer Gott und wahrer Mensch, der einzige Sohn des ewigen Vaters und der allzeit reinen Jungfrau Maria. In tiefster Ehrfurcht bete ich dich an im Schoße und in der Herrlichkeit deines Vaters, wo du von Ewigkeit her bist. Und ich bete dich an im jungfräulichen Schoße deiner heiligsten Mutter Maria zur Zeit deiner Menschwerdung.
1: Ich sage dir Dank, dass du dich selbst entäußert hast und Knechtsgestalt annahmst, um mich der grausamen Knechtschaft Satans zu entreißen. Ich lobe und preise dich, weil du in allem deiner heiligsten Mutter Maria untertan sein wolltest,

0: auch ich durch sie dir ganz zu eigen werde.
1: Doch wie undankbar und treulos bin ich gewesen. Was ich so heilig dir versprochen und gelobt bei meiner Taufe, habe ich nicht gehalten. Was meine Pflicht war, habe ich nicht erfüllt. Ich bin nicht länger wert, dein Kind zu heißen, ja, nicht einmal dein Knecht. Nichts ist an mir, was deinen Abscheu nicht verdient und deinen Zorn. Darum wage ich nicht länger, mich deiner heiligsten und erhabenen Majestät allein zu nahen. So fliehe ich denn zu deiner heiligsten Mutter, sie möge für mich bitten. Du schenktest sie mir ja als Mittlerin bei dir. Durch sie erhoffe ich, die wahre Reue und Verzeihung meiner Sünden zu erlangen, durch sie die Weisheit zu erwerben und zu bewahren.
0: So grüße ich dich denn, Maria Unbefleckte, lebendiger Tabernakel der Gottheit. In dir verborgen will die ewige Weisheit von Engeln und Menschen angebetet sein. Dich grüße ich, Königin des Himmels und der Erde. Deiner Herrschaft ist alles untertan, was unter Gott ist. Ich grüße dich, du sichere Zuflucht der Sünder. Dein Mitleid blieb noch keinem versagt. Erhöre mein Flehen um die göttliche Weisheit. Nimm darum die Gaben und Gelübde an, die ich dir weihe, wenn ich auch nur arm und niedrig bin.
1: Ich, ein treuloser Sünder, erneuere und bekräftige heute in deine Hände meine Taufgelübde. Für immer widersage ich dem Satan, seiner Pracht und seinen Werken. Ich gebe mich ganz Jesus Christus hin, der menschgewordenen Weisheit, um mein Kreuz ihm nachzutragen alle Tage meines Lebens und ihm treuer zu sein, als ich es bisher war. In Gegenwart des ganzen himmlischen Hofes erwähle ich dich heute, o Maria, zu meiner Mutter und Königin. Dir weihe und schenke ich als dein Gut und Eigentum meinen Leib und meine Seele, all meinen äußeren und inneren Besitz, ja selbst den Wert all meiner guten Werke, der vergangenen, gegenwärtigen und zukünftigen. Ganz und voll, ohne jede Ausnahme, sollst du das Recht haben, über mich und all das Meine nach deinem Gutdünken zu verfügen, in Zeit und Ewigkeit zur größeren Ehre Gottes.
0: Nimm, gütigste Jungfrau, meine Ganzhingabe an, wenn sie auch nur geringen Wert hat. Die ewige Weisheit wollte sich deiner mütterlichen Gewalt unterwerfen. Diese Unterwerfung will ich ehren und nachahmen. Auch soll dies Opfer meiner Ganzhingabe euer beider Macht bekennen über mich, armen, sündigen Menschen. Und danken soll es für die Gnadengaben, mit denen die allerheiligste Dreifaltigkeit dich geschmückt hat. Von nun an will ich als dein treuer Diener stets deine Ehre suchen und dir gehorsam sein in allen Dingen.
1: O wunderbare Mutter, bring du mich deinem lieben Sohn dar als sein ewig Eigen. Durch dich hat Jesus mich erkauft, durch dich möge er mich nun aufnehmen. O Mutter der Barmherzigkeit, verleihe mir die Gnade, von Gott die wahre Weisheit zu erlangen. Nimm mich, ich bitte dich, in die Zahl jener Seelen auf, die du liebst und lehrst, leitest, nährst, schützest, als deine Kinder, die dir ganz gehören.
0: O du getreue Jungfrau, mach mich in allen Dingen zu einem vollkommenen Jünger und Nachfolger der menschgewordenen Weisheit deines Sohnes Jesus Christus. Gib mich ihm so ganz zu eigen, dass ich durch deine Fürbitte und nach deinem Vorbild zum Vollalter Christi auf Erden und zur Fülle seiner Herrlichkeit im Himmel gelange. Amen.
1: Im Namen des Vaters und des Sohnes und des Heiligen Geistes. Amen.

0: und des Heiligen Geistes. Amen. Der Herr, der wahrhaft vom Tod erstanden ist, er sei mit euch.
1: Liebe Brüder und Schwestern, liebe mitbetende Gläubige, die Sie jetzt über KTV und Radio Gloria mit uns in Maria Brünnlein verbunden sind. Mit großer Freude dürfen wir des ersten Jahrestages, der ersten Erscheinung unserer lieben Frau in Fatima gedenken. 109 Jahre, ein Ereignis, das nicht nur das Leben dreier Kinder verändert hat, sondern das Leben der Kirche, der ganzen Welt. Ein Ereignis, das uns Tag für Tag in der Annahme unseres Alltages in Gebet und Opfer prägen darf. Betet um die Bekehrung der Sünder. Es wird der Friede kommen, wenn ihr meinen Wünschen folgt.

0: Brüdern und Schwestern, dass ich Gutes unterlassen und Böses getan habe.
1: Nach dem Sabbat kamen in der Morgendämmerung des ersten Tages der Woche Maria aus Magdala und die andere Maria, um nach dem Grab zu sehen. Plötzlich entstand ein gewaltiges Erdbeben, denn ein Engel des Herrn kam vom Himmel herab, trat an das Grab, wälzte den Stein weg und setzte sich darauf. Seine Gestalt leuchtete wie ein Blitz und sein Gewand war weiß wie Schnee. Die Wächter begannen vor Angst zu zittern und fielen wie tot zu Boden. Der Engel aber sagte zu den Frauen: Fürchtet euch nicht,

gesagt hat. Kommt her und seht euch die Stelle an, wo er lag. Dann geht schnell zu seinen Jüngern und sagt ihnen, er ist von den Toten auferstanden.

Sogleich verließen sie das Grab und eilten voll Furcht und großer Freude zu seinen Jüngern, um ihnen die Botschaft zu verkünden. Plötzlich kam ihnen Jesus entgegen und sagte: Seid gegrüßt. Sie gingen auf ihn zu, warfen sich vor ihm nieder und umfassten seine Füße. Da sagte Jesus zu ihnen: Fürchtet euch nicht,

0: Jesus Christus,
1: du bist vom Tod erstanden und hast uns erlöst von Schuld und Sünde. In Dankbarkeit für die Gnade der Erlösung bringen wir dir durch die Fürsprache der Gottesmutter unsere Bitten vor.
2: Für unseren Heiligen Vater Papst Leo und alle Bischöfe, stärke sie bei der Verkündigung der frohen Botschaft und stehe ihnen durch die Fürbitte der Gottesmutter mit deinem Heiligen Geist bei. Rufe bald für unser Bistum Eichstätt einen neuen, guten Bischof.

für die ganze Welt. Schenke den Frieden, wehre Krieg und Terror und beende die blutigen Auseinandersetzungen im Heiligen Land, in Syrien, in der Ukraine und in Russland.

für die kranken und leidenden Menschen. Lass sie ihr Kreuz mit dem Deinen vereinen und stärke sie in der Opferbereitschaft für die Bekehrung der Sünder. Segne unsere Felder und Fluren und schenke uns eine günstige Witterung.

für alle Pilger, die heute im Heiligtum von Fatima beten. Lass sie diesen Festtag in Freude begehen und die Botschaft Mariens in die Tat umsetzen.

für unsere Pilger, Wohltäter und Besucher von Maria Brünnlein und alle, die über KTV mit uns beten. Erhöre ihre Anliegen und mehre in ihnen die Liebe zur Gottesmutter Maria.

0: für alle unsere lieben Verstorbenen. Schenke ihnen die himmlische Heimat bei dir. Wir vertrauen dir besonders den langjährigen Stadtpfarrer von Wemding, Monsignore Herbert Lang, an.
1: Christus, auferstanden von den Toten.
2: Wir bitten dich,
1: erhöre uns. Jesus Christus, höre gnädig unser Beten. Sende deinen Geist, auf dass die Welt in ihm erneuert werde. Dir sei Lob und Ehre heute und in alle Ewigkeit. Amen.

benedictus est Domini Deus Iesus. 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

Betet, Brüder und Schwestern, dass mein und euer Opfer Gott, dem allmächtigen Vater, gefalle. Herr unser Gott, beim Gedenken an die allerseligste Jungfrau Maria, bringen wir dir die Gaben der Versöhnung und des Lobes dar. Vergib uns gnädig unsere Schuld und lenke unsere unbeständige

Gib Ehren, schenkte uns die Jungfrau in der Kraft des Heiligen Geistes, deinen Sohn. Unter dem Kreuz trat sie hervor als Mutter für das Volk des neuen Bundes. Opfern stellte sie dir im Tempel den Erstgeborenen dar, und als er sich hingab am Holz des Lebens, nahm sie innig Anteil an seinem Opfer. Wachend erwartete die Jungfrau die Auferstehung des Sohnes und harrte gläubig auf die Herabkunft des Heiligen Geistes. Darum rühmen dich deine Erlösten und singen mit dem Chören der Engel den Hochgesang von deiner

0: Wir preisen dich, heiliger Vater, denn groß bist du und alle deine Werke künden deine Weisheit und Liebe. Den Menschen hast du nach deinem Bild geschaffen und ihm die Sorge für die ganze Welt anvertraut. Über alle Geschöpfe sollte er herrschen und allein dir, seinem Schöpfer, dienen. Als er im Ungehorsam deine Freundschaft verlor und der Macht des Todes verfiel, hast du ihn dennoch nicht verlassen, sondern voll Erbarmen allen geholfen, dich zu suchen und zu finden. Immer wieder hast du den Menschen deinen Bund angeboten und sie durch die Propheten gelehrt, das Heil zu erwarten. So sehr hast du die Welt geliebt, heiliger Vater, dass du deinen eingeborenen Sohn als Retter gesandt hast, nachdem die Fülle der Zeiten gekommen war. Er ist Mensch geworden durch den Heiligen Geist, geboren von der Jungfrau Maria. Er hat wie wir als Mensch gelebt, in allem uns gleich außer der Sünde. Den Armen verkündete er die Botschaft vom Heil, den Gefangenen Freiheit, den Trauernden Freude. Um deinen Ratschluss zu erfüllen, hat er sich dem Tod überliefert, durch seine Auferstehung den Tod bezwungen und das Leben neu geschaffen. Damit wir nicht mehr uns selber leben, sondern ihm, der für uns gestorben und auferstanden ist, hat er von dir, Vater, als erste Gabe für alle, die glauben, den Heiligen Geist gesandt, der das Werk deines Sohnes auf Erden weiterführt und alle Heiligung vollendet. So bitten wir dich, Vater.
1: Der Geist heilige diese Gaben, damit sie uns werden, Leib und Blut deines Sohnes, unseres Herrn Jesus Christus, der uns die Feier dieses Geheimnisses aufgetragen hat, als Zeichen des ewigen Bundes. Da er die Seinen liebte, die in der Welt waren, liebte er sie bis zur Vollendung. Und als die Stunde kam, da er von dir verherrlicht werden sollte, nahm er beimal das Brot und sagte Dank, brach das Brot, reichte es seinen Jüngern und sprach: Nehmet und esset alle davon, das ist mein Leib, der für euch hingegeben wird.

Ebenso nahm er den Kelch mit Wein, dankte wiederum, reichte den Kelch seinen Jüngern und sprach: Nehmet und trinket alle daraus. Das ist der Kelch des neuen und ewigen Bundes, mein Blut, das für euch und für alle vergossen wird zur Vergebung der Sünden.

Darum, gütiger Vater, feiern wir das Gedächtnis unserer Erlösung. Wir verkünden den Tod deines Sohnes und sein Hinabsteigen zu den Vätern, bekennen seine Auferstehung und Himmelfahrt und erwarten sein Kommen in Herrlichkeit. So bringen wir dir seinen Leib und sein Blut dar, das Opfer, das dir wohlgefällt und der ganzen Welt Heil bringt. Sieh her auf die Opfergabe, die du selber deiner Kirche bereitet hast, und gib, dass alle, die Anteil erhalten an dem einen Brot und dem einen Kelch, ein Leib werden im Heiligen Geist, eine lebendige Opfergabe in Christus zum Lob deiner Herrlichkeit. Herr, gedenke aller, für deren Heil wir das Opfer darbringen. Wir bitten dich für unseren Papst Leo und die Gemeinschaft der Bischöfe, für unsere Priester und Diakone und für alle, die du zum Dienst in der Kirche bestellt hast, für alle, die ihre Gaben spenden, für die hier versammelte Gemeinde, für dein ganzes Volk und für alle Menschen, die mit lauterem Herzen dich suchen. Wir empfehlen dir auch jene, die im Frieden Christi heimgegangen sind, und alle Verstorbenen, um deren Glauben niemand weiß als du. Gütiger Vater, gedenke, dass wir deine Kinder sind und schenke uns allen das Erbe des Himmels, in Gemeinschaft mit der seligen Jungfrau und Gottesmutter Maria, mit dem heiligen Josef, mit deinen Aposteln und Märtyrern, den heiligen Fatima-Kindern Jacinta und Francisco und mit allen Heiligen. Und wenn die ganze Schöpfung von der Verderbnis der Sünde und des Todes befreit ist, lass uns zusammen mit ihr dich verherrlichen in deinem Reich, durch unseren Herrn Jesus Christus, denn durch ihn schenkst du der Welt alle guten Gaben. Durch ihn und mit ihm und in ihm ist dir, Gott allmächtiger Vater, in der Einheit des Heiligen Geistes,

0: heute und vergib uns unsere Schuld, wie auch wir vergeben unseren Schuldigen. Und führe uns nicht in Versuchung, sondern erlöse uns von dem Bösen.
1: Erlöse uns, Herr allmächtiger Vater, von allem Bösen und gib Frieden in unseren Tagen. Komm uns zu Hilfe mit deinem Erbarmen und bewahre uns vor Verwirrung und Sünde, damit wir voll Zuversicht das Kommen unseres Erlösers, Jesus Christus, erwarten. Denn dein Herr Jesus Christus, am Ostertag tratest du in die Mitte deiner Jünger und sprachst den Friedensgruß. So bitten wir dich, schaue nicht auf unsere Sünden, sondern auf den Glauben deiner Kirche und schenke ihr nach deinem Willen Einheit und Frieden.
2: Der Friede des Herrn sei allezeit mit euch. Und mit

Seht an Christus, das Lamm Gottes, das die Sünde der Welt hinwegnimmt. Herr, ich bin nicht würdig, dass du eingehst unter mein Dach, aber sprich nur ein Wort, so wird meine Seele gesund. Unser Osterlamm ist geopfert, Christus der Herr. Darum kommt und haltet Festmahl mit ihm. Halleluja.

Jesus, ich glaube, dass du gegenwärtig bist im allerheiligsten Sakrament des Altares. Ich liebe dich über alles. Ich sehne mich nach dir von ganzem Herzen. Da ich dich jetzt nicht in der sakramentalen Gestalt empfangen kann, bitte ich dich, komm geistigerweise in mein Herz. O Jesus, ich bin sicher, dass du schon gekommen bist. Ich vereinige mich ganz mit dir, halte du mich fest und lass mich niemals von dir scheiden. Mein Jesus, ich liebe dich aus ganzem Herzen. Ich bereue es, dass ich so vielmal das Vergängliche deiner unendlichen Güte vorgezogen habe. Mit deiner Hilfe nehme ich mir fest vor, in Zukunft dich nicht mehr zu beleidigen. Und jetzt weihe ich mich ganz dir. Ich verzichte ohne Vorbehalt auf meinen eigenen Willen, auf mein Begehren, auf alles, was ich habe. Ich übergebe mich ganz dir. Von heute an darfst du mit mir und mit allem, was ich besitze, machen, was du willst. Ich suche ganz allein dich. Ich verlange nach nichts anderem als nach deiner heiligen Liebe, nach der Beharrlichkeit bis ans Ende und nach der vollkommenen Erfüllung deines heiligen Willens. Amen.

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Lasset uns beten. Allmächtiger Gott, bewahre, was du uns im Sakrament des Glaubens geschenkt hast. Lass uns festhalten am Bekenntnis, dass dein Sohn, den die Jungfrau Maria empfangen hat, wahrer Gott und wahrer Mensch ist, und führe uns in der Kraft seiner Auferstehung.

Ich möchte heute schon einladen für den kommenden Fatima-Tag am Samstag, 13. Juni. Das Pilgeramt um 9.30 Uhr wird mit uns der Neupriester Sebastian Scharnagl aus Ingolstadt feiern und auch den Prämitsegen erteilen. Jetzt im Anschluss beten wir den zweiten Rosenkranz und um 9.30 Uhr ist das Pontifikalamt mit Weihbischof Adolfo Bicci aus Sucre in Bolivien. Im Anschluss daran ist die eucharistische Andacht, der Einzelsegen mit dem Allerheiligsten. Und weil heute unser Anbetungstag der Mittwoch ist, gehen die Anbetungsstunden weiter bis 16.30 Uhr. Dann möchte ich hinweisen auf unsere Wetterkerzen, die zum 1. Mai geweiht wurden. Nutzen wir diese Sakramentalien auch in den Anliegen gegen die Unbilden der Natur. Und schließlich darf ich, wie angekündigt, die Reliefbilder der heiligen Anna Schäffer segnen. Im Bistum Regensburg wurden diese gefertigt, auch uns eine gewisse Anzahl zur Verfügung gestellt, weil ich weiß, dass es viele Verehrer dieser jungen Heiligen gibt. Es waren ja erst 100 Jahre seit ihrem Tod im vergangenen Oktober, waren es eben 100 Jahre. Die Bilder dürfen wir an Sie weitergeben gegen die Spende von 15 Euro. Ich wende mich auch an die Mitbeter an KTV. Wir können diese auch gerne verschicken. Es kann ein gutes Geschenk auch für Kranke, für leidende Menschen sein, die in dieser Heiligen Vorbild und Helferin erfahren. Unsere Hilfe ist im Namen des Herrn. Lasset uns beten. Allmächtiger, ewiger Gott, wir preisen dich in deinen Heiligen. Im Leben, Leiden und Sterben der heiligen Anna Schäffer schenkst du den Kranken und uns allen ein Vorbild. Ihre Fürbitte erwirkt uns Schutz und Hilfe. Das Beispiel der heiligen Anna hilft uns, dich im Sakrament des Altares als die Sonne unseres Lebens zu erkennen und darin zu wachsen. So bitten wir dich, segne und heilige diese Statuen, die die heilige Anna Schäffer als Dulderin auf ihrem Krankenbett darstellen. Gib, dass wir die Heilige vor diesem Bild nicht nur um ihre Fürbitte anrufen, sondern sie auch nachahmen und so Zeugen für deine eucharistische Gegenwart in unseren Kirchen sind. Darum bitten wir durch Christus, unseren Herrn.

Der Herr sei mit euch. Gott, du Schöpfer aller Dinge, du hast uns Menschen die Welt anvertraut und willst, dass wir ihre Kräfte nützen. Aus dem Reichtum deiner Liebe schenkst du uns die Früchte der Erde, den Ertrag aus Garten und Acker, Weinberg und Wald, damit wir mit dankbarem und frohem Herzen dir dienen. Erhöre unser Gebet. Halte Ungewitter und Hagel, Überschwemmung und Dürre, Frost und alles, was uns schaden mag, von uns fern. Schenke uns alles, was wir zum Leben brauchen.

0: des allmächtigen Gottes, des Vaters und des Sohnes und des Heiligen Geistes, komme über euch und unser Land, über eure Arbeit und die Früchte der Erde und bleibe bei euch alle Zeit.
1: Amen.
0: Singet.

Unsere liebe Frau von Wemding. Unsere liebe Frau von Wemding. Unsere liebe Frau von Wemding. Unsere liebe Frau von Wemding. Unsere Fürsprecherin.

Liebe Brüder und Schwestern, liebe mitbetende Gläubige, die Sie jetzt über KTV und Radio Gloria mit uns verbunden sind, in der Betrachtung des Gloria

reichen Rosenkranzes dürfen wir uns dem Aufruf Mariens folgen, um den Frieden zu beten. Wir wollen vor allem das österliche Geheimnis betrachten und uns auch auf das morgige Hochfest der Auferstehung unseres Herrn bereiten. Im Namen des Vaters und des Sohnes und des Heiligen Geistes. Amen. Ich glaube an Gott, den Vater, den Allmächtigen, den Schöpfer des Himmels und der Erde und an Jesus Christus, seinen eingeborenen Sohn, unseren Herrn, empfangen durch den Heiligen Geist, geboren von der Jungfrau Maria, gelitten unter Pontius Pilatus, gekreuzigt, gestorben und begraben, hinabgestiegen in das Reich des Todes, am dritten Tage auferstanden von den Toten, aufgefahren in den Himmel. Er sitzt zur Rechten Gottes des allmächtigen Vaters. Von dort wird er kommen, zu richten die Lebenden und die Toten. Ich glaube an den Heiligen Geist, die heilige katholische Kirche, Gemeinschaft der Heiligen, Vergebung der Sünden, Auferstehung der Toten und das ewige Leben. Amen. Vater unser im Himmel, geheiligt werde dein Name, dein Reich komme, dein Wille geschehe, wie im Himmel, so auf Erden. Gegrüßet seist du, Maria, voll der Gnade, der Herr ist mit dir. Du bist gebenedeit unter den Frauen. Gebenedeit ist die Frucht deines Leibes, Jesus, der in uns den Glauben vermehre. Gegrüßet seist du, Maria, voll der Gnade, der Herr ist mit dir. Du bist gebenedeit unter den Frauen. Gebenedeit ist die Frucht deines Leibes, Jesus, der in uns die Hoffnung stärke. Gegrüßet seist du, Maria, voll der Gnade, der Herr ist mit dir. Du bist gebenedeit unter den Frauen. Gebenedeit ist die Frucht deines Leibes, Jesus, der in uns die Liebe entzünde. Ihre Seite.

0: Mein Jesus, verzeihe uns unsere Sünden, bewahre uns vor dem Feuer der Hölle, führe alle Seelen in den Himmel, besonders jene, die deine Barmherzigkeit am meisten bedürfen.
1: Der von den Toten auferstanden ist.
2: Heilige

Seist du mein Schatz, sei der Gnade, der Herr ist mit dir. Du bist gebenedeit unter den Frauen, und gebenedeit ist die Frucht deines Leibes, Jesus, der von den Toten auferstanden ist. Gebenedeit ist die Frucht deines Leibes, Jesus, der von den

über den

jetzt und in der Stunde unseres Todes. Amen.

Selbstbewilligung.

Christus, Maria, Gott.

0: der uns den Heiligen Geist gesandt hat.
1: Heilige Maria, Mutter Gottes, bitte für uns Sünder, jetzt und in der Stunde unseres Todes. Amen.

0: bist gebenedeit unter den Frauen und gebenedeit ist die Frucht deines Leibes, Jesus, der uns den Heiligen Geist gesandt hat.
1: Heilige Maria,
0: der uns den Heiligen Geist gesandt hat.
1: Heilige Maria.

Jesu.

Unser tägliches Brot gib uns heute und vergib uns unsere Schuld, wie auch wir vergeben unseren Schuldigen.

0: seist du, Maria, voll der Gnade, der Herr ist mit dir. Du bist gebenedeit unter den Frauen und gebenedeit ist die Frucht deines Leibes, Jesus, der dich von Jungfrauen immer gekrönt hat.
1: Der dich, O Jungfrau, im Himmel gekrönt hat.
2: Heilige Maria, unter Gottes Gnade,

Der heilige Pater Pio von Pietrelcina trug die Wundmale. Die Wundmale Jesu am Kreuz, sie sind ein Ausdruck dafür, dass er mit Christus gleichförmig geworden ist und dass Gott mit ihm war. Dabei betrachtet die Kirche nicht die Wundmale als Beleg für die Heiligkeit einer Person. Umgekehrt, die Heiligkeit einer Person ist ein Beleg für die Echtheit der Wundmale.

Die Wunschmale sind eine Erinnerung an den erlösenden Wert des Leidens Jesu. Und sie sind eine Einladung, eine Aufforderung, die Passion des Erlösers zu betrachten. Gerade beim heiligen Pater Pio von Pietrelcina sind die Wundmale allein dazu da, die Aufmerksamkeit auf die Wundmale Christi zu lenken. Das ist auch der Grund, warum Pater Pio die Wundmale an seinen Händen küssen ließ.

Der größte Teil der Gelehrten, die sich mit dem Leben und der Spiritualität Pater Pius beschäftigen, glauben, dass die Wundmale wie eine Beglaubigung waren, um seine unablässige Einladung zur Bekehrung zu bestätigen. Dasselbe gilt für seine Anziehung auf so viele Menschen, auch Neugierige, die weit weg waren von Gott, um sie dann zu einer Änderung ihres Lebens zu bewegen. Als man seinen Leichnam nach dem Tod untersuchte, bestätigten alle, die dabei waren, dass die Wundmale tatsächlich verschwunden waren. Das offensichtlich auch deshalb, weil jetzt seine Sendung beendet war. Wichtig ist aber auch, dass diese Wunden dann verheilt waren, ohne Narben zu hinterlassen. Und das ist ein Phänomen, das man genauso wenig erklären kann wie deren Verschwinden oder deren Vorhandensein über 50 Jahre hinweg. Denn die Medizin weiß, dass mit dem Entstehen einer Wunde auch ein Reparaturprozess ausgelöst wird, und zwar mit der Produktion von Bindegewebe, aus dem dann die Narbe entsteht. Niemand kann bezweifeln, dass die Stigmata Pater Pius echt waren. Das bestätigen auch die Gutachten von drei Ärzten, die 1919 damit beauftragt waren, darüber klinische Untersuchungen anzustellen. Und niemand kann das anormale Verschwinden dieser Wundmale bezweifeln. Dieses hat einer seiner Mitbrüder mit einer ganzen Reihe von Fotos dokumentiert.

ist bislang der einzige stigmatisierte Priester. Dabei kennt die katholische Kirche eine ganze Reihe von Heiligen, von Männern wie Frauen, von denen manche stigmatisiert waren. Dass sie jeweils am Freitag oder während der Karwoche die Passion erlebten. Die heilige Veronica Giuliani, die heilige Gemma Galgani oder Therese Neumann, die selige verehrungswürdige Alessandria Maria Costa und noch andere mehr. Doch keiner erlebte sie während der heiligen Messe. Doch Pater Pio trug nicht nur die Stigmata. Eine andere Wunde wurde erst viel später bekannt. Pater Pio hat in seinen Briefen nie darüber geschrieben. Doch relativ früh bekannt war diese zusätzliche Wunde nur einem einzigen Menschen, Karol Wojtyła, dem späteren Papst Johannes Paul II. Im April 1947 hat der Priester Karol Wojtyła von Pater Pio gehört und kam nach San Giovanni Rotondo, um einen lebenden Mystiker persönlich kennenzulernen. Er war als Doktorand der Theologie am Angelikum in Rom und schrieb an einer Arbeit über die Lehre des Mystikers Johannes vom Kreuz. Wojtyła nahm an der Messe mit Pater Pio teil, beichtete bei ihm und hatte sofort den Eindruck, vor einem Mann Gottes zu stehen. Über diese Begegnung verbreiteten sich aber bald andere Gerüchte. Pater Pio soll Karol Wojtyła damals mit folgenden Worten begrüßt haben: Deine Schmerzen sind nichts im Vergleich zu denen, die du eines Tages ertragen musst, wenn deine weiße Soutane von Blut befleckt wird. An diesem Tag wirst du sehen, was es heißt, zu leiden. Nur dein Glaube wird dich retten. Indem Pater Pio von der weißen Soutane gesprochen haben soll, soll er dem jungen Priester prophezeit haben, eines Tages zum Papst gewählt zu werden. Tatsächlich wurde Wojtyła am 16. Oktober 1978 in Rom zu Papst Johannes Paul II. Gewählt. Und bekanntlich überlebte Johannes Paul II. Auch das Attentat auf ihn auf dem Petersplatz am 13. Mai 1981 nur knapp. Aber hat sich diese Begegnung 1947 wirklich so zugetragen? Dass Wojtyła 1947 in San Giovanni Rotondo Pater Pio begegnet ist, steht außer Frage. Und die Geschichten darüber, dass Pater Pio mittels seiner außergewöhnlichen spirituellen Gaben Wojtyła die Wahl zum Papst vorhergesagt hatte, kursierten die ganze Zeit seines Pontifikats über. Was sich bei der Begegnung 1947 aber tatsächlich zugetragen hat, blieb bis zum Tod von Johannes Paul II. 2005 unter Verschluss. Erst die Veröffentlichung des bewegenden Zeugnisses von Kardinal Descours, einem persönlichen Freund und Weggefährten Wojtyłas, brachte Licht ins Dunkel. Kardinal Descours erzählt von einem anderen polnischen Bischof, der Johannes Paul II. Einmal direkt fragte: Heiliger Vater, man sagt, Pater Pio habe Ihr Martyrium und Ihr Pontifikat vorhergesehen. Ist das wahr? Die Antwort von Papst Johannes Paul II. Nein, es ist absolut falsch. Mit Pater Pio habe ich lediglich über seine Stigmata gesprochen. Die einzige Frage, die ich ihm gestellt habe, war, welches der Stigmata ihm am meisten wehtue. Ich war überzeugt,

überzeugt, dass es diejenige am Herzen sei. Doch Pater Pio hat mich sehr überrascht, als er sagte, nein, am meisten tut mir das an der Schulter weh, von dem niemand etwas weiß und um das sich auch niemand kümmert. Diese Wunde tut ihm am meisten weh.

0: Auf mit dir! Wir müssen weiter! Auf! Weiter nach Golgatha!
1: Viertes Geheimnis. Jesus, der für uns das schwere Kreuz getragen hat, zum Tod verurteilt, verachtet und verspottet von allen, trägt Jesus das Kreuz bis zum Kalvarienberg. Nur Maria, mit durchbohrtem Herzen, sowie einige fromme Frauen begleiten Jesus voll Mitleid. Simon von Cyrene hilft Jesus, das Kreuz zu tragen. Alle Menschen haben ein Kreuz zu tragen. Jedes Kreuz sieht anders aus. Da gibt es Leiden aller Art, eine Krankheit, eine ungelöste Situation, Armut oder Unverstanden und Verstoßensein. Da, wo das Kreuz ist, da ist auch Jesus, der mit uns das Kreuz tragen will.
2: Diese Worte von Pater Pio sind eine echte Offenbarung. Diese Einschätzung teilt auch Stefano Campanella, Direktor von Padre Pio TV in San Giovanni Rotondo. Über diese Wunde Padre Pios weiß tatsächlich bis zu seinem Tod niemand etwas. Es gibt keine Hinweise, dass der heilige Ordensmann mit irgendjemandem darüber gesprochen hätte, mit Ausnahme des zukünftigen Papstes. Oder dass er darüber irgendein Zeugnis oder wenigstens einen schriftlichen Hinweis hinterlassen hätte.

Lediglich bei einer Gelegenheit vertraute Pater Pio einmal Modestino Fucci, einem Laienbruder, der aus derselben Region wie er stammte, an, dass einer seiner größten Schmerzen der war, wenn er sein Unterhemd wechselte. Pater Pio vertraut dies Bruder Modestino in einem Gespräch an, das auf dem Gang vor der Zelle Nummer 5 im Kloster stattfand. Das war die Zelle von Pater Pio. Seinerzeit hat Bruder Modestino die Bedeutung dieser Aussage Padre Pios nicht verstanden. Er dachte, dieser Schmerz beim Umziehen würde durch die Wunde verursacht, die Pater Pio auf der Brust trug. 3 Jahre nach dem Tod von Pater Pio sollte Bruder Modestino mehr verstehen. Nach dem Tod von Pater Pio bekam Bruder Modestino nämlich den Auftrag, all das zu ordnen, was im Zimmer des verstorbenen Paters war. Unter den Kleidungsstücken fand Bruder Modestino ein Unterhemd mit einem auffälligen Blutfleck auf der Seite der rechten Schulter. Weil Pater Pio alle Zeichen der Passion Jesu an sich trug, schloss er sofort daraus, dass er auch die Wunde Jesu trug, die vom Tragen des Kreuzes herrührte. Im Gebet erbat er sich eine Bestätigung und vernahm dann tatsächlich einen starken Blumenduft und einen starken Schmerz in seiner rechten Schulter. Am Abend vor dem Einschlafen, so schreibt Bruder Modestino in seinem Buch Io, Testimone del Padre, richtete ich an ihn, Padre Pio, voller Glauben das folgende Gebet. Lieber Vater, wenn du wirklich diese Wunde an der Schulter hattest, dann gib mir ein Zeichen dafür. Ich schlief ein. Aber genau um 1:05 in der Nacht, während ich ruhte,

Ruhig schlief, weckte mich ein plötzlicher heftiger Schmerz an der Schulter. Es war, wie wenn jemand mir mit einem Messer das Fleisch vom Schlüsselbein abschaben würde. Wenn dieser Schmerz noch einige Minuten länger gedauert hätte, dann wäre ich, glaube ich, gestorben. Gleichzeitig hörte ich eine Stimme, die zu mir sagte, so habe ich gelitten. Ein intensiver Duft hüllte mich ein und erfüllte meine ganze Zelle. Ich fühlte das Herz überfließen aus Liebe zu Gott. Und ich erlebte noch eine seltsame Empfindung. Dieses unerträglichen Leidens beraubt zu sein, war mir noch schmerzhafter. Der Körper wollte es wegstoßen, aber unerklärlicherweise die Seele verlangte danach. Jetzt hatte ich verstanden. Verwirrter denn je hatte ich die Gewissheit, dass Pater Pio außer den Stigmata an den Händen, an den Füßen und an der Seite darüber hinaus die Geißelung und Dornenkrönung erlitten hatte. Und jahrelang, als ein neuer Simon von Cyrene allen und für alle Jesus geholfen hatte. Das Kreuz unseres Elends, unserer Schuld und unserer Sünden zu tragen. Und dieses Hemd trug unauslöschlich das Zeichen dafür.

0: Der furchtbare Schmerz, über den Pater Pio klagte, wenn er sich das Hemd auszog, konnte also durch diese geheimnisvolle Wunde verursacht worden sein, von der niemand Kenntnis hatte. Auch ein anderer Kapuziner, der Pater Pio pflegte, erinnerte sich an kreisförmige Blutflecken auf beiden Schultern Pater Pios. Über diese Wunde hat Pater Pio eben nie gesprochen, nicht einmal mit seinen Seelenführern, denen er doch alles anvertraut hatte. Über diese Wunde sprach er nur 1947 mit diesem jungen polnischen Priester, der ihn gefragt hatte, welche die Wunde sei, die ihm am meisten Schmerzen bereiten würde. Der Kapuziner hat geantwortet, jene auf der Schulter. Dieser junge polnische Priester hieß Karol Wojtyła, der spätere Papst Johannes Paul II. Si chiamava Karol
1: Wojtyła. Hier in San Giovanni Rotondo, gleich unterhalb des Heiligtums, befindet sich ein Hotel mit dieser Tafel an der Außenwand mit der Aufschrift Karol Kardinal Wojtyła und Papst Johannes Paul II. Was hat es mit dieser Tafel auf sich?
2: Ci troviamo qui all'Hotel Vittoria, dove Kardinale Wojtyła nel lontano 1974 soggiornò nella nostra struttura.
1: Wir sind hier im Hotel Vittoria, wo Kardinal Wojtyła 1974 übernachtete. Und zwar am 1. und 2. November 1974. Eigentlich wollte er nur eine Nacht bleiben. Doch als er einmal ins Kloster hinaufging, hat er sich den Fuß verstaucht und ist gestürzt. Deshalb blieb er dann doch zwei Nächte hier. Weiß man heute noch, in welchem Zimmer er übernachtet hat?
2: Sì, oggi è possibile alloggiare nella stessa camera dove il Papa all'epoca cardinale.
1: Es ist heute noch möglich, im gleichen Zimmer zu logieren, wo der Papst damals noch Kardinal übernachtet hatte. Zimmer 110. Als Johannes Paul II. Dann heilig gesprochen wurde, haben wir draußen vor der Tür eine Gedenktafel angebracht, um an seinen Aufenthalt in unserem Haus zu erinnern.
2: Abbiamo messo su una targa appunto per commemorare questo suo passaggio nel nostro albergo.
0: Öffentlich über die Schulterwunde Pater Pios wurde erst im Jahr 1987 gesprochen. Anlass war eine Tagung über die Stigmata Pater Pios.

in San Giovanni Rotondo. Ein Vortrag behandelte das Thema die Evangelien, das Leichentuch und die Stigmata Pater Pius. Der Referent war Don Gaetano Intricillo. Er ging aus vom in Turin aufbewahrten Grabtuch, auf dem sich rechteckige Blutflecken im Schulterbereich finden, und zwar im Bereich beider Schultern. Diese Flecken lassen sich mit dem Querbalken des Kreuzes in Verbindung bringen. In Trigillo gelingt es, das wollene Unterhemd Pater Pius zu untersuchen, und als er den rötlichen Fleck sieht, findet er die Spur der Verwundungen an der rechten Schulter, die sich dem üblichen Tragen eines vollständigen Kreuzes zuschreiben lassen. Von 1947 bis 1971 war diese Schulterwunde Pater Pius wohl nur Karol Wojtyła bekannt. Karol Wojtyła war 1974 als Kardinal von Krakau nach San Giovanni Rotondo zurückgekehrt. Stefano Campanella verweist auf eine geistige Tochter Pater Pius, Cleonice Morcaldi. Auch sie stellte Pater Pio einmal dieselbe Frage wie Karol Wojtyła, welche Wunde es sei, die ihn am meisten leiden ließe. Pater Pio meint ihr gegenüber, dass die Wunden am Kopf ihm viele Schmerzen bereiten würde. Als sie ihn aber fragte, ob Christus das Kreuz auf beiden Schultern oder nur auf einer Schulter trug, antwortete Pater Pio: nur auf einer.

Auch der heilige Bernhard von Clairvaux soll Jesus einmal die Frage gestellt haben, welcher der größte Schmerz gewesen sei. Und Jesus antwortet: Ich hatte eine Wunde an der Schulter, 3 Finger tief, und 3 Knochen, die vom Tragen des Kreuzes freilagen. Diese Wunde hat mir mehr Leid und Schmerz zugefügt als alle anderen. Und bei den Menschen ist sie unbekannt. Du aber offenbare sie den Christgläubigen und wisse, dass jede Gnade, die sie mich Kraft dieser Wunden bitten werden, ihnen gewährt werden wird. Und allen, die aus Liebe zu ihr 3 Vaterunser, Ave Maria und Ehre sei dem Vater pro Tag beten und mich damit ehren, denen werde ich die lästlichen Sünden vergeben und an ihre Todsünden nicht mehr denken. Und sie werden nicht eines plötzlichen Todes sterben. Und im Moment des Todes werden sie von der allerseligsten Jungfrau Maria besucht werden und Gnade und Barmherzigkeit erlangen. Die Kirche kennt ein Gebet zur Schulterwunde unseres Herrn Jesus Christus. Ich, armer Sünder, bete deine heiligste Wunde an und verehre sie, die du auf deiner Schulter bekommen hast, als du das so schwere Kreuz zum Kalvarienberg trugst. Die Wunde, bei der 3 heilige Knochen freilagen, sodass du von ihr einen unermesslichen Schmerz empfandest. Ich bitte dich, aufgrund der Kraft und der Verdienste dieser Wunde, mir Barmherzigkeit zu erweisen, indem du mir all meine Sünden, die Todsünden,

0: und die lästlichen Sünden vergibst und mir in der Stunde meines Todes beistehst, sowie mich in dein seliges Reich führst.
1: Die Fakten zu diesem Thema Pater Pio und die Schulterwunde hat Andrea Tornelli in seinem Buch Das Geheimnis von Pater Pio und Wojtyła zusammengetragen. Wer mehr wissen möchte zu diesem Thema, dem sei dieses Buch empfohlen.

Laudetur Jesus Christus. Herzlich willkommen, liebe Zuschauer, liebe Hörer von Radio Vatikan, zur Live-Übertragung der Generalaudienz mit Papst Leo XIV. Vom Petersplatz in Rom. Am Mikrofon begrüßt Sie dazu sehr herzlich Don Marcel Vogel. Ich grüße alle, die über unsere Partnersender mit uns verbunden sind, EWTN und KTV, Radio Horeb, Domradio, Radio Gloria, Nova Radio Schweiz, Grüne Welle Südtirol und die Radio Maria Familie. Und mein Gruß geht natürlich auch an alle, die über unsere Website, Facebook, Apps und YouTube heute mit dabei sind. Wir sehen die Bilder vor der Generalaudienz, in denen Papst Leo XIV. Auf dem Petersplatz fährt und die Gläubigen begrüßt. Vor einiger Zeit haben wir auch etwas Besonderes gesehen, was Papst Leo normalerweise nicht macht vor den Audienzen. Das heißt, der Wagen mit dem Papst hat angehalten und der Papst ist an eine Gedenkstelle, an einen Gedenkstein, der am Petersplatz eingelassen ist, hingegangen und hat dort für einen kurzen Moment gebetet. Denn heute vor genau 45 Jahren, am 13. Mai 1981, fand auf dem Petersplatz ein dramatischer Anschlag auf Papst Johannes Paul II. Statt. Während der wöchentlichen Generalaudienz fuhr der Papst wie gewohnt im offenen Wagen durch die dicht gedrängte Menschenmenge, um den Gläubigen nahe zu sein. In diesem Moment feuerte ein Attentäter mehrere Schüsse auf ihn ab. Der Papst wurde durch dieses Attentat schwer verletzt, zwei Kugeln trafen ihn im Bauchbereich, eine weitere in den Arm. Er wurde damals sofort in das Gemelli-Krankenhaus gebracht, wo Ärzte stundenlang um sein Leben kämpften. Sein Zustand war kritisch, zeitweise bestand sogar Lebensgefahr. Dennoch überlebte der Heilige Vater die Operationen und erholte sich nach mehreren Wochen intensiver Behandlung. Das Attentat löste weltweit Schock und Anteilnahme aus. Millionen Menschen beteten für den Papst, während gleichzeitig Fragen nach dem Hintergrund der Tat aufkamen. Diese genauen Motive, die erforscht werden sollten, und politische Verbindungen wurden später intensiv diskutiert und bleiben jedoch bis heute zu Teilen umstritten. Besonders prägend für das öffentliche Bild Johannes Pauls II. War jedoch seine Reaktion auf das Attentat, denn er sprach schon kurz nach seiner Genesung von Vergebung und versuchte, seinen Attentäter nicht nur juristisch, sondern auch als Mensch zu sehen. Denn zwei Jahre nach dem Attentat 1983 besuchte er den Attentäter sogar im Gefängnis und suchte das persönliche Gespräch mit ihm. Der Papst selbst interpretierte

das Überleben des Anschlags im Licht seines Glaubens, vor allem, wie wir auch heute im Text der Generalaudienz hören werden, im Licht seiner Marienverehrung. Er verband nämlich den 13. Mai mit dem Gedenktag der Erscheinungen von Fatima und sah in seiner Rettung ein Zeichen des Schutzes durch die Gottesmutter Maria. Bis heute gilt dieses Attentat als eines der zentralen Ereignisse seines Pontifikats und als Moment, der sein öffentliches Wirken nachhaltig geprägt hat. Wir sehen nun, wie der Papst auf den letzten Metern auf dem Weg zu seinem Platz am Sacrato, auf dem Petersplatz ist, wo er dann die Generalaudienz abhalten wird. Wir befinden uns in der Katechesereihe zu den Dokumenten des Zweiten Vatikanischen Konzils, näherhin im zweiten Teil dieser Reihe, nämlich zur dogmatischen Konstitution Dei zu Lumen Gentium. Heute in der 9. Katechese zu dieser dogmatischen Konstitution über die Kirche hören wir auch passend zum heutigen Tag eine Katechese über die Jungfrau Maria als Modell der Kirche. Der Wagen des Papstes erfährt nun zu dem Platz auf dem Sacrato und der Papst wird in wenigen Augenblicken die Generalaudienz beginnen.

Ebenso ist auf den Bildern zu sehen, dass momentan der Himmel über Rom recht bewölkt ist und es sehr stark nach Regen aussieht. In der Tat, in den letzten Tagen ist das Wetter immer wieder wechselhaft, das heißt, es gibt immer wieder Regenschauern und die Temperaturen sind mild mit 18 Grad.

0: Lesung aus der Apostelgeschichte. Als sie in die Stadt kamen, gingen sie in das Obergemach hinauf, wo sie nun ständig blieben. Petrus und Johannes, Jakobus und Andreas, Philippus und Thomas, Bartholomäus und Matthias, Jakobus, der Sohn des Alphaeus, und Simon, der Zelot, sowie Judas, der Sohn des Jakobus. Sie alle verharrten dort einmütig im Gebet, zusammen mit den Frauen und Maria, der Mutter Jesu, und seinen Brüdern. Wort des lebendigen Gottes.
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0: Cari fratelli e sorelle, buongiorno e benvenuti.
1: Liebe Brüder und Schwestern, guten Morgen und herzlich willkommen.
0: Il Concilio Vaticano II ha voluto dedicare l'ultimo capitolo.
1: Das Zweite Vatikanische Konzil hat das letzte Kapitel der dogmatischen Konstitution über die Kirche der Jungfrau Maria gewidmet. Sie wird als überragendes und völlig einzigartiges Glied der Kirche wie auch als ihr Typus und klarstes Urbild im Glauben und in der Liebe anerkannt. Diese Worte laden uns ein, zu verstehen, wie man in Maria, die unter dem Wirken des Heiligen Geistes, den in Menschengestalt gekommenen Sohn Gottes aufgenommen und geboren hat, sowohl das Vorbild als auch das herausragende Glied und die Mutter der gesamten kirchlichen Gemeinschaft erkennen kann.
0: Lasciandosi plasmare dall'opera della grazia,
1: indem sie sich vom Wirken der Gnade formen ließ, das in ihr seine Erfüllung fand und das Geschenk des Allerhöchsten mit ihrem Glauben und ihrer jungfräulichen Liebe annahm, ist Maria das vollkommene Vorbild dessen, wozu die ganze Kirche berufen ist. Geschöpf des Wortes des Herrn und Mutter der Kinder Gottes, die im Gehorsam gegenüber dem Wirken des Heiligen Geistes geboren wurden, da sie zudem die Gläubige schlechthin ist, in der uns die vollkommene Gestalt der bedingungslosen Offenheit für das göttliche Geheimnis in der Gemeinschaft des heiligen Volkes Gottes geschenkt wird, ist Maria ein herausragendes Glied der kirchlichen Gemeinschaft, da sie im Sohn Kinder gebiert, die in dem unter uns Mensch gewordenen, von ewig her Geliebten mitgeliebt sind, ist Maria Mutter der ganzen Kirche. Darum darf sich die Kirche mit kindlichem Vertrauen an sie wenden, in der Gewissheit von ihr gehört, behütet und geliebt zu sein. Man könnte all diese Eigenschaften der Jungfrau Maria zusammenfassen, indem man von ihr als der Frau spricht, die das Geheimnis verkörpert. Mit dem Begriff Frau wird die historische Konkretheit dieser jungen Tochter Israels hervorgehoben, der die außergewöhnliche Erfahrung zuteil wurde, die Mutter des Erlösers zu werden. Mit dem Ausdruck Ikone wird betont, dass sich in ihr die doppelte Bewegung des Herabsteigens und Aufsteigens verwirklicht wird. In ihr strahlt sowohl die unverdiente Erwählung durch Gott als auch die freie Zustimmung des Glaubens an ihn. Maria ist daher die Frau, die das Geheimnis verkörpert, das heißt den göttlichen Heilsplan, der einst verborgen war und in Jesus Christus in seiner Fülle offenbart wurde. Das Konzil hat uns eine klare Lehre über den einzigartigen Platz hinterlassen, der der Jungfrau Maria im Erlösungswerk vorbehalten ist. Es hat daran erinnert, dass Jesus Christus der einzige Mittler des Heils ist und dass seine allerheiligste Mutter die einzige Mittlerschaft Christi nicht verdunkelt oder mindert. Gleichzeitig hat die selige Jungfrau, die von Ewigkeit her zusammen mit der Menschwerdung des göttlichen Wortes als Mutter Gottes vorherbestimmt wurde, beim Erlösungswerk in durchaus einzigartiger Weise in Gehorsam, Glaube, Hoffnung und brennender Liebe mitgewirkt, sowie der Herstellung des übernatürlichen Lebens der Seelen. Deshalb ist sie uns in der Ordnung der Gnade Mutter.
0: Per questo ella è diventata per noi madre nell'ordine della grazia.
1: In der Jungfrau Maria spiegelt sich auch das Geheimnis der Kirche wider. In ihr findet das Volk Gottes seinen Ursprung, sein Vorbild und seine Heimat. In der Mutter des Herrn betrachtet die Kirche ihr eigenes Geheimnis, nicht nur, weil sie in ihr das Vorbild des jungfräulichen Glaubens, der mütterlichen Liebe und des bräutlichen Bundes findet, zu dem sie berufen ist, sondern auch und vor allem, weil sie in ihr das Urbild, die ideale Gestalt dessen erkennt, wozu sie berufen ist. Wie man sieht, lehren uns die in Lumen Gentium versammelten Betrachtungen über die jungfräuliche Mutter, die Kirche zu lieben und in ihr der Vollendung des Reiches Gottes zu dienen, das kommt und sich in der Herrlichkeit voll verwirklichen wird. Lassen wir uns also von diesem erhabenen Vorbild, das Maria Jungfrau und Mutter ist, ansprechen und bitten wir sie, uns durch ihre Fürsprache zu helfen, auf das zu antworten, was durch ihr Beispiel von uns verlangt wird. Lebe ich meine Zugehörigkeit zur Kirche in demütigem und aktivem Glauben? Erkenne ich in ihr die Gemeinschaft des Bundes, die Gott mir geschenkt hat, um seiner unendlichen Liebe zu entsprechen? Fühle ich mich als lebendiger Teil der Kirche im Gehorsam gegenüber den von Gott gesandten Hirten? Betrachte ich Maria als Vorbild, als vorbildliches Glied und Mutter der Kirche und bitte ich sie, mir zu helfen, ein treuer Jünger ihres Sohnes zu sein? Liebe Brüder und Schwestern, möge der Heilige Geist, der auf Maria herabgekommen ist und den wir in Demut und Vertrauen anrufen, uns die Gnade schenken, diese wunderbaren Wahrheiten in vollem Umfang zu leben. Und nachdem wir uns eingehend mit der Konstitution Lumen Gentium befasst haben, bitten wir die Jungfrau Maria, uns diese Gnade zu erwirken, dass in uns allen die Liebe zur heiligen Mutterkirche wachse. Amen. Wir hören nun die Grußworte in den verschiedenen Sprachen, die später ins Italienische übersetzt werden.
2: 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Il accorde spécialement aux enfants, aux personnes âgées et aux personnes qui souffrent. Il bénira également les chapelets et les autres objets de dévotion que vous avez apportés à cette intention. Voici un résumé en français de la catéchèse que vient de prononcer le Saint-Père. Frères et sœurs, en ce jour de Notre-Dame de Fatima, 45e anniversaire de l'attentat contre Saint Jean-Paul II, nous contemplons le mystère de l'Église en lien avec la Sainte Vierge Marie. La Mère de Dieu est à la fois le modèle, le membre par excellence et la Mère de l'Église. Le Concile Vatican II rappelle que Jésus-Christ est le seul médiateur du salut et que la Bienheureuse Vierge a coopéré d'une manière tout à fait spéciale à l'œuvre du Sauveur par l'obéissance, la foi, l'espérance et la charité ardente pour restaurer la vie surnaturelle des âmes. C'est pourquoi elle est devenue pour nous mère dans l'ordre de la grâce. Laissons-nous donc interpeller par ce modèle. Est-ce que nous vivons dans une foi humble et active notre appartenance à l'Église? Est-ce que nous nous sentons partie intégrante de l'Église dans l'obéissance au pasteur que Dieu nous donne? Est-ce que nous demandons à la Vierge Marie de nous aider à être des disciples fidèles de son Fils? Chers frères et sœurs, demandons à la Vierge de nous obtenir ce don. que grandisse en chacun de nous l'amour pour notre Sainte Mère, l'Église. Maintenant, le Saint-Père va saluer en italien les fidèles de langue française.
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1: Ich grüße herzlich die französischsprachigen Gläubigen, insbesondere die Jugendlichen und die Pilger aus Belgien und Frankreich. Bitten wir den Herrn, seinen Heiligen Geist auf jeden von uns herabzusenden, damit er uns immer mehr belebt und uns bewusst macht, dass wir Mitglieder der Kirche sind und Verantwortung für ihren Auftrag tragen. Bitten wir ihn um die Gnade, all unsere Talente in den Dienst unserer Brüder und Schwestern zu stellen, die darauf warten, in uns das Abbild Jesu Christi zu finden. Gott segne euch.
2: Que Dieu vous bénisse.

0: Eintritt seiner Menschlichkeit in den Himmel kennzeichnet. Während wir auf die Wiederkunft Jesu in der Herrlichkeit warten, mögen wir uns wie die Apostel der Gottesmutter anvertrauen. Auf euch und eure Familien rufe ich von Herzen die Freude und den Frieden Christi des Herrn herab. Gott segne euch.
1: Heiliger Vater, die Gläubigen deutscher Sprache möchten Ihnen ihre herzliche Zuneigung und aufrichtige Verbundenheit bekunden und versichern Sie zugleich Ihres Gebets in allen Anliegen Ihres universalen apostolischen Dienstes. Zum Schluss dieser Audienz singen wir gemeinsam das Vaterunser in lateinischer Sprache. Danach wird der Heilige Vater den apostolischen Segen erteilen. Gern schließt er darin Ihre Angehörigen ein, besonders die Kinder, die älteren Menschen und die Leidenden. Er segnet auch die Rosenkränze und die übrigen Andachtsgegenstände, die Sie dafür mitgebracht haben. Es folgt jetzt eine Zusammenfassung der Katechese des Heiligen Vaters in deutscher Sprache. Liebe Brüder und Schwestern, mit dem 8. und letzten Kapitel der dogmatischen Konstitution Lumen Gentium richten wir unseren Blick auf die selige, jungfräuliche Gottesmutter Maria im Geheimnis Christi und der Kirche. Die erhabene Mutter des Erlösers wird als überragendes und völlig einzigartiges Glied der Kirche, wie auch als ihr Typus und klarstes Urbild im Glauben und in der Liebe verehrt. Wiewohl Jesus Christus nach dem Wort des Apostels der einzige Mittler zwischen Gott und den Menschen ist, hat Maria in ihrer mütterlichen Aufgabe beim Werk des Erlösers in durchaus einzigartiger Weise in Gehorsam, Glaube, Hoffnung und brennender Liebe mitgewirkt zur Wiederherstellung des übernatürlichen Lebens der Seelen. Deshalb ist sie uns in der Ordnung der Gnade Mutter. In Maria betrachtet die Kirche das Geheimnis der Menschwerdung und wird so Christus immer mehr gleichgestaltet. Der Heilige Vater richtet nun einen kurzen Gruß auf Italienisch an die deutschsprachigen Gläubigen.
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1: Übersetzung. Liebe Brüder und Schwestern deutscher Sprache. Maria, die Bild und Anfang der in der kommenden Weltzeit zu vollendenden Kirche ist, helfe uns, Christus und die Kirche immer mehr zu lieben und so der Vollendung des kommenden Reiches Gottes zu dienen. Heilige Maria, Mutter der Kirche, bitte für uns.

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2: Ich grüße die Polen herzlich. In diesen Tagen empfangen die Kinder in Polen zum ersten Mal das Sakrament der Versöhnung und die Erstkommunion. Mögen die Eltern, Katecheten und Erzieher ihnen ein Vorbild sein, indem sie oft die Gnade der Sakramente in Anspruch nehmen. Begleiten wir sie im Gebet und rufen wir die Fürsprache Mariens, der Mutter der Kirche, an, die ihr mit dem Gesang der lauretanischen Litanei verehrt. Meinen Segen für euch alle.
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2: Ich heiße die italienischsprachigen Pilger herzlich willkommen. Insbesondere grüße ich die Mitglieder der Kommission für die Theologische Kommission für den Dialog zwischen den orientalen und den lateinischen Kirchen.
1: Saluto poi i fedeli dell'Arcidiocesi di Otranto.
2: Ich grüße die Gläubigen der Erzdiözese Otranto mit dem Erzbischof Francesco Neri sowie die Pfarreien San Giuseppe Moscati in Trigiano und Santa Maria Assunta in Sarconi. Ich grüße ferner die Soldaten des 232. Fernmelderegiments der italienischen Armee und die Hafenbehörde von San Benedetto del Tronto, zusammen mit dem Erzbischof Gian Piero Palmieri. Meine Gedanken gelten schließlich den Jugendlichen, den Kranken und den Frischvermählten. Ich danke euch für eure Anwesenheit und erbitte für euch und eure Familien die Gaben des Heiligen Geistes für ein stets konsequentes christliches Engagement in den verschiedenen Berufungen und Situationen, die die Vorsehung für euch bereithält. Ich segne euch von Herzen.

Mit diesem Segen endet die heutige Generalaudienz mit der Katechese zur dogmatischen Konstitution Lumen Gentium. Ebenfalls endet damit auch diese Live-Übertragung der Generalaudienz mit Papst Leo XIV. Auf dem Petersplatz in Rom. 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Ich bedanke mich bei allen, die über unsere Website vatikannews.de, Apps und YouTube-Kanal zugeschaltet waren und natürlich auch bei allen, die über unsere Partnersender heute mit dabei waren. Das war eine Sendung von Radio Vatikan für Vatikan Media. Am Mikrofon verabschiedet sich Don Marcel Vogel. Laudetur Jesus Christus.

Anbetung ist, also zu leben aus, und Gott zu begegnen aus dieser inneren Berührung mit Gott. Wir sind Antwortende. Gott hat immer schon den ersten Schritt getan. Und dafür muss, ist Anbetung, Danksagung zum Beispiel, dieses schon getan haben, Gottes dafür Danke zu sagen und ihm die Ehre zu geben. Das Vaterunser ist die beste Schule für Anbetung. Der Vaterunser im Himmel, Jesus sagt, Vater uns im Himmel, schaut immer zum Himmel auf, wenn er betet. Geheiligt werde dein Name. Die Heiligung des Namens Gottes, ja. Das ist Anbetung, ja. Die Heiligung des Namens. Und dann dein Wille geschehen. Und dann kommen unsere Fragen und unsere Anliegen.

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1: Nach der Generalaudienz mit Papst Leo in Rom begrüßen wir Sie nun zur Übertragung der Heiligen Messe aus dem Heiligtum unserer lieben Frau vom Rosenkranz in Fatima. Ich bin Pfarrer Christian Stadtmüller, Pfarrer in der Pfarreiengemeinschaft am Engelberg in der Diözese Würzburg und stellvertretender Leiter des Fatima-Weltapostolates in Deutschland. Ich freue mich, dass wir diese heilige Messe nun miteinander feiern können. Die Eucharistie ist die Mitte der Wallfahrt. Ihr steht der Patriarch von Lissabon, Dom Rui Valério, vor. Die Prozession mit dem Bild Mariens führt von der Erscheinungskapelle zum Altar. Maria ist die Mutter Jesu. Sie hat in ihrem reinen Herzen die Gegenwart Gottes aufgenommen. Durch sie wurde Gott in unserer Menschheit sichtbar und berührbar. Auch in Fatima erinnert Maria daran, in Jesus kommt Gott der Menschheit entgegen. Wir sind berufen zur Seligkeit. Selig, die rein sind im Herzen, denn sie werden Gott schauen. Mit Maria gehen die Pilger zu Christus. Sie führt nicht von ihm weg, sondern zu ihm hin. Die Prozession sammelt sich am Altar der Eucharistie.

Wie in Fatima üblich, wird nun zur Prozession das Ave von Fatima gesungen, das an die Ereignisse vor genau 109 Jahren an diesem Ort erinnert. Am 13. Mai im Tal der Iria vom Himmel erscheinet die Jungfrau Maria, die Mutter des Heilands in strahlendem Licht, begnadet drei Hirten mit hehrem Gesicht.

erst halten für Blitz sie den blendenden Schein. Sie sammeln die Herde und wenden sich heim. Doch spricht aus der Eiche so freundlich und gut die Jungfrau. Da fassen die Ängstlichen Mut. Sie fragen, wie heißest du, Schönste der Frau? Ich komme vom Himmel, ihr dürft mir vertrauen.

Ein Rosenkranz zieret, wie Perlen von Licht, die Hände der Frau, die so liebevoll spricht. Sie mahnet die Kinder, o betet ihn gern, so haltet die Sünde und Strafe ihr fern. Noch fünfmal erscheinet die Herrin im Baum, wie Schnee ist ihr Mantel mit goldenem Saum.

Ohne Frage ist der 13. Mai der wichtigste Tag im Heiligtum von Fatima. Er hat wie jeder 13. der Monate Mai bis Oktober mit der feierlichen Vigil gestern Abend seinen Anfang genommen. Die ganze Nacht hindurch wurde in Fatima gebetet. Nach der Vigil in der Basilika unserer lieben Frau vom Rosenkranz vor dem ausgesetzten Allerheiligsten. Heute Morgen fand schon eine Sakramentsprozession statt. Das Heiligtum hat gemeldet, dass aus allen 5 Kontinenten Wallfahrtsgruppen nach Fatima gekommen sind. Die vielen

dieser Aufruf, dieser Appell der Gottesmutter Maria vor genau 100 Jahren, 109 Jahren, hat nichts an Aktualität verloren. Gerade in diesen Tagen sind wir aufgerufen, auch durch den Heiligen Vater, den Rosenkranz im festen Vertrauen auf die Mutter Gottes und ihre mächtige Fürsprache am Thron der Gnade zu beten.

Das Heiligtum von Fatima erinnert heuer in besonderer Weise der Erscheinung unserer lieben Frau vor 100 Jahren in Pontevedra. Im Dezember 1925 befand sich Schwester Lucia in Pontevedra in Galizien. Dort erschien ihr am 10. Dezember das Jesuskind gemeinsam mit der Gottesmutter Maria. Maria zeigte ihr unbeflecktes Herz, umgeben von Dornen, Zeichen der Undankbarkeit und der Lästerungen. In diesem Zusammenhang wurde die Andacht der ersten Samstage, die sogenannten Herz-Marie-Sühne-Samstage, als geistliche Übung der Sühne und der Vereinigung mit Maria vorgestellt. Am 15. Februar 1926 erschien erneut das Jesuskind und vertiefte diese Botschaft. Das Heiligtum erinnert daran. Im Mittelpunkt steht Maria als Frau des unbefleckten Herzens. Sie ist diejenige, an der sich das Wort Jesu vollkommen erfüllt. Selig, die rein sind im Herzen, denn sie werden Gott schauen.

0: Em dezembro de 1925, a irmã Lúcia encontrava-se na Galiza, na Espanha, para onde se tinha deslocado para poder ingressar como religiosa no Instituto de Santa Doroteia.
1: Der Sprecher erinnert nun an die Erscheinungen von Pontevedra.
0: A aparição do Menino Jesus e de Nossa Senhora. Aí, apontando para a reparação do Imaculado Coração de Maria como seu horizonte espiritual,
1: die Erscheinungen von Pontevedra sind, wie alle Erscheinungen unserer lieben Frau in Fatima, von der Kirche anerkannt und als authentisch erklärt worden. Viele, auch Verehrer unserer lieben Frau von Fatima, sind nicht vollumfänglich informiert darüber, dass auch die Erscheinungen von 1925 und 1926 zur Botschaft von Fatima gehören. Und es ist schön, dass das Heiligtum uns diese Wahrheit der Botschaften unserer lieben Frau in diesem Jahr in besonderer Weise in Erinnerung ruft.
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1: Die Herz-Marie-Sühne-Samstage, die Maria in Pontevedra gefordert haben, hat

ist eine katholische Andacht, die an 5 aufeinanderfolgenden ersten Samstagen eines Monats begangen wird. Die Herz-Maria-Sühne-Samstage dienen der Sühne für die Beleidigungen gegen das unbefleckte Herz Mariens und umfassen Beichte, heilige Kommunion, das Gebet des Rosenkranzes sowie eine 15-minütige Betrachtung der Rosenkranzgeheimnisse. Schwester Lucia dos Santos wurde gefragt, ob es denn immer der erste Samstag nach dem Herz-Jesu-Freitag sei, weil es ja auch die Möglichkeit gibt, dass der Samstag der erste des Monats ist. Und Schwester Lucia sagte, dass es wirklich der erste Samstag des Monats sein sollte.

Der Chor von Fatima singt das Ave o Theotokos, Ave o Gottesgebärerin, Ave o Gottesmutter. Sie singen, deine Erscheinung, Herrin, ganz in Licht gekleidet, ist eine Offenbarung für die Welt deines Sohnes Jesus.

Du bist erschienen, Herrin, Stern des neuen Tages. Du bist die Botin Christi, die Prophezeiung seiner Liebe. Dein Sohn Jesus Christus, das fleischgewordene Wort Gottes, kommt, um eine neue Welt zu schaffen, ohne den Makel der Sünde. In den Zeiten, in der wir heute leben, voller Krieg und Gewalt, bitte für uns, o Frau, um Gebet

0: 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De Portugal, de várias dioceses, 82 grupos. Da Alemanha, 3 grupos.
1: Die Gnadenstatue nähert sich nun dem Freialtar. Der Sprecher begrüßt verschiedene Gruppen aus Portugal und der ganzen Welt. Die Botschaft von Fatima und der Kult unserer lieben Frau ist ein beispielloses Erfolgsprojekt der Missionierung und Evangelisierung auf der ganzen Welt. Fatima gilt als der größte Wallfahrtsort Europas und als der bekannteste Wallfahrtsort auf der ganzen Welt. Durch die sogenannten Pilgermadonnen, die von Fatima ausgesendet wurden, kam die Botschaft mit der Statue unserer lieben Frau in viele Diözesen auf der ganzen Welt, in Pfarrgemeinden, in Gemeinschaften. Und überall fand die Mutter Gottes ein willkommenes Beet, in dem die Frucht und der Samen des Wortes Gottes aufgehen konnten. So ist die Botschaft von Fatima auch ein wunderbares Instrument der Neuevangelisierung und eine Hilfe für die Bischöfe, den Glauben an Jesus Christus, die Botschaft des Evangeliums bis an die Enden der Erde zu

Für viele Menschen, die von sehr weit her kommen, erfüllt sich mit dem Besuch hier in Fatima ein Lebenstraum, ein Wunsch. Und sie sehen es an den Reaktionen der vielen, wenn die Mutter Gottes vorbeikommt und sie mit großer Freude erfüllt. So soll nun diese Feier, die wir an den Bildschirmen mitverfolgen dürfen, auch uns zu einer inneren Freude werden. Und ich lade Sie ein, nicht nur zuzuschauen, sondern wirklich auch mitzufeiern, mitzubeten und Teil dieser großen Gemeinschaft der Betenden zu sein.

Der Gedenktag unserer lieben Frau, den der heilige Papst Johannes Paul II. In den Generalkalender der Kirche hat einfügen lassen, wird natürlich vor Ort in Fatima und in den Diözesen Portugals als Hochfest begangen. Das Hochfest zeichnet sich immer dadurch aus, dass wir am Sonntag zwei Lesungen vor dem Evangelium genommen werden, das Gloria und das Credo ihren Platz in der Liturgie haben. Konkret wird hier die Heilige Messe auch teilweise in lateinischer Sprache gehalten, um dem internationalen Charakter dieser Feier auch Rechnung zu tragen. Hier sei angemerkt, dass die Väter des Zweiten Vatikanischen Konzils in ihrer Konstitution über die heilige Liturgie, Sacrosanctum Concilium, auch festgeschrieben haben, dass die Gläubigen auf der ganzen Welt das lateinische Ordinarium beherrschen sollen, also fähig sein sollen, auch an solchen internationalen Messen teilzunehmen.

so erfüllt sich auch ein Auftrag des Konzils, gemeinsam mit Katholiken verschiedener Muttersprache die Heilige Messe gemeinsam zu feiern.

Der Wallfahrtsplatz wird gerne auch als größter Kirchplatz der Welt bezeichnet. Er fasst mehr Gläubige als der Petersplatz. Und Sie sehen, dass es auch nötig ist, viel Platz zu haben für die vielen, vielen Pilgerinnen und Pilger, mit denen wir jetzt die Heilige Messe feiern.

zum Jubiläum der marianischen Spiritualität im Heiligen Jahr waren auch Vertreterinnen und Vertreter des Fatima-Weltapostolates aus der ganzen Welt in Rom. Ich durfte mit dem Leiter des internationalen mariologischen Arbeitskreises von Kevela, Pfarrer Robert Stolzenberger, in Rom sein. Wir haben am Sonntag die Heilige Messe mit dem Heiligen Vater konzelebriert. Den Zeremoniaren des Heiligen Stuhles war es wichtig, den Priestern, vor allen Dingen den Konzelebranten, zu sagen, dass das Handy, das Mobilfon, während der Heiligen Messe keinen Platz hat in den Händen eines Priesters. Vielleicht sollte man das auch in Fatima etwas ernster nehmen.

0: Nach der liturgischen Eröffnung durch das Kreuzzeichen grüßt der Hauptzelebrant, der Patriarch von Lissabon, nun die verschiedenen Gruppen in ihren Muttersprachen.
1: To our beloved English-speaking pilgrims, the Lord be with you. Cher pèlerin de langue française, le Seigneur soit avec vous.
2: Liebe Pilger deutscher Sprache, der Herr sei mit euch.
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1: Saúdo todos os peregrinos de língua portuguesa. O Senhor esteja convosco. Irmãos, para celebrarmos dignamente os santos mistérios,
0: nun folgt wie in jeder heiligen Messe der Bußakt und die Gläubigen beten das Schuldbekenntnis.
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0: Im Gotteslob Nummer 107.

Herr unser Gott, du hast Maria, die Mutter deines Sohnes, auch uns zur Mutter gegeben. Gib, dass wir durch ihre Ermahnungen belehrt, im Geist der Buße und des Gebetes, der Ausbreitung des Reiches deines Sohnes, mit noch größerem Eifer dienen, um die Welt zu erneuern. Darum bitten wir durch Jesus Christus, deinen Sohn, unseren Herrn und Gott, der in der Einheit des Heiligen Geistes mit dir lebt und herrscht in alle Ewigkeit. Amen.

Lesung aus der Offenbarung des Johannes. Der Tempel Gottes im Himmel wurde geöffnet und die Lade seines Bundes wurde in seinem Tempel sichtbar. Da erschien ein großes Zeichen am Himmel, eine Frau mit der Sonne bekleidet. Der Mond war unter ihren Füßen und auf ihrem Haupt trug sie einen Kranz von 12 Sternen. Sie war schwanger und schrie in ihren Wehen und in der Qual des Gebärens. Ein anderes Zeichen erschien am Himmel. Ein großer, feuerroter Drache mit 7 Köpfen und 10 Hörnern und mit 7 Diademen auf seinen Köpfen. Sein Schwanz fegte ein Drittel der Sterne vom Himmel und warf sie auf die Erde. Der Drache stand vor der Frau, die gebären sollte, um ihr Kind zu verschlingen, sobald es geboren war. Und sie gebar ein Kind, einen Sohn, der alle Völker mit eisernem Zepter weiden wird. Ihr Kind wurde zu Gott und zu seinem Thron entrückt. Die Frau aber floh in die Wüste, wo Gott ihr einen Zufluchtsort bereitet hatte. Da hörte ich eine laute Stimme im Himmel rufen: Jetzt ist gekommen das Heil, die Macht und die Herrschaft unseres Gottes und die Vollmacht seines Gesalbten. Wort des lebendigen Gottes.

Höre, Tochter, sieh her und neige dein Ohr. Vergiss dein Volk und das Haus deines Vaters. Der König verlangt nach deiner Schönheit. Er ist ja dein Herr. Verneige dich vor ihm.

Die Königstochter tritt ein in voller Pracht. Ihr Gewand ist durchwirkt mit Gold. In bunt gesticktem Kleid wird sie zum König geführt. Jungfrauen sind ihr Gefolge.

Sie werden geleitet mit Freude und Jubel. Sie ziehen ein in den Palast des Königs. An die Stelle deiner Väter treten einst deine Söhne. Du setzt sie ein als Fürsten im ganzen Land.

0: 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São Paulo apresenta a missão de Jesus, o Filho de Deus, enviado pelo Pai.
1: Die zweite Lesung stammt aus dem Galaterbrief. Paulus spricht von Jesus Christus, dem Sohn Gottes, der vom Vater gesandt und von einer Frau geboren wurde. Durch ihn werden wir erlöst und als Kinder Gottes angenommen. Der Geist ruft in uns, Abba, Vater. Lesung aus dem Brief des heiligen Apostels Paulus an die Galater. Brüder und Schwestern, als die Fülle der Zeit gekommen war, sandte Gott seinen Sohn, geboren von einer Frau und dem Gesetz unterstellt, damit er die freikaufe, die unter dem Gesetz stehen, und damit wir die Sohnschaft empfangen. Weil ihr aber Söhne und Töchter seid, sandte Gott den Geist seines Sohnes in unsere Herzen, den Geist, der ruft, aber Vater. Darum bist du nicht mehr Sklave, sondern Sohn. Wenn aber Sohn, dann auch Erbe durch Gott.

Selig bist du, heilige Jungfrau Maria, würdig allen Lobens. Denn aus dir ist hervorgegangen die Sonne der Gerechtigkeit, Christus unser Gott.

In jener Zeit sprach Jesus zu der Menge, und eine Frau aus der Menge erhob ihre Stimme und sagte zu ihm: Selig der Leib, der dich getragen und die Brust, die dich genährt hat. Er aber erwiderte: Selig sind vielmehr die, die das Wort Gottes hören und es befolgen.

0: Es folgt die Predigt von Dom Rui Valério, dem Patriarchen von Lissabon.
1: Queridos irmãos e irmãs,
0: liebe Brüder und Schwestern, liebe Pilger unserer lieben Frau von Fatima, an diesem gesegneten Tag könnten wir meinen, die Wallfahrt komme nun an ihr Ende. In Wahrheit aber ist Fatima kein Zielpunkt. Fatima ist ein Ausgangspunkt. Wir sind als Pilger gekommen. Wir brechen auf als missionarische Jünger. Alles, was wir hier erlebt haben, das Gebet, die Stille, die Umkehr, die Versöhnung, die Gemeinschaft, darf nicht eingeschlossen bleiben in dieser Cova da Iria. Es muss hinabsteigen in unser Leben. Es muss Eingang finden in unsere Häuser, in unsere Familien, in unsere Städte und Dörfer, in unsere Arbeit, in unsere Schulen und Universitäten, in unsere Beziehungen, in die Wunden und Freuden unseres Alltags. Die Botschaft von Fatima ist erst dann wirklich angenommen, wenn sie zur Sendung wird. Wenn das, was wir hier empfangen haben, zum Licht für andere wird. Wenn das, was wir hier betrachtet haben, sich in neues Leben verwandelt. Unsere liebe Frau ist in Fatima nicht nur erschienen, um zu trösten, sondern um zu rufen. Sie rief zur Umkehr, ja, aber sie rief auch zur Verantwortung der Liebe. Denn wahre Marienverehrung verschließt das Herz nie. Sie öffnet es. Sie isoliert nicht. Sie sendet aus. Sie schläfert nicht ein. Sie weckt auf. Wer Maria liebt, lernt zu lieben wie Maria. Und lieben wie Maria heißt, das Leid der anderen mittragen, dem Nächsten nahe werden, Gleichgültigkeit zurückweisen. Es gibt keine wahre Liebe zu Gott ohne konkrete Liebe zum Bruder und zur Schwester. Es gibt kein echtes Gebet, das sich nicht in ein hingegebenes Leben verwandelt. An diesem Tag, in dieser großen Menschenmenge, die im Gebet versammelt ist, erhebt sich unser Blick zum Himmel. Genau dorthin hat uns die erste Lesung geführt. Da erschien ein großes Zeichen am Himmel. Der Himmel öffnete sich. Das Unsichtbare kam uns nahe. Das Geheimnis ließ sein Licht auf.

aufscheinen. Und das Zeichen, das erschien, war eine Frau mit der Sonne bekleidet. Maria. Sie ist nicht nur eine Erinnerung an die Vergangenheit. Sie ist die Verkündigung, dass Gott in der menschlichen Geschichte gegenwärtig bleibt. Er besucht weiterhin sein Volk. Er spricht weiterhin zum Herzen der Menschen. Aus dieser Schau ist Fatima geboren. Es begann nicht mit einer Theorie, nicht mit einer menschlichen Strategie. Es begann, als drei Kinder ihre Augen erhoben und ein Licht betrachteten, das ihr Leben für immer veränderte. Jede echte christliche Erfahrung beginnt genauso. Wenn der Mensch aufhört, nur auf sich selbst zu schauen und sich vom Licht Gottes erreichen lässt. Wenn er lernt, nach oben zu blicken und zugleich den Nächsten, den anderen wahrzunehmen. Wenn der Mensch Gott betrachtet, beginnt er gerettet zu werden von dem, was in ihm Dunkelheit ist. Egoismus, Härte, Groll, innere Fäulnis. Und wenn er sich im Dienst zu den anderen hinabbeugt, findet er den Sinn seines eigenen Lebens wieder. Denn wer Gott betrachtet, wird fähig, den Brüdern und Schwestern das weiterzugeben, was er geschaut hat. So war es bei Maria. So war es bei den Hirtenkindern. Der Christ bringt der Welt nicht nur Worte. Er bringt empfangenes Licht. Er bringt ein verwandeltes Herz. Er bringt einen Frieden, der aus der Betrachtung Gottes geboren ist. Darum ist Fatima nicht nur ein Ort der Frömmigkeit. Fatima ist eine Schule der inneren Verwandlung. Hier lernen wir, die Menschheit findet ihren Weg erst dann wieder, wenn sie die Augen neu zu Gott erhebt. Der heilige Paulus sagte uns heute, als die Fülle der Zeiten gekommen war, sandte Gott seinen Sohn, geboren von einer Frau. Die Fülle der Zeit ist nicht nur ein Augenblick der Geschichte. Sie ist die Fülle des menschlichen Lebens selbst. Sie ist der Moment, in dem das Dasein endlich seinen Sinn in Gott findet. Und diese Fülle ist durch Maria in die Welt eingetreten. Der heilige Augustinus sagt ein wunderbares Wort. Maria ist seliger darin, dass sie den Glauben an Christus empfing, als dadurch, dass sie das Fleisch Christi empfing. Bevor sie Christus in ihrem Schoß empfing, empfing sie ihn in ihrer Seele. Sie empfing ihn im Glauben. Sie empfing ihn in der Aufnahmebereitschaft. Sie empfing ihn in der Liebe. Darum entsteht in Maria die neue Menschheit. In ihr werden freie Menschen geboren. In ihr werden versöhnte Herzen geboren. In ihr werden Männer und Frauen geboren, die fähig sind zu lieben. In ihr werden Kinder des Lichtes geboren. Der andere hört auf, eine Bedrohung zu sein. Er wird zum Bruder. Liebe Pilger, schaut auf diese große Menschenmenge, die im Gebet versammelt ist. Menschen aus so vielen Orten, Menschen, die so viele Sprachen sprechen, Menschen mit so unterschiedlichen Lebensgeschichten.
und doch sind wir vereint.

0: durch dasselbe Licht. Das ist eine der großen prophetischen Botschaften Fatimas für unsere Zeit. Die Menschheit wird erst dann Frieden finden, wenn sie wieder entdeckt, dass sie Familie ist. Hier ist niemand ein Fremder. Hier ist niemand allein. Hier sind wir alle Kinder, aufgenommen von derselben Mutter. Im Evangelium haben wir gehört, selig sind vielmehr die, die das Wort Gottes hören und es befolgen. Maria ist selig, weil sie gehört hat, weil sie aufgenommen hat, weil sie Gott an sich handeln ließ. Liebe Pilgerinnen und Pilger, es genügt nicht, Fatima zu bewundern. Man muss Fatima lieben. Es genügt nicht, eine Kerze anzuzünden. Man muss selbst Licht werden. Es genügt nicht, durch diesen Ort hindurchzugehen. Dieser Ort muss durch unser Leben gehen. Und nun, Brüder und Schwestern, ist die Stunde gekommen, aufzubrechen. Und wir brechen auf als Gesendete. Wir brechen auf, um den Mutlosen Hoffnung zu bringen. Wir brechen auf, um Versöhnung dorthin zu bringen, wo Spaltung herrscht. Wir brechen auf, um Frieden dorthin zu bringen, wo Gewalt ist. Wir brechen auf, um Licht dorthin zu bringen, wo Finsternis herrscht. Vielleicht denkt jemand, aber ich bin klein, schwach, zerbrechlich, was kann schon ich tun? Ihr Lieben, auch die Hirtenkinder waren klein. Aber wenn Gott ein bereites Herz findet, kann eine kleine Flamme die ganze Welt erleuchten. Darum kehrt mit Freude in eure Häuser zurück. Kehrt zurück mit Mut. Kehrt zurück mit Begeisterung. Habt keine Angst, Licht zu sein. Habt keine Angst, heilig zu sein. Habt keine Angst, der Welt die Schönheit Gottes zu zeigen. Und möge von dieser Cova da Iria heute ein mächtiger Strom der Hoffnung ausgehen, fähig, die ganze Welt zu durchdringen. Weil wir nicht allein gehen, wenden wir uns voll Vertrauen an Maria.
1: Porque não estamos, nem vamos sozinhos. Dirijamo-nos com confiança a Maria. Neste
0: unsere liebe Frau final. Von Fátima.
1: Senhora de Fátima.
0: Mutter mit der Sonne begleitet, öffne unser Herz für das Licht Gottes. Amen.

Der Liturgie folgend wird nun das Glaubensbekenntnis gesungen im Gotteslob Nummer 122.

0: Irmãs e irmãos, por intercessão a Virgem Santa Maria,
1: Schwestern und Brüder, auf die Fürsprache der Jungfrau Maria, die sich hier in Fatima in strahlendem Glanz gezeigt hat, rufen wir die Barmherzigkeit des allmächtigen Gottes an. Voll Freude singen wir.

auf Portugiesisch. Dass die Jungfrau Maria, deren Schönheit der König liebgewonnen hat, Fürsprache halte für Papst Leo, für die Bischöfe, Priester und Diakone und für die Christen, die um ihres Glaubens willen verfolgt werden. Lasset uns beten.

0: auf Spanisch.
1: Und dass die Jungfrau Maria, die dem wahren König huldigt, Fürsprache halte für alle, die in unseren Tagen den Frieden fördern und für alle, die die unverletzliche Würde des menschlichen Lebens verteidigen. Lasset uns beten.

Auf Italienisch. Dass die Jungfrau Maria, die im vielfarbigen Gewand erscheint, Fürsprache halte für alle, die den Ärmsten helfen und für alle, die Migranten und von der Gesellschaft zurückgewiesene aufnehmen. Lasst uns beten.

Auf Englisch, dass die Jungfrau Maria, die dem König vorgestellt wurde, für Sprache halte, für die Katechetinnen und Katecheten, für Sängerinnen und Sänger, für Lektorinnen und Lektoren, für Ministrantinnen und Ministranten und für alle, die unsere Pfarrgemeinden mit Hingabe dienen. Lasst uns beten.

auf Französisch, dass die Jungfrau Maria, der die Jungfrauen, ihre Gefährtinnen folgen, Fürsprache halte für die gottgeweihten Jungfrauen und für die jungen Menschen, die der Herr ruft, ihm nachzufolgen. Lasset uns beten.

damit die Jungfrau Maria, die den Palast des Königs betrat, für all diejenigen eintritt, die sich um Kranken kümmern und für die Arbeitslosen, die kein tägliches Brot haben. Oremus.

auf Polnisch, dass die Jungfrau Maria, der der König des Weltalls seine Söhne und Töchter anvertraut hat, für Sprache halte für die christlichen Familien in aller Welt und für die Paare, die sich mit Freude auf die Ehe vorbereiten. Lasset uns beten.

auf Portugiesisch, dass die Jungfrau Maria vom auferstandenen König zur Königin gekrönt Fürsprache halte für die Pilger dieses Heiligtums und für alle, die Mitgefühl und Erleichterung suchen. Lasst uns beten.

Ewiger und allmächtiger Gott, du hast auf die Niedrigkeit deiner Magd geschaut. Höre unsere demütigen Bitten und schenke uns dein Heil. Darum bitten wir durch Christus, unseren Herrn.

Nun beginnt die Bereitung der Opfergaben und mit ihr auch der eucharistische Teil des Pontifikalamtes. Die Gaben von Brot und Wein werden zum Altar gebracht, beziehungsweise, wie Sie jetzt sehen, an die Priester verteilt, die dann als Kommunionsspender auf den ganzen Platz ausgesendet werden. Eine Besonderheit am Jahrestag des Attentats auf den heiligen Papst Johannes Paul II. In Rom ist die Verwendung des Kelches dieser Eucharistiefeier. Er gehört zum Bestand des Museums von Fatima, denn Papst Johannes Paul II. Hat diesen Kelch am 13. Mai 1991 aus Anlass seiner zweiten Pilgerreise nach Portugal dem Heiligtum geschenkt. Der Kelch wurde von einem italienischen Goldschmied gefertigt. Er besteht aus vergoldetem Silber, besitzt eine runde Basis und einen kegelförmigen Fuß. Besonders zeichnet er sich durch die kunstvolle Bearbeitung seiner Oberfläche aus. Die gehämmerte Struktur zieht sich über die gesamte äußere Gestalt des Kelches hin zur halbkugelförmigen Kuppa mit glattem Rand. Die Verbindung zwischen Fuß und Kuppa trägt eine tiefe symbolische Bedeutung. Sie verbindet das Wort Gottes mit der Eucharistie. Der Nodus, also das Verbindungsstück des Kelches, ist in ziseliertem Relief gearbeitet und mit den ikonografischen Symbolen der vier Evangelisten geschmückt, dem sogenannten Tetramorph. Der Mensch als Symbol des heiligen Matthäus, der Löwe als Symbol des heiligen Markus, der Stier als Symbol des heiligen Lukas und der Adler als Symbol des heiligen Johannes. Es ist ein sehr schönes Zeichen, dass das Heiligtum diesen Kelch heute verwenden lässt, am 45. Jahrestag des Attentates auf Papst Johannes Paul II. Heute Morgen hat auch der Heilige Vater Papst Leo an dieses Attentat erinnert und dies sogar nachdrücklich getan, als er vom Papamobil herunterstieg und Halt machte an jener Stelle, an der die Kugel den Leib des Heiligen Vaters durchbohrte, von der Johannes Paul II. Überzeugt war, dass sie ihn eigentlich töten sollte und dass es die Hand der Mutter Gottes von Fatima war, die dieses Unglück abwendete. Bei seiner ersten Pastoralreise nach Fatima fügte der heilige Papst Johannes Paul II. Dann schließlich auch die Kugel, die seinen Leib durchbohrte, in die Festtagskrone unserer lieben Frau von Fatima ein.

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1: Heiliger Vater, ewiger und allmächtiger Gott, es ist in Wahrheit würdig und recht, dir immer und überall zu danken. Es ist unser Heil, deine unendliche Güte zu rühmen und zu preisen. An der Feier des Festes der heiligen Jungfrau Maria. Sie nahm dein Wort in ihrem unbefleckten Herzen auf. Sie durfte ihn in ihrem jungfräulichen Schoß empfangen und gebar den Schöpfer des Weltalls. So bereitete sie die Geburt der Kirche vor. Am Kreuz nahm sie das Vermächtnis der göttlichen Liebe an und empfing alle Menschen als ihre Kinder, die durch den Tod Christi zum ewigen Leben geboren wurden. Als sie mit den Aposteln die Ankunft des Heiligen Geistes erwartete, verband sie sich mit den Gebeten der Jünger und wurde so zum bewundernswerten Vorbild der betenden Kirche. In die Herrlichkeit des Himmels erhoben, steht sie der Kirche, die noch auf Erden pilgert, mit mütterlicher Liebe bei. Barmherzig schützt sie ihre Schritte auf dem Weg zur himmlischen Heimat, während sie die glorreiche Wiederkunft des Herrn erwartet. Darum verkünden wir mit den Engeln und Heiligen deine Herrlichkeit und singen wir aus einem Mund.

0: Livrai-nos de todo o mal, Senhor, e dai ao mundo a paz em nossos dias, para que, ajudados pela vossa misericórdia, sejamos sempre livres do pecado e de toda a perturbação, enquanto esperamos a vinda gloriosa de Jesus Cristo, nosso Salvador.
1: Vosso é o reino, o poder e a glória para sempre.
0: Senhor Jesus Cristo,
2: Herr Jesus Christus, du hast zu deinen Aposteln gesagt, Frieden hinterlasse ich euch, meinen Frieden gebe ich euch. Wir bitten dich, schau nicht auf unsere Sünden, sondern auf den Glauben deiner Kirche und schenke ihr nach deinem Willen Einheit und Frieden, der du lebst und herrschest in alle Ewigkeit.
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Der Patriarch hat den Friedensgruß ausgetauscht mit den näheren Konzelebranten. Auf der linken Seite der aktuelle Bischof von Fatima und rechts der emeritierte Bischof von Fatima, den Papst Franziskus, im Jubiläumsjahr 2017 zum Kardinal kreiert hat.

Maria ist die Frau, deren Herz ganz mit Gott verbunden ist. Doch bevor sie Jesus in ihrem Schoß empfing, hatte sie ihn bereits in ihrem reinen Herzen aufgenommen. Ihr Ja ist Frucht eines Herzens, das ganz auf Gott ausgerichtet ist. Maria übergibt sich mit allem, was sie ist, mit Verstand, Wille, Temperament und Empfindsamkeit. Im Evangelium heißt es, selig der Leib, der dich getragen hat. Doch Maria ist vor allem deshalb selig, weil sie das Wort Gottes hört und es bewahrt. Ihr Herz führt uns zu derselben Seligkeit, Christus in unser Leben aufzunehmen.

Mein Jesus, ich glaube, dass du im allerheiligsten Sakrament des Altares wahrhaftig gegenwärtig bist. Ich liebe dich über alles und sehne mich danach, dich in mein Herz aufzunehmen. Da ich dich jetzt nicht sakramental empfangen kann, komm geistigerweise zu mir. Ich umfange dich, als wärst du schon bei mir, und vereinige mich ganz mit dir. Lass nicht zu, dass ich jemals von dir getrennt werde. Auf die Fürsprache unserer lieben Frau von Fatima, schenke mir ein reines Herz, einen Geist der Buße und des Gebetes und die Bereitschaft, mein Leben für die Bekehrung der Sünder und den Frieden der Welt einzusetzen. O Jesus, verzeih uns unsere Sünden

Hier wird die Heilige Kommunion im Bereich gespendet, wo die Kranken ihren Platz haben. Später wird ihnen noch eigens der sakramentale Segen gespendet werden.

Die verschiedenen Gesänge zur Kommunionsspendung greifen immer wieder das Leitwort auf: Selig, die rein sind im Herzen, denn sie werden Gott schauen. Maria ist die vollkommene Verwirklichung dieser Seligpreisung. Sie will uns an ihrer Freude teilhaben lassen, indem sie uns ihr Herz als Weg zu Gott anbietet. In der heiligen Eucharistie nehmen wir schon jetzt teil am Hochzeitsmahl des Lammes. Die Kommunion ist der Vorgeschmack des ewigen Lebens. Selig sind wir, die wir zum Mahl des Herrn geladen sind.

die Ausbreitung der Verehrung der Mutter Gottes von Fatima auf der ganzen Welt ist beispiellos. Man könnte sagen, kein anderer Wallfahrtsort, kein anderes Heiligtum hat so viele Filialen auf der ganzen Welt, wo das Geheimnis, die Botschaft weitergegeben werden wie in Fatima selbst. Allein heute in Deutschland, liebe Mitbetenden, ein paar Orte, an denen Fatima-Feiern stattfinden. In Büren, in St. Nikolaus, im Kloster Engelberg, in Großheubach, in Retzbach, in der Wallfahrtskirche Maria im Grünental, in Wemding, in Maria Brünnlein, in Maria Vesperbild, in Maria Rhein, in der Birnau am Bodensee, in St. Maria Thalkirchen, in Tuntenhausen, in Armstorf, in Klingenbrunn, in der Samarei, in Passau Maria Hilf, in Marienthal im Rheingau, in der Wallfahrtsbasilika in Werl, in Bierbronnen, in Frohlinde, in der Schönstadtkapelle, in Neunkirchen, im Bamberger Dom, in Pöttmes, in Wilgertshofen, in Lengenwang, in Gottmannshofen, in Niederhöcking, in Karlsruhe St. Hedwig, in Bamlach, in Mudau-Schlossau, in Wickstadt, in Dingolshausen-Beschwind, in Bad Neustadt an der Saale und an vielen anderen Wallfahrtsorten und Heiligtümern in unserer Heimat.

0: wenn wir 109 Jahre zurückspringen an diesen Ort, dann würden uns die drei Hirtenkinder begegnen. Sie spielten hier in der Cova da Iria, als ein Blitz sie veranlasste, die Herde zusammenzutreiben und sich auf den Heimweg zu machen. Plötzlich sahen sie über einer kleinen Steineiche eine Frau, ganz in Weiß gekleidet, heller als die Sonne. Sie sagte zu ihnen: Habt keine Angst, ich tue euch nichts Böses. Darauf entspann sich ein Gespräch zwischen Lucia dos Santos und unserer guten Frau. Lucia sagte: Woher kommt ihr? Und Maria antwortete: Ich bin vom Himmel. Und was wollt ihr von mir? Ich bin gekommen, euch zu bitten, 6 Monate hintereinander, jeweils am 13. Tag, zu dieser selben Stunde hierher zu kommen. Später werde ich euch sagen, wer ich bin und was ich will. Danach werde ich noch ein 7. Mal hierher zurückkehren. Und Lucia fragte: Komme ich auch in den Himmel? Ja, du kommst in den Himmel. Und Jacinta, auch sie. Und Francisco, auch er. Aber er muss noch viele Rosenkränze beten. Lucia fragte dann nach einigen ihr bekannten Personen, die bereits verstorben waren. Nachdem unsere liebe Frau ihr geantwortet hatte, fragte sie die Kinder: Wollt ihr euch Gott darbringen, um alle Leiden zu ertragen, die er euch senden will, als Sühne für die Sünden, durch die ihr beleidigt wird, und als Bitte um die Bekehrung der Sünder? Da antworteten die Kinder: Ja, wir wollen. Da sagte unsere liebe Frau zu ihnen: Ihr werdet also viel zu leiden haben, aber die Gnade Gottes wird euer Trost sein. Während sie diese Worte sprach, öffnete sie die Hände. Aus ihnen ging ein göttliches Licht hervor, das die Kinder in der Brust und im Innersten der Seele durchdrang. Es ließ sie sich selbst in Gott sehen, in jenem Licht, das Gott war. Und die Kinder warfen sich nieder und beteten: O heiligste Dreifaltigkeit, ich bete dich an. Mein Gott, ich liebe dich im allerheiligsten Sakrament. Dann sagte unsere liebe Frau: Betet täglich den Rosenkranz, um den Frieden für die Welt und das Ende des Krieges zu erlangen. Darauf begann sie, sich ruhig zu erheben. Sie stieg in Richtung Osten empor, bis sie in der unermesslichen Ferne verschwand.
1: Transmite essa luz tão intensa aos pastorinhos que eles se sentem envolvidos no mesmo amor, vendo-se a si mesmos em Deus. A felicidade mais plena que buscamos é esta de sermos...
0: Maria ist die Mutter des unbefleckten Herzens. Dieses Herz ist berührt von Gottes Liebe, erfüllt von Reinheit, Güte, Gnade und Barmherzigkeit. In Ponte Vedra zeigt sich dieses Herz als zärtliches und barmherziges Herz der Mutter Gottes. Schon in Fatima hatte Maria es als Zuflucht und Weg zu Gott angeboten. In dieses Herz dürfen sich die Pilger bergen. Wer sich Maria anvertraut, wird von ihr zu Jesus geführt. Schwester Lucia kann jeder beten: Ich hoffe auf den Schutz des unbefleckten Herzens Mariens, das immer meine Zuflucht, mein Wegweiser, meine Kraft und das Licht meines Weges sein wird. Darauf antwortet die Kirche mit dem Magnificat.

denn auf die Niedrigkeit seiner Magd hat er geschaut. Siehe, von nun an preisen mich selig alle Geschlechter.

0: Herr unser Gott, beim Gedächtnis der seligen Jungfrau Maria, die wir als Mutter deines Sohnes und Mutter der Kirche verehren, haben wir voll Freude das heilige Sakrament empfangen. Lass es uns eine Hilfe sein, die uns zum ewigen Leben führt. Darum bitten wir durch Christus, unseren Herrn. Nach der Heiligen Messe folgt die Aussetzung des Allerheiligsten. In der Eucharistie kommt Jesus Christus jedem Menschen wunderbar nahe. Seine Gegenwart ist geheimnisvoll, aber wahr und wirklich. Es ist derselbe Christus, der im Himmel verherrlicht lebt und der sich am Kreuz aus Liebe hingegeben hat. Die Anbetung ist daher ein Moment des echten Herzensgesprächs mit dem Herrn. Sie ist ein inneres Neuausrichten des ganzen Menschen. Verstand und Herz, Sinn und Gefühle werden auf Christus gerichtet. So wie das Herz Jesu und das Herz Mariens in tiefer Einheit miteinander verbunden sind, so werden auch die Gläubigen eingeladen, Christus von Herz zu begegnen. In der Eucharistie dürfen wir Gott schauen.
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0: die Gestaltung der Monstranz erinnert an das wunderbare Ereignis des Sonnenwunders vom 13. Oktober 1917. Maria hatte den Hirtenkindern versprochen, ich werde wiederkommen und ein Wunder wirken, damit alle glauben. Die Sonne begann sich zu drehen wie ein Rad. Davon erzählt die Monstranz mit dem allerheiligsten Sakrament in ihrem Zentrum.
1: 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Celebramos esta peregrinação mariana quase no auge do tempo pascal, tempo em que Jesus ressuscitado nos vem dar a sua paz, iluminar as nossas noites, reerguer-nos a esperança, mostrar-se ressuscitado quando tudo parecia ter acabado. Foi assim com os discípulos de Emaús. Quando tudo parecia falido, Jesus faz-se companheiro de viagem, acolhe as confidências dos caminhantes.
0: In der Eucharistie begegnet uns der auferstandene Herr, der unsere Herzen berühren möchte. In der Eucharistie begegnet uns Christus, der Sohn der Jungfrau Maria, den uns Maria in Fatima immer und immer wieder vorstellt, zu dem sie uns führt. Fatima ist deshalb nicht nur ein marianischer Wallfahrtsort, sondern zutiefst auch ein eucharistischer Ort, an dem Christus im Sakrament des Altares in den Mittelpunkt genommen wird. Wir erinnern uns an die Erscheinung des Engels im Jahr 1916. Die gleichsam die Erscheinungen unserer lieben Frau vorbereitet haben. Damals erreichte der Engel den Kindern die mystische, eucharistische Kommunion.
1: Confiai-lhes vossas tribulações, dores, sofrimentos, medos, o vosso cansaço.
0: So macht Fatima deutlich, um was es in jeder authentischen Marienverehrung geht, sich an der Hand der Gottesmutter Maria zu ihrem Sohn führen zu lassen, zu Christus, dem Herrn.
1: Como em Caná, Maria continua a apontar-nos Jesus e a dizer-nos: Fazei tudo o que ele vos disser. Viemos à casa da mãe, peregrinos da vida, mendigos de saúde, de alegria.
0: Wir erinnern uns heute nicht nur an den 45. Jahrestag des Attentates auf Papst Johannes Paul II., der

der im Nachklang des Attentates sich in besonderer Weise Fatima zugewendet hat und sein ganzes Pontifikat gleichsam im Lichte der Botschaften von Fatima sah. Wir denken auch an Papst Benedikt XVI., der einst als Präfekt der Glaubenskongregation das dritte Geheimnis von Fatima kommentierte und veröffentlichte, der aber auch selbst nach Fatima kam, um die Priester der ganzen Welt dem unbefleckten Herzen Mariens zu weihen und die Gläubigen zu bestärken in ihrer Verehrung der Gottesmutter von Fatima. Er selbst war es, der sagte: Wer glaubt, dass die prophetische Rolle und Aufgabe Fatimas zu Ende sei, der irrt sich. Und natürlich denken wir auch an Papst Franziskus, der die Seherkinder am 13. Mai 2017 hier an diesem Ort heilig gesprochen hat, der sein ganzes Pontifikat unter den Schutz der Gottesmutter Maria von Fatima gestellt hat. Und wir denken freilich auch an Papst Leo, der vor kurzem erst die Welt der Mutter Gottes von Fatima geweiht hat beim Jubiläum der marianischen Spiritualität in Rom.

Der Patriarch macht sich nun auf den Weg mit dem Allerheiligsten Sakrament zu dem Bereich in der Nähe des Altarraumes, in dem die Kranken auf die Begegnung mit dem eucharistischen Herrn in der Monstranz warten.

Liebe Schwester, lieber Bruder, du Kranker oder Leidender, du Pilger hier in Fatima oder du, der du uns über die digitalen Medien verbunden bist. Wir feiern diese marianische Wallfahrt beinahe auf dem Höhepunkt der Osterzeit. Es ist die Zeit, in der der auferstandene Jesus uns Frieden schenkt, unsere Nächte erhellt, unsere Hoffnung wieder aufrichtet und sich als der Auferstandene zeigt, gerade dann, wenn alles zu Ende zu sein scheint. So war es bei den Jüngern von Emmaus. Als alles gescheitert schien, wurde Jesus ihr Weggefährte. Er nahm die vertraulichen Worte der Wanderer auf, er erhellte ihnen das Geheimnis des Leidens, des Schmerzes und des Todes und er gab sich ihnen zu erkennen beim Brechen des Brotes. Wer von uns hat sich nicht irgendwann selbst auf der Straße nach Emmaus wiedergefunden, mit einem Herzen voller Fragen und enttäuschter Hoffnungen? Wie oft denken wir nicht, der Herr bleibe eingeschlossen in den Tabernakeln unserer Kirchen, während wir allein durch die Welt gehen. Und doch wird genau jetzt der Herr Jesus sakramental gegenwärtig im eucharistischen Brot mitten unter uns hindurchgehen. Er zeigt uns damit, er kommt allen nahe, aber mit besonderer Zärtlichkeit denen, die in einer Situation des Schmerzes leben, körperlich, geistlich oder seelisch. Vertraut ihm eure Bedrängnisse an, eure Schmerzen, eure Leiden, eure Ängste. Herr, hab Erbarmen mit mir. Herr, sprich nur ein Wort, so wird meine Seele gesund.

gesund. Herr, der, den du liebst, ist krank. Herr, wenn du willst, kannst du mich heilen. Jesus, Sohn Davids, hab Erbarmen mit mir. Herr, rette mich, ich gehe zugrunde. Herr, ich glaube, hilf meinem Unglück.

Dieser eucharistische Jesus, der uns segnet, ist der Sohn Gottes. Er ist der Sohn Mariens. Das unbefleckte Herz Mariens ist der Weg, Gott zu schauen. Wie in Kana weist Maria uns auch heute auf Jesus hin und sagt, was er euch sagt. Das ist gut. Wir sind in das Haus der Mutter gekommen. Pilger des Lebens, Bettler um Gesundheit, um Freude, um Frieden, um Hoffnung, um Gehör. Auf der Suche nach Glück. Mit Jesus und Maria lernen wir, das wahre Glück hängt nicht von Gesundheit oder Krankheit ab, nicht von Armut oder Reichtum, nicht von Erfolg oder Scheitern. Es hängt davon ab, das Wort Gottes aufzunehmen und es zu tun, wie Maria. Mehr noch als um Gesundheit sind wir arm an Schönheit und Liebe. Wir sind Bittende um den Himmel und um die Ewigkeit. Das ist das Glück, das Gott uns schenken will. Wie die heiligen Hirtenkinder Francisco und Jacinta Marto verbinden wir unser Leiden mit dem Leiden Jesu am Kreuz für den Frieden und für das Heil der Welt. Machen wir unsere Zerbrechlichkeit zu einem Ort der Begegnung. Machen wir uns die vertrauensvolle Worte Lucias aus ihrem geistlichen Tagebuch zu eigen. Ich hoffe auch auf den Schutz des unbefleckten Herzens Mariens, das immer meine Zuflucht, mein Wegweiser, meine Kraft und das Licht meines Weges sein wird.

0: Bendito seja Deus. Bendito seu
1: Gepriesen sei Gott.
0: Bendito Jesus Christus,
1: gepriesen sei Jesus Christus, wahrer Gott und wahrer Mensch. Gepriesen sei der Name Jesu. Gepriesen sei sein heiligstes Herz. Gepriesen sei sein kostbares Blut. Gepriesen sei Jesus im allerheiligsten Sakrament des Altares. Gepriesen sei der Heilige Geist, der Beistand. Gepriesen sei die erhabene Mutter Gottes Maria, die allerseligste Jungfrau. Gepriesen sei ihre heilige und unbefleckte Empfängnis. Gepriesen sei ihre glorreiche Aufnahme in den Himmel. Gepriesen sei der Name Mariens Jungfrau und Mutter. Gepriesen sei der heilige Josef, ihr keuscher Bräutigam. Gepriesen sei Gott in seinen Engeln und Heiligen.

0: And now in a moment of silence, let us consecrate ourselves to the heart of Mary, the Immaculate Heart of Mary, that brings us to the heart of Mary.
1: Und lasst uns nun im einen Augenblick der Stille unsere Herzen dem unbefleckten Herzen Mariens weihen.

Die Procisão do Adeus, die Abschiedsprozession, ist ein bewegender Moment. Die Pilger verabschieden sich von der Mutter Gottes von Fatima. Aber eigentlich ist es kein endgültiger Abschied. Maria bleibt nicht in Fatima zurück. Sie geht mit in die Häuser, in die Familien, in die Sorgen, in die Aufgaben des Alltags. Die weißen Tücher werden nun zum Abschied gewunken, aber der Glaube nimmt etwas mit. Liebe Mitbetenden an den Bildschirmen zu Hause, Fatima ist marianisch, aber immer christozentrisch. Maria ruft nicht zu sich selbst, sondern zu Christus. Fatima ist prophetisch, aber nicht sensationshungrig. Die Botschaft will nicht Neugier befriedigen, sondern Herzen bekehren. Fatima ist einfach, aber nicht banal. Rosenkranz, Buße, Umkehr, Frieden. Das sind schlichte Worte, aber sie berühren den Kern des Evangeliums. Fatima ist persönlich und weltkirchlich zugleich. Hier betet der einzelne Mensch mit seiner Not. Zugleich betet die Kirche für die ganze Welt.

Mit der Abschiedsprozession endet diese internationale Wallfahrt zum 13. Mai. Aber die Botschaft bleibt. Betet den Rosenkranz, kehrt um, sucht den Frieden, vertraut euch Gott. Das ist keine Botschaft von gestern. Es ist eine Botschaft für heute, für die Kirche, für die Welt und für jeden einzelnen Menschen. Und so wie die Hunderttausenden hier gemeinsam gebetet haben, den Rosenkranz, die eucharistische Anbetung und schließlich auch in der Heiligen Messe, so können auch Sie zu Hause beten, in Ihrer Pfarrgemeinde, in Ihren Gemeinschaften, aber auch jeder Einzelne für sich alleine, immer in dem Bewusstsein, doch nicht alleine zu sein, sondern sich verbunden zu wissen mit den Millionen und Abermillionen, die wie Sie auf Maria vertrauen und den Sieg Ihres unbefleckten Herzens. Mit diesen beeindruckenden Bildern von der Abschiedsprozession, der Statue unserer lieben Frau zurück in die Erscheinungskapelle, darf ich Ihnen herzlich danken für das gemeinsame Gebet, für die Zeit des Zusammenseins vor dem Bildschirmen, aber mit dem Herzen ganz in Fatima. Ich bin Pfarrer Christian Stadtmüller, Pfarrer in der Pfarreiengemeinschaft am Engelberg in der Diözese Würzburg und auch im Fatima-Weltapostolat engagiert. Ich grüße Sie herzlich und wünsche Ihnen noch einen gesegneten Festtag unserer lieben Frau von Fatima.

gepredigt wird. Und als Bitte um die Bekehrung der Sünder. Und auch wir sind eingeladen, darauf eine Antwort zu geben. Gott weiß um das Leiden Bescheid. Maria weiß um unser Leiden Bescheid. Und sie bitten uns, es zu tragen, es zu lindern, wo es geht, aber es auch tapfer zu tragen, aus dem Leiden ein Opfer zu machen. Als Sühne für die Beleidigungen gegen Gott und als Hilfe für die Bekehrung der Sünder. Und ein ganz wichtiger Satz, liebe Brüder und Schwestern, ist dieser Satz: Die Gnade Gottes wird eure Stärke sein. Besonders im Leiden brauchen wir die Gnade Gottes als Stärke. Und bei diesen Worten, die Gnade Gottes wird eure Stärke sein, da öffnete diese himmlische Erscheinung, die Gottesmutter, ihre Hände, sie breitete sie aus und aus ihren Händen, aus den Handflächen ihrer Händen, strahlte ein starkes Licht hervor, noch heller als das, das sie umgab, und drang in die Brust und in das tiefste Innerste der Kinder ein. Und das war ihm diese Gnade, die Kraft, die dann die Kinder empfingen, um das Leiden zu tragen. Und sie, Lucia, schreibt dann: Wir erkannten uns selber in Gott, der dieses Licht war, besser als wir uns im besten Spiegel hätten sehen können.

Und die letzten Worte am heutigen Tag, am 13. Mai 1917, der Gottesmutter waren: Betet täglich den Rosenkranz. Ja, liebe Brüder und Schwestern, so haben wir auch heute Teil an dieser prophetischen Mission von Fatima, die kein Ende findet. Denn dort, wie gesagt, wurde der Vorhang geöffnet, der uns hineinblicken ließ in die Schönheit des Himmels, in die Tragik des Fegfeuers, aber auch in das Schrecken der Hölle, das Gott nicht will. Und deshalb gab er diesen drei Hirtenkindern und der Welt bis zum heutigen Tag auch uns dieses so wichtige Gebet, dass wir nach jedem Gesetzchen beten: O mein Jesus, verzeih uns unsere Sünden, bewahre uns vor dem Feuer der Hölle, führe alle Seelen in den Himmel, besonders jene, die deiner Barmherzigkeit am meisten bedürfen. Das gab die Gottesmutter diesen drei Kindern, um jene, die im Begriff waren, sich in die Hölle zu stürzen, retten zu können. Man betet ja bei diesem Gebet immer für jene, die am schlimmsten dran sind, die am meisten deiner Barmherzigkeit bedürfen. Denn das ist nun mal auch der Wunsch Gottes. Er kommt vor allem da zu Hilfe mit seiner Gnade und Kraft, wo es am stärksten brennt, wo die Hilfe am meisten benötigt wird. Und diese Einladung, aus unserem Leben ein Opfer zu machen, ist nicht immer einfach. Das darf jeder von uns sagen. Aber wollen wir auch das Gute zum Opfer werden lassen und uns bemühen, auch das Leidvolle dem Herrn zu schenken? Oder die Mühen des Alltags, die Alltagspflichten, die wir so haben, dass wir aus allem ein Opfer machen können zur Wiedergutmachung und zur Rettung. Opfer sind wie Sauerstoff in die Glut der Liebe. Die Liebe nährt sich vom Opfer. Und in dem Maß, wie die Seele sich die Erfüllung, wozu die Natur sie drängt, versagt, wird ihre Zärtlichkeit stark und uneigennützig. So sagte es die kleine heilige Therese. Die Liebe lebt vom Opfer und stirbt an Opferscheue. Das ist auch im Eheleben, im familiären Leben so. Die Liebe lebt vom Opfer und stirbt an der Opferscheue. Maria hatte dieses Interesse am Heil anderer in den Herzen dieser drei Kinder geweckt. Und um das wollen wir sie auch für uns bitten, dass es uns nicht nur um uns geht, um unser eigenes Seelenheil, sondern dass wir diesen drei Hirtenkindern und Missionaren gleich uns das Leben der Mitmenschen am Herzen liegt, die Rettung der Seelen und auch der Wiedergutmachung aller Beleidigungen, die Gott zugefügt werden. Möge dieser heutige Gnadentag die Fürsprache der Gottesmutter und der drei Hirtenkinder von Fatima uns dabei eine Hilfe sein. Amen.

Fatima hat als Jungfrau Maria der Welt den Heiland geboren. Zu ihm, unserem Herrn Jesus Christus, wollen wir rufen. Lass alle Christen auf dein Wort hören.

Lasst uns alle durch die Fürbitte der seligen Jungfrau Heil und Segen erlangen. Schenke uns allen die Treue im Rosenkranzgebet. Wir bitten dich, führe unsere Verstorbenen in die Herrlichkeit des Himmels. Wir bitten dich, barmherziger Gott, du hast Großes getan an Maria, der Mutter deines Sohnes. Auf ihre Fürbitte schenke uns dein Erbarmen durch Christus, unseren Herrn.

0: Bietet, dass mein und euer Opfer Gott, dem allmächtigen Vater, gefalle. Herr, blicke auf deine Gläubigen, die in dieser Feier der seligen Jungfrau Maria gedenken. Nimm unsere Gaben und Gebete an und schenke uns durch dieses Opfer deine Versöhnung. Darum bitten wir durch Christus, unseren Herrn.
1: Amen.
0: Der Herr sei mit euch.
1: Und
0: erhebet die Herzen. Lasset uns danken dem Herrn, unserem Gott. In Wahrheit ist es würdig und recht, dir, Herr, heiliger Vater, immer und überall zu danken, weil du Großes getan hast an der seligen Jungfrau Maria. Vom Heiligen Geist überschattet hat sie deinen eingeborenen Sohn empfangen und im Glanz unversehrter Jungfräulichkeit der Welt das ewige Licht geboren, unseren Herrn Jesus Christus.

Durch ihn loben die Engel deine Herrlichkeit, beten dich an die Mächte, erbeben die Gewalten. Die Himmel und die himmlischen Kräfte und die seligen Seraphim feiern dich jubelnd im Chore. Mit ihrem Lobgesang lass auch unsere Stimmen sich vereinen und voll Ehrfurcht rufen.

Ja, du bist heilig, großer Gott, und alle deine Werke verkünden dein Lob. Denn durch deinen Sohn, unseren Herrn Jesus Christus, und in der Kraft des Heiligen Geistes erfüllst du die ganze Schöpfung mit Lieben und Gnade. Bis ans Ende der Zeiten versammelst du dir ein Volk, damit deinem Namen das reine Opfer dargebracht werde, vom Aufgang der Sonne bis zum Untergang. Darum bitten wir dich, allmächtiger Gott, heilige unsere Gaben durch deinen Geist, damit sie uns werden, Leib und Blut deines Sohnes, unseres Herrn Jesus Christus, der uns aufgetragen hat, dieses Geheimnis zu feiern. Denn in der Nacht, da er verraten wurde, nahm er das Brot und sagte Dank, brach es, reichte es seinen Jüngern und sprach: Nehmet und esset alle davon, das ist mein Leib, der für euch hingegeben wird.

Ebenso nahm er nach dem Mahl den Kelch, dankte wiederum, reichte ihn seinen Jüngern und sprach: Nehmet und trinket alle daraus. Das ist der Kelch des neuen und ewigen Bundes, mein Blut, das für euch und für alle vergossen wird, zur Vergebung der Sünden. Tut dies zu meinem Gedächtnis.

Geheimnis des Glaubens. Deinen Tod, o Herr, verkünden wir und deine Auferstehung preisen wir, bis du kommst in Herrlichkeit. Darum, gütiger Vater, feiern wir das Gedächtnis deines Sohnes. Wir verkünden sein heilbringendes Leiden, seine glorreiche Auferstehung und Himmelfahrt und erwarten seine Wiederkunft. So bringen wir dir mit Lob und Dank dieses heilige und lebendige Opfer dar. Schau gütig auf die Gabe deiner Kirche, denn sie stellt dir das Lamm vor Augen, das geopfert wurde und uns nach deinem Willen mit dir versöhnt hat. Stärke uns durch den Leib und das Blut deines Sohnes und erfülle uns mit seinem Heiligen Geist, damit wir ein Leib und ein Geist werden in Christus. Er mache uns auf immer zu einer Gabe, die dir wohlgefällt, damit wir das verheißene Erbe erlangen. Mit deinen Auserwählten, mit der seligen Jungfrau und Gottes Mutter Maria, mit ihrem Bräutigam, dem heiligen Josef, mit deinen Aposteln und Märtyrern,

mit den heiligen Hirtenkindern von Fatima und mit allen Heiligen, auf deren Fürsprache wir vertrauen. Barmherziger Gott, wir bitten dich, dieses Opfer unserer Versöhnung bringe der ganzen Welt Frieden und Heil. Beschütze deine Kirche auf ihrem Weg durch die Zeit und stärke sie im Glauben und in der Liebe. Deinen Diener, unseren Papst Leo, unseren Bischof Bertram und die Gemeinschaft der Bischöfe, unsere Priester und Diakone, alle, die zum Dienst in der Kirche bestellt sind, und das ganze Volk deiner Erlösten. Erhöre, gütiger Vater, die Gebete der hier versammelten Gemeinde und führe zu dir auch alle deine Söhne und Töchter, die noch fern sind von dir. Erbarme dich unserer verstorbenen Brüder und Schwestern.

und alle, die in deiner Gnade aus dieser Welt geschieden sind. Nimm sie auf in deine Herrlichkeit und mit ihnen lass auch uns, wie du verheißen hast, zu Tische sitzen in deinem Reich. Darum bitten wir dich, durch unseren Herrn Jesus Christus, denn durch ihn schenkst du der Welt alle guten Gaben.

0: Wir haben den Geist empfangen, der uns zu Kindern Gottes macht. Darum beten wir voll Vertrauen. Vater unser im Himmel, geheiligt werde dein Name, dein Reich komme, dein Wille geschehe, wie im Himmel, so auf Erden. Unser tägliches Brot gib uns heute und vergib uns unsere Schuld, wie auch wir vergeben unseren Schuldigen. Und führe uns nicht in Versuchung, sondern erlöse uns von dem Bösen. Erlöse uns, Herr allmächtiger Vater, von allem Bösen und gib Frieden in unseren Tagen. Komm uns zu Hilfe mit deinem Erbarmen und bewahre uns vor Verwirrung und Sünde, damit wir voll Zuversicht das Kommen unseres Erlösers Jesus Christus erwarten.
1: Denn dein ist das Reich und die Kraft und die Herrlichkeit.
0: Am Ostertag trat Jesus in die Mitte seiner Jünger und sprach den Friedensgruß, deshalb bitten wir. Herr Jesus Christus, du Sieger über Sünde und Tod, schau nicht auf unsere Sünden, sondern auf den Glauben deiner Kirche und schenke ihr nach deinem Willen Einheit und Frieden. Dieser Friede des Herrn sei allezeit mit euch.
1: Und mit deinem Geist.
0: Schenkt einander ein Zeichen des Friedens und der Versöhnung.

0: Seht das Lamm Gottes, das hinwegnimmt die Sünde der Welt. Herr, ich bin dir schuldig, dass du ein bist unter meinem Namen. Aber sprich nur ein Wort, so wird mein Seele gesund.
1: Selig werden mich preisen alle Geschlechter. Halleluja.

Mein Jesus, ich glaube, dass du im allerheiligsten Sakrament des Altares zugegen bist. Ich liebe dich über alles. Meine Seele sehnt sich nach dir. Da ich dich jetzt im Sakrament des Altares nicht empfangen kann, so komm bitte geistigerweise zu mir und nimm Wohnung in meinem Herzen. Ich umfange dich und vereinige mich mit dir. In tiefster Ehrfurcht bete ich dich an. Jesus, sei mir Jesus, sei du mein Licht, meine Kraft, mein Heil, mein Frieden. Segne mich und alle, die ich im Herzen trage. Halte mich fest und lass mich niemals von dir scheiden. Lass nicht zu, dass ich mich je von dir trenne. Mein Herr und mein Gott, nimm alles von mir, was mich hindert zu dir. Mein Herr und mein Gott, gib alles mir, was mich fördert zu dir. Mein Herr und mein Gott, nimm mich mir und gib mich ganz zu eigen dir. Maria, Frau der heiligen Eucharistie, lehre mich, Jesus zu lieben und für ihn zu leben wie du. Amen.

Lasset uns beten. Herr unser Gott, in dieser Feier zu Ehren der seligen Jungfrau und Gottesmutter Maria haben wir das heilbringende Sakrament empfangen. Höre auf ihre Fürsprache und führe uns mit ihr und allen Heiligen zur Vollendung. Darum bitten wir durch Christus, unseren Herrn. Lasst uns ein kurzes Weihegebet an Maria beten. Unter deinen Schutz und Schirm fliehen wir, o heilige Gottesgebärerin. Verschmähe nicht unser Gebet in unseren Nöten, sondern erlöse uns jederzeit von allen Gefahren. O du glorwürdige und gebenedeite Jungfrau, unsere Frau, unsere Mittlerin, unsere Fürsprecherin, versöhne uns mit deinem Sohn, empfehle uns deinem Sohn, stelle uns vor deinem Sohn. Wir bitten den Herrn nun um seinen Segen für die Andachtsgegenstände. Ja, wenn selbst die Gottesmutter Maria in Fatima erschien mit dem Rosenkranz um ihren Händen und mit dieser Kette, an der diese strahlende Kugel hing, so sieht man, wie wichtig es ist, auch für uns Menschen, dass wir gesegnete Andachtsgegenstände bei uns tragen, die uns an Gott erinnern, aber vor allem natürlich den Rosenkranz in unseren Händen, und dass wir ihn auch beten, denn auch durch diese Sakramentalien schenkt uns Gott seine Gnade und seine Kraft. So wollen wir ihn jetzt um seinen Segen bitten. Unsere Hilfe ist im Namen des Herrn. Herr, erhöre mein Gebet. Lasset uns beten. Herr, unser Gott, dein geliebter Sohn, unser Herr Jesus Christus, ist am Kreuz gestorben, um alle Menschen zu erlösen. Er hat Sünde und Tod besiegt. Wir bitten dich, vertreibe alles Böse aus unserer Mitte. Segne die Kreuze und stärke unseren Glauben, dass wir durch Jesu Kreuz und Auferstehung gerettet sind. Allmächtiger, ewiger Gott, Großes hast du an Maria getan. Das Leben der Heiligen ist uns Vorbild. Ihre Fürsprache wirkt uns deine Hilfe. In ihrer Gemeinschaft erwarten wir das Erbe der Kinder Gottes. Segne die Bilder, Statuen und Medaillen der Gottesmutter, der heiligen Engel und der Heiligen. Blicke auf sie und schenke uns auf ihre Fürsprache das ewige Heil. Segne besonders heute die Rosenkränze und alle, die sie beten. Segne die Kerzen, die uns an Christus als Licht der Welt erinnern, und alle Andachtsgegenstände. Bewahre die Menschen vor allem Bösen und führe sie durch ein Leben der Gottes- und Nächstenliebe zum ewigen Leben bei dir. Darum bitten wir durch Christus, unseren Herrn. Amen. Wir beten ganz besonders für all die Menschen, die die heute gesegneten Andachtsgegenstände gebrauchen. Herr Jesus Christus, auf die Fürsprache deiner Mutter erhöre sie. Herr Jesus Christus, auf die Fürsprache deiner Mutter segne sie. Herr Jesus Christus, auf die Fürsprache deiner Mutter segne sie.

0: wollen wir die Gottesmutter auch um den Mut bitten, dass wir andere Menschen zum Rosenkranzgebet animieren. Vielleicht schenken wir ihnen einmal einen Rosenkranz. Wir haben auch im Laden drüben wirklich schöne Rosenkränze, auch preiswerte Rosenkränze. Es ist ein Zeichen, dass wir setzen können, um andere Menschen dazu zu ermutigen, Halt und Kraft und Frieden im Rosenkranzgebet zu finden. Vor allem Menschen in Not brauchen Halt. Und den finden sie vor allem bei Gott selbst, aber eben auch im Gebet des Rosenkranzes. So auf die Fürsprache der heiligen Hirtenkinder von Fatima und auf die Fürsprache der Gottesmutter Maria bitten wir jetzt den Herrn um seinen Segen. Der Herr sei mit euch. Auf die Fürsprache der allerseligsten Jungfrau und Gottesmutter Maria, des heiligen Josef, der heiligen Hirtenkinder von Fatima, segne, beschütze und stärke euch der allmächtige Gott, der Vater und der Sohn und der Heilige Geist.
1: Amen.
0: Singet Lob und Preis.
1: Dank sei Gott dem Herrn.
0: Wie gewohnt nach dem Schlusslied werden wir das Krankengebet beten und den Kranken Segen empfangen.

Hochgelobt und angebetet sei das allerheiligste Sakrament des Altars. Die Gottesmutter fragte die Hirtenkinder, und sie fragt heute auch uns: Wollt ihr euch Gott anbieten, um alle Leiden zu tragen, die er euch schicken wird? Zur Sühne für alle Sünden, durch die er beleidigt wird, und als Bitte um die Bekehrung der Sünder? Die Kinder antworteten: Ja, das wollen wir. Wie mutig und tapfer waren diese Kinder. Ihr werdet also viel leiden müssen, aber die Gnade Gottes wird eure Stärke sein. Die Gnade Gottes haben auch wir heute empfangen, allen voran in der heiligen Eucharistie, aber auch jetzt im Segen. So rufen wir voll Vertrauen zu Jesus Christus für uns und für alle Kranken.

0: voll der Gnade. Der Herr ist mit dir. Du bist gebenedeit unter den Frauen, und gebenedeit ist die Frucht deines Leibes, Jesus. Heilige Maria, Mutter Gottes, bitte für uns Sünder, jetzt und in der Stunde unseres Todes. Amen.
1: Ich glaube an Gott, den Vater,
0: den Allmächtigen, den Schöpfer des Himmels und der Erde, und an Jesus Christus, seinen eingeborenen Sohn und sein Herrn, empfangen durch den Heiligen Geist, geboren von der Jungfrau Maria, gelitten unter Pontius Pilatus, gekreuzigt, gestorben und begraben, hinabgestiegen in das Reich des Todes, am dritten Tage auferstanden von den Toten, aufgefahren in den Himmel. Er sitzt zur Rechten Gottes, des allmächtigen Vaters. Von dort wird er kommen, zu richten die Lebenden und die Toten. Ich glaube an den Heiligen Geist, die heilige katholische Kirche, Gemeinschaft der Heiligen, Vergebung der Sünden, Auferstehung der Toten und das ewige Leben. Amen.
2: Ewiger Vater, ich opfer dir auf den Leib und das Blut, die Seele und die Gottheit deines über alles geliebten Sohnes, unseres Herrn Jesus Christus, zur Sühne für unsere Sünden und die Sünden der ganzen Welt.
3: Durch sein schmerzhaftes Leiden
0: habe Erbarmen mit uns und mit der ganzen Welt.
3: Durch sein schmerzhaftes Leiden
0: habe Erbarmen mit uns und mit der ganzen Welt.
3: Durch sein schmerzhaftes Leiden
0: habe Erbarmen mit uns und mit der ganzen Welt.
3: Durch sein schmerzhaftes Leiden
0: habe Erbarmen mit uns und mit der ganzen Welt.
3: Durch sein schmerzhaftes Leiden
0: habe Erbarmen mit uns und mit der ganzen Welt.
3: Durch sein schmerzhaftes Leiden
0: habe Erbarmen mit uns und mit der ganzen Welt.
3: Durch sein schmerzhaftes Leiden
0: habe Erbarmen mit uns und mit der ganzen Welt.
3: Durch sein schmerzhaftes Leiden
0: habe Erbarmen mit uns und mit der ganzen Welt.
3: Durch sein schmerzhaftes Leiden
0: habe Erbarmen mit uns und mit der ganzen Welt.
3: Durch sein schmerzhaftes Leiden
0: habe Erbarmen mit uns und mit der ganzen Welt.
2: Ewiger Vater, ich opfer dir auf den Leib und das Blut, die Seele und die Gottheit deines über alles geliebten Sohnes, unseres Herrn Jesus Christus, zur Sühne für unsere Sünden und die Sünden der ganzen Welt.
3: Durch sein schmerzhaftes Leiden
0: habe Erbarmen mit uns und mit der ganzen Welt.
3: Durch sein schmerzhaftes Leiden
0: habe Erbarmen mit uns und mit der ganzen Welt.
3: Durch sein schmerzhaftes Leiden
0: habe Erbarmen mit uns und mit der ganzen Welt.
3: Durch sein schmerzhaftes Leiden
0: habe Erbarmen mit uns und mit der ganzen Welt.
3: Durch sein schmerzhaftes Leiden
0: habe Erbarmen mit uns und mit der ganzen Welt.
3: Durch sein schmerzhaftes Leiden
0: habe Erbarmen mit uns und mit der ganzen Welt.
3: Durch sein schmerzhaftes Leiden
0: habe Erbarmen mit uns und mit der ganzen Welt.
3: Durch sein schmerzhaftes Leiden
0: habe Erbarmen mit uns und mit der ganzen Welt.
3: Durch sein schmerzhaftes Leiden
0: habe Erbarmen mit uns und mit der ganzen Welt.
3: Durch sein schmerzhaftes Leiden
0: habe Erbarmen mit uns und mit der ganzen Welt.
2: Ewiger Vater, ich opfer dir auf den Leib und das Blut, die Seele und die Gottheit deines Lieben.

0: bei alles geliebten Sohnes, unseres Herrn Jesus Christus, zur Sühne für unsere Sünden und die Sünden der ganzen Welt.
1: Durch sein schmerzhaftes Leiden
2: habe Erbarmen mit uns und mit der ganzen Welt.
1: Durch sein schmerzhaftes Leiden
2: habe Erbarmen mit uns und mit der ganzen Welt.
1: Durch sein schmerzhaftes Leiden
2: habe Erbarmen mit uns und mit der ganzen Welt.
1: Durch sein schmerzhaftes Leiden
2: habe Erbarmen mit uns und mit der ganzen Welt.
1: Durch sein schmerzhaftes Leiden
2: habe Erbarmen mit uns und mit der ganzen Welt.
1: Durch sein schmerzhaftes Leiden
2: habe Erbarmen mit uns und mit der ganzen Welt.
1: Durch sein schmerzhaftes Leiden
2: habe Erbarmen mit uns und mit der ganzen Welt.
1: Durch sein schmerzhaftes Leiden
2: habe Erbarmen mit uns und mit der ganzen Welt.
1: Durch sein schmerzhaftes Leiden
2: habe Erbarmen mit uns und mit der ganzen Welt.
1: Durch sein schmerzhaftes Leiden
2: habe Erbarmen mit uns und mit der ganzen Welt.
0: Ewiger Vater, ich opfere dir auf den Leib und das Blut, die Seele und die Gottheit deines über alles geliebten Sohnes, unseres Herrn Jesus Christus, zur Sühne für unsere Sünden und die Sünden der ganzen Welt.
1: Durch sein schmerzhaftes Leiden
2: habe Erbarmen mit uns und mit der ganzen Welt.
1: Durch sein schmerzhaftes Leiden
2: habe Erbarmen mit uns und mit der ganzen Welt.
1: Durch sein schmerzhaftes Leiden
2: habe Erbarmen mit uns und mit der ganzen Welt.
1: Durch sein schmerzhaftes Leiden
2: habe Erbarmen mit uns und mit der ganzen Welt.
1: Durch sein schmerzhaftes Leiden
2: habe Erbarmen mit uns und mit der ganzen Welt.
1: Durch sein schmerzhaftes Leiden
2: habe Erbarmen mit uns und mit der ganzen Welt.
1: Durch sein schmerzhaftes Leiden
2: habe Erbarmen mit uns und mit der ganzen Welt.
1: Durch sein schmerzhaftes Leiden
2: habe Erbarmen mit uns und mit der ganzen Welt.
1: Durch sein schmerzhaftes Leiden
2: habe Erbarmen mit uns und mit der ganzen Welt.
1: Durch sein schmerzhaftes Leiden
2: habe Erbarmen mit uns und mit der ganzen Welt.
0: Ewiger Vater, ich opfere dir auf den Leib und das Blut, die Seele und die Gottheit deines über alles geliebten Sohnes, unseres Herrn Jesus Christus, zur Sühne für unsere Sünden und die Sünden der ganzen Welt.
1: Durch sein schmerzhaftes Leiden
2: habe Erbarmen mit uns und mit der ganzen Welt.
1: Durch sein schmerzhaftes Leiden
2: habe Erbarmen mit uns und mit der ganzen Welt.
1: Durch sein schmerzhaftes Leiden
2: habe Erbarmen mit uns und mit der ganzen Welt.
1: Durch sein schmerzhaftes Leiden
2: habe Erbarmen mit uns und mit der ganzen Welt.
1: Durch sein schmerzhaftes Leiden
2: habe Erbarmen mit uns und mit der ganzen Welt.
1: Durch sein schmerzhaftes Leiden
2: habe Erbarmen mit uns und mit der ganzen Welt.
1: Durch sein schmerzhaftes Leiden
2: habe Erbarmen mit uns und mit der ganzen Welt.
1: Durch sein schmerzhaftes Leiden
2: habe Erbarmen mit uns und mit der ganzen Welt.
1: Durch sein schmerzhaftes Leiden
2: habe Erbarmen mit uns und mit der ganzen Welt.
1: Durch sein schmerzhaftes Leiden
2: habe Erbarmen mit uns und mit der ganzen Welt.
0: Heiliger Gott, heiliger starker Gott, heiliger unsterblicher Gott, habe Erbarmen mit uns und mit der ganzen Welt. Heiliger Gott, heiliger starker Gott,
2: heiliger, unsterblicher Gott, habe Erbarmen mit uns und mit der ganzen Welt. Heiliger Gott, heiliger, starker Gott, heiliger, unsterblicher Gott, habe Erbarmen mit uns und mit der ganzen Welt.

Meine Tochter, tue, was in deiner Macht steht, um die Anbetung meiner Barmherzigkeit auszubreiten. Was dir fehlt, werde ich ergänzen.

sage der leidenden Menschheit, sie möge sich an mein barmherziges Herz schmiegen, und ich will sie mit Frieden erfüllen. Sage meine Tochter, dass ich ganz Liebe und Barmherzigkeit bin. Wenn ihr meinen Worten nicht glaubt, so glaubt wenigstens meinen Wunden,

Ich gebe dir drei Möglichkeiten, dem Nächsten Barmherzigkeit zu erweisen, in der Tat, im Wort und im Gebet. In diesen drei Stufen ist die Fülle der Barmherzigkeit enthalten. Sie ist ein unumstößlicher Beweis der Liebe zu mir. So preist und verehrt die Seele meine Barmherzigkeit.

Ja, der erste Sonntag nach Ostern ist das Fest der Barmherzigkeit. Aber es muss auch die Tat hinzukommen, denn auch der stärkste Glaube hilft nichts ohne Taten.

Meine Barmherzigkeit ist so groß, dass sie in der ganzen Ewigkeit durch keinen Verstand, weder von Menschen noch von Engeln ergründet werden kann.

0: Im Namen des Vaters und des Sohnes und des Heiligen Geistes.
1: Amen.
0: Ich glaube an Gott, den Vater, den Allmächtigen, den Schöpfer des Himmels und der Erde, und an Jesus Christus, seinen eingeborenen Sohn, unseren Herrn, empfangen durch den Heiligen Geist, geboren von der Jungfrau Maria, gelitten unter Pontius Pilatus, gekreuzigt, gestorben und begraben, hinabgestiegen in das Reich des Todes, am dritten Tage auferstanden von den Toten, aufgefahren in den Himmel. Er sitzt zur Rechten Gottes, des allmächtigen Vaters. Von dort wird er kommen, zu richten die Lebenden und die Toten. Ich glaube an den Heiligen Geist, die heilige katholische Kirche, Gemeinschaft der Heiligen, Vergebung der Sünden, Auferstehung der Toten und das ewige Leben. Amen. Vater unser im Himmel, geheiligt werde dein Name, dein Reich komme, dein Wille geschehe wie im Himmel, so auf Erden.
1: Unser tägliches Brot gib uns heute und vergib uns

0: Gegrüßet seist du, Maria, voll der Gnade, der Herr ist mit dir. Du bist gebenedeit unter den Frauen, und gebenedeit ist die Frucht deines Leibes, Jesus, der in uns den Glauben vermehre.
1: Heilige Maria, Mutter Gottes, bitte für uns Sünder, jetzt und in der Stunde unseres Todes. Amen.
0: Gegrüßet seist du, Maria, voll der Gnade, der Herr ist mit dir. Du bist gebenedeit unter den Frauen, und gebenedeit ist die Frucht deines Leibes, Jesus, der in uns die Hoffnung stärke.
1: Heilige Maria, Mutter Gottes, bitte für uns Sünder, jetzt und in der Stunde unseres Todes. Amen.
0: Gegrüßet seist du, Maria, voll der Gnade, der Herr ist mit dir. Du bist gebenedeit unter den Frauen, und gebenedeit ist die Frucht deines Leibes, Jesus, der in uns die Liebe entzünde.
1: Heilige Maria, Mutter Gottes, bitte für uns Sünder, jetzt und in der Stunde unseres Todes.

Vater unser im Himmel, geheiligt werde dein Name, dein Reich komme, dein Wille geschehe, wie im Himmel, so auf Erden.

0: Gegrüßet seist du, Maria, voll der Gnade, der Herr ist mit dir. Du bist gebenedeit unter den Frauen, und gebenedeit ist die Frucht deines Leibes, Jesus, den du, Jungfrau, vom Heiligen Geist empfangen hast. Gegrüßet seist du, Maria, voll der Gnade, der Herr ist mit dir. Du bist gebenedeit unter den Frauen, und gebenedeit ist die Frucht deines Leibes, Jesus, den du, Jungfrau, vom Heiligen Geist empfangen hast.
1: Heilige Maria, Mutter Gottes, bitte für uns Sünder, jetzt und in der Stunde unseres Todes. Amen.
0: Gegrüßet seist du, Maria, voll der Gnade, der Herr ist mit dir. Du bist gebenedeit unter den Frauen, und gebenedeit ist die Frucht deines Leibes, Jesus, den du, Jungfrau, vom Heiligen Geist empfangen hast.
1: Heilige Maria, Mutter Gottes, bitte für uns Sünder, jetzt und in der Stunde unseres Todes. Amen.
0: Gegrüßet seist du, Maria, voll der Gnade, der Herr ist mit dir. Du bist gebenedeit unter den Frauen, und gebenedeit ist die Frucht deines Leibes, Jesus, den du, Jungfrau, vom Heiligen Geist empfangen hast.
1: Heilige Maria, Mutter Gottes, bitte für uns Sünder, jetzt und in der Stunde unseres Todes. Amen.
0: Gegrüßet seist du, Maria, voll der Gnade, der Herr ist mit dir. Du bist gebenedeit unter den Frauen, und gebenedeit ist die Frucht deines Leibes, Jesus, den du, Jungfrau, vom Heiligen Geist empfangen hast.
1: Heilige Maria, Mutter Gottes, bitte für uns Sünder, jetzt und in der Stunde unseres Todes. Amen.
0: Gegrüßet seist du, Maria, voll der Gnade, der Herr ist mit dir. Du bist gebenedeit unter den Frauen, und gebenedeit ist die Frucht deines Leibes, Jesus, den du, Jungfrau, vom Heiligen Geist empfangen hast.
1: Heilige Maria, Mutter Gottes, bitte für uns Sünder, jetzt und in der Stunde unseres Todes. Amen.
0: Gegrüßet seist du, Maria, voll der Gnade, der Herr ist mit dir. Du bist gebenedeit unter den Frauen, und gebenedeit ist die Frucht deines Leibes, Jesus, den du, Jungfrau, vom Heiligen Geist empfangen hast.
1: Heilige Maria, Mutter Gottes, bitte für uns Sünder, jetzt und in der Stunde unseres Todes. Amen.
0: Gegrüßet seist du, Maria, voll der Gnade, der Herr ist mit dir. Du bist gebenedeit unter den Frauen, und gebenedeit ist die Frucht deines Leibes, Jesus, den du, Jungfrau, vom Heiligen Geist empfangen hast.
1: Heilige Maria, Mutter Gottes, bitte für uns Sünder, jetzt und in der Stunde unseres Todes. Amen.
0: Gegrüßet seist du, Maria, voll der Gnade, der Herr ist mit dir. Du bist gebenedeit unter den Frauen, und gebenedeit ist die Frucht deines Leibes, Jesus, den du, Jungfrau, vom Heiligen Geist empfangen hast.
1: Heilige Maria, Mutter Gottes, bitte für uns Sünder, jetzt und in der Stunde unseres Todes. Amen.
0: Gegrüßet seist du, Maria, voll der Gnade, der Herr ist mit dir. Du bist gebenedeit unter den Frauen, und gebenedeit ist die Frucht deines Leibes, Jesus, den du, Jungfrau, vom Heiligen Geist empfangen hast.
1: Heilige Maria, Mutter Gottes, bitte für uns Sünder, jetzt und in der Stunde

O mein Jesus, verzeih uns unsere Sünden, bewahre uns vor dem Feuer der Hölle, führe alle Seelen in den Himmel, besonders jene, die deiner Barmherzigkeit am meisten bedürfen. Unser tägliches Brot gib uns heute und vergib uns unsere Schuld, wie auch wir vergeben unseren Schuldigern. Und führe uns nicht in Versuchung, sondern erlöse uns von den Bösen.

Heilige Maria, Mutter Gottes, bitte für uns Sünder, jetzt und in der Stunde unseres Todes. Amen. Heilige Maria, Mutter Gottes, bitte für uns Sünder, jetzt und in der Stunde unseres Todes. Amen.

0: Heilige Maria, Mutter Gottes, bitte für uns Sünder, jetzt und in der Stunde unseres Todes. Amen.
1: Gib uns das Heilige.

0: mein Jesus, verzeih uns unsere Sünden, bewahre uns vor dem Feuer der Hölle, führe alle Seelen in den Himmel, besonders jene, die deiner Barmherzigkeit am meisten bedürfen. Vater unser im Himmel, geheiligt werde dein Name, dein Reich komme, dein Wille geschehe wie im Himmel so auf Erden.
1: Unser tägliches Brot gib uns heute.

0: Gegrüßet seist du, Maria, voll der Gnade, der Herr ist mit dir. Du bist gebenedeit unter den Frauen, und gebenedeit ist die Frucht deines Leibes, Jesus, den du, Jungfrau, geboren hast. Gegrüßet seist du, Maria, voll der Gnade, der Herr ist mit dir. Du bist gebenedeit unter den Frauen, und gebenedeit ist die Frucht deines Leibes, Jesus, den du, Jungfrau, geboren hast.
1: Heilige Maria,
0: Gegrüßet seist du, Maria, voll der Gnade, der Herr ist mit dir. Du bist gebenedeit unter den Frauen, und gebenedeit ist die Frucht deines Leibes, Jesus, den du, Jungfrau, geboren hast.
1: Heilige Maria, Mutter Gottes, bitte für uns Sünder, jetzt und in der Stunde unseres Todes. Amen.
0: Gegrüßet seist du, Maria, voll der Gnade, der Herr ist mit dir. Du bist gebenedeit unter den Frauen, und gebenedeit ist die Frucht deines Leibes, Jesus, den du, Jungfrau, geboren hast.
1: Heilige Maria, Mutter Gottes, bitte für uns Sünder, jetzt und in der Stunde unseres Todes. Amen.
0: Gegrüßet seist du, Maria, voll der Gnade, der Herr ist mit dir. Du bist gebenedeit unter den Frauen, und gebenedeit ist die Frucht deines Leibes, Jesus, den du, Jungfrau, geboren hast.
1: Heilige Maria, Mutter Gottes, bitte für uns Sünder, jetzt und in der Stunde unseres Todes. Amen.
0: Gegrüßet seist du, Maria, voll der Gnade, der Herr ist mit dir. Du bist gebenedeit unter den Frauen, und gebenedeit ist die Frucht deines Leibes, Jesus, den du, Jungfrau, geboren hast.
1: Heilige Maria, Mutter Gottes, bitte für uns Sünder,
0: gegrüßet seist du, Maria, voll der Gnade, der Herr ist mit dir. Du bist gebenedeit unter den Frauen, und gebenedeit ist die Frucht deines Leibes, Jesus, den du, Jungfrau, geboren hast.
1: Heilige Maria, Mutter Gottes, bitte für uns Sünder, jetzt und in der Stunde unseres Todes. Amen.
0: Gegrüßet seist du, Maria, voll der Gnade, der Herr ist mit dir. Du bist gebenedeit unter den Frauen, und gebenedeit ist die Frucht deines Leibes, Jesus, den du, Jungfrau, geboren hast.
1: Heilige Maria, Mutter Gottes, bitte für uns Sünder, jetzt und in der Stunde unseres Todes. Amen.
0: Gegrüßet seist du, Maria, voll der Gnade, der Herr ist mit dir. Du bist gebenedeit unter den Frauen, und gebenedeit ist die Frucht deines Leibes, Jesus, den du, Jungfrau, geboren hast.
1: Heilige Maria, Mutter Gottes, bitte für uns Sünder, jetzt und in der Stunde unseres Todes. Amen.
0: Gegrüßet seist du, Maria, voll der Gnade, der Herr ist mit dir. Du bist gebenedeit unter den Frauen, und gebenedeit ist die Frucht deines Leibes, Jesus, den du, Jungfrau, geboren hast.
1: Heilige

O mein Jesus, verzeih uns unsere Sünden, bewahre uns vor dem Feuer der Hölle, führe alle Seelen in den Himmel, besonders jene, die deiner Barmherzigkeit am meisten bedürfen. Unser tägliches Brot gib uns

heute und vergib uns unsere Schuld, wie auch wir vergeben unseren Schuldigern. Und führe uns nicht in Versuchung, sondern erlöse uns von den Bösen.

Heilige Maria, Mutter Gottes, bitte für uns Sünder, jetzt und in der Stunde unseres Todes. Amen.

Heilige Maria, Mutter Gottes, bitte für uns Sünder, jetzt und in der Stunde unseres Todes. Amen. Heilige Maria, Mutter Gottes, bitte für uns Sünder, jetzt und in der Stunde unseres Todes. Amen.

Heilige Maria, Mutter Gottes, bitte für uns Sünder, jetzt und in der Stunde unseres Todes. Amen.

0: Heilige Maria, Mutter Gottes, bitte für uns Sünder, jetzt und in der Stunde unseres Todes. Amen.
1: Gegrüßet seist du, Maria, voller Gnade, der Herr ist mit dir. Du bist gebenedeit unter den Frauen, und gebenedeit ist die Frucht deines Leibes, Jesus. Den Heiligen Jungfrauen, der Herr, Gott.
0: Heilige Maria, Mutter Gottes, bitte für uns Sünder, jetzt und in der Stunde unseres Todes. Amen.

mein Jesus, verzeih uns unsere Sünden, bewahre uns vor dem Feuer der Hölle, führe alle Seelen in den Himmel, besonders jene, die deiner Barmherzigkeit am meisten bedürfen. Vater unser im Himmel, geheiligt

0: Gegrüßet seist du, Maria, voll der Gnade, der Herr ist mit dir. Du bist gebenedeit unter den Frauen, und gebenedeit ist die Frucht deines Leibes, Jesus, den du, Jungfrau, im Tempel gefunden hast.
1: Heilige Maria, Mutter Gottes, bitte für uns Sünder, jetzt und in der Stunde unseres Todes. Amen.
0: Gegrüßet seist du, Maria, voll der Gnade, der Herr ist mit dir. Du bist gebenedeit unter den Frauen, und gebenedeit ist die Frucht deines Leibes, Jesus, den du, Jungfrau, im Tempel gefunden hast.
1: Heilige Maria, Mutter Gottes, bitte für uns Sünder, jetzt und in der Stunde unseres Todes. Amen.
0: Gegrüßet seist du, Maria, voll der Gnade, der Herr ist mit dir. Du bist gebenedeit unter den Frauen, und gebenedeit ist die Frucht deines Leibes, Jesus, den du, Jungfrau, im Tempel gefunden hast.
1: Heilige Maria, Mutter Gottes, bitte für uns Sünder, jetzt und in der Stunde unseres Todes. Amen.
0: Gegrüßet seist du, Maria, voll der Gnade, der Herr ist mit dir. Du bist gebenedeit unter den Frauen, und gebenedeit ist die Frucht deines Leibes, Jesus, den du, Jungfrau, im Tempel gefunden hast.
1: Heilige Maria, Mutter Gottes, bitte für uns Sünder, jetzt und in der Stunde unseres Todes. Amen.
0: Gegrüßet seist du, Maria, voll der Gnade, der Herr ist mit dir. Du bist gebenedeit unter den Frauen, und gebenedeit ist die Frucht deines Leibes, Jesus, den du, Jungfrau, im Tempel gefunden hast.
1: Heilige Maria, Mutter Gottes, bitte für uns Sünder, jetzt und in der Stunde unseres Todes. Amen.
0: Gegrüßet seist du, Maria, voll der Gnade, der Herr ist mit dir. Du bist gebenedeit unter den Frauen, und gebenedeit ist die Frucht deines Leibes, Jesus, den du, Jungfrau, im Tempel gefunden hast.
1: Heilige Maria, Mutter Gottes, bitte für uns Sünder, jetzt und in der Stunde unseres Todes. Amen.
0: Gegrüßet seist du, Maria, voll der Gnade, der Herr ist mit dir. Du bist gebenedeit unter den Frauen, und gebenedeit ist die Frucht deines Leibes, Jesus, den du, Jungfrau, im Tempel gefunden hast.
1: Heilige Maria, Mutter Gottes, bitte für uns Sünder, jetzt und in der
0: Gegrüßet seist du, Maria, voll der Gnade, der Herr ist mit dir. Du bist gebenedeit unter den Frauen, und gebenedeit ist die Frucht deines Leibes, Jesus, den du, Jungfrau, im Tempel gefunden hast.
1: Heilige Maria, Mutter Gottes, bitte für uns Sünder, jetzt und in der Stunde unseres Todes. Amen.
0: Gegrüßet seist du, Maria, voll der Gnade, der Herr ist mit dir. Du bist gebenedeit unter den Frauen, und gebenedeit ist die Frucht deines Leibes, Jesus, den du, Jungfrau, im Tempel gefunden hast.
1: Heilige Maria, Mutter Gottes, bitte für uns Sünder, jetzt und in der Stunde unseres Todes. Amen.
0: Gegrüßet seist du, Maria, voll der Gnade, der Herr ist mit dir. Du bist gebenedeit unter den Frauen, und gebenedeit ist die Frucht deines Leibes, Jesus, den du, Jungfrau, im Tempel gefunden hast.
1: Heilige Maria, Mutter Gottes, bitte für uns Sünder, jetzt und in der

O mein Jesus, verzeih uns unsere Sünden, bewahre uns vor dem Feuer der Hölle, führe alle Seelen in den Himmel, besonders jenen, die deiner Barmherzigkeit am meisten bedürfen.

0: Ja, los weiter. Nur noch ein kleines Stückchen.
1: Der Tempel für den Herrn muss schön werden. Und jeder in der Welt soll davon erfahren. Da mein Sohn Salomo jung ist und keine Erfahrung hat, werde ich dafür sorgen, dass alles bereitsteht, um diesen Tempel zu bauen.
2: Da bin ich, Vater.
1: Salomo, komm, hilf dem alten König. Mein Sohn, ich wollte einen Tempel bauen, wo der Herr, mein Gott, verehrt werden kann. Aber dann erschien mir das Wort des Herrn. Er sagte, du hast viel Blut vergossen und viele Kriege geführt. Du sollst kein Haus in meinem Namen bauen. Aber wenn dein Sohn König wird, werde ich ihm Frieden in sein Reich bringen. Sein Name wird Salomo sein, denn unter seiner Herrschaft sorge ich dafür, dass es friedlich in Israel bleibt. Salomo soll meinen Tempel bauen.
3: Ihre Wahl.

0: Diese Roboter sind bereit zu kämpfen. Der mechanische Plasmahammer ist vielleicht ein Stuhl zum Pass für... Oh, starkes Manöver. Unser Titelverteidiger sieht unaufhaltsam aus, aber sein Herausforderer mit dem Metallschwert greift erneut an. Oh, der Plasmahammer zerstört ihm seine...
1: Leute, wir müssen herausfinden, wie wir den Plasmahammer neutralisieren.
2: Ja, das Ding kann man unmöglich blocken.
3: Da müssen wir schneller sein als er.
4: Schneller und raffinierter.
2: Wir brauchen eine Waffe, die sie nicht erwarten.
3: Eine Geheimwaffe.
5: Chris, ihr habt gerade eine Nachricht von der Turnierleitung der Meisterschaft der rasenden Roboter erhalten.
2: Oh, toll.
3: Wurde auch Zeit.
0: Hey Team Quantum, herzlichen Glückwunsch. Ihr wurdet auserwählt für die nationalen Wettkämpfe der rasenden Roboter.
2: Yeah!
0: Wir freuen uns schon wahnsinnig auf euren TQR 9000 und er kämpft nur gegen die Besten der Besten. Jedes Team darf nur 3 Mitglieder haben und daher brauche ich die Namen eurer Mitspieler bis zum Ende des Tages. Und jetzt rüsten eure rasenden Roboter für den Kampf!
2: Wir sind bei den Meisterschaften dabei!
4: Das ist der Hammer!
5: Chris, er sagte, nur 3 Leute dürfen mit.
2: Aber wir sind doch 4 Leute im Team.
1: Ja.
3: Oh.
4: Verstehe.
2: Ein Moment bitte.
6: Also ich lasse jetzt eine falsche Situation überreden.
7: Aber die Frage ist, was machen wir?
6: Wir haben so lange an unserem Modell gewartet.
7: Das kriege ich einfach nicht übers Herz.
2: Chris, wir glauben, dass, wir finden, dass du hier bleiben solltest.
1: Ich? Ich hab den TQR 9000 designt.
2: Ja, aber wir haben ihn doch programmiert.
3: Gebaut. Und vorbereitet.
2: Das sind eben die wichtigsten Fähigkeiten für ein Meisterschaftsteam.
1: Aber wir heißen Team Quantum. Ich habe unser Team gegründet. Ich habe das Ganze doch geplant. Also so schnell gebe ich nicht klein bei.
2: Ein Moment.
7: Wir haben das Ding
3: so,
7: gebaut.
3: So, jetzt haben wir den Salat.
7: Aber wir lassen uns nicht beirren.
6: Hier geht's zum Meisterschaft und wenn ich...
1: Hast du das gehört? Ich habe den Roboter nicht designt, damit die zur Meisterschaft fahren können.
5: Chris, da ist schon etwas dran, wenn sie... Superbuch!

0: Oh Mann, ich habe jetzt keine Zeit. Ich muss den TQR 9000 aufbessern und die anderen überzeugen, dass ich mit zur Meisterschaft muss.
1: Giz, mach einen Infoscan und finde raus, wo wir sind.
2: Okay. Wir befinden uns schätzungsweise 970 vor Christus. Wir sind in der Nähe des alten Jerusalems.
0: Wow, wofür ist das alles?
2: Sieht aus, als wären wir hier auf einem alten Lagerplatz voller Baumaterial gelandet.
1: Was die wohl vorhaben?
0: Ich denke, die bauen das.
1: Was glaubt ihr, ist das?
2: Wenn meine Berechnungen korrekt sind, ein großes Kino. Nein, wartet. Das kann nicht stimmen im alten Jerusalem.
0: Ich wette, dass das ein Stadion wird.
1: Oder ein Palast.
3: Oder ein Tempel.
1: Oh, Verzeihung. Wir wussten nicht, dass jemand hier ist.
3: Das wusste ich auch nicht.
0: Und das hier ist ein Modell eines Tempels?
3: Ja. Kommt. Kommt näher. Ich bin Salomo.
0: Ich bin Chris. Und das sind Joy und Gizmo.
1: Der ist so wunderschön.
3: Oh ja, denn es wird der Tempel des Herrn. Und dort, seht ihr diese Türen? Dort drin wird auch die Bundeslade ihr dauerhaftes Zuhause finden.
2: Ah ja, das war doch eine Truhe mit 2 Steintafeln und den 10 Geboten.
3: Gar nicht schlecht, Gizmo.
0: Und sag, du hast das entworfen?
3: Mein Vater, König David, war das. Aber bauen wird er ihn nicht.
1: Was?
0: Wieso?
2: Sind die, Baupläne ungenau?
3: Die Baubeschreibungen kommen von Gott.
2: Oh, okay, ich habe nichts gesagt. Hier bitte.
0: Wieso kann König David ihn nicht bauen?
3: Weil der Herr gesagt hat, er sei ein Mann des Krieges und nicht die richtige Person für diese Aufgabe. Aber der Herr versprach, wenn ich König werde, könnte ich den Tempel bauen und der Bundeslade somit ein Zuhause für die Ewigkeit schaffen. Kommt und bringt die Pläne mit.
0: Salomo, wenn dein Vater das alles geplant hat, muss es Jahre gedauert haben, das alles zusammenzukriegen. Und wenn er ihn nicht bauen kann, muss ihn das ziemlich wütend machen.
3: Wütend?
0: Ja, ich meine, ich habe diesen Roboter Ach, ist doch völlig egal. Aber ich hatte alles geplant und bin dann von meinem eigenen Team rausgeworfen worden. Und ich erfahre nie, ob sich meine Arbeit gelohnt hat.
3: Klingt, als seist du etwas wütend.
0: Bin ich auch. Es ist nicht fair, die ganze Arbeit zu machen und dann nicht...
2: Oh nein, die Pläne!
0: Halt das, Giz!
1: Pass auf!
4: Du und deine Freunde sollten besser aufpassen, Bruder. Sieh dich besser immer gut um. Du könntest sterben.
0: Oh Mann, ich danke dir.
3: Nein, ich danke dir. Ich gebe zu, mein Bruder Adonia ist manchmal ein bisschen zornig. Kommt, ich muss dem König erzählen, wie ihr die Baupläne gerettet habt. Vielleicht stellt er euch als meine Assistenten für den Tempelbau ein.
0: Komm mit!
5: Das hier ist wirklich schön.
3: Mutter!
5: Salomo!
3: Schön, dich zu sehen. Gut siehst du aus. Wie geht es, Vater?
5: Der König hat schon nach dir gefragt. Bereite dich vor und ich sage den Dienern, dass du bereit bist.
3: Ja, Mutter. Chris, pass auf die Pläne auf, bis ich zurück bin.
0: Jawohl, Solly. Und keine Sorge, wir starten den Tempelbau nicht ohne dich.
1: Chris!
0: Was? Er sagte, wir werden seine Assistenten. Ich will doch nur nett sein.
1: Nenn ihn nicht Solly.
0: Nein?
1: Nein.
0: Gut. Gehen wir.
4: Ich bin der älteste Sohn des Königs.
6: Das bist du.
0: Das ist Adonia.
2: Ich mag weder ihn noch sein Pferd.
4: Der Thron gehört rechtmäßig mir. Wer stimmt mir bei? Denn ob mit oder ohne euch, ich mache mich selbst zum König. Ja.
1: Salomos eigener Bruder will versuchen, ihn vom Thron zu stoßen?
7: Ich will lieber sterben, als ihm zu dienen.
8: Das war schon längere Zeit abzusehen. Adonia hat ein paar treue Anhänger. Salomo und Bathseba.

0: müssen wissen, dass sie in Gefahr sind.
1: Hinterher! Wir müssen ihn aufhalten.
0: Vorne ist...
2: Was ist los, Nathan?
0: Adonija hat sich selbst zum König ernannt. Du und dein Sohn Salomo werdet getötet, wenn ihr nicht tut, was ich euch sage.

0: Was ist dein Wunsch?
1: Mein Herr, ihr habt mir vor Gott ein Versprechen gegeben, als ihr sagtet, dein Sohn Salomo wird der nächste König werden und sitzt bald auf meinem Thron. Doch stattdessen hat sich Adonia selbst zum König ernannt. Und mein Herr, der König, weiß nicht mal davon.
2: Ich kann kaum was verstehen. Und ihr?
3: Oh, da kommt jemand.
1: Eure Majestät, jeder in Israel wartet nur darauf, dass ihr verkündet, wer der neue König wird. Und wenn nicht, werden sie sagen, dass ich und Salomo rebelliert haben. Für die sind wir Kriminelle. Sie töten uns, sobald ihr gestorben seid.
4: Nathan, der Prophet, ist hier, um euch zu sehen.
5: Mein Herr, mein König, habt ihr beschlossen, dass Adonia der neue König wird und auf eurem Thron sitzen wird? Heute hat er vier Rinder geopfert.
1: Habt ihr hier an der Tür gelauscht?
3: Wer?
2: Was? Wir? An der Tür gelauscht?
6: Sie meinen diese Tür hier?
3: Viel konnten wir nicht hören.
1: Durch diese Ritzen versteht man mehr.
5: Dort draußen toben sie und schreien. Lang lebe König Adonia. Hat mein Herr, der König, das alles wirklich veranlasst, ohne auch nur jemandem Bescheid zu sagen, wer der nächste König sein wird?
0: Salomo wird euer neuer König, denn ich habe ihn selbst zum Herrscher gemacht, über Israel und Juda.
5: Salomo wird gesalbt, bevor die Sonne untergeht. Wir werden alles daran setzen, dass er König wird. Wir dürfen keine Zeit verlieren, oder Adonia wird einen Weg finden, um zu gewinnen.

0: Ich preise dich, Herrgott von Israel. Du hast meinen Sohn Salomo zum König gemacht. Und ich durfte diesen Augenblick noch erleben.
1: Ha! Ich will das Gesicht von Adonia sehen, wenn er herausfindet, dass Salomo jetzt der offizielle König ist. Der Tempelbau kann jetzt losgehen.
2: Es lebe König Salomo.
3: Superbuch!
2: Leute, es ist ein Zeitstrudel.
4: Wir sind in einem unterirdischen Steinbruch, nicht weit von dem Ort, an dem wir Salomo das erste Mal getroffen haben. Aber wir sind auch 12 Jahre in die damalige Zukunft gereist.
1: 12 Jahre?
2: Leute, seht, ist das nicht Salomo? Oh nein!
5: Nein!
2: König Salomo, pass auf!
1: Vielleicht ist das Adonia!
6: Ja, das können wir machen. Ja, warum nicht?
1: Nein! Hä? Hi.
6: Joy? Chris? Gizmo? Seid ihr das? Wo seid ihr denn die ganzen Jahre gewesen?
1: Wir waren viel unterwegs.
2: Aber wir sind zurück.
4: Oh, wie ich sehe, sammelt ihr immer noch Steine für den Tempel?
6: Ja, aber in den letzten Jahren ist noch viel mehr passiert. Mein Vater, König David, ist tot.
2: Oh, mein Beileid.
6: Und mein Bruder Adonia wollte durch hinterlistige Pläne der neue König werden.

0: aber jetzt ist er auch tot.
1: Wow!
2: Aber wir sind sehr froh, dich zu sehen.
0: Kommt, ich habe etwas, über das ihr euch freuen werdet. Nachdem König David gestorben war, fing ich an, seinen Traum in die Tat umzusetzen. Aber es gibt noch sehr viel zu tun.
1: Wow.
3: Unglaublich.
0: Kommt, ich kann wirklich jede Hilfe gebrauchen.
1: König Davids Pläne wurden in die Tat umgesetzt. Mann, wenn ich nur wüsste, wie ich meine Pläne für die Meisterschaft der rasenden Roboter verwirklichen kann. Giz, was machst du da?
2: Oh, ich habe alle meine Daten über euren Roboter und Mechanical Mayhem mit Querverweisen versehen.
1: Ja.
2: Und da ich diese Info in mein Simulationsmodul runtergeladen habe, kann ich eine Echtzeitsimulation erstellen, um zu sehen, wie sich das Team Quantum gegen Mechanical Mayhem anstellen wird.
1: Giz, du bist brillant. Alle Roboter fertig zum Kämpfen! Der TQR 9000 von Team Quantum liegt Kopf an Kopf mit Mechanical Mayhem. Dieses Match wird der mieseste, fieseste und biestigste Kampf aller Zeiten!
2: Oh nein!
1: Hä? Giz, Standbild! Sag mal, was ist denn das da?
2: Was?
1: Na das! Direkt an der Seite von Mechanical Mayhem. Zoom mal ran, Giz.
2: Denkst du dasselbe wie ich?
1: Allerdings, die Geheimwaffe.
2: Ja!
3: Leute, die erste Tempelzeremonie wird gleich abgehalten. Kommt mit!

0: Ich frage mich, wo Salomo ist.
1: Ich hoffe, er kommt nicht zu spät. Ansonsten wird er keinen guten Platz mehr kriegen.
2: Ich denke, dass es ihm gut geht, Gis.
0: Da ist er.
1: Wuhu! Er hat sogar den besten Stehplatz bekommen.
2: Die Bundeslade.

0: Herrlichkeit unseres Herrn.
1: Preiset den Herrn, den Gott Israels. Ist nicht der weite Himmel noch zu klein, um dich zu fassen, Gott? Geschweige denn dieses Haus, das ich gebaut habe? Ich habe dich gebeten, mir Antwort auf meine Gebete zu geben. Dies ist der Tempel, den du ausgesucht hast, um hier verehrt zu werden. Bitte pass auf ihn auf, Tag und Nacht, und erhöre mich, wenn ich mich dir zuwende und bete. Ich bin dein Diener, und die Menschen in Israel gehören zu dir. Und wenn sich irgendjemand in diesem Tempel mit einem Gebet an dich wendet, so antworte ihm vom Himmel und vergib unsere Sünden. Lobet den Herrn! Er hat Wort gehalten und uns Frieden geschenkt. Möge der Herr uns helfen, ihm zu gehorchen und uns den Gesetzen und Regeln, die er uns gab, nicht zu widersetzen. Dann

0: Wow, das war ja super.
1: Ja. Und ich weiß jetzt, wie ich mit Team Quantum umgehen werde.
2: Chris, wir haben nachgedacht. Und finden die Person, die zu Hause bleiben sollte, ist...
1: Ich.
3: Was?
1: Ja, ich. Wisst ihr, wir könnten doch alle möglichen Pläne machen. Sehr gute Pläne sogar. Aber manchmal lässt Gott uns einen Traum haben, den jemand anderes dann wahr werden lässt. Ihr könnt zu den Meisterschaften. Aber ich habe einen Plan, den ihr ausführen müsst.
4: Willkommen bei der Meisterschaft der rasenden Robben. Heute kämpft das Team Quantum mit ihrem TQR 9000 gegen Mechanical Mayhem, den Titelverteidiger der rasenden Roboter.
0: Oh, ich kann kaum hinsehen.
1: Ganz ruhig, Joy. Die machen das schon. Auch ohne mich. Manchmal ist es Gottes Plan, dass eine Person die Arbeit vorbereitet und der andere sie vollendet.
4: Das ist die erste Meisterschaftsteilnahme des Team Quantum. Rasende Roboter, macht euch bereit für den Kampf! Wow, Mayhem's Hammer schlägt zuerst zu. Aber was für ein Befreiungsruf von Team Quantum. Dieser Kampf ist noch lange nicht vorbei. Der TQR 9000 vom Team Quantum bringt sich nun in eine perfekte Position für ein Heli-Manöver. Ich hörte, soll das eine ihrer Spezialitäten sein. Der Mechanical Mayhem wird um die eigene Achse geschleudert. Das Team Quantum ist auf Stand und bringt den TQR 9000 in die Windmühle. Aber der Mechanical Mayhem setzt ihn ordentlich was in die. Er bereitet sich auf den Todesstoß für seinen Gegner vor. Damit hat Mayhem nicht gerechnet. Er verliert seinen rechten Arm.
3: Yeah!
4: Kann Team Quantum den Moment der Irritation für sich nutzen? Der TQR 9000 positioniert sich jetzt direkt hinter ihm und... Was macht er denn jetzt? Ich traue meinen Augen nicht. Team Quantum hat sein
5: Leben. Ich wusste, dass sie es schafft.
0: Woher? Was für eine
1: Leistung. Ein Designfehler. Mechanical Mayhems Programmierbox lag frei. Wir haben ihm einfach den Saft abgedreht.
6: Der älteste Trick, den es gibt.
0: Ein guter Plan. Und eine tolle Ausführung.
4: So etwas gab es noch nie. Die Menge tobt.

0: Pass doch auf.
1: Bitte gebt, was ihr nicht braucht und helft einem Mann zu essen. Habt Mitleid mit einem armen Mann. Ein paar Münzen für etwas zu essen.
2: Sieh uns an. Ich habe kein Silber und auch kein Gold. Doch was ich habe, will ich dir geben. Im Namen von Jesus Christus von Nazareth. Steh auf und geh.
3: Er benutzt Jesus' Namen und bittet um ein Wunder.
4: Gelobt sei der Herr im Himmel!

0: Jungs, das Spiel wird mir nicht mit meinem Erdkundereferat helfen.
1: Oh, das ist kein Spiel.
2: Chris hat recht, Joy. Ich habe deine Schulaufgabe direkt mit seiner Holo-9-Unit verbunden. Dann habe ich Zugang zu Satelliten und Kameras in der ganzen Welt beantragt und sie in den 3D-Simulator eingefügt. Du kannst jetzt jeden Ort besuchen, über den du dich informieren musst.
0: Oder ich könnte einfach darüber lesen wie eine normale Person.
1: Komm schon, rauf mit dir.
2: Lesen ist was fürs frühe 21. Jahrhundert, Joy.
1: Benutzt den Knopf an der Seite von Helm, um näher ranzugehen.
0: Wow.
2: Nun der erste Stopp auf deiner persönlichen Entdeckungstour. Kannst du die Stadt benennen? Sie ist das globale Zentrum für Technologie und eine der am schnellsten wachsenden Städte der Welt. Mit einer schnell wachsenden Bevölkerung ist sie auch anziehend für die Menschen aus den umliegenden Dörfern und Gemeinden.
1: Okay, weiter geht's. Der nächste Halt ist
2: die Steppe Afrikas. Erfreue dich an der wunderschönen Natur der Savanne. Geschmückt mit Bäumen und einem großen Wasserloch, das als Zusammenkunft für die lokalen Wildtiere dient. In einer Gegend, in der Wasser ein

0: Grund ist, lernen die Menschen es zu teilen und sparsam zu sein, wenn sie trinken oder baden.
1: Nein!
2: Noch nicht vorbei, Joy. Wir haben noch längst nicht alles gesehen. Was kommt jetzt?
0: Der weltgrößte hydroelektrische Damm.
1: Was soll dieser Alarm?
2: Oh, oh, nur ein kleiner Fehler in der Risikosimulation.
1: Fehler?
0: Was passiert
2: da? Die Risikosimulation spinnt und kreiert Szenarien, die möglicherweise also ein bisschen gefährlich sind.
1: Wie ein riesiger Schütze im Damm.
0: Chris, ich mache einen Test für das ganze System, um zu sehen, wo das Problem herkam.
2: Was ist denn, Joy? Der Risikosimulator zeigt doch nur etwas, das eventuell passieren könnte. Nichts Reales.
1: Chris, diese Orte, ich meine, wir lernen über ihre Kulturen, die Geografie, die Geschichte, aber...
2: Was?
1: So viel mehr. Alle möglichen Gefahren, hungernde Kinder, schreckliche Dinge, die Menschen sich antun.
2: Hey, es ist doch nur eine Schulaufgabe.
1: Ja, ist es. Weil wir hier in Valley View wohnen, wo alles gut ist.
0: Und warum ist das traurig?
1: Ist es nicht. Ich meine, es ist gut für uns, aber... Ich weiß auch nicht. Es geht so viel schief. Und wir vergessen das alles einfach, weil... Es scheint, als könnten wir nichts dagegen tun.
3: Superbu!
1: Nein, Superbu! Ich habe ein Referat vorzubereiten!
4: Ich bringe euch an einen Ort, an dem ihr lernen werdet, dass Beten Hoffnung schenken kann.
5: König Herodes, diese Anhänger von Jesus, sind seit einiger Zeit ein wachsendes Problem.
6: Sie bringen Streit in die Bevölkerung mit ihrem Glauben und ihrer öffentlichen zur Schaustellung von Wundern und Heilung. Es muss was unternommen werden.
7: Die religiösen Anführer in Jerusalem haben beschlossen, weitere Konfrontationen zu vermeiden.
5: Aber König Herodes...
7: Sie glauben, dass die Bewegung entweder wächst oder verschwinden wird.
6: Aber ihr habt doch diesen Mann namens Johannes auch hingerichtet.
5: Ihr habt doch gesehen, wie zufrieden die jüdischen Anführer waren.
6: Tötet Petrus und eure Nachricht wird klar sein für die Juden und die Anhänger Jesus.
7: Er wird nicht während des Passafestes getötet werden. Aber findet ihn und steckt ihn ins Gefängnis. Ich werde mich später um ihn kümmern.
2: Gizmo, finde heraus, wo wir sind.
0: Es scheint so, als wären wir in Jerusalem gelandet. Und zwar im Jahr...
8: Oh, mein Fehler. Ich habe nicht aufgepasst. Oh, seid ihr okay?
0: Wohin so eilig?
8: Ich war auf dem Weg zum Marktplatz. Oh, bitte, lass mich dir helfen. Ich bin Rhoda. Ich hoffe, ich habe dir nicht wehgetan.
2: Hi, ich bin Chris.
1: Ich bin Joy. Und das ist Gizmo.
8: Ihr solltet mit mir kommen. Petrus wird gleich zur Menge auf dem Marktplatz sprechen.
1: Rhoda, wer ist Petrus?
8: Oh, er ist einer der Jünger von Jesus. Habt ihr von ihm gehört?
2: Oh, ja.
1: Hin und wieder.
8: Oh, dann wisst ihr ja auch, dass Jesus gekreuzigt wurde. Was schrecklich war. Aber 3 Tage später ist er von den Toten auferstanden, was gut war. Und jetzt erfahren eine Menge Leute von ihm, was richtig gut ist. Oh, es tut mir leid. Danke. Manchmal bin ich etwas abgelenkt, wenn ich an Jesus denke.
1: Du hast gesagt, Petrus, ein Jünger von Jesus, wird auf dem Marktplatz reden?
8: Oh ja. Petrus erzählt davon, dass wenn wir beten, Gott uns erhört und großartige Dinge passieren.
9: Jesus hat uns gesagt, in dieser Welt werdet ihr hart bedrängt. Aber lasst euch nicht entmutigen.
8: Entschuldigung.
9: Ich habe diese Welt besiegt. Setzt alles daran, euren Glauben zu stärken. Das könnt ihr tun, indem ihr euch in Güte übt, in Selbstbeherrschung, in Geduld, in Hingabe zu Gott, in Mitgefühl, in Liebe. Denn wenn das bei euch vorhanden ist und ständig zunimmt, wird euer Glaube an Jesus Christus nicht unfruchtbar bleiben, sondern einen Sinn haben. Denn der Herr sieht mit Freude auf solche Menschen, die nach seinem Willen leben und hat immer ein Ohr für ihre Bitten. Macht euch keine Sorgen. Ihr dürft in jeder Lage zu Gott beten. Redet mit ihm. Sagt ihm, was euch fehlt und dankt ihm.
10: Wie kannst du es wagen, für Gott zu sprechen?
9: Tu ich nicht. Aber ich kannte seinen Sohn Jesus. Er war es, der...
11: Glaub, was du willst, aber sei vorsichtig in der Öffentlichkeit. Du weißt, was mit Johannes passiert ist.
9: Meine Brüder, bitte!
1: Wovon reden Sie? Was ist mit Johannes passiert? Er wurde getötet.
12: Beruhigt euch alle! Du, hör auf damit!
13: Petrus, wir müssen sofort hier weg.
12: Ergreift ihn! Lasst ihn dort nicht entkommen!
9: Geh und hilf den anderen zu entkommen.
14: Du gehörst mir.
8: Sie müssen helfen.
12: Petrus, helfen!
8: Oder nicht.
11: Kannst du nicht aufpassen?
1: Nein, ich habe sie nicht gesehen. Wir bezahlen das später.
14: Lass sie nicht entkommen.
1: Hier lang. Nein, hier lang. Ups, Sackgasse. Folgt mir.
2: Gizmo, sieh nach.
1: Warum sind die Menschen so verärgert über die Jünger von Jesus? Ich meine, alles, was Petrus da vorhin gesagt hat, klang doch... gut.
8: Manche Menschen verstehen seine Botschaft nicht.
1: Und was werden sie machen? Jeden umbringen, der daran glaubt?
8: Manchmal scheint es so. Aber Petrus sagt, du hast ihn gehört. Wir sollen für Stärke und Hoffnung beten. Auch in den schlimmsten Zeiten.
15: Soldaten kommen in unsere Richtung.
1: Wir lenken sie ab. Du versteckst dich.
8: Wir treffen uns in Marias Haus, wo wir als erstes ineinander gerannt sind. Erinnert ihr euch?
15: Wie könnte ich es vergessen?
8: Entschuldigung, hab nicht aufgepasst. Mal wieder.
14: Da vorne sind sie!
15: Nichts wie weg hier!
13: Da lang!
14: Stopp, ihr! Kommt sofort her! Ihr sollt stehen bleiben!
15: Schneller!
14: Wir kriegen euch!
1: Wir haben sie abgehängt.
2: Wo sind wir, Giz?
14: Macht Platz! Lasst uns mit den Gefangenen durch.
15: Ich glaube, das beantwortet deine Frage.
16: Centurio.
12: Wir haben Petrus.
17: Gut. Stell vier Reihen von Soldaten auf den Bewachen. Er wird nach dem Passafest vor Gericht gestellt.

0: Kommt schon, das müssen wir Rode erzählen.
1: Autsch! Christoy, wartet auf mich!
2: Und das ist Maria. Ich arbeite für sie.
3: Es freut mich, euch kennenzulernen, Kinder. Auch unter diesen Umständen.
4: Es ist furchtbar, was mit Petrus passiert ist.
3: Kommt. Wir bitten Gott um Hilfe.
0: Aber warte, Rode. Werdet ihr denn gar nichts unternehmen? Werdet ihr nur beten?
2: Nichts unternehmen? Joy, beten bewirkt etwas. Und es ist das Beste, was wir tun können.
0: Rode, beantwortet Gott wirklich deine Gebete?
2: Manchmal. Auf jeden Fall. Beten hat wirklich Kraft, Joy. Betest du?
0: Rode, Petrus wurde geschlagen und ins Gefängnis geworfen. Wir müssen doch irgendetwas tun. Ich meine, was passiert, wenn du betest und Gott es nicht erhört?
2: Also, in diesem Falle erkenne ich, dass das, was ich will, nicht so wichtig ist wie das, was Gott will. Und ich vertraue ihm. Du solltest mit uns beten, Joy. Je mehr wir beten, desto besser. Vater unser, geheiligt werde dein Name, dein Reich komme, dein Wille geschehe, wie im Himmel so auf Erden. Unser tägliches Brot gib uns heute und vergib uns.
0: Komm schon, Junge. Chris, wir müssen einen Weg finden, um Petrus zu helfen. Ich weiß nicht wie, aber wir müssen ihn da irgendwie rausholen. Okay, Gizmo, was hast du für uns?
5: Ich habe den Grundriss der Festung studiert, alle möglichen Szenarien durchgespielt und herausgefunden, wie wir Petrus retten.
0: Klasse, was brauchen wir?
5: Einen Panzer.
6: Giz, die wurden doch noch gar nicht erfunden.
5: Ein Zeppelin?
0: Nein.
5: Ein Katapult? Trampolin? Sprungstein?
6: Giz, das wird nicht funktionieren.
5: Okay, das ist alles, was ich habe. Ja, kommt jetzt.
0: Wir brauchen einen besseren Überblick.

0: Ah, seht mal, wer wach ist.
1: Warum seid ihr hier?
0: Um sicherzugehen, dass es dir gut geht bis zu deiner Verhandlung.
2: Und deinem Todesurteil.
3: Jesus hat uns beigebracht zu beten, damit Gottes Wille geschieht im Himmel wie auf Erden. Er sagt, wer bittet, dem wird gegeben. Lasst uns nun gemeinsam beten. Rette mich, Herr, vor unseren Feinden. Nur bei dir bin ich geborgen. Gott, hab Erbarmen mit deinem treuen Diener Petrus und befreie ihn von seinen Ketten.
4: Oh, an denen kommen wir nie vorbei in die Festung.
5: Gizmo, eine Idee, wo wir anfangen können, nach Petrus zu suchen?
6: Laut meiner Datenbank haben die Römer ihre Gefangenen im unteren Bereich des Gefängnisses festgehalten. Vielleicht sogar unter der Erde.
5: Na toll. Wir werden es niemals schaffen, jede einzelne Zelle zu durchsuchen.
4: Giz, benutze deinen Röntgenblick und sieh, ob du Petrus von hier aus finden kannst.
6: Oh ja! Ich aktiviere Röntgenblick und Gesichtserkennung. Hier nicht. Hier auch nicht.
5: Aha. Gut gemacht, Gizmo. Aber wie können wir Petrus da raushelfen? Denkt nach.
6: Leute, etwas passiert gerade in Petrus' Zelle.
5: Was ist das?
4: Ist das ein Engel?
7: Steh schnell auf. Binde deinen Gürtel um und zieh deine Schuhe an. Nimm deinen Mantel und folge mir.

0: Wo gehen sie hin?
1: Scheint, als würden sie ausbrechen.
2: Wow. Das Tor ist verschlossen. Wie soll er da rauskommen? Wie cool.
0: Unglaublich.
2: Abgefahren.
0: Wow. Komm mit sich.

0: Petrus, wer war das?
1: Ich glaube, dass der Herr einen Engel gesandt hat, um mich aus der Gewalt von Herodes zu retten und mich schließlich vor dem Tode zu bewahren. Wer seid ihr?
0: Wir sind Freunde von Rode.
2: Lasst uns zurück zu Marias Haus gehen, bevor die Wachen wieder aufwachen.
1: Lasst uns rein!
2: Schnell!
0: Komm schon, Rode!
1: Ist jemand da? Kann mich jemand hören?
0: Petrus, das... Petrus steht draußen vor der Tür. Ich habe seine Stimme gehört.
3: Hast du ihn gesehen?
0: Nein. Also, ich habe sie nicht aufgemacht.
3: Du stehst völlig neben dir.
0: Ich sage dir, es ist wahr.
3: Es muss ein Engel sein.
0: Warum lassen sie uns nicht rein?
4: Vielleicht gibt es ein geheimes Klopfzeichen.
1: Maria, Rode, lasst uns rein.
4: Oder wir könnten noch mehr schreien.
0: Maria, Rode! Rode!
3: Petrus.
1: Schnell, Kinder.
2: Also, hat geklappt.
4: Es war bestimmt ein Klopfzeichen.
5: Ein Wunder ist geschehen. Danke dem Herrn.
3: Gott hat unsere Gebete erhört.
1: Ich bin froh, euch alle zu sehen. Ein Engel des Herrn hat mich von meinen Ketten befreit und aus dem Gefängnis geführt. Erzählt es den anderen Brüdern, denn ich muss noch heute nach Jerusalem verlassen.
3: Komm, wir werden dir Essen und Trinken für deine Reise mitgeben.
0: Rode, ich will mich bedanken.
6: Wofür?
0: Du hast mir gezeigt, dass auch wenn schlimme Dinge passieren und du dich hilflos fühlst, Hoffnung da ist. Gebete haben wirklich sehr große Kraft.
6: Wie heute Nacht bei Petrus.
3: Ah. Rode, hilf mir, Petrus auf die Reise vorzubereiten.
0: Komme!
6: Ah. Oh nein, nicht schon wieder! Bist du okay? Hoch mit dir! Ich werde mal Maria helfen gehen. Komme!
4: Ich sollte mir unbedingt Stoßdämpfer besorgen.
7: Dupabu!
4: Und wie immer ist es schön, zurück zu sein.
6: Vater unser im Himmel, geheiligt werde dein Name, dein Reich komme, dein Wille geschehe, wie im Himmel, so auf Erden.
2: Joy?
0: Weißt du, ich kann die Dinge, die ich gesehen habe, vielleicht nicht ändern, so ganz alleine. Aber sie haben gebetet, dass Gottes Wille auf Erden geschieht. Und mit all den schrecklichen Dingen, die ich heute gesehen habe... Da glaube ich nicht, dass sein Wille geschieht, Chris. Wir haben die Macht der Gebete gesehen. Lieber Gott, als ich heute meine Hausaufgaben gemacht habe, konnte ich sehen, wie schwer das Leben für viele Menschen ist. Dass die Armut und die Grausamkeit und Krankheit... Es macht mich traurig und ich weiß nicht, was ich tun kann, um zu helfen. Also frage ich, nein, ich bete, dass dein Wille geschehe. Vater unser im Himmel, geheiligt werde dein Name, dein Reich komme. Dein Wille geschehe, wie im Himmel so auf Erden. Unser tägliches Brot gib uns heute und vergib uns unsere Schuld, wie auch wir vergeben unseren Schuldigern. Und führe uns nicht mit der Versuchung, sondern erlöse uns von den Bösen. Denn dein ist das Reich und die Kraft, die Herrlichkeit und Freiheit in Ewigkeit.
4: Amen.

Gott hat diesen demütigen Priester aus der Schweiz, Pfarrer Hans Buschor, auserwählt, wie einen Johannes den Täufer, um seiner Botschaft den Weg zu bereiten. Und wie Johannes schon im Mutterschoß auserwählt war, so sehen wir im ganzen Lebensweg von Pfarrer Buschor das Wirken der göttlichen Vorsehung. Es war kein Zufall, dass gerade er dieses Fernsehen gegründet hat. Es kam nicht von ungefähr, dass er sich mit dem Gedanken getragen hat, ein katholisches Fernsehen ins Leben zu rufen. Schon als junger Priester war er ein leidenschaftlicher Filmemacher. Genauer gesagt, gleich nach seiner Priesterweihe 1959, er war gerade 26 Jahre alt geworden, da entstanden während seiner vierjährigen Kaplanszeit schon die beiden ersten Filme. Nach der Kaplanszeit begann eine ernsthafte Zusammenarbeit mit dem Schweizer Fernsehen. Als freier Mitarbeiter schuf er zwei Filme, Sieben Buben und ein Töffli und Höllloch, ein Film über eine Naturhöhle. Für beide Filme hat er das Drehbuch geliefert und bei der Regie selber die Leitung übernommen.

0: Gott und herzlich willkommen zu Grenzenlos. In unserer Sendung haben wir Ihnen schon so manchen Ort vorgestellt, an dem Missionare wirken. Ferne Länder und soziale Brennpunkte waren darunter. Ja, selbst in Rotlichtbezirken und auf Müllhalden sind Christen unterwegs, um dorthin ein wenig Licht zu bringen. An die Idylle der Schweizer Alpen denkt man allerdings nicht, wenn von Missionaren die Rede ist. Doch genau dahin möchten wir Sie heute begleiten. Für die heutige Sendung haben wir eine Alp im Schweizer Kanton Graubünden besucht. Wir haben festgestellt, dass dort eine Missionsschwester und zwei Missionare genau das tun, was auch ihre Kolleginnen und Kollegen in Übersee machen. Sie versuchen, mit Menschen ins Gespräch zu kommen und sie dabei zu unterstützen, dass ihr Lebensweg gelingt. Von einer ungewöhnlichen Woche in den Schweizer Bergen erzählt unser heutiger Film.
1: Ankunft auf fast 2000 Metern Höhe. Nach 1,5 Stunden Aufstieg haben diese jungen Leute aus Deutschland, Österreich und der Schweiz ihr Ziel erreicht. Sie werden schon erwartet. Von Fritz, einem Ordensbruder aus St. Gabriel bei Wien, und von Goretti, einer polnischen Steyler Missionsschwester. Der Schweizer Pater Hans, ebenfalls Steyler Missionar, hat sie nicht nur hochgeführt. Er zeigt den Neuen auch die Örtlichkeiten.
2: Für die, die hier in dem Haus wohnen, können hier auch, ist auch die Waschstelle am Morgen. Für die, die hier unten sind, die haben eine eigene Waschstelle.
1: 5 Holzgebäude gehören zur Alpsürnee in der Nähe von Chur. Ein ehemaliger Schuppen dient als Schlaflager. Heizung gibt es keine. Nur oben im Gemeinschaftsraum der Küche kann man sich wärmen. Der Ofen ist der Mittelpunkt. Strom gibt es hier keinen. Und so beginnt bei Kerzenlicht die Vorstellrunde.
3: Ich bin der Wolfgang, bin aus Österreich, Salzburg gebürtig, wohnhaft in Innsbruck. Lehrer in einer technischen Oberstufe für Physik und Mathematik. Keine Angst, ich bin ein ganz normaler Mensch.
4: Als Lehrer ist man unterm Jahr eh immer ziemlich gestresst. Und da ist die Gefahr, dass man in ein Hamsterrad reinkommt oder gar in ein Burnout. So auf die Dauer groß, wenn man die großen Ferien, die bei uns in Österreich Gott sei Dank 9 Wochen dauern, ein bisschen runterkommt und immer wieder was neu ordnet und sagt, was habe ich denn letztes Jahr eigentlich falsch gemacht und wie kann ich das nächstes Jahr hinbringen, dass ich trotz der Schüler, die wahrscheinlich nächstes Jahr nur noch schwieriger sind wie letztes Jahr, ein bisschen wieder weniger Stress habe, ein bisschen mehr zu mir komme.
5: Ich bin die Margarete, komme auch aus Österreich, komme aber aus Ostösterreich in der Nähe von Wien. Ich arbeite bei einem Arzt in Wien.
6: Ich verbringe meinen Urlaub hier. Es ist mal was ganz anderes, wenn man einen ganz einfachen Lebensstil für eine Woche lang hat. Die Gruppenerfahrung ist was Tolles. Man stellt sich auch immer wieder so diese 3 Sinnfragen des Lebens. Woher, wohin, warum?
2: Ihr habt das Thema gesehen von der Alpwoche, also in die Weite blicken und die Quellen finden. Das wird uns die ganze Woche begleiten. Das heißt, so um 9:30 treffen wir uns zu einem ersten Impuls.
1: Ein neuer Morgen. Kalter Tau liegt auf den Wiesen. Pater Hans übernimmt den Weckruf.
2: Ein bisschen leicht bewölkt.
1: Nach der Morgentoilette, bei wenigen Plusgraden, treffen sich alle im einstigen Stall, der zur kleinen Kapelle umgebaut wurde.
2: Wir wollen miteinander im Psalm 85 beten. Die Psalmen sind ganz hinten in der Bibel, bei dieser Bibel.
7: Ich will hören, was Gott redet. Frieden verkündet der Herr sein Volk und seine Mammon.
8: Es geht für mich schon um die Frage, wo finden wir Quellen des Lebens, wo wir diese Quellen des lebendigen Wassers finden und daraus trinken können. Und wenn wir diese Quellen nicht finden oder sie ignorieren oder gar nicht darum wissen, dass es sie gibt, dann denke ich mir, suchen wir am falschen Ort, wir verlieren uns selbst, wir verzetteln uns, wir ver-

0: investieren unsere Energie in Dinge, die nicht weiterbringen, sondern uns schwächen. Links.
1: Aufbruch zu einer ersten Tageswanderung. Die Wolken haben sich ein wenig verzogen und so will Pater Hans die Gunst der Stunde nutzen. Schon seit 1985 lädt er dreimal im Jahr junge Leute hierher in die Schweizer Berge. 5 Jahre lang war Hans Weibel als Missionar in einem Elendsviertel in Ecuador tätig. Nach der Rückkehr in die Schweiz wurde ihm klar, dass auch die jungen Menschen hierzulande ihre Nöte haben.
2: Hier merke ich sehr oft, die jungen Menschen, die haben alles, aber sie sind nicht glücklich. Also materiell haben sie alles, aber innerlich sind sie leer. Und das hat mich eigentlich sehr schnell auch dazu geführt zu sagen, ja, hier ist eigentlich mehr Mission, ja, weil ich hier den jungen Menschen, die zu mir kommen, dass sie merken, ja, sie können entdecken, was hat mein Leben für einen Wert, ja, was kann ich aus meinem Leben machen.
3: Suche nach Orientierung ist Suche nach Gott, ja, also ich denke mal, es gibt in uns, denke ich, doch eine gewisse Ausrichtung, die manchmal mehr auf Gott hinzeigt, manchmal weniger, und ich denke, je mehr wir in die Richtung auf Gott hin uns ausrichten können, desto besser geht es uns. Also nicht im Sinne eines oberflächlichen Gutgehens, sondern mehr von Liebe getragen, wenn man es jetzt einmal so ganz sagen darf. Ich glaube, man spürt es auch, wenn ein Mensch so ein bisschen auf Gott ausgerichtet ist und im Leben eine gute Ausrichtung hat, der wird automatisch auf andere Menschen anders wirken. Also ich denke, die Ausrichtung auf Gott ist für mich ein Weg zum guten Leben.

0: Es ist die Suche nach einem erfüllten Leben, die diese jungen Menschen hierher geführt hat. Was sie verbindet, ist die Überzeugung, dass dabei der Glaube eine wichtige Rolle spielen kann.
1: Irgendwie auch so eine große Sehnsucht, Gott noch besser, noch tiefer erfahren zu können. Einfach weil ich schon ein paar Mal erfahren habe, dass Gott wirklich da ist. Und dann sich so auf die Suche machen und zu spüren und zu schauen, wo er noch überall sein könnte in meinem Leben. Ja, ich glaube einfach, dass es wichtig ist für jeden, ganz individuell, wenn er so in die Stille auch ein bisschen geht. Und ich glaube, dass das hier in den Bergen am besten gelingen kann. In der Stille auch irgendwie zu Gott finden.
0: Es gibt viele Wege, um Gott zu finden. Wichtig ist nur, wie Pater Hans meint, dass man sich öffnet. Die Faszination der Berge ist dabei ein guter Lehrmeister.
2: Eben diese Sinne, wenn wir die eben offen halten, hören, sehen, tasten, dass wir merken, was uns alles geschenkt ist.
3: Ich meine, ich glaube, dass Gott eigentlich überall erfahr- und spürbar ist, aber je mehr, dass wir in der Zivilisation sind, irgendwie entfernt man sich doch in vielem eigentlich vom Wesentlichen, wenn man von Medien und von, ich weiß nicht, Betriebsamkeit und familiären Sorgen vielleicht oder Problemen betroffen ist oder sich zu stark darin verliert. Ich habe schon den Eindruck, dass das, was ich so als das Göttliche oder die Gegenwart Gottes vielleicht bezeichnen würde, dass wir ihm näher kommen, wenn wir von Zeit zu Zeit uns an einen Ort zurückziehen, wo Stille und vielleicht auch Einsamkeit erfahrbar ist. Das ist auch für mich eine Überlebensfrage, weil es geht für mich schon um die Frage, wo finden wir Quellen, wo wir diese Quellen des lebendigen Wassers finden und daraus trinken können. Ich meine, Jesus zog sich auch immer wieder auf einen Berg zurück. Ich meine, man kann Gott nicht einfach so geografisch lokalisieren oder da, auf diesem Berg da oben oder so, aber man kommt in eine andere, oder man erahnt vielleicht eine andere Dimension.

0: Morgengebet in der Kapelle und dem Frühstück ein Impuls in der Küche. Lieder und Texte wollen helfen, die Gedanken zu ordnen.
1: Ein paar Fragen, die ich euch mitgeben möchte auf den Weg in die kommende Stunde. Einmal ganz konkret zu dieser Geschichte, dass ihr euch selber auch überlegt, wo ihr vielleicht einen Ort oder eine Oase gefunden habt in der Wüste, wo ihr euch überlegt habt, da möchtet ihr bleiben, da ist alles zum Essen da, da ist zum Trinken alles da, aber da ist eure tiefste Sehnsucht nicht gestillt.
0: Hier kann man sich Fragen stellen, die im Alltag wenig Raum haben.
2: Man kommt nicht in Versuchung, dass man da wieder eine E-Mail schreibt oder was abfragt, dass man ja da das erledigen muss, was schon längst erledigt sein hätte werden müssen.
3: Es gibt kein Telefon, es gibt keinen Fernseher, es gibt kein Handy, es gibt kein Internet. Man kann einfach ganz für sich selber da sein. Ich bin eigentlich sehr beladen hier angekommen. Und diese Impulse, die haben mir dann geholfen, dass ich so meine Sorgen, Probleme, aber einfach auch so mein Leben irgendwie ganz bewusst von einer ganz bestimmten Seite auch mal beleuchten kann.

0: das gibt mir einfach Kraft.
1: Kräfte ganz anderer Art sind jetzt gefordert. Nach einer Stunde der Stille steht Arbeit auf dem Programm. Vom Grasmähen bis hin zur Instandhaltung der Hütten. Zweimal am Tag sind die Teilnehmer eingeladen, sich daran zu beteiligen. Eingeteilt werden sie dabei von Bruder Fritz. Seit über 30 Jahren schon kommt der Steiler Missionsbruder im Sommer auf die Alp. Als gelernter Schreiner hat er in all den Jahren den Wiederaufbau und Ausbau der Hütten vorangetrieben. Stets unter Mithilfe von Kursteilnehmern.
2: Die Erfahrung habe ich gemacht, dass der größte Prozentsatz leidenschaftlich gern so Arbeiten machen, dieses ganze Jahr und das ganze Leben nie gemacht haben. Und vor allem habe ich seit 20 Jahren rund gibt es die gemischten Gruppen, also Frauen und Männer zusammen. Und das sind vor allem die Frauen, die Schreinerarbeiten machen wollen.
1: Die Arbeit ist mitunter schweißtreibend. Ein wenig mag man dabei an das Ora et Labora, das Bete und Arbeite der Benediktinermönche, denken. Denn der Ordensgründer Benedikt wusste bereits vor 1500 Jahren, dass die Suche nach Gott gut mit körperlicher Arbeit harmoniert. Für Wolfgang ist die Anstrengung auch eine willkommene Möglichkeit, zu innerem Frieden zu finden.
3: Ich habe schon gespürt, dass ich wegen einem Hamsterradl drin bin, dass ich einfach am liebsten drei Sachen auf einmal mache. Ja. Und darum habe ich mir also vorgenommen, nimm der Arbeit, die möglichst einfach ist und monoton. Das tut gut. Also beim Sägen, da weiß man, da gibt es nur eins, durchsägen und das nächste nehmen.
2: Bei diesen Arbeiten da oben kommt es nicht darauf an, wie schnell wir etwas fertig haben. Wichtig ist mir, ist uns, dass sie ihren Plausch haben dabei beim Arbeiten und oft eine High-Erfahrung mitnehmen. Ja, ich habe das geleistet, ich konnte das machen und dies und jenes. Und ich habe die Erfahrung gemacht, das Thema wird noch mehr während der Arbeit untereinander weiter diskutiert und behandelt. Und da läuft eigentlich das Eigentliche ab.
1: Arbeit gibt es auch in der Küche. Es ist ein einfaches Essen, das Schwester Goretti zubereitet. Denn auch der Lebensstil auf der Alp will zum Nachdenken anregen.
0: Man schätzt das dann im Alltag zu Hause viel mehr. Man entdeckt dann eigentlich, dass eine Geschirrspülmaschine purer Luxus ist, weil man hier muss man mit der Hand

0: abwaschen. Genauso kann man sich mit einem Schlafsack und mit 3 Wolldecken, kann man sich's herrlich gemütlich machen. Man braucht jetzt nicht die Elektroheizung. Also man kriegt einfach einen anderen Blickwinkel und ich glaube, man lebt dann viel bewusster.
1: Wir leben eigentlich auch ohne Strom, ohne Wasser. Also eigentlich das Wesentliche ist gefragt. Und die Menschen fangen wahrscheinlich auch mehr in sich zu gehen und nachfragen, was ist wesentlich in meinem Leben und was kann ich abgeben, was ist notwendig mitzunehmen oder lieber lassen hier auf der Alp und mit anderen Einstellungen wieder zurück in den Alltag zu kehren.
2: Eigentlich arbeitet die ausgebildete Krankenschwester Goretti in einem Wiener Krankenhaus. Seit einigen Jahren nutzt die Missionarin ihren Sommerurlaub, um bei Kursen auf der Alp die Küche zu übernehmen. Denn eins hat sie dabei gelernt: Die Tage auf der Alp können viel bewegen.
1: Ich habe aber auch Erfahrungen gemacht, dass Menschen innerlich sich so verändert haben oder eine Wende gekriegt haben. Das war unglaublich, so zu mitkriegen, zu hören, zu erlauben, was da innerlich bei den Menschen auch passierte. In der kurzen Zeit, weil das sind nur von Montag bis Samstag. Also es passiert manchmal sehr viel.
2: Sebastian hat seine Geige mitgebracht. Lange hat er nicht mehr damit gespielt. Der Alltag hat ihm die Muse verleitet.
3: Ich merke auch, dass ich so im Berufsleben oder weil ich vielleicht bis jetzt im Berufsleben nicht so Fuß fassen konnte, leider, habe ich gemerkt, dass auch meine Energien oder meine Möglichkeiten begrenzt sind. Ich merke, ich habe Fähigkeiten, aber bringe ich nicht dasselbe zustande wie ein anderer. Die eine Reaktion ist, dass man vielleicht auch ein wenig das Selbstbewusstsein verliert. Hingegen würde ich schon sagen, dass ich eben auch seit einigen Jahren die Erfahrung machen konnte, dass wenn man sich bewusst Zeit nimmt, bewusst versucht, in die Stille zu gehen, vielleicht auch zu beten, und dass man da wieder Kraft schöpfen kann. Und für mich ist die Gottesfrage schon auch eine Existenzfrage.
2: Das Tagwerk ist getan. In der Kapelle bietet Pater Hans eine Messe an.
4: Eucharistiefeier heißt, dass wir das Gute annehmen, das wir geschenkt bekommen haben. Wir sind hier zusammengekommen, um auch über diesen Tag ein wenig nachzudenken, über den Impuls vom Vormittag. Nach dem Evangelium habt ihr Gelegenheit, auch etwas davon mitzuteilen, was euch aufgegangen ist, wo ihr zur Quelle gefunden habt, wo ihr auch gemerkt habt, wie wichtig eine Oase ist im Leben.
5: Mir ist heute bewusst geworden, dass eigentlich meine Kraftquelle meine Freunde und meine Familie sind. Einfach die Menschen, die mich ernst nehmen, die es gut mit mir meinen.
0: Ich glaube, man sollte darüber reden, aber es ist natürlich sehr schwer, dahingehend, dass viele Leute sich auf solche Gespräche gar nicht einlassen. Auch wenn man es immer wieder probiert oder wenn ich aus meinem Leben erzähle, dass das oft auf großes Missverständnis und Unverständnis trifft.
6: Deswegen denke ich, ist der Austausch auch ganz gut. Manchmal denkt man sich, ja, das habe ich jetzt gar nicht gesehen, aber es stimmt für mich auch. Manchmal kann man vielleicht dem anderen was geben, wo ich sage, das war bei mir jetzt sichtbar und der andere denkt sich vielleicht, aha, das kann auch für mich stimmen.
0: Ich glaube, umso mehr man mit religiösen Menschen zu tun hat, umso sicherer wird man sich dann. Und umso leichter fällt es einem dann auch vielleicht mal eine Arbeitskollegin auf ihren Glauben hin anzusprechen.
4: Das Wasser, das sich mit dem Wein verbindet, ist ein Zeichen dafür, dass wir uns mit Gott verbinden, sodass wir uns nicht mehr trennen, dass wir eins sind mit ihm.
6: Gemeinschaft trägt oft recht gut. Ich sehe es als Mangelerscheinung in unserer heutigen Kirche, in der katholischen, wo ich angehörig bin, dass wir ganz wenig Gemeinschaftserfahrungen haben. Die Gottesdienste sind meines Erachtens wenig von einer intensiveren Gemeinschaftserfahrung geprägt.

0: man tauscht sie wenig aus und meistens geht man halt nachher gleich wieder heim. Bestenfalls rettet man ein bisschen was Belangloses nachher. Und da mal zu spüren, dass da Leute gibt, die da ungefähr das Gleiche wollen, das ist was Schönes, was ich zumindest einige Zeit im Jahr brauche, weil der Rest ist eher, was das betrifft, eine Durststrecke.
1: Hier auf der Alp laufen nach dem Gottesdienst nicht alle auseinander. Auch wenn das Wetter nicht zu einem lauschigen Grillabend einlädt, Goretti serviert die Würste am Feuer.
2: Die schönste Erfahrung ist, dass, obwohl wir nur eine Woche hier sind als Gruppe, dass die Gruppe sehr schnell zusammenwächst. Am Anfang tastet man sich ab, um sich kennenzulernen, wo kommen wir her, was machen wir. Aber schon am zweiten oder dritten Tag merke ich eigentlich, dass es tiefer geht.
1: Einander vom eigenen Leben erzählen. Es sind die vielen kleinen Gespräche zwischendurch, die dazu anregen, den eigenen Weg zu reflektieren.
3: Aber es sind auch Gespräche nach Gott, nach dem Glauben und wieso und was und wie geht das? Also die Fragen kommen sehr oft.

0: ein Gebet auf der Treppe. Vor dem Abendessen und dem gemütlichen Beisammensein bei Kerzenschein beschließt eine Meditation den Tag.
1: Dass wir eben diese Tagesstruktur haben mit Gebetszeiten, mit Bibelworten, Psalmstellen, die einem dann vielleicht wieder hochkommen. Auch die Impulse, also das heißt, dass wir unsere Gedanken eigentlich auch etwas ausrichten auf bestimmte Fragen, also dass wir etwas geführt werden, das tut mir auch noch gut.
2: Ich sage auch immer, wenn die Leute mich fragen, was machst du denn, damit das gelingt? Und sage, ich muss nicht viel machen. Ich muss eigentlich nur das wahrnehmen, was da ist und das ein bisschen zusammenführen. Ja? Also das Zuhören ist mal sehr wichtig und das Begleiten, das heißt, dass ich mit auf den Weg gehe.
3: Also ich finde das total spannend, weil es drückt dann wieder aus, dass wir eigentlich alle gemeinsam auf demselben Weg unterwegs sind. Nur jeder sieht es halt von einer anderen Sichtweise.
0: Eine neue Sicht der Dinge, die lässt sich, wie Margarete feststellt, auch bei ganz alltäglichen Tätigkeiten gewinnen.
3: Mir ist in der Woche irgendwie bewusst geworden, zum Beispiel beim Fensterputzen, wenn man da ein bisschen meditiert nebenbei, man kann sich so manches von der Seele putzen, sage ich jetzt einmal. Also man kann schon auch während den alltäglichen Arbeiten einen Gewinn für sich selber finden. Und somit wird einem das viel bewusster, dass man eigentlich die Arbeiten auch sehr gut für sich selber nützen kann.
0: Der letzte gemeinsame Tag. Ein steiler Weg steht bevor. Hoch nach Ziethal, dem höchsten Marienwallfahrtsort Europas, will Pater Hans seine Mannschaft führen.
2: Also das heißt, sie kommen schon mit einem gewissen Lebensweg, ein Stück ihres Lebensweges, legen hier einen Zwischenhalt ein, überlegen sich, wie ihr Weg weitergeht. Und dass wir dasselbe hier in dieser Woche auch tun, dass wir kleinere, größere Stücke des Weges gehen, eine Wanderung machen und auf den Weg machen, dass es in unserem Leben auch verschiedene Stücke gibt, wo wir merken, da geht es einfacher, da geht es voran und da bin ich auch zufrieden. Und da gibt es wieder Abschnitte im Leben, wo ich merke, ja, da geht es nicht weiter oder da habe ich Probleme oder frage ich mich, wie soll es überhaupt weitergehen. Und genau diese Fragen sind sehr konzentriert dann in einer Woche eigentlich hier wieder vorhanden. Also von daher ist eigentlich der Weg schönes Symbol für diese Woche. Ne?
0: Das Ziel ist erreicht. Lieder und Gedanken vor dem Gnadenbild der Gottesmutter. Und, auch das gehört zu einer Wallfahrt, eine Einkehr. Hier oben kocht, das mag ungewöhnlich sein, der Wallfahrtspfarrer selbst. Seine Suppe jedenfalls schmeckt köstlich. Es ist das letzte gemeinsame Mittagessen. Und so kommt schon ein wenig Wehmut auf. Zeit zu fragen, was von der Woche bleibt.
2: Dass ich dann Rückmeldungen bekomme, dass junge Menschen dann zu Hause beginnen auch, anhand eines Buches.

0: so deine Bibelstelle oder wie immer, auch so eine Zeit zu suchen, so eine Stille zu suchen, eine Auszeit im Alltag, wo sie dann selber sich so auch wieder spirituell sich selber weiterbringen. Ja? Dass sie also nicht stehen bleiben nach dieser Woche und sagen, ja, das war eine schöne Woche und zu Hause habe ich das nicht mehr, sondern auch zu Hause anfangen, in diese Richtung neue Wege zu gehen. Ja?
1: Mir gibt es wahnsinnig viel und ich glaube, ich kann sehr reich beschenkt nach Hause gehen. Ja. Ich kann mir da sehr viel mitnehmen für meinen Alltag.
2: Was sich bei mir getan hat, mein Gefühl ist immer noch das, noch vielleicht noch unterwegs zu sein, noch nicht ganz angekommen zu sein.
3: Für mich war es etwas, wo ich wieder merke, ja, hier in der Natur, in der Stille, in der Ruhe, fühle ich mich Gott einfach näher. Also Gott kann man nur finden, wenn man einigermaßen bei sich selbst ist, nicht in einem Dauerstress ist.
4: Schnee im Juli. Auch diese Erfahrung gehört zur Alp. Die Rucksäcke für den Abtransport ins Tal sind verstaut. Auch wenn die Kulisse nun so ganz anders aussieht, das Gruppenbild darf nicht fehlen. Aus Menschen, von denen sich vor einer Woche die meisten noch nicht kannten, ist eine Gemeinschaft geworden. Und so haben sie sich versprochen, in Verbindung zu bleiben. Der ein oder andere will auch im nächsten Jahr wieder dabei sein. Denn eines ist ihnen bei dieser Alpwoche wieder klar geworden. Auf dem Weg zum Glück ist Gott ein recht hilfreicher Begleiter.
5: Menschen auf ihrem Lebensweg zu begleiten, das ist Mission. Und das ist auf einer Schweizer Berghütte genauso möglich wie in den Slums einer Großstadt. Übrigens, die Alpwochen für junge Erwachsene bietet Pater Hans Weibel jedes Jahr an. Wenn Sie sich dafür interessieren und mehr darüber erfahren möchten, dann schreiben Sie uns oder besuchen Sie uns im Internet. Bis zur nächsten Sendung. Ihnen allen eine gesegnete Zeit.

0: Gott hat diesen demütigen Priester aus der Schweiz, Pfarrer Hans Buschor, auserwählt, wie einen Johannes den Täufer, um seiner Botschaft den Weg zu bereiten. Und wie Johannes schon im Mutterschoß auserwählt war, so sehen wir im ganzen Lebensweg von Pfarrer Buschor das Wirken der göttlichen Vorsehung. Es war kein Zufall, dass gerade er dieses Fernsehen gegründet hat. Es kam nicht von ungefähr, dass er sich mit dem Gedanken getragen hat, ein katholisches Fernsehen ins Leben zu rufen. Schon als junger Priester war er ein leidenschaftlicher Filmemacher. Genauer gesagt, gleich nach seiner Priesterweihe 1959, er war gerade 26 Jahre alt geworden, da entstanden während seiner vierjährigen Kaplanszeit schon die beiden ersten Filme. Nach der Kaplanszeit begann eine ernsthafte Zusammenarbeit mit dem Schweizer Fernsehen. Als freier Mitarbeiter schuf er zwei Filme, Sieben Buben und ein Töffli und Höllloch, ein Film über eine Naturhöhle. Für beide Filme hat er das Drehbuch geliefert und bei der Regie selber die Leitung übernommen.
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Eminenz, Exzellenz, hochwürdigster Herr Abt, Schwestern und Brüder, Damen und Herren, ich bedanke mich auch sehr herzlich für die Einladung, dass ich hier einen Beitrag leisten darf. Und wie bereits angekündigt, werde ich

eben aus der Perspektive der Heiligen Schrift über unser Thema sprechen, über das Priestertum. Und schon vorwegnehmend möchte ich sagen, ich sehe da im Alten Testament und im Neuen Testament eben drei große Linien, die sich durchziehen. Einerseits ein Priestertum, das alle Menschen betrifft, beginnend bei Adam. Wir finden es dann wieder im Sinai-Bund, beim Priestertum des Gottesvolkes Israel, und dann wird das natürlich wieder aufgegriffen im Neuen Testament, zum Beispiel im Petrusbrief. Dann die zweite große Linie ist das königliche Priestertum. Im Alten Orient waren ja vor allem Könige Priester. Auch das finden wir im Alten Testament schon bei den Patriarchen angedeutet. Auch bei Adam könnten wir sagen, finden wir dieses Priestertum, dann bei den Patriarchen und dann besonders natürlich bei dem berühmten Priesterkönig Melchisedek, der auch im ersten Hochgebet vorkommt, und natürlich dann wieder bei Jesus Christus selbst, der ja im Hebräerbrief dann auch mit Melchisedek verglichen wird. Und die dritte große Linie, das ist das Weihepriestertum, die kommt zuletzt, wenn man die Chronologie oder synchron die Bibel entlang liest, das Weihepriestertum, das eben wir bei Aaron und seinen Söhnen finden und dann beim Stamm Levi. Und das natürlich dann auch im Neuen Testament wieder aufgegriffen wird bei den Aposteln und ihren Nachfolgern. Wenn die Zeit reicht, ich weiß nicht, wie weit ich kommen werde, hoffe ich eben diese drei Linien so durchzugehen und das aufzuzeigen und am Schluss noch einmal eben in besonderer Weise auf Jesus als Vollendung jeglichen Priestertums zu schauen und auch auf die Apostel und deren Nachfolger, was ihr Priestertum betrifft. Also ich möchte mit einer Definition des Priestertums beginnen, weil ich glaube, wichtig ist, wir sehen ja, wenn wir in die Bibel hineinschauen, treffen wir nicht nur dort auf Priester, wo das Wort Priester fällt, sondern besonders wichtig sind eben priesterliche Handlungen, die uns hier begegnen. Und bitte dann auch den Pater Karl, wenn ich irgendwas dogmatisch falsch gesagt habe, das dann später zu korrigieren. Also beginnen wir mit der Definition des Priestertums, und da sehen wir religionshistorisch, aber auch theologisch, wird der Priester normalerweise als eine Mittlergestalt dargestellt oder auch definiert. Und diese Vermittlung, die teilt er ja mit verschiedenen Figuren, nämlich auch mit dem König und dem Propheten. Der König, der ist eine Mittlergestalt, weil der König vermittelt Gottes Recht, er vermittelt auch die Gottesherrschaft in dieser Welt, also er soll Gottes Herrschaft in dieser Welt sichtbar machen, und er schützt das Volk. Der Prophet natürlich, der vermittelt das Wort Gottes. Gott spricht zu ihm und er gibt dieses Wort weiter. Und die dritte große Mittlergestalt ist eben der Priester, der, können wir sagen, eben den Menschen mit Gott verbindet, der hier eine Verbindung herstellt. Und da vor allem eben mit Gottes Leben vermittelt und auch den Versöhnungswillen Gottes vermittelt in das Leben des Menschen hinein. Und da ist es wichtig, glaube ich, zu sehen, dass es zwei Bewegungen gibt bei dieser Vermittlung, wie bei jeder Vermittlung. Die eine Vermittlung ist eben die Vermittlung von dem Menschen zu Gott hin. Also der Priester repräsentiert die Gemeinschaft vor Gott. Er verehrt Gott stellvertretend auch für seine Gemeinschaft, und er steht dem Kult vor. Er bringt die Opfer dar, er betet und er bittet für die Gemeinschaft. Genauso vermittelt er aber in die andere Richtung, von Gott zu den Menschen hin. Er vermittelt eben Versöhnung, Vergebung, Heilung. Und wenn wir das Ganze zusammenfassen wollen, er vermittelt eigentlich göttliches Leben in das Leben des Menschen hinein. Er spendet Segen und er gibt auch göttliches Wissen weiter und lehrt dieses. Im vorderen antiken Orient gab es eben verschiedene Personen oder Gruppen, die das Priestertum übernommen haben. Wir haben hier eben einmal das Familienoberhaupt oder der Pater Familias, der oft eine priesterliche Rolle übernimmt in der Familie. Wir haben auch Sippenoberhäupter, das sehen wir dann auch bei den Patriarchen, die priesterlich handeln werden. Wir haben Könige, habe ich bereits erwähnt.

und manchmal delegieren eben Könige ihr eigenes Priestertum auch an eine Gruppe von Priestern oder eine Priesterkaste. Also das können wir feststellen in den verschiedenen Kulturen, in den Kulturen, die Israel umgeben haben. Schauen wir kurz auf das Wort, hebräische Wort für Priester. Kohen, haben wahrscheinlich alle schon einmal gehört, das Wort für Priester, Kohen. Es leitet sich ab, also die Grundbedeutung des Wortes ist eigentlich etwas strittig, aber man vermutet eben drei Herleitungen, einerseits vom Akkadischen, sich verneigen, huldigen, dann aus dem Syrischen können wir die Bedeutung gewinnen, Überfluss bringen, glücklich machen. Und beim Hebräischen, da wäre die erste Entsprechung eben das Stehen vor Gott, dienen oder auch ein Opfer hinstellen. Und ich glaube, hier kommen schon auch vier wichtige Dimensionen des Priestertums zum Vorschein. Einerseits, der Priester hat ihm die Aufgabe, Gott zu verehren und ihn anzubeten. Er dient Gott in einem Heiligtum, er bringt Opfer dar und er vermittelt den Menschen Segen und Fülle des Lebens. Nach dieser kurzen Definition will ich jetzt mit Ihnen eben diesen Streifzug durch die Bibel beginnen. Und wie bei fast allen Themen in der Bibel beginnt die Thematik oder die Geschichte eigentlich schon bei Adam und Eva. Wenn wir Genesis 1 bis 3 lesen, besonders Genesis 2, wo der Garten Eden beschrieben wird, da wird dieser Garten, da finden wir mehrere Anklänge an einen Tempel, besonders wenn wir auch das Buch Ezechiel hinzunehmen als Vergleichspunkt. Der Garten Eden, der ist eben ein Garten mit vielen Bäumen und laut 1 Könige 6, wo ja der Tempel gebaut wird von Salomo, waren auch die Innenwände des Tempels mit vielen Pflanzenmotiven verziert. Darüber hinaus gab es dann im Allerheiligsten, wie wir alle wissen, den siebenarmigen Leuchter, der eben eine Baumform hat und wahrscheinlich auch den Baum des Lebens repräsentiert hat. Wie im Tempel Ezechiel 47 wird beschrieben, dass da ein Fluss, eine Quelle aus dem Tempel entspringt und Leben spendet, sehr ähnlich auch der Garten Eden in Genesis 2. Ein Fluss entspringt im Garten Eden und teilt sich dann in vier Flüsse. Beide, der Tempel und der Garten Eden, sind vom Osten her zugänglich. Und der Prophet Ezechiel nennt dann den Garten Eden in Ezechiel 28, 13 bis 14 auch einen heiligen Berg Gottes. Also in der Auffassung Ezechiels ist dieser Garten Eden genauso wie der Tempel auch ein Berg, ja, auf dem dieser Garten ist. Und natürlich im Garten Eden, genauso wie im Heiligtum, ist Gott selber gegenwärtig in einer Unmittelbarkeit, die wir sonst eben nicht ist. Und wenn wir also diese Anklänge an den Tempel erkennen können, dann legt sich schon nahe, dass auch der Adam eine Art Priester ist. Er ist auch eine Art König, natürlich, weil ihm der Auftrag gegeben wird, zu herrschen. Aber er ist eben auch ein Priester. Da sagt Gott zu ihm, er soll den Garten bebauen. So lesen wir in Genesis 2,15, da wird das hebräische Verb avad benutzt, das so viel wie dienen heißt, und dasselbe Verb wird dann besonders im Buch Numeri, wo ja die priesterlichen Dienste auch nochmals vorgestellt werden, wird dieses Verb sehr oft benutzt, um eben den Dienst der Priester im Heiligtum zu bezeichnen. Also der Adam soll wie ein Priester in diesem Heiligtum Gottes arbeiten und dienen. Hier sehen wir diese Anklänge an das Priestertum bei Adam. Außerdem lebt er eben in diesem Heiligtum, also in der unmittelbaren Gegenwart Gottes auch und hat den Zugang zum Baum des Lebens, durch den Gott ihm direkt Leben spendet. Er lebt also in einer unmittelbaren Verbindung mit Gott. Und ich würde ihm sagen, dass aus diesen kurzen Andeutungen kann man auch heraussehen, dass der Mensch eben ursprünglich auch diese priesterliche Berufung hat, im Heiligtum Gottes zu leben und Gott zu dienen, indem er in dieser seiner Schöpfung ihm da ist und alles wieder auch zu Gott hinführt. Wie wir alle wissen, wenn wir dann

Weiterlesen werden natürlich Adam und Eva werden aus dem Paradies vertrieben. Also sie leben nicht mehr in dem Zustand, der zuvor beschrieben worden ist, nicht mehr in dieser Unmittelbarkeit mit Gott. Aber doch wollen sie eben diese Verbindung zu Gott wiederherstellen. Also interessant, dass das dann das erste Thema eigentlich ist der Menschheit, das aus dem Paradies vertrieben ist, dass sie diese Verbindung zu Gott suchen. Wie suchen sie diese Verbindung? Indem sie ihm ein Opfer darbringen. Hier wird der hebräische Begriff Mincha benutzt. Sie bringen dieses Opfer dar und in diesem Opfer, glaube ich, eine zweifache Symbolik vorzufinden. Vielleicht gibt es auch noch mehr. Erstens sehen wir in diesem Opfer die Mahlgemeinschaft ausgedrückt. Ja, der Opfernde bringt eine Gabe. Diese Gabe wird verbrannt und da steigt der Rauch auf. Einen Teil dieser Gabe ist der Opfernde selbst. Und der andere Teil ist eben dieser Rauch, der nach oben geht, den quasi Gott symbolisch auch einatmet und schmeckt, weil ja Nase und Geschmack natürlich miteinander zu tun haben. Das heißt, hier wird gesucht die Gemeinschaft mit Gott in diesem Opfer. Die zweite Symbolik, die ich erkennen kann, ist, dass das Opfer auch für den Opfernden selbst steht. Ja, der Mensch gibt etwas von sich her und auch er selbst steigt quasi in diesem Rauch zu Gott auf. Das heißt, er verbindet sich mit seiner Existenz, mit seinem ganzen Leben, mit Gott wird eine Verbindung hergestellt. Gott riecht diesen beruhigenden Duft, der Ruach Nichoach, er riecht diesen und schaut dann, wendet sein Angesicht den Opfernden zu. Das heißt, es entsteht eine Gemeinschaft. In der Erzählung, wie wir alle wissen, Kain und Abel, sehr tragisch, Gott nimmt das eine Opfer an, aber das Opfer Kains, das sieht er eben nicht an. Und da gibt es eben verschiedene Deutungen. Ich würde eben sagen, die für mich am besten verständliche Deutung ist, geht von dem Wesen der Opfer aus. Also es gibt einen Unterschied zwischen dem Opfer, das Abel bringt und das Kain bringt. Der Abel, der bringt von seinen Erstlingen und von seinem Fett. Das heißt, er gibt die Erstlingsgabe und die Erstlingsgabe ist im antiken Orient auch ein Ausdruck, ein Angeld quasi des Ganzen. Also das Erste, was wir empfangen haben, jetzt haben wir so lange gewartet auf die Ernte, jetzt freuen wir uns schon auf das Erste, was wir bekommen. Nein, aber wir geben es Gott. Also das Erste, das Beste geben wir Gott und es steht quasi für das Gesamte. Gleichzeitig gibt er auch vom Fett und das Fett war in dieser Gesellschaft eben auch etwas ganz Wertvolles, Nahrhaftes und so gibt er auch von seinem Besten. Das heißt, wir können in diesem Opfer Abels wirklich auch eine Form von Ganzhingabe sehen. Also er gibt also das Beste von sich, gibt er Gott, möchte mit Gott in Verbindung bringen. Wenn wir dann das Opfer Kains damit vergleichen, der Kain gibt ihm von den Früchten der Erde, natürlich auch, weil er ein Ackerbauer ist, aber ich glaube, es kommt ihm noch mehr zum Ausdruck. Er gibt eben etwas im Vergleich Minderwertigeres als der Abel, eine Art Tribut an Gott, würde ich sagen. Also Gott muss sich auch noch etwas geben, so eine Art Abspeisung, wenn wir das negativ bewerten wollen. Also hier der Unterschied der Opfer. Wenn wir dann in der Bibel weiter voranschreiten, dann treffen wir auf verschiedene Patriarchen und alle diese Patriarchen verbindet, dass sie irgendwann im Laufe ihres Lebens einen Altar bauen. Einen Altar, wo sie wieder eine Opfergabe darbringen für Gott. Schon der Noach macht es nach der Sintflut. Und dann besonders eindringlich eben Abraham, der von Gott gerufen wird, dann seinen eigenen Sohn hinzugeben. Wir alle kennen die Erzählung sehr gut. Der Sohn der Verheißung, so lange musste er auf ihn warten, um dann doch von Gott diese Botschaft zu empfangen, dass er seinen eigenen Sohn, diesen Sohn, der die Verheißung weitertragen sollte, opfern soll und töten soll. Als Ola, als ein Ganzopfer. Der Abraham ist bereit dazu, also er ist bereit quasi sich selbst wegzugeben, weil der Sohn ist immer auch der Vater selber. Er ist bereit, sich selbst wegzugeben und eigentlich auch seine Zukunft

auch die Verheißung, die ihm Gott zugesprochen hat. Warum ist er dazu bereit? Weil er eben ein Mann des Glaubens war, wofür er dann immer wieder gepriesen wird. Und der Isaak wiederum, der ist selbst das Opfer, das auch dieses Opfer auf sich nimmt und quasi wie ein Lamm eben der Schlachtbank entgegengeht. Gott verhindert natürlich dann dieses Opfer, aber wir sehen schon hier eine Thematik anklingen, die dann natürlich im Neuen Testament ganz wichtig wird, dass der Vater seinen Sohn hingibt. Ja, das ist letzten Endes war nicht die Berufung Abrahams und Isaaks, sondern es ist etwas, was Gott selber tun wird, um die ganze Schöpfung in eine Art Opfer zu sich zu holen. Dieser Abraham, der begegnet schon beim ziemlich zu Beginn seines Wirkens begegnet er diesem berühmten Melchisedek. Es ist Melchisedek, der ein König und Priester zugleich war. Hier heißt es in Genesis 14, 18 bis 20, Melchisedek, der König von Salem, brachte Brot und Wein heraus. Er war Priester des höchsten Gottes. Er segnete Abraham und sagte, gesegnet sei Abraham vom höchsten Gott, dem Schöpfer des Himmels und der Erde, und gepriesen sei der höchste Gott, der deine Feinde an dich ausgeliefert hat. Darauf gab ihm Abraham den Zehnten von allem. Also dieser Melchisedek, wie bereits gesagt, verkörpert eben diesen Priesterkönig im alten Orient, waren die in den meisten Fällen die Könige selbst, die obersten Priester, diejenigen, die ihr Land, ihr Volk vertreten haben vor Gott und die auch eben diese Aufgabe hatten, Gott zu verehren. Diesen Typus verkörpert hier der Melchisedek, was unterscheidet ihn von anderen Priesterkönigen, dass er eben Priester des höchsten Gottes ist, vom El Elyon, vom höchsten Gott. Wie handelt er priesterlich? Auch wieder in diese beiden Richtungen. Auf der einen Seite preist er eben Gott, also wendet sich zu Gott hinauf, und auf der anderen Seite segnet er Abraham, also bringt den Segen Gottes zum Menschen. Und der Abraham, der gibt ihm dann den Zehnten, ein Motiv, das uns da dann später begegnen wird, wieder wo eben dem Aaron und seinen Söhnen und dem gesamten Stamm Levi eben der zehnte Teil abgegeben werden soll, damit sie leben können. Der Melchisedek, der hat dann in weiterer Folge die Gedanken der Menschen bewegt. Das können wir in der Bibel auch nachvollziehen. Natürlich im Psalm 110 sehr prominent wird ihm gesagt, zum König, zu einem kommenden König, einem kommenden Priesterkönig, du bist Priester auf ewig nach der Ordnung Melchisedek. Da sehen wir also, dass diese messianische Hoffnung hier sich bereits auf einen Priesterkönig richtet, der zugleich königlich ist, aber eben auch priesterlich. Ganz interessant, den frühjüdischen Messias-Erwartungen aus dem ersten Jahrhundert vor Christus, da gibt es eine Qumran-Rolle 11Q13, die auch Melchisedek-Dokument genannt wird. Da wird eine messianische Figur beschrieben, die Melchisedek eben wieder diesen Namen trägt. Er wird ein Jubeljahr einleiten, indem er alle Gefangenen in die Freiheit führen wird. Er wird einen großen Versöhnungstag zelebrieren. Er wird die Heiligen Gottes richten und dann vor der Gewalt Belials, der eben ein anderer Name für Satan ist, er wird sie auch aus der Gewalt dieses Belials retten. Also hier sehen wir schon viele messianische Erwartungen, die natürlich im Neuen Testament dann ganz stark wieder zu finden sind. Auch der Autor des Hebräerbriefes, wie wir alle wissen, wird dann, um das Priestertum Jesu zu beschreiben, also um zu beschreiben, wie Jesus als Priester handelt, wird er eben unter anderem auch auf diesen Melchisedek sich beziehen. Jetzt kommen wir zum Sinai, wo ihm vieles Wichtiges passiert, was das Priestertum betrifft. Hier wird ja eben das ganze Volk berufen, ein Königreich von Priestern zu sein. Und hier wird auch das aaronitische Priestertum ins Leben gerufen. Und auch der Stamm Levi wird dann für den Dienst im Heiligtum bestimmt. Aber zuerst finden wir noch in Mose selber eine priesterliche Figur. Und das ist, glaube ich, sehr wichtig, weil der Mose am ehesten dem entspricht, was auch Jesus

Jesus dann sein wird, weil im Mose in sich alle Ämter vereint. Der Mose ist dem König oder Hirte, ist ein anderes Wort für diese königliche Berufung. Er ist königlicher Hirte, er ist Prophet und er ist Priester. Wie ist er königlicher Hirte? Indem er eben das Volk herausführt aus der Gefangenschaft, indem er es befreit, indem er das Volk sammelt und zusammenführt. Wie ist er Prophet? Natürlich, indem er Gott zu ihm spricht und er dieses Wort Gottes an das Volk weitergibt. Aber er ist eben auch in mehrfacher Hinsicht ein Priester. Und das sehen, ich habe nur ein paar Beispiele herausgegriffen. Der Mose, der steht eben zum Beispiel am Dornbusch, steht er vor Gott, am brennenden Dornbusch. Auf dem Sinai und im Zeltheiligtum, immer steht er vor Gott, kommuniziert mit Gott. Und diese Phrase, das Stehen vor Gott, das ist auch eine charakteristische Bezeichnung für den Dienst der Priester im Heiligtum, dass sie eben vor Gott stehen. Mose ist da wahrscheinlich das beste Beispiel dafür. Der Mose baut Altäre bereits in Exodus 17, 15 und dann ganz prominente im Exodus 24, 4, wo sie den Bundesschluss dann feiern, den Bundesschluss am Sinai, wo dieser Altar eben Gott repräsentiert und die 12 Steine, die 12 Stämme Israels und er beides dann mit Blut besprengt und dann eben auch die Worte sagt, das ist das Blut des Bundes, also wie Jesus dann beim letzten Abendmahl, beim Kelchwort. Dann zeigt ihm Gott auch das Heiligtum, das er bauen soll. Und der Mose, er gibt nicht nur als Prophet das Wort Gottes weiter, sondern er lehrt es dann auch. Das sehen wir besonders im Buch Deuteronomium. Im Buch Deuteronomium spricht er ja nicht mehr unmittelbar die Worte, gibt er nicht unmittelbar die Worte wieder, die Gott zu ihm am Sinai gesagt hat, sondern er belehrt jetzt die zweite Generation nach dem Auszug aus Ägypten. Also er ist auch Lehrer der Tora. Genauso wie die Priester, die eben auch besonders im Buch Deuteronomium dafür eben berufen werden. Und noch etwas, was man vielleicht als priesterlich bezeichnen kann, nach den verschiedenen Rebellionen des Gottesvolkes betet der Mose immer wieder für sein Volk. Er bittet für es, setzt sich dafür ein, dass Gott eben seinen Zorn zurücknehmen möge. Im Laufe der Pentateucherzählung wird der Mose dann eben, oder im Ja, in der Pentateucherzählung wird der Mose ihm seine Ämter abgeben. Alle Ämter, die er hat. Ja, das Führungs-, Leitungsamt, das Königliche, das gibt dann den Josua weiter. Dann diese prophetische Vermittlung des Wortes Gottes, die geht eigentlich in die Tora über, also in die verschriftete Tora. Ja, das wird die Schrift selber zur Vermittlung des Gott, dieses Form von Gottes Wortes. Dann gibt er die Lehre der Tora an die Priester weiter und die spezifisch kultische priesterliche, das wird er dann an seinen Bruder, an den Aaron, natürlich auf Befehl Gottes weitergeben. Aber bevor dies geschieht, kommt es dann noch in Exodus 19 zu diesem Bundesangebot Gottes. Also dieser ganze Bundesschluss am Sinai beginnt ja in Exodus 19. Israel ist herausgeführt worden aus der Gefangenschaft und ist dann schon ein paar Tage durch die Wüste gegangen. Und in Exodus 19 beginnt dann eben dieser Bundesschluss. Und wie beginnt er? Gott richtet dem Volk über Mose eben ein Bundesangebot aus. Und er sagt, jetzt aber, wenn ihr auf meine Stimme hört und meinen Bund haltet, werdet ihr unter allen Völkern mein besonderes Eigentum sein. Mir gehört die ganze Erde, ihr aber sollt mir ein Königreich von Priestern und ein heiliges Volk sein. Das sind die Worte, die du den Israeliten mitteilen sollst. Also hier sehen wir ein Priestertum des gesamten Volkes Gottes. Und hier, was ist der Inhalt dieses Priestertums? Also sie sollen Gott verehren, sie sollen Gott dienen mit ihrem Leben, in ihrem Leben. Und sie sollen gleichsam auch ein Bindeglied sein zwischen Gott und den Völkern. Sie sollen also ein Zeugnis auch geben für diesen Gott, indem sie ein heiliges Volk sind, wie hier eben steht, ein Königreich von Priestern und ein heiliges Volk. Also durch ihr Leben, ihr heiliges Leben, sollen sie auf diesen Gott hinweisen und so auch vermittelnd wirken. Der
Apostel Petrus wird dieses Bundesangebot Gottes am Sinai, das die Israeliten ja dann freudig aufgreifen, im 2. Petrusbrief 2,9 wird der Petrus das aufgreifen und er sagt, ihr aber seid ein auserwähltes Geschlecht, eine königliche Priesterschaft, ein heiliger Stamm, ein Volk, das sein besonderes Eigentum wurde, damit ihr die großen Taten dessen verkündet, der euch aus der Finsternis in sein wunderbares Licht gerufen hat. Also hier dann fügt er noch etwas hinzu, aber im Wesentlichen vom Inhalt her ist es genau derselbe Inhalt. Auch in der Offenbarung des Johannes finden wir das gemeinsame Priestertum wieder, wo es heißt in 1,5-6, Jesus Christus, er ist der treue Zeuge, der Erstgeborene der Toten, der Herrscher über die Könige der Erde. Er liebt uns und hat uns von unseren Sünden erlöst durch sein Blut. Er hat uns zu Königen gemacht und zu Priestern vor Gott, seinem Vater. Wie gesagt, die Israeliten nehmen dieses Angebot Gottes gerne auf. Es wird dann der Bundesschluss gefeiert. Zuerst wird natürlich der Dekalog geoffenbart und das Bundesbuch. Immer wieder stimmt Israel zu diesen Geboten Gottes. Dann wird der Bund gefeiert. Und nach dieser Feier des Bundes in Exodus 24 ruft Gott den Mose noch einmal zu sich hinauf und zeigt ihm dort das Heiligtum. Und während er ihm das Heiligtum zeigt, sagt er ihm auch, dass er eben das, den Aaron und seine Söhne zu Priestern weihen soll. Und gibt da auch mehrere Informationen, Details darüber ab, wie der Aaron hier Priester sein soll und was ihre Aufgaben sind. Als erste Aufgabe wird genannt, dass sie darauf achten sollen, dass der Leuchter im Allerheiligsten immer brennt. Also dass das Licht immer brennt, kann man natürlich auch schön spirituell, symbolisch deuten. Dann soll der Aaron eine Brustplatte tragen, die wir alle kennen, mit den 12 Edelsteinen. Auf jedem Edelstein ist ein Name der 12 Stämme Israels hineingeschrieben. Das heißt, wenn der Aaron in das Heiligtum hineingeht, nimmt er alle 12 Stämme Israels gleichsam mit, die er vor Gott darbringt. Also hier kommt auch dieser stellvertretende Dienst des Aaron besonders zum Ausdruck. Dann soll er eben mit seinen Söhnen gemeinsam jeden Tag am Morgen und am Abend ein Opfer darbringen. Und genauso soll er auch am Abend und am Morgen Inzens auflegen. Und im Buch Levitikus später dann werden noch andere Aufgaben genannt, eben verschiedene Opfer, die die Priester im Namen der Israeliten darbringen sollen. Und diese verschiedenen Opfer, die dienen eben der Sühne, der Versöhnung und der Vergebung. Das ist natürlich auch so für sich gesehen schon sehr interessant. Wie ist es zu verstehen? Grundsätzlich ein Mitglied des Volkes Gottes kann sich eben durch Sünde, durch Schuld, aber auch durch Verunreinigungen verschiedener Art, die nicht mit Sünde und Schuld zusammenhängen, kann er vom Heiligtum ausgeschlossen werden. Also er hat keinen Zugang mehr zum Heiligtum Gottes. Er ist quasi auch von Gott getrennt und teilweise wird er auch aus dem Lager ausgeschlossen. Also ist er auch von der Gemeinschaft getrennt. Und indem die Priester jetzt diese gewissen Opfer für sie darbringen, kann diese Trennung wieder überwunden werden. Und sie können wieder zuerst in das Lager hineinkommen und dann auch in das Heiligtum. Was tun die Priester dabei? Also die eigentlichen Akteure sind ja die Opfernden und Gott, die wieder zusammenkommen. Aber der Priester hat eben diese vermittelnde Rolle. Er nimmt das Tier entgegen, das sie ihm bringen. Er schlachtet es, häutet es, er verbrennt die nicht für das Opfer bestimmten Teile, das sind die Haut und die Knochen, die werden weggeworfen und dann verbrennt er eben Teile des Tieres oder bei einem Ganzopfer auch das gesamte Tier und bringt eben dieses Opfer für den Opfernden dar. Und da ist sehr interessant, finde ich, dieser Überbegriff Korban, den wir alle kennen, der ja von dem hebräischen Wort Karaf sich ableitet, was sich nähern heißt. Damit kommt einerseits eben zum Ausdruck, dass der Opfernde, wenn er sein Tier zum Heiligtum bringt, nähert er sich ja dem Heiligtum, nähert er sich Gott. Aber zugleich drückt es, glaube ich, auch etwas aus, sehr Wichtiges aus, was ein Opfer eigentlich ist, nämlich eine Annäherung zu Gott hin. Und das hat
Papst Benedikt ihm sehr schön ausgedrückt. Das heißt, der Opfernde, der nähert sich Gott, der tritt quasi heraus aus dem Status der Trennung, in dem er sich befindet. Er möchte wieder Gott nahe kommen. Er möchte wieder in dieser Verbindung mit Gott leben. Und dazu schenkt ihm Gott diese verschiedenen Opfer, die ihm ein Geschenk sind, damit sie ihm wieder zu Gott hinfinden können. Hier nur einige Opfer, die es da gibt. Es gibt eben ganz verschiedene Opfer. Das heißt, man kann auch das Leben mit Gott unter verschiedensten Anlässen verbinden. Es gibt Anlässe eben der Schuld oder der Verunreinigung. Hier gibt es das Schuldopfer und das Sündopfer. Es gibt aber eben auch das Heilsgemeinschaftsopfer oder wie immer man das übersetzen möchte, wo Menschen miteinander feiern möchten und da auch ein Opfer darbringen. Das kommt vielleicht etwas unserer Eucharistie, dem Verständnis der Eucharistie schon etwas nahe, so auch das Dankopfer, das tut da. Und ganz zentral ist natürlich der Versöhnungstag in Levitikus 16, wo eben der Hohepriester Aaron einem Sühneritus vorsteht und vollzieht. Und man kann diesen Versöhnungstag da eben auch als ein Herzstück der Bibel bezeichnen. Es steht auch mitten im Pentateuch, also ziemlich zentral im Pentateuch und ist ihm wirklich wichtig, weil ihm quasi ein Volk, ein heiliges Volk, wozu ja Israel ist berufen worden, ein Königreich von Priestern, ein heiliges Volk zu sein, aber fällt natürlich dies immer wieder heraus aus dieser Berufung oder kommt dem nicht nach. Aber der Versöhnungstag mit diesen anderen Opfern gemeinsam, aber besonders der Versöhnungstag, ermöglicht es ihm trotz aller Sünden, wieder als heiliges Volk zu beginnen und als heiliges Volk zu leben. Also ein großes Geschenk und nicht umsonst wird es eben dann auch bei Jesus wieder aufgegriffen. Wichtig ist vielleicht noch einmal zu betonen, dass das Buch Levitikus mit diesen Opfern zeigt es eben nicht, wie Schuld vermieden werden soll, sondern wie man die überwinden kann, Schuld. Dass diese Trennung von Gott und von der Gemeinschaft eben wieder überwunden wird. Und wichtig vielleicht auch, dass der Opferkult ist eben ein Geschenk Gottes an die Menschen und keine Dienstleistung des Menschen für Gott, sondern ganz umgekehrt eine Stiftung Gottes für die Menschen, damit sie wieder heil und versöhnt werden können. Auch interessant, dass dieser Aaron, der eben diese große Aufgabe bekommt, dann, wie wir alle wissen, wahrscheinlich in Exodus 32, bevor er noch zum Priester dann tatsächlich geweiht wird, eben mit bei der Sünde mit dem goldenen Kalb eine zentrale Rolle spielt. Wie kommt es dazu? Der Mose ist schon 40 Tage und 40 Nächte bei Gott oben. Er hat ihm gerade das Heiligtum empfangen, also Gott hat ihm das Heiligtum gezeigt, hat ihm gerade die Bundestafeln übergeben, hat ihm auch gesagt, dass er in den Aaron zum Priester weihen soll. Aber unten das Volk glaubt, dass der Mose nicht mehr zurückkommen wird. Also es ist quasi die Verbindung nach oben, die Verbindung zwischen Gott und Welt. Gott und Menschen ist abgerissen, scheint abgerissen. Und deswegen bitten dann die Israeliten den Aaron, dass er doch irgendwas machen soll. Also er soll es fabrizieren, damit man diese Verbindung irgendwie selber herstellt. Also sie warten nicht mehr, das kommt ja dann auch dramatisch, wird das vor Augen geführt, sie warten nicht mehr auf die Gabe von oben. Also sie haben nicht diese Geduld zu warten, dass Gott die Gabe bringt, sondern sie nehmen es selbst in die Hand und machen sich dann ihren eigenen Gott, glaube ich, eine Versuchung des Priesters einerseits den Menschen zu gefallen, auf ihre Wünsche einzugehen oder eben auch, wenn Gott hier nicht mehr zu sprechen scheint, Ersatzthemen zu finden, sich anderswertig einzusetzen, aber nicht mehr wirklich zu warten und dieses Heil von Gott her zu bringen. Jetzt ist es etwas verwirrend, wenn man das Zeugnis des Pentateuch liest, weil nach dieser Episode mit dem goldenen Kalb wird dann plötzlich der gesamte Stamm Levi für einen Dienst im Heiligtum berufen. Also wir haben ja schon gehört, zuerst wurde Aaron und seine Söhne zu Priestern berufen, dann aber beruft Gott den gesamten Stamm Levi für die priesterlichen Dienste oder zumindest für die Dienste am Heiligtum und am Altar. Und da werden drei Begründungen angegeben. Drei unterschiedliche.
Erstens in Exodus 32, die manchmal etwas skandalös ist, auch für heutige Ohren. Der Mose ist ja dann ganz zornesentbrannt, als er das Kalb sieht und zerschmettert die Tafeln. Und dann sagt er, wer für den Herrn ist, her zu mir. Und dann kommen ihm alle Leviten, dann kommt der Stamm Levi zu ihm. Und diese bestrafen dann diejenigen, die schuldig geworden sind mit dem goldenen Kalb. Und das wird nicht negativ beurteilt von Mose oder von Gott, sondern im Gegenteil, es wird sehr positiv beurteilt. Und da sagt der Mose, füllt heute eure Hände mit Gaben für den Herrn, denn jeder von euch ist heute gegen seinen Sohn und seinen Bruder vorgegangen und der Herr hat Segen auf euch gelegt. Also hier wird quasi dieser zelotische Eifer wird zum Grund dafür, dass Gott ihnen dieses Amt übergibt. Und auch wenn es vielleicht etwas skandalös sich anhört für heutige Ohren, glaube ich, kommt auch etwas sehr Wichtiges da zum Vorschein, nämlich dieser wirkliche Eifer für den Herrn, der ihm oft am Anfang einer Berufung auch steht. In Deuteronomium 10 wird ein ganz anderer Grund angegeben, dieselbe Geschichte. Der Mose spricht jetzt zur zweiten Generation nach dem Auszug aus Ägypten. Die erste ist ja gestorben, weil sie eben die Landnahme verweigert haben in Kadesh Barnea, sind 40 Jahre durch die Wüste gezogen, die sind jetzt alle gestorben. Und jetzt bereitet der Mose die zweite Generation vor. Und dabei erzählt er ihnen noch einmal die Geschichte mit dem goldenen Kalb nach und erzählt dann, wie ihm Gott von seinem Zorn abgelassen hat. Und dann heißt es, damals sonderte der Herr den Stamm Levi aus, um die Bundeslade des Herrn zu tragen, vor dem Herrn zu stehen, ihm zu dienen und in seinem Namen den Segen zu sprechen. Das heißt, hier wird der Stamm Levi, wird keine Rede von irgendeinem zelotischen Eifer, sondern im Gegenteil quasi, hier der Bund ist zerbrochen worden, Gott hat ihn erneuert, er hat neue Tafeln gemacht, die Bundeslade ist wieder gebaut worden, also alles ist wieder hergerichtet worden. Aber die Geschichte zeigt, wir brauchen Menschen, die diesen Bund bewahren, die dieser Bundesbeziehung dienen, die diese Bundesbeziehung am Leben halten. Also sie werden quasi zu Dienern dieser Bundesbeziehung, auch symbolisch ausgedrückt im Tragen der Bundeslade. Die Bundeslade symbolisiert hat auch den Bund des Volkes Gottes mit den Menschen. Und sie sind eben quasi Diener dieses Bundes. Und wir können auch sagen, sie dienen damit auch diesem gemeinsamen Priestertum. Ja, sie sollen schauen, dass das gläubige Volk, dass das Volk Israel sein Priestertum, da sollen sie helfen, sie sollen dem dienen, dass die ihr Priestertum auch leben können. Also sie sind hier Bewahrer des Bundes. Und eine dritte Begründung wird viel später in Numeri 8, 15 bis 18 angegeben. Hier geht es um die Stellvertretung für die Erstgeborenen der Israeliten. Hier klingt eben durch, dass grundsätzlich jede Erstgeburt Gott gehört. Das war auch im antiken Vorderen Orient ja sehr verbreitet, dass der Erstgeborene eine priesterliche Funktion in der Familie hatte oder eine priesterliches Amt ausgeübt hat. So, das kommt auch hier zum Vorschein, auch bereits in Exodus 12 bis 13, wo die Erstgeburt auch thematisiert wird. Und da heißt es eben, denn sie sind mir von den Israeliten übergeben als Ersatz für alle, die den Mutterschoß durchbrechen. Als Ersatz für alle erstgeborenen Israeliten habe ich sie mir genommen. Also aus dieser Perspektive hätte eigentlich alle Stämme Israels das Priesteramt ausgeübt oder diesen Dienst am Heiligtum ausgeübt, jeweils vertreten durch die Erstgeborenen. Jetzt aber nimmt Gott diese Aufgabe weg von den anderen Stämmen und übergibt sie diesem einen Stamm Levi, die ihm dafür ausgesondert werden. Mit dieser Aussonderung ist verbunden, dass sie im Unterschied zu allen anderen Stämmen eben kein Erbland besitzen werden. Das heißt, ihre Heimat ist eine andere, ja, sie sind nicht mehr hier so richtig zu Hause, sondern ihr Bereich ist das Heiligtum, wird auch so gesagt, denn ihr gehört Gott. Jetzt haben wir eben diese zwei Perspektiven, was dieses Weihepriestertum anbelangt. Einerseits den Aaron und seine Söhne und dann haben wir dann den ganzen Stamm Levi und das ist dann etwas verwirrend, welche Aufgaben wer jetzt wirklich übernehmen soll. Dahinter
dahinter könnte, damit könnte sich auch reflektieren eine Art Auseinandersetzung im Laufe der Jahrhunderte in der persischen Zeit. Na, vielleicht war nicht ganz sicher, wer welche priesterlichen Aufgaben übernehmen soll. Und dieses Thema wird dann besonders in Nummer 16 thematisiert, wo es um

Karabachs Rotte geht und glaube ich auch sehr interessant für heutige Konflikte. Da steht eben der Korach auf, er ist selber ein Levit, er gehört zu den Leviten, aber auch

etwas, was wir natürlich auch kennen. Und dann in weiterer Folge ist es so, es kommt eben zu einem Gottesentscheid. Gott soll zeigen, wer jetzt wirklich für diesen Dienst bestimmt ist. Und es stellt sich dann heraus, dass es Aaron ist, der Korach, wieder bildlich sehr drastisch dargestellt. Der Korach und seine Rotte werden vom Erdboden verschluckt. Und der Aaron wird eben sichtbar als derjenige und seine Söhne, die ihm, denen das Priestertum obliegt und dieser Dienst am Heiligtum. Das Ganze wird dann in Numeri 18 noch einmal thematisiert, in 18,1 bis 6. Und hier wird ganz dezidiert gesagt und eine strenge Unterscheidung gemacht. Also alles, was im Zeltheiligtum und am Altar geschieht, das sollen der Aaron und seine Söhne machen. Und der restliche Stamm Levi soll ihm assistieren und die vielen anderen priesterlichen Dienste, die es noch gibt, übernehmen. Jetzt geht es wieder nicht mehr. Schon. Hier habe ich einfach diese verschiedenen mannigfaltigen Dienste des Stammes Levi zusammengefasst. Wir haben jetzt keine Zeit mehr, leider da durchzugehen. Aber wir sehen nur ganz kurz, eben wir haben auf der einen Seite diesen kultischen Bereich, von den Opfern, über den wir auch viel gesprochen haben. Aber ein weiterer wichtiger Bereich ist eben die Lehre und das Gesetz, natürlich der Segen. Und dann haben sie auch noch die Sorge um das Zelt und die Geräte, also für das Heiligtum. Und sie sollen auch beraten und Recht sprechen. Das teilen sie natürlich mit anderen Gruppen, den Richtern und so weiter. Und sie sollen Aussatz feststellen. Manchmal denken wir, sie heilen vom Aussatz, aber nein, das stimmt nicht. Die Priester haben nicht die Aufgabe, vom Aussatz zu heilen. Sie sind da eigentlich eher wie Ärzte, die hier diagnostizieren und feststellen. Aber das heilende Element können wir, glaube ich, in den Opfern sehen, weil sie eben hier Versöhnung, Vergebung vermitteln und also hier auch eine große eine Heilung auch stattfindet. Ich will jetzt eben ganz kurz was heißt ganz kurz, eben zu Ende auch auf Jesus Christus als Priester, mit dem möchte ich enden. Jesus Christus wird als Vollendung jeglichen Priestertums dargestellt oder besser gesagt, wir können ihn als solchen erkennen. Jesus ist natürlich der neue Adam, also der vollendete Mensch, der in vollkommener Einheit mit dem Vater lebt, also dieses königlich-priesterliche, das beim Adam zum Vorschein kommt, das kommt hier bei Jesus wieder zum Vorschein. Jesus ist auch wie Abel, er wird von seinem, so wie der Abel von seinem Bruder getötet worden ist, er wird Jesus von seinen Brüdern und Schwestern getötet. Wie der Abraham seinen Sohn Isaak dahingibt, ja, dasselbe wiederholt sich wieder. Gott Vater gibt seinen Sohn dahin. Da haben wir immer wieder dieses Verb Didomi, wo der Vater gibt den Sohn hin. Er ist aber auch wie Isaak, der ihm sich zur Schlachtbank führen lässt. Er ist auch wie der Mose, der ja in Exodus 24 einen Bundesschluss vollzieht, den alten Bund in Kraft treten lässt mit diesem Ritus, vollzieht er auch einen Bundesschluss. Zuerst vorwegnehmend im letzten Abendmahl und dann natürlich durch die gesamte seinen Tod und seine Auferstehung. Wie Gott im Alten Bund ein Volk von Priestern ins Leben gerufen hat, so ruft auch er ein Volk von Priestern ins Leben, wie wir gehört haben, bereits im zweiten Petrusbrief oder eben in der Offenbarung des Johannes. Und Jesus ist eben auch wie Aaron, besonders wie Aaron am Versöhnungstag. Am Versöhnungstag, was macht der Aaron? Er hat zwei Böcke. Den einen schlachtet er als Sündopfer, mit dem alles gesühnt werden soll. Der Altar, zuerst das Heiligtum, dann der Altar und dann ganz Israel. Jesus ist auch dieses Opfer, das geopfert wird, um diese Sühne zu bewirken, um diese Trennung zu überbrücken und diese Verbindung mit Gott wiederherzustellen. Er ist natürlich gleichzeitig der Hohepriester, der dem Ganzen vorsteht. Und er ist aber auch dieser zweite Bock, der Azazel, der als Sündenbock in die Wüste geschickt wird. Also einerseits die Menschen machen ihn zum Sündenbock, indem sie ihn töten, aber es liegt ein tieferer Sinn dahinter. Er selbst nimmt auch diese Sünde auf sich, wie dieser Bock, der hinausgeführt wird und vernichtet somit die Kraft dieser Sünde und überbrückt

damals diesen Abstand. Und er ist natürlich auch wie Melchisedek, und es wird uns dann ja auch in einer ausführlichen Meditation im Hebräerbrief dargelegt, er ist ein Priesterkönig. Und zugleich ist Jesus aber auch ein Priester wie kein anderer. Also er unterscheidet sich auch von allen Formen des Priestertums, die es vorher gegeben hat. Das macht auch der Hebräerbrief sehr deutlich. Er ist eben ein ewiger Hohepriester. Er ist in das himmlische Heiligtum eingetreten, um dort immer für uns einzutreten. Er muss nicht jedes Jahr neu einen Ritus vollziehen, sondern er hat ein für alle Mal Sühne gewirkt. Er hat kein Opfer dargebracht, sondern er hat sich selbst als Opfer dargebracht. Er ist im Priesteraltar und Opferlamm. Und er ist natürlich auch in seiner Person der einzige Mittler, so sagt der erste Timotheusbrief, das kannst du vielleicht besser sagen, aber er ist eben in sich wahrer Mensch und wahrer Gott. Das heißt, er ist in sich eigentlich die Vermittlung von Gott und Mensch. In ihm kommen Gott und Mensch zusammen und in ihm kommen auch wir quasi in unserem als Menschen mit Gott dann zusammen. Es wird also diese Verbindung hergestellt, wie es eben typisch priesterlich ist. Jetzt eben eine große Frage oft, wie steht dann das Priestertum der Apostel und der Nachfolger der Apostel im Zusammenhang mit dem alten Bund, Priestertum des alten Bundes und des neuen Bundes? Die Zeit ist schon fast vorüber, ich darf nur ganz kurz eben einige Punkte hervorstreichen. In Exodus 28, da wird dem Mose aufgetragen, dass er den Aaron weihen soll. Es wird da das griechische Wort Hagiazo in der Septuaginta verwendet. Beim letzten Abendmahl betet Jesus, heilige sie in der Wahrheit. Also er spricht über seine Apostel, heilige sie in der Wahrheit. Dein Wort ist Wahrheit, und dieses Heilige ist dasselbe Wort Hagiazo. Wieder Benedikt der 16. Verweist hier darauf, dass es eine Art Priesterweihe hier eben stattfindet. In Analogie zur Priesterweihe Aarons beim letzten Abendmahl. Auch die Fußwaschung ist Teil davon. Dann beauftragt Jesus die Jünger zur Feier der Eucharistie. Wieder sehen wir Verbindungen zum Priestertum des Alten Bundes, die in diesem Opferdienst vollführt haben für das Volk. Auch die Apostel und ihre Nachfolger werden gerufen, ein Opferfest zu feiern. Hier natürlich jetzt anders, eine Vergegenwärtigung des Opfertodes Christi für uns, des heilbringenden Opfertodes Christi. Aber doch eben ein Opfer, das sie bringen werden. Dann der Auferstandene gibt den Aposteln die Vollmacht, Sünden zu vergeben an mehreren Stellen. Auch hier sehen wir, dass die Apostel nicht nur in den Fußstapfen Jesu stehen, sondern auch in Kontinuität mit den Priestern des alten Bundes, die ihm durch Opfer, Vergebung, Versöhnung und Sühne erwirkt haben. Dann beauftragt Jesus natürlich auch die Jünger, alle Menschen zu lehren, ganz so wie der Stamm Levi eben beauftragt worden ist, die Menschen in der Tora zu unterweisen. Und auch beim Paulus finden wir viele priesterliche Termini, womit er seinen eigenen Dienst beschreibt. Zum Beispiel sagt er ihm im Römerbrief, dass er wie ein Priester das Evangelium verkündet. Er versteht seinen Dienst als Dienst der Versöhnung und er bezeichnet sich selbst als Verwalter von Mysterien. Wie ist das zu verstehen? Wir haben gesehen, der Mose, der war ja König, Priester und Prophet. Jesus hat alle drei Ämter inne in Vollendung. Er ist König, Priester und Prophet. Und er gibt jetzt diese drei Ämter, können wir sagen, an seine Apostel weiter. Die Apostel sind ja nicht nur Priester, sie sind auch Hirten und Propheten. Ja, alle drei Ämter gibt er ihnen weiter. Woran können wir das erkennen? Die Apostel haben eben nicht nur diese priesterlichen Aufgaben, die ich bereits herausgestrichen habe, sondern sie haben auch als Hirten die Aufgabe zu leiten, heilen und zu befreien. Und als Propheten haben sie auch die Aufgabe, eben das Evangelium zu verkünden und auch die Wahrheit eben zu bezeugen, was sie natürlich auch mit allen Gläubigen teilen, die eben ebenso an allen drei Ämtern in ihrer Weise teilhaben. Und dann finden wir eben im Neuen Testament noch mehrere
Personengruppen angesprochen, die ihm diesen Aposteln zur Seite stehen und ihnen helfen und denen die Aposteln dann auch ihren Dienst übertragen. Und die werden, wie wir alle wissen, im Presbyter, Episkopoi und Diakonoi genannt. Also die Presbyter, die Diakone und die Aufseher. Und hier eben oft ein Streitpunkt oder vielleicht ein Hindernis für manche, eine Analogie zum oder eine Verbindung zum Alten Testament zu sehen, weil jetzt ganz andere Begriffe verwendet werden. Keine priesterlichen Begriffe. Na, Hieros wäre der Priester, aber er wird hier genannt Presbyter. Presbyter kennen wir auch aus dem Alten Testament. Die Ältesten werden so genannt. Und in der Zeit Jesu wurden eben oft die Synagogenvorsteher oder die Verantwortlichen für die Synagoge auch Presbyter genannt. Und dieser Terminus wird übernommen, um in das Wirken dieser Vorsteher zu bezeichnen. Warum hat man nicht das Wort für Priester genannt? Einerseits vielleicht, weil eben das Amt dieser Personen mehrfächig war. Andererseits aber, weil es sich eben auch unterschieden hat vom Priester Amt Levis im Tempel. Also es war nicht ident, also hat man auch nicht die identische Bezeichnung verwendet. Und auch die heidnischen Priester wurden so genannt. Vielleicht wollte man sich auch davon abgrenzen. Dann der Episkopos und ist natürlich auch sein Leitungsbegriff, ein Aufseher, und dann der Diakonos, derjenige, der eben hilft. Aber diese drei Gruppen, die führen eben dann dieses Amt der Apostel weiter. Es wird aufgeteilt auf sie. Und im Fortlauf der Zeit werden immer mehr wieder priesterliche Begriffe verwendet, um ihr Amt eben darzustellen und zu bezeichnen. Bereits im zweiten Jahrhundert, 110, beim Ignatius von Antiochien, Smyrna 8,1, spricht er von einem dreigliedrigen Amt, einem dreistufigen Amt. Und ab 200 wird dann wirklich auch dieser Priesterbegriff im Lateinischen übernommen, Sacerdos. In Afrika können wir das lesen. Wie können wir uns das vorstellen? Das wäre, glaube ich, ein wichtiges Forschungsthema für diejenigen, die sich damit beschäftigen wollen. Wie wird auf einmal der priesterliche Aspekt dieses Dienstes immer deutlicher? Auf jeden Fall sehen wir, im zweiten Jahrhundert tritt es ganz stark in Erscheinung, dieses Priesteramt wird genauso wie im Alten Testament als dreigliedriges Amt aufgefasst. Dort gab es den Hohepriester, den Priester und die Leviten. Nun gibt es den Bischof quasi als Hohepriester, dann den Priester und eben den Diakon als Levit. Und da sehen wir eben, dass dieses Priestertum anknüpft an Alten Bund, wie wir ja in mehrfacher Hinsicht schon gesehen haben. Danke für die Aufmerksamkeit.

Liebe Zuschauerinnen und Zuschauer, ich bin Samuel Schruff. Sie haben viel gesehen, gelebt und geglaubt. Ihre Lebenserfahrung ist ein Schatz für unsere Kirche. Unser katholischer Fernsehsender möchte Glauben weitertragen. In Klarheit, Treue und Liebe. Bitte beten Sie für uns. Vielleicht möchten Sie uns auch mit einer Spende helfen. Oder uns in Ihrem Testament bedenken. Als bleibendes Zeichen für das, was Ihnen heilig ist. Es ist nie zu spät, das Gute weiterzugeben. Der Herr vergelte Ihnen Ihre Großzügigkeit.

0: Gruß dir, heilige Mutter, du hast den König geboren, der in Ewigkeit herrscht über Himmel und Erde. Im Namen des Vaters und des Sohnes und des Heiligen Geistes. Die Gnade unseres Herrn Jesus Christus, die Liebe Gottes des Vaters und die Gemeinschaft des Heiligen Geistes sei mit euch. Liebe Brüder und Schwestern, liebe Zuschauer via KTV, ich darf Sie recht herzlich begrüßen zu diesem heiligen Messopfer. Wir dürfen heute den Gedenktag unserer lieben Frau von Fatima begehen. Die Gottesmutter, sie kommt, weil der Herr sie schickt. Und deswegen ist es wichtig und richtig, dass wir gut hinhören, was die Gottesmutter uns zu sagen hat, weil es genau das ist, was der Herr uns sagen möchte. Weil der Herr sie uns sendet, damit sie uns helfen darf. Eben sie sagt so schön, eben ihr unbeflecktes Herz, das wird unser Zufluchtsort sein und der Weg, der uns zu Gott führt. Wollen wir jetzt am Beginn der Heiligen Messe innehalten und dem Herrn bekennen, dass wir manches Mal von diesem Weg zu ihm hin abgekommen sind, dass wir seine Gebote gering geachtet haben, dass wir aber auch das, was die Gottesmutter uns sagen darf, zu wenig geschätzt und ernst genommen haben, wollen wir den Herrn jetzt um sein Erbarmen bitten.
1: Ich bekenne Gott, dem Allmächtigen und allen Brüdern und Schwestern, dass ich Gutes unterlassen und Böses getan habe. Ich habe gesündigt in Gedanken, Worten und Werken, durch meine große Schuld. Darum bitte ich die selige Jungfrau Maria, alle Engel und Heiligen, und euch, Brüder und Schwestern, für mich zu beten bei Gott, unserem Herrn. Der allmächtige Gott erbarme sich unser, erlasse uns die Sünden nach und führe uns zum ewigen Leben. Amen. Kyrie

gesegnet hat. Von Herzen freue ich mich am Herrn. Meine Seele jubelt über meinen Gott, denn er kleidet mich in Gewänder des Heils. Er hüllt mich in den Mantel der Gerechtigkeit. Wie ein Bräutigam sich festlich schmückt und wie eine Braut ihr Geschmeide anlegt. Denn wie die Erde ihr Gewächs hervorbringt und der Garten seine Saat sprießen lässt, so lässt Gott der Herr Gerechtigkeit sprießen und Ruhm vor allen Nationen. Wort des lebendigen Gottes.

Herr sei mit euch. Aus dem Heiligen Evangelium nach Lukas. In jener Zeit, als Jesus zum Volk redete, erhob eine Frau aus der Menge ihre Stimme und rief ihm zu: Selig der Schoß, der dich getragen, und die Brust, die dich gestillt hat. Er aber erwiderte: Ja, selig sind vielmehr, die das Wort Gottes hören und es befolgen. Evangelium unseres Herrn Jesus Christus. Liebe Brüder und Schwestern, wir haben soeben im Evangelium gehört, wie der Herr eben jene selig preist, die das Wort Gottes hören und es befolgen. Schon der Herr hat immer wieder während seines öffentlichen Wirkens darauf hingewiesen, dass die Worte, die er zu uns spricht, nicht die seinen sind, sondern eben die des Vaters. Und das Gleiche gilt noch viel mehr für die Gottesmutter. Wenn sie zu uns kommen darf und zu uns spricht, dann sagt sie uns nicht das, was ihr

ein Feld, sondern sie sagt das, was der Herr ihr aufgetragen hat. Eben, es sind Worte Gottes, die uns eben einladen. Und dieser Einladung sollten wir auch Folge leisten. In den Botschaften in Fatima, da gibt es ein Wort, das wiederkehrt bei allen Erscheinungen. Und das ist, betet den Rosenkranz. In allen 6 Erscheinungen, da sagt die Gottesmutter, betet den Rosenkranz. Und in 4 von den 6 Erscheinungen sagt sie, betet täglich den Rosenkranz. Und wenn der Herr uns seine Mutter schickt mit einer Botschaft, die wichtig für uns ist, dann dürfen wir uns fragen, empfinde ich das als wichtig? Nehme ich das ernst, was die Gottesmutter im Auftrag des Herrn zu uns sagen darf? Und wenn sie in jeder Erscheinung darauf hinweist und uns bittet, betet den Rosenkranz, betet ihn täglich, da dürfen wir uns fragen, mache ich das? Gehöre ich zu jenen Seligen, die das Wort Gottes hören und es befolgen? Liebe Brüder und Schwestern, der heilige Rosenkranz, er ist ein so wunderbares, so wunderschönes Gebet. Als unser heiliger Vater Papst Leo zum Jahrestag seiner Wahl in Pompeji war, da hat er Folgendes gesagt, in der Ansprache als auch in der Predigt. Durch die Marienandacht dringt, indem wir die Geheimnisse des Lebens Jesu mit den einfachen und mütterlichen Augen Mariens betrachten, sein Wirken in unser Herz ein und verwandelt unser Leben. Und in seiner Predigt hat dann der Heilige Vater so schön darauf hingewiesen, dass wenn wir den Rosenkranz beten, da betrachten wir Jesus, da betrachten wir sein Leben durch die Augen und das Herz der Gottesmutter. Und dann hat er so schön gesagt, Jesus, der in jedem seiner Geheimnisse angebetet, betrachtet und verinnerlicht wird, damit wir mit dem heiligen Paulus sagen können, nicht mehr ich lebe, sondern Christus lebt in mir. Liebe Brüder und Schwestern, der Rosenkranz, er ist kein Gebet, wo sich die Gottesmutter vordrängelt, wo sie ihren eigenen Sohn in den Schatten stellt. Nein, das ist er absolut nicht, sondern es ist vielmehr die Hilfe, die wir bekommen, dass wir an ihrer Hand, durch ihre Augen, durch ihr Herz das Leben und Wirken unseres Herrn Jesus Christus betrachten, um ihm ähnlich zu werden. Der Rosenkranz, er führt uns hin zum Herrn. Es ist ein absolut christozentrisches Gebet, eben in der Mitte, am Höhepunkt eines jeden des Geheimnisses, da beten wir die Frucht deines Leibes, Jesus. Er steht im Zentrum. Und die Gottesmutter, sie darf uns helfen, dass wir hinfinden zu ihm, dass wir hinfinden dürfen zum Zentrum. Papst Leo XIV. Hat in seiner Predigt dann auch Folgendes gesagt, und das möchte ich Ihnen direkt vorlesen. Da geht es um den Zusammenhang zwischen eben der heiligen Eucharistie und dem Rosenkranz. Da sagte unser heiliger Vater, davon war der heilige Bartolo Longo überzeugt, als er schrieb, die Eucharistie ist der lebendige Rosenkranz und alle Geheimnisse finden sich im heiligen Sakrament in einer aktiven und lebendigen Form wieder. Er hatte recht, so sagt uns Papst Leo. In der Eucharistie finden sich alle Geheimnisse des Lebens Christi, sozusagen gebündelt im Gedächtnis an sein Opfer und in seiner realen Gegenwart wieder. Der Rosenkranz hat einen marianischen Charakter, aber ein christologisches und eucharistisches Herz. Liebe Brüder und Schwestern, wie schön ist es, wenn wir den Rosenkranz beten, weil es uns hinführt zum Herrn. Und das nicht abstrakt oder nur in Gedanken, sondern ganz konkret, greifbar und lebendig unter uns, nämlich der Rosenkranz, er führt uns hin zur heiligen Eucharistie.
Es ist

allgemeine Erfahrung, dass man mit der Zeit, wenn man treu den Rosenkranz betet, auch ein stärkeres Verlangen nach der heiligen Eucharistie spürt. Eben weil es die Aufgabe der Gottesmutter ist, uns hinzuführen zu ihrem Sohn. Und es ist verständlich, dass manch einer eben dann nicht nur bei der verstandesmäßigen Betrachtung stehen bleiben möchte. Eben ist es wichtig, dass wir den Rosenkranz nicht nur runterrattern, damit wir ihn halt gebetet haben, sondern dass wir da die Geheimnisse betrachten, nachdenken über das Leben des Herrn, weil dann spricht es unser Herz an, dann mehrt es in uns dieses Feuer der Liebe und wir fühlen uns hingezogen zum Herrn, hingezogen zur heiligen Eucharistie. Der Rosenkranz kann nach einer gewissen Zeit, und das ist gar nicht einmal so selten, in den Gläubigen ein starkes Verlangen erzeugen, Jesus nicht nur in der Betrachtung mit dem Verstand zu suchen, sondern auch in der eucharistischen Anbetung liebend bei ihm zu verweilen, ihm von Angesicht zu Angesicht, von Herz zu Herz persönlich zu begegnen. Liebe Brüder und Schwestern, der Rosenkranz, er führt uns hin zur Eucharistie. Und wir können nichts Schöneres machen, als dass wir uns Zeit nehmen für die eucharistische Anbetung und dann den Rosenkranz beten. Nicht runterrattern, sondern betrachten. Wenn wir dann vor dem Allerheiligsten über sein Leben nachdenken, über seine Liebe in den verschiedenen Geheimnissen. Und das ist das Schöne, wenn wir die Geheimnisse betrachten. Wenn wir uns ganz ehrlich fragen, wer von uns hat heute schon an Weihnachten gedacht? Ich denke, niemand. Aber wenn wir die freudenreichen Geheimnisse betrachtet haben, dann haben wir schon drüber nachgedacht, welch großes Geschenk ist, dass Gott Mensch wurde. Und genau deswegen haben wir die Geheimnisse. Liebe Brüder und Schwestern, wollen wir den Rosenkranz noch viel mehr zur Hand nehmen, weil es die Worte sind, die uns der Herr durch seine Mutter geschenkt hat. Eben sie darf uns in Fatima einladen, betet den Rosenkranz, betet ihn täglich. Und am schönsten ist es, wenn wir es vorm Allerheiligsten machen, weil dann betrachten wir nicht nur mit dem Verstand, sondern wir sind bei dem, den unser Herz liebt. Dann kann der Rosenkranz in uns Frucht bringen. Jeder, der den Rosenkranz betet, der sich die Zeit dafür nimmt, der spürt, wie wir angezogen werden von der heiligen Eucharistie. Wollen wir nicht nur angezogen sein, sondern wollen wir uns auch seiner Liebe aussetzen in der Anbetung. Amen.

Die selige Jungfrau Maria hat der Welt den Heiland geboren. Zu ihm, unseren Herrn Jesus Christus, wollen wir rufen. Lass alle Christen auf deine Worte hören und es in ihrem Herzen bewahren. Wir bitten dich, erhöre uns. Befreie alle Völker vom Geist der Zwietracht und des Hasses. Wir bitten dich, erhöre uns. Vergib auf die Fürbitte der Gottesmutter Maria allen Sündern ihre Schuld. Wir bitten dich, erhöre uns. Lass uns alle durch die Fürbitte der seligen Jungfrau Heil und Segen erlangen. Wir bitten dich, erhöre uns. Herr, wir bitten dich, hilf du uns, dass wir deinen Worten noch viel mehr nachkommen, dass wir dem Wunsch der Gottesmutter Folge leisten, wenn sie uns einlädt, den Rosenkranz zu beten. Wir bitten dich, erhöre uns. Barmherziger Gott, du hast Großes getan an Maria, der Mutter deines Sohnes. Auf ihre Fürbitte schenke uns dein Erbarmen, durch ihn, Christus, unseren Herrn.

0: Betet, Brüder und Schwestern, dass mein und euer Opfer Gott, dem allmächtigen Vater, gefalle.
1: Aus deinen Händen, zum Lob und Ruhme seines Namens, zum Segen für uns und seine ganze heilige Kirche.
2: Herr, unser Gott, dein eingeborener Sohn, komme uns zu Hilfe in seiner großen Liebe zu uns. Seine Geburt hat die Jungfräulichkeit der Mutter nicht gemindert, sondern geheiligt. Durch seine Menschwerdung heilige auch uns. Nimm von uns alle Schuld und mach dir unsere Gabe wohlgefällig. Darum bitten wir durch Christus, unseren Herrn.

Ja, du bist heilig, großer Gott, du bist der Quell aller Heiligkeit, darum bitten wir dich. Sende deinen Geist auf diese Gaben herab und heilige sie, damit sie uns werden, Leib und Blut deines Sohnes, unseres Herrn Jesus Christus. Denn am Abend, an dem er ausgeliefert wurde und sich aus freiem Willen dem Leiden unterwarf, nahm er das Brot und sagte Dank, brach es, reichte es seinen Jüngern und sprach, nehmet und esset alle davon, das ist mein Leib, der für euch hingegeben wird.

Ebenso nahm er nach dem Mahl den Kelch, dankte wiederum, reichte ihn seinen Jüngern und sprach: Nehmet und trinket alle daraus, das ist der Kelch des neuen und ewigen Bundes, mein Blut, das für euch und für alle vergossen wird, zur Vergebung der Sünden. Tut dies zu meinem Gedächtnis.

Geheimnis des Glaubens. Deinen Tod, o Herr, verkünden wir und deine Auferstehung preisen wir, bis du kommst in Herrlichkeit. Darum, gütiger Vater, feiern wir das Gedächtnis des Todes und der Auferstehung deines Sohnes und bringen dir so das Brot des Lebens und den Kelch des Heiles dar. Wir danken dir, dass du uns berufen hast, vor dir zu stehen und dir zu dienen. Wir bitten dich, schenke uns Anteil an Christi Leib und Blut und lass uns eins werden durch den Heiligen Geist. Gedenke deiner Kirche auf der ganzen Erde und vollende dein Volk in der Liebe, vereint mit unserem Papst Leo, unserem Bischof Bertram, uns allen Bischöfen, unseren Priestern und Diakonen und mit allen, die zum Dienst in der Kirche bestellt sind. Gedenke aller unserer Brüder und Schwestern, die entschlafen sind, in der Hoffnung, dass sie auferstehen. Nimm sie und alle, die in deiner Gnade aus dieser Welt geschieden sind, in dein Reich auf, wo sie dich schauen von Angesicht zu Angesicht. Vater, erbarme dich über uns alle, damit uns das ewige Leben zuteil wird, in der Gemeinschaft mit der seligen Jungfrau und Gottesmutter Maria, mit ihrem Bräutigam, dem heiligen Josef, mit deinen Aposteln und mit allen, die bei dir Gnade gefunden haben, von Anbeginn der Welt, dass wir dich loben und preisen durch deinen Sohn Jesus Christus.

Wir heißen Kinder Gottes und wir sind es, so beten wir voll Vertrauen. Vater unser im Himmel, geheiligt werde dein Name, dein Reich komme, dein Wille geschehe, wie im Himmel, so auf Erden. Unser tägliches Brot gib uns heute und vergib uns unsere Schuld, wie auch wir vergeben unseren Schuldigern. Und führe uns nicht in Versuchung, sondern erlöse uns von den Bösen. Erlöse uns, Herr, allmächtiger Vater, von allem Bösen und gib Frieden in unseren Tagen. Komm uns zu Hilfe mit deinem Erbarmen und bewahre uns vor Verwirrung und Sünde, damit wir voll Zuversicht das Kommen unseres Erlösers, Jesus Christus, erwarten. Dein ist das Reich und die Kraft und die Herrlichkeit in Ewigkeit. Amen. Am Ostertag trat Jesus in die Mitte seiner Jünger und sprach den Friedensgruß. Deshalb bitten wir, Herr Jesus Christus, du Sieger über Sünde und Tod, schau nicht auf unsere Sünden, sondern auf den Glauben deiner Kirche und schenke ihr nach deinem Willen Einheit und Frieden. Und dieser Friede des Herrn sei alle Zeit mit euch. Schenkt einander ein Zeichen des Friedens und der Versöhnung. Amen.

0: Seht das Lamm Gottes, das hinwegnimmt die Sünde der Welt. Herr, ich bin nicht würdig, dass du eingehst unter mein Dach, aber sprich nur ein Wort, so wird meine Seele gesund.
1: Selig bist du, Jungfrau Maria, du hast den Sohn des ewigen Vaters getragen.

Mein Jesus, ich glaube, dass du im allerheiligsten Sakrament des Altares zugegen bist. Ich liebe dich über alles. Meine Seele sehnt sich nach dir. Da ich dich jetzt im Sakrament des Altares nicht empfangen kann, so komm bitte geistigerweise zu mir und nimm Wohnung in meinem Herzen. Ich umfange dich und vereinige mich mit dir. In tiefster Ehrfurcht bete ich dich an. Jesus, sei mir Jesus, sei du mein Licht, meine Kraft, mein Heil, mein Frieden. Segne mich und alle, die ich im Herzen trage. Halte mich fest und lass mich niemals von dir scheiden. Lass nicht zu, dass ich mich je von dir trenne. Mein Herr und mein Gott, nimm alles von mir, was mich hindert zu dir. Mein Herr und mein Gott, gib alles mir, was mich fördert zu dir. Mein Herr und mein Gott, nimm mich mir und gib mich ganz zu eigen dir. Maria, Frau der heiligen Eucharistie, lehre mich, Jesus zu lieben und für ihn zu leben wie du. Amen.

Lasset uns beten. Gütiger Gott, am Gedenktag der seligen Jungfrau Maria haben wir das heilige Sakrament empfangen. Hilf uns, nach dem Beispiel ihres Glaubens und ihrer Liebe so zu leben, dass auch wir dem Werk der Erlösung dienen. Darum bitten wir durch Christus, unseren Herrn. Amen.

aus unserer Mitte, segne die mitgebrachten Kreuze und stärke unseren Glauben, so an Maria getan. Das Leben der Heiligen ist uns Vorbild, ihre Fürsprache erwirkt uns deine Hilfe, in ihrer Gemeinschaft erwarten wir das Erbe der Kinder Gottes. Segne die Bilder, Statuen und Medaillen der Gottesmutter, der heiligen Engel und der Heiligen. Blicke auf sie und schenke uns auf ihre Fürsprache das ewige Heil. Segne die Rosenkränze und alle, die sie beten. Segne die Kerzen, die uns an Christus, das Licht der Welt, erinnern und alle anderen mitgebrachten Andachtsgegenstände. Bewahre die Menschen vor allem Bösen und führe sie durch ein Leben der Gottes- und Nächstenliebe zum ewigen Leben bei dir. Darum bitten wir durch Christus, unseren Herrn. Wir beten jetzt ganz besonders für all die Menschen, die die heute gesegneten Andachtsgegenstände gebrauchen. Herr Jesus Christus, auf die Fürsprache deiner Mutter, erhöre sie. Herr Jesus Christus, auf die Fürsprache deiner Mutter, segne sie. Herr Jesus Christus, auf die Fürsprache deiner Mutter, segne sie.

Liebe Brüder und Schwestern, wollen wir dem Wunsch der Gottesmutter nachkommen und vermehrt wieder den Rosenkranz in die Hand nehmen, weil der Rosenkranz uns entzündet in der eucharistischen Liebe, weil der Rosenkranz uns hinführt zu ihm. Wollen wir uns so der Gottesmutter noch weihen und sie bitten, sie möge helfen, dass wir diesen Weg hin zu Gott, den sie uns anbieten darf, auch gut nutzen. Mutter, dein bin ich für Zeit und Ewigkeit. Durch dich und mit dir will ich für immer ganz Jesus gehören. Amen. Der Herr sei mit euch. Gott, du Schöpfer aller Dinge, du hast uns Menschen die Welt anvertraut und willst, dass wir ihre Kräfte nützen. Aus dem Reichtum deiner Liebe schenkst du uns die Früchte der Erde, den Ertrag aus Garten und Acker, Weinberg und Wald, damit wir mit frohem und dankbarem Herzen dir dienen. Erhöre unser Gebet, halte Ungewitter und Hagel, Überschwemmung und Dürre, Frost und alles, was uns schaden mag, von uns fern. Schenke uns alles, was wir zum Leben brauchen. Darum bitten wir durch Christus, unseren Herrn. Und der Segen des allmächtigen Gottes, des Vaters und des Sohnes und des Heiligen Geistes komme auf euch herab und bleibe bei euch alle Zeit. Amen. Geht hin in Frieden, Halleluja, Halleluja.

0: Maria, voll der Gnade, der Herr ist mit dir. Du bist gebenedeit unter den Frauen. Gebenedeit ist die Frucht deines Leibes, Jesus.
1: Heilige Maria, Mutter Gottes, bitte für uns Sünder, jetzt und in der Stunde unseres Todes. Amen.
0: Gegrüßt seist du, Maria, voll der Gnade. Der Herr ist mit dir. Du bist gebenedeit unter den Frauen. Und gebenedeit ist die Frucht deines Leibes, Jesus.
1: Heilige Maria, Mutter Gottes, bitte für uns Sünder, jetzt und in der Stunde unseres Todes. Amen.
0: Gegrüßt seist du, Maria, voll der Gnade. Der Herr ist mit dir. Du bist gebenedeit unter den Frauen. Und gebenedeit ist die Frucht deines Leibes, Jesus.
1: Heilige Maria, Mutter Gottes, bitte für uns Sünder, jetzt und in der Stunde unseres Todes. Amen.
0: Gegrüßet seist du, Königin, Mutter der Barmherzigkeit, unser Leben, unsere Wonne und unsere Hoffnung sei gegrüßt. Zu dir rufen wir, verbannte Kinder Evas, zu dir seufzen wir trauernd und weinend in diesem Tal der Tränen. Wohlan denn, unsere Fürsprecherin, wende deine barmherzigen Augen uns zu und nach diesem Elende zeige uns, Jesus, die gebenedeite Frucht deines Leibes. O gütige, o milde, o süße Jungfrau Maria. Bitte für uns, o heilige Gottesmutter,
1: dass wir würdig werden der Verheißungen Christi.
0: Lasset uns beten. Gott, unsere Zuflucht und Stärke, sieh gnädig an das Flehen deines Volkes und erhöre in deiner Barmherzigkeit und Milde auf die Fürbitte der glorreichen und unbefleckten Jungfrau und Gottesmutter Maria, des Bräutigams, des heiligen Josef, der heiligen Apostel Petrus und Paulus und aller Heiligen, die Gebete, die wir für die Bekehrung der Sünde, für die Freiheit und die Erhöhung als heilige Mutter der Kirche flehentlich verrichten, durch ihn, Christus, unseren Herrn. Amen.
1: Heiliger Erzengel Michael, verteidige uns im Kampfe, beschütze uns gegen die Bosheit und die Nachstellungen des bösen Feindes. Sei unser Schutz, wir bitten flehentlich, o Gott, fessle den Satan. Du aber, Fürst der himmlischen Heerscharen, stürze den Satan und alle anderen bösen Geister, die in der Welt umhergehen, um die Seelen zu verderben, durch die Kraft Gottes hinab in die Hölle. Amen.
0: Heiligstes Herz Jesu,
1: erbarme dich unser.
0: Heiligstes Herz Jesu,
1: erbarme dich unser.
0: Heiligstes Herz Jesu,
1: erbarme dich unser.
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0: Liebe Zuschauer, herzlich willkommen zu Horizonte unterwegs in Kirche und Gesellschaft. Richtige Tausendsasser sind die beim St. Katharinenspital im Regensburger Stadtteil Stadt am Hof. Pflegeheim, Brauerei, Biergarten, Archiv, Forst, Pfarrei, alles Orte, an denen das Spital aktiv ist. Und das schon wirklich lange. Ein Jahr lang feiern sie jetzt 800. Geburtstag, unter anderem mit einer großen Baumpflanzaktion.
1: 800 Bäume, einer für jedes Jahr, seitdem es das Spital gibt, haben Kinder, Jugendliche und Erwachsene in einer großen Feier in die Erde gebracht. Die Aktion hat Symbolkraft.
2: Bäume haben eine lange Lebensdauer und das wünschen wir auch unserem Spital, dass es noch lange so lebendig bleibt, dass es noch lange ein Ort ist, wo Menschen sich wohlfühlen. Und die Bäume, die hier ausgewählt worden sind, Hainbuchen und Eichen, sind Bäume, die auch den Witterungsbedingungen in unserem Land, auch im Blick auf den Klimawandel, gut entsprechen und gut anwachsen werden.
1: Eine ganz besondere Aktion also für eine ganz besondere Einrichtung.
2: Das Spital ist die älteste Sozialeinrichtung der Welt, die es gibt. Es ist ein Ort, wo Menschen im Alter und in Pflegebedürftigkeit eine Heimstatt finden, gut aufgehoben sind seit 800 Jahren und gleichzeitig auch ein Ort, wo Geselligkeit gepflegt wird. Unser Biergarten, unsere Brauerei, unser Gasthaus und natürlich auch unsere Kirche, wo Gottesdienste gefeiert werden und wo sich auch kulturelles und gottesdienstliches Leben abzeichnet. Es ist im Grunde so ein kleines Zentrum an der Nordseite der Donau.
1: Dem Spital ist wichtig, für alle offen zu sein, ob alt oder jung. Entsprechend haben auch Menschen aus unterschiedlichen Generationen bei der Feier mitgewirkt. Ein Chor aus Kindern aus der Pfarrei Stadt am Hof gestaltete mit einem Laudato Si die Feier musikalisch und die Theatergruppe des Pflegeheims des Spitals erklärte den Zweck der Aktion spielerisch mit einem Sketch. Und auch das Baumpflanzen selbst steht sinnbildlich für das Generationenthema.
3: Bäume pflanzt man ja auch für nachfolgende Generationen. Und

0: Der Bischof Konrad hat 1226, als er das Spital in der Form geschaffen hat, als Fürsorgeort für bedürftige, kranke, schwache Menschen, hat er das ja auch nicht für sich gemacht, sondern eben für Menschen in der Zukunft. Und wenn man jetzt bedenkt, dass der vor 800 Jahren was geschaffen hat, was in der heutigen Zeit immer noch genauso existiert, ist das ähnlich wie beim Baumpflanzen. Also die Bäume, die wir heute pflanzen, von denen werden wir wirtschaftlich oder energetisch oder umwelttechnisch nichts mehr haben, aber definitiv unsere nachfolgenden Generationen.
1: Nach der Feier machten sich alle fleißig an die Arbeit. Dass die Bäume auch richtig in die Erde kamen, dafür war auch Expertise vom Forstamt dabei.
2: Was ist wichtig für die jungen Bäume? Einfach Wasser und Nährstoffe, und dazu muss das Wurzelsystem rasch einen Anschluss finden nach unten. Und das heißt dann für die Kinder und für die Erwachsenen, die ihnen helfen beim Baumpflanzen, tief rein und den Baum gut tief reinsetzen, dass das gesamte Wurzelsystem untergebracht ist, und dann gut antreten, dass die Bäume auch wieder Kontakt haben zum Erdmaterial, und dann passt das.
1: Für die Senioren, die selbst keinen eigenen Baum in die Erde bringen konnten, übernahmen einfach die Kinder. Über 30 Kinder und Jugendliche waren dabei, trotz Schulferien. Sie finden die Aktion toll.
3: Das ist ja ein bisschen schwierig, wenn man hier mit dem Rollstuhl durchfahren will. Und dann kann man einfach, ich finde es dann schön, wenn man viel Auswild pflanzen kann, zum Beispiel, dass man was machen kann, was andere jetzt nicht so schnell machen können.
4: Naja, es sind Bäume und mich hat Natur schon immer interessiert.
5: Wir wollen halt auch für die nächsten Generationen einfach helfen, dass es trotzdem mehr Bäume hier im Wald gibt.
1: Mit der Baumpflanzaktion sind die Feierlichkeiten zu 800 Jahren St. Katharinenspital aber noch nicht vorbei. In den nächsten Monaten ist noch einiges geplant. Vom Maibock über einen Festakt für die Pflege bis hin zur großen Feier der Stiftung im September. Es ist also noch viel los beim St. Katharinenspital in Regensburg.
6: Dr. Daniel Rimsel kümmert sich im Bistum Regensburg unter anderem um die Erfassung der Kunstgegenstände in den zahlreichen Kirchen. Darin ist er Experte. Gerade auch dann, wenn es um sogenannte Prozessionsstangen geht.
7: Ich begrüße Sie zu unserer neuen Folge zu den Schmuckstücken in den Kirchen des Bistums Regensburg. Die Reise führt uns heute an den nordwestlichen Rand des Bistums Regensburg, nach Vilseck. Die Pfarrkirche St. Egidius, vor der wir uns hier befinden, geht in den Anfängen zurück auf das Hochmittelalter. Im Erdgeschoss des Turmes finden sich Reste aus dem 12. Jahrhundert oder aus der Zeit um 1200. Der Chorraum wurde ab 1407 neu errichtet. Im Inneren sehen wir auch noch das gotische Gewölbe. Das Langhaus wurde in der Mitte des 18. Jahrhunderts völlig neu erbaut und steht in der Form bis heute. Auch die Ausstattung hat sich aus dieser Zeit erhalten, abgesehen von der Kanzel, die 2013 abgebrannt ist. Als große Besonderheit und als besonderes Schmuckstück haben sich in der Vilsecker Pfarrkirche 20 Prozessionsstangen erhalten, die wir uns im Folgenden genauer anschauen werden. Die Prozessionen, besonders zu Fronleichnamen, waren immer mit besonderem Aufwand verbunden, was die künstlerische Ausgestaltung und auch was die Feierlichkeit anbetrifft. Der Fronleichnamstag heißt nicht umsonst in Bayern auch der Prangertag. Prangen im Sinne von Prunk zeigen. Ausdruck dieser Schönheitsliebe und dieses Hanges zum Prunken in gewisser Weise sind die Prozessionsstangen, die mitgeführt wurden. Verschiedene Institutionen, die an einem Ort ansässig waren, hatten ihre eigenen Prozessionsstangen. Das waren zum einen Bruderschaften, also geistliche Gemeinschaften, zum anderen aber auch die Zünfte, also die örtlichen Zusammenschlüsse der einzelnen Handwerke. Den Bruderschaften und den Zünften war es wichtig, präsent zu sein, um ihren Stand, ihre Position in der Gesellschaft des Ortes gegenwärtig werden zu lassen und auch nach außen hin präsent werden zu lassen. Und entsprechend haben sie auch ihre Heiligen mitgeführt. Der Bestand an Prozessionsstangen hier in Vilseck umfasst 10 Stangenpaare. Sie sind also paarweise angefertigt als Gegenstücke. Und der Großteil der Stangen stammt aus dem 18. Jahrhundert. Eine große Besonderheit ist aber auch hier, dass sich noch 2 Stücke aus der Zeit um 1500, 1520 erhalten haben, also aus dem frühen 16. Jahrhundert. Es sind 2 Stangen mit Konsolen, an denen jeweils 3 geflügelte Engelsköpfe sichtbar sind, die jeweils einen Wappenschild halten. Auf diesen Schilden waren vielleicht ursprünglich entweder Wappen der Stifter oder vielleicht noch wahrscheinlicher die Zeichen der jeweiligen Zünfte dargestellt. Aber das wissen wir heute nicht mehr. Auf anderen Stangen sind unterhalb der Konsolen die Zeichen der Zünfte zu sehen. Bei den Bäckern zum Beispiel eine Breze und ein Brotwecken. Bei einer der Stangen der Bäckerzunft ist der heilige Florian dargestellt. Er bekrönt also die Stange und er sitzt quasi auf der Stange. Und daher hat sich dann auch die umgangssprachliche Bezeichnung des Stangerlsitzerheiligen eingebürgert. Bei Prozessionen werden diese Stangen nicht mehr mitgeführt, aus konservatorischen Gründen. Aber im Rahmen einer temporären Ausstellung sind die Stangen in der Vilsecker Pfarrkirche St. Egidius von Fronleichnam bis Oktober zu sehen. Und alle interessierten Besucherinnen und Besucher können sich selbst vergewissern, dass diese Prozessionsstangen ein besonderes Schmuckstück darstellen.

0: Wer etwas über die Natur, über uraltes Brauchtum oder auch über sich selbst herausfinden möchte, ist im Kultur- und Begegnungszentrum der Abtei Waldsassen genau richtig. Die Umweltstation bietet über das ganze Jahr hinweg spannende Kurse und Aktionen an, wie zum Beispiel einen zum Räuchern mit heimischen Kräutern und Hölzern.
1: Schon seit es uns Menschen gibt, nutzen wir alle Ressourcen, die uns die Natur zur Verfügung stellt. Das macht uns aus. Über diesen Zeitraum sind jedoch auch viele Gebräuchlichkeiten und Traditionen verloren gegangen. Dagegen hilft, sich auch alte Bräuche wieder neu anzueignen.
2: Das Räuchern ist eine ganz, ganz alte Tradition. Man geht davon aus, dass das mit dem Nutzbarmachen des Feuers quasi auch gleich mit in die einzelnen Kulturen überging. Die meisten kennen das traditionelle Räuchern mit dem Weihrauch, meist zu Dreikönig oder in der Weihnachtszeit. Und man hat aber festgestellt, dass uns die Pflanzen ihre Heilkräfte nicht nur durch das Nutzen vom Wasser, also als Tee, zugänglich machen, sondern auch mit dem Feuer durchs Verräuchern. Wir nehmen die Stoffe dann feinstofflich auf und können da so unseren Nutzen davon haben.
1: Die Anwendungsbereiche sind vielseitig und haben sich im Laufe der Zeit stark verändert.
2: Früher hat man meistens zum Schutz oder zum Reinigen geräuchert. Also in der dunklen Jahreszeit wollte man sich gern vor all den Sachen schützen, die man nicht sieht, aber spürt oder durch die Erzählungen kennt. Thema Rauhnacht ist da ein großes. Zum Reinigen, Desinfizieren. Heutzutage räuchert man auch viel zum Wohlgefühl. Einfach den Duft nutzen, das sogenannte Alltagsräuchern, wo man einmal im Sommer nutzen kann, um die Mücken fernzuhalten. Es gibt das Räuchern für den klaren Kopf, da nutzt man die ätherischen Öle. Es gibt die sogenannten Hausräucherungen, die manche Menschen gerne machen, wenn sie in ein neues Haus einziehen, dass man sagt, nicht nur die alten Möbel und die alte Farbe kommt raus, sondern auch der alte Duft, die alte Energiegeschichte, die vielleicht mit drin steckt. In den Bereichen wird das Räuchern ganz häufig genutzt. Und natürlich räuchern wir nach wie vor beim Gottesdienst, beim Weihrauch in der Kirche.
1: Bei den Kursbesuchern kommt die wiederbelebte Tradition gut an.
3: Ich finde besonders spannend, wie früher einheimische Kräuter und Harze verwendet wurden, um verschiedene feinstoffliche Dinge aufzulösen oder auch im kulturellen Brauch. Das ist total spannend und auch für die medizinische und Duftwirkung im Haus zum Beispiel.
4: Ich gehe gern in die Natur, nehme mir dann was mit, trockne das auch zu Hause und jetzt wieder einmal als Anreiz, dass ich das Wissen, wo ich mir schon mal erworben habe, auch wieder weiter vertiefe.
5: Ja, es ist schon ein bisschen

0: Spirituellen, das Mystische. Man merkt ja auch, das macht was mit einem. Es ist sehr entspannend am Abend und macht eigentlich einfach nur Freude.
1: Ja, ich freue mich, dass ich die Möglichkeit habe, hier in der Umweltstation das Räuchern den Menschen zugänglich zu machen. Die alte Tradition, das Räuchern ist auch immer mit den Traditionen und Geschichten von früher verbunden, finde ich wichtig, das den Menschen auch ein bisschen mitzugeben. Manches gerät in Vergessenheit, gerade auch die Dankbarkeit der Natur gegenüber. Auch dafür kann man die Kurse wunderbar nutzen.
2: Diesen und viele weitere Kurse zu Umwelt, Tradition und Gesundheit gibt es im Kultur- und Begegnungszentrum der Abtei Waldsassen.
3: Hightech und Zukunftstechnologie. Solche Wörter verbinden die meisten Menschen in Bayern vermutlich mit Städten wie München oder Nürnberg. An ein Kloster in der Oberpfälzer Idylle, da denken wohl nur wenige dran. Trotzdem, inmitten von Wäldern, Bergen und Feldern wird hier seit ein paar Jahren an künstlicher Intelligenz, Robotern und allem, was sonst noch dazugehört, geforscht.
4: Seit 2023 gibt es das Wissenschaftszentrum für KI und Supertech in Speinzart im Landkreis Neustadt an der Waldnab, kurz SSC.
5: Im Ursprung, muss man sich vorstellen, ist das alles Bestandteil der sogenannten Hightech-Agenda Bayern. Diese Hightech-Agenda hat das Ziel, dass sich Bayern sehr, sehr stark an die Spitze arbeitet der Zukunftstechnologieforschung. Das heißt, da wurden Milliarden zur Verfügung gestellt zum Ausbau beispielsweise universitärer Strukturen. Es wurden neue Professoren geschaffen. Es gab Förderprogramme für die Industrie.
4: Und auch ein Wissenschaftszentrum für KI und Supertech war geplant. Den Zuschlag bekam Speinzart. KI und Supertech. Was sperrig klingt, bedeutet im Kern eigentlich nur künstliche Intelligenz und Robotik. Wer deshalb in Speinzart Roboter oder riesige Superrechner erwartet, liegt aber falsch.
6: Wir sind im Grunde nur ein Zentrum, das Wissenschaft katalysiert. Dass also Wissenschaftlerinnen und Wissenschaftler kommen zu uns, national, aber insbesondere international, und haben die Chance, in diesem Umfeld, in der Aura eines lebendigen Klosters sozusagen, aus dem Hamsterrad auszusteigen, in dem die Wissenschaftlerinnen und Wissenschaftler an den Universitäten häufig sind.
4: Für eine oder zwei Wochen weg von der ewigen Suche nach Geld, weg von ständigen Meetings, weg vom Alltagsstress. Das Kloster ist der perfekte Ort, um sich einfach mal nur auf die Forschung konzentrieren zu können.
5: Der Ort selber wirkt da schon so wunderbar mit, weil er eben einfach diese Aura in gewisser Hinsicht atmet, zu sagen, hier muss man ein bisschen runterkommen. Ja, weil wir eben in einer wunderschönen Landschaft sind. Es entschleunigt auch ganz wunderbar. Und das ist eben auch was, was man in meinen Augen schlecht künstlich erstellen kann.
4: Die Wissenschaftler, die in Speinzart zu Gast sind, können zum Beispiel bei den Morgenandachten oder den Angelusgebeten mit den Mönchen des Klosters teilnehmen. Das Kloster Speinzart ist aber nicht einfach nur Gastgeber. Die Mönche arbeiten eng mit dem Wissenschaftszentrum zusammen. Zum Beispiel bei einer neuen Veranstaltungsreihe.
5: Die heißt Wissenschaft trifft Kirche, Science meets Church, bei deren Auftrag es eben darum gegangen ist, die Entwicklung des menschlichen Gehirns aus einer wissenschaftlichen Sicht darzustellen. Das Ganze dann aber eben unterstützt auch durch wunderbare ethisch-philosophische Aspekte, die damals Abteimann Josef Kugler beigesteuert hat. Das fand dann in der Kirche Maria Immaculata statt. Und dadurch hatten wir natürlich eine fantastische Symbiose eigentlich aus diesen ganz unterschiedlichen Perspektiven, die sich da ergeben haben.
4: Viele verschiedene Perspektiven reinzubringen, das ist generell ein Ziel beim SSC. Das Zentrum möchte in seiner Arbeit zwei Dinge erreichen.
6: Auf der einen Seite Exzellenzforschung betreiben, Informatiker, Mathematiker, Elektrotechniker, Robotiker, aber auch zusammenbringen mit Ethikern, mit Menschen, die insbesondere die Mensch-KI-Schnittstelle betrachten. Ja, das ist sehr, sehr wichtig.
4: Glaube und Wissenschaft, das passt wunderbar zusammen, findet man auch beim Kloster Speinzart selbst.
7: Klöster waren immer Zentren von Wissenschaft, auch von Forschung. Und so im 18. Jahrhundert vor allen Dingen, also so Erfinder vom Blitzableiter und so weiter, war ja nicht nur der Benjamin Franklin, sondern auch ein Mitbruder unseres Ordens. Aber es ist so, unabhängig davon, ist es so, dass Naturwissenschaft und Glaube eigentlich gar kein Widerspruch ist, sondern sich das eigentlich auch ergänzt. Schon Albertus Magnus war einer, der eben die Natur erforscht hat und da aber die Wunderwerke Gottes dahinter gesehen hat. Und ich denke, das ist eigentlich eine große Chance, zu schauen, was der Mensch eigentlich mit seiner Kreativität, auch mit seiner Schöpferkraft alles machen kann und dahinter auch Gott zu entdecken, der uns das, sagen wir, in die Wiege gelegt hat.
4: Räume für den Fortschritt, das möchte das SSC bieten. Bisher sind schon einige Forschungsprojekte aus der Zeit in Schweinshardt entstanden. Mal schauen, was in Zukunft sonst noch so alles aus der Oberpfälzer Idylle kommt.
3: Wir feiern in diesem Jahr unseren 750 Jahre alten gotischen Dom. Für Groß und Klein ist einiges geboten, wie zum Beispiel eine Aktionsführung vom Museum für Kinder.
2: Unter dem Motto »Heute kann es regnen, stürmen oder schneien« organisieren die Regensburger Bistumsmuseen die Aktionsführung für Kinder, welche ihnen passend zum Domjubiläum spannende Infos rund um die Kathedrale näherbringen soll.
8: Dafür hatten wir uns überlegt, dass wir das Ganze auch ein bisschen kindgerechter aufbereiten wollen. Und dazu zum Anlass genommen haben wir dann das Wetter, denn der Dom besteht trotz Wind und Wetter eben schon seit 750 Jahren. Und wir haben dann verschiedene Aspekte rausgenommen, wie zum Beispiel die Wasserspeier oder auch die Sonnenuhren am Dom und haben uns die gemeinsam angeguckt und uns eben auch die Frage gestellt, wie kann es sein, dass der Dom heute überhaupt noch steht? Und das hat natürlich auch ganz viel mit der staatlichen Dombauhütte zu tun, die ihn seit schon sehr langer Zeit jetzt auch pflegt.
2: Und dahin ging dann auch die Führung weiter. Dombauhüttenmeister Matthias Baumüller erklärt den jungen Gästen die Arbeit der Dombauhütte und veranschaulicht am praktischen Beispiel, wie die Steinmetze mit traditionellen Werkzeugen den Dom pflegen. Das fasziniert einerseits, schafft aber auch ein Bewusstsein für unseren 750 Jahre alten gotischen Dom.
8: Ich denke, es ist vor allem wichtig, auch Kindern das näher zu bringen, weil, glaube ich, immer mal wieder auch vielleicht in Regensburg der Gedanke herrscht, Mensch, der Dom ist immer noch eingerüstet, Mensch, da ist immer noch eine Baustelle. Aber ich finde immer, wenn ein Gerüst wo davor steht, dann heißt das auch, man kümmert sich um das Gebäude, um den historischen Bestand. Und ich glaube, dass gerade Kinder da ein wahnsinnig großes Verständnis für haben, wenn es um dieses sich kümmern geht. Und ich finde es auch immer schön, dass man auch hier mal wirklich vielleicht am Sockel auch mal hinlangen kann, auch mal was anfassen kann und das einfach wirklich ein Treffpunkt ist für die Leute, sei es vorm Dom oder auch eben dann im Dom, wenn es um Gottesdienst oder Ähnliches geht.
2: Was zum Hinlangen gab es auch zum Schluss für die Kinder, denn sie durften selbst kreativ werden und ihre eigenen Wasserspeier, wie sie sie am Dom gesehen haben, aus Knete basteln.
9: Ich habe ein Feuerspeier gemacht. Der hat an so Stacheln, das Gelbe sind Ohren, da habe ich auch noch so Füße gemacht. Mir hat es sehr gut gefallen.
10: Ich fand es cool, wie die Steine bearbeitet haben und interessant auch, dass jeder Stein so ein Zeichen hat, dass sie das erfahren haben. Und ich finde, dass der Dom so riesig ist, auch beeindruckend. Ich habe so eine Art Drache gebastelt, aber ich weiß gar nicht so genau, was es wirklich ist. Man kann alles rein interpretieren, finde ich.
9: Das ist so ein Drachen, der Feuer spuckt und der Flügel hat.
2: Rund um den Dom und auch zu anderen Themen finden regelmäßig Führungen und Aktionen für kleine, aber auch große Gäste statt.
8: Also am besten wendet man sich an das Infozentrum am Domplatz 5 oder auch auf unserer Website bei den Kunstsammlungen des Bistums Regensburg. Da findet man eigentlich unser ganz buntes Programm, vor allem für Kinder zwischen 6 und 12 Jahren. Vom Museum für Kinder nennt sich das dann auch. Und da gibt es verschiedene Angebote, nicht nur zu, sag ich mal, Kunst oder liturgischen Fragen, sondern zum Beispiel auch zur Musik oder der Orgel im Dom.
2: Vorbeischauen lohnt sich also. Gerade zum Jubiläum 750 Jahre gotischer Dom zu Regensburg.
3: Das war's schon wieder mit dieser Ausgabe von Horizonte. Vielen Dank fürs Zuschauen. Für Sie gibt's wie gewohnt noch ein paar Impressionen. Wir sehen uns dann nächsten Monat wieder. Bis dahin machen Sie es gut und wir sehen uns.

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0: Ihr Traumberuf als Kind oder Jugendlicher war?
1: Das war Chirurg, weil wir einen Freund der Familie hatten, der hat mich unheimlich beeindruckt und der war Chirurg. Da wollte ich das auch mal werden.
0: Hatten Sie ein entscheidendes Erlebnis in Ihrem Glaubensleben?
1: Mehrere. Aber das Entscheidendste war wohl meine Berufung. Da wusste ich innerhalb einer sehr kurzen Zeit, dass Gott mich aus meinem bisherigen Leben ganz herausruft und möchte, dass ich Priester werde. Das war eine Gewissheit der Seele. Die kann man sich nicht ausdenken und dafür kann man sich auch nicht im Sinne selber entscheiden, sondern es ist ein Antwort. Und das war ein Erlebnis, das mich bis heute trägt.
0: Welches Buch außer der Bibel hat Sie geprägt?
1: Es gibt in der Tat mehrere, aber den Impact für meine seelsorgliche Tätigkeit oder eine neue Sicht hat mir gegeben die Hagiotherapie von Professor Tomislav Ivančić.
0: Welche Persönlichkeit der Geschichte oder Zeitgeschichte bewundern Sie?
1: Ich bin in meinem Glaubensleben bewusst groß geworden mit dem heiligen Johannes Paul II. Er ist für mich ein Riese als Mensch und auch als Papst.
0: Ihr Lieblingsessen ist?
1: An meiner Figur sehen Sie, dass ich viele Lieblingsessen habe. Ich sage jetzt mal Kaiserschmarrn.
0: Haben Sie ein Traumziel?
1: Den Himmel. Ja, gut, es gibt schon ein paar Orte, wo ich gerne mal hingehen möchte. Wo ich noch nicht war, ist Südamerika, da reizt mich Peru besonders. Und ich würde auch gerne Russland kennenlernen.
0: Was ist für Sie das vollkommene irdische Glück?
1: Es gibt solche Momente, in denen einfach alles gut ist, wo man mit Gott und der Welt so im Frieden ist. Die sind meistens nicht sehr lange, aber sehr, sehr schön.
0: Worüber können Sie sich so richtig ärgern?
1: Wenn jemand bewusst Böses anderen antut.
0: Mit wem würden Sie gerne mal essen gehen und über Gott und die Welt reden?
1: Da gibt es einmal einige in meiner Familie, für die ich einfach zu wenig Zeit hatte und mir genommen habe. Aber es würde mich durchaus auch freuen, mit Papst Franziskus mal einfach im Austausch zu stehen. Auch mit manchen Politikern unserer Zeit.
0: Haben Sie einen unerfüllten Lebenstraum?
1: Heilig zu werden, würde ich sagen. Ja. Und hier, ich würde es einfach mal so sagen. Mit meiner Berufung hat sich eine Verschiebung der Werte vorgenommen. Ich kann mich freuen an einem guten Essen, ich kann mich freuen an schönen Begegnungen. Aber ich hänge nicht mehr so an diesen Dingen, sondern versuche wirklich den Moment auch zu leben und dann da zu sein. Und der Traum ist wirklich, dass ich im Herrn sein darf und er in mir da sein kann. Auch in widrigeren Situationen. Es ist wirklich so, die Sehnsucht nach Heiligkeit. Und Heiligkeit ist nichts anderes als Anwesenheit dessen, der allein heilig ist. Und das ist Gott.
0: Bitte ergänzen Sie. Als Papst würde ich...
1: Bin ich froh, dass ich nicht Papst bin. Das kann ich nicht sagen. Ich bin's nicht.
0: Kirche in Not, schätze ich, weil...
1: Da gibt's vieles. Ich habe kaum Werke kennengelernt in der katholischen Kirche, die so Sinnvolles tun und so viel Gutes tun. Auch die Art und Weise, wie es getan wird, beeindruckt mich sehr. Auch in dem Umfeld, in dem ich arbeiten darf, die Leute, mit denen ich zusammenarbeiten darf. Es ist wirklich eine Ansammlung einer hohen Zahl von guten Menschen, die fürs Gottesreich brennen und die das Gute tun wollen. Das macht wirklich Freude.

0: Herzlich willkommen bei Spirit. Heute sprechen wir über eine Frage, die Menschen seit Jahrhunderten bewegt und die oft darüber entscheidet, wie wir leben, wie wir glauben, wie wir hoffen. Wie denkt Gott eigentlich über mich? Bin ich für Gott Last oder geliebtes Kind? Und wie funktioniert Kindschaft? Und was bedeutet es, Erbe Gottes zu sein? Darüber wollen wir heute sprechen mit Pater Engelbert Reckenwald. Herzlich willkommen, schön, dass Sie da sind.
1: Gerne, danke für die Einladung.
0: Pater Engelbert, zu Anfang eine etwas provokante Frage. Was ist eigentlich aus Ihrer Sicht die größte Lüge, die es über Gott gibt?
1: Nun, der Versucher hat natürlich viele Lügen auf dem Lager. Und es gibt auch verschiedene Typen von Menschen und hat immer die richtige Lüge für den jeweiligen Typ. Und vielleicht könnte man grob sagen, die wichtigste Lüge betrifft unser Gottesverhältnis. Glaube ich an die Vaterliebe Gottes zu mir? Und da gibt es jetzt zwei Lügen. Die eine sagt, ich brauche das gar nicht. Ich bin aus mir selbst heraus gerecht und der liebe Gott kann froh sein, dass er mich hat. Also ich bin nicht angewiesen auf seine barmherzige Liebe, auf seine Vaterliebe. Und der andere, entgegengesetzte Typ von Mensch, der denkt, das kann ich mir nicht vorstellen, dass ich so von Gott geliebt werde. Was hat er an mir, die also unter ihrer Sündhaftigkeit oder ihrer Fehlerhaftigkeit, ihrem Versagen leiden und sich nicht vorstellen können, dass sie wirklich geliebt werden als Kind Gottes von ihrem himmlischen Vater.
0: Aber das liegt ja sicherlich auch an den

0: Unterschieden und an den unterschiedlichen Lebensweisen, wie wir leben. Betrachtet Gott wirklich jeden Menschen als gleich bzw. gleichwertig natürlich?
1: Natürlich nicht. Also er hat das gleiche Wohlwollen gegenüber allen Menschen. Und man könnte vielleicht sogar sagen, gegenüber jenen, die seine Barmherzigkeit besonders brauchen, ein besonderes Wohlwollen. Das drückt sich aus in dem Gleichnis vom verlorenen Schaf. Er geht dem verlorenen Schaf nach und lässt die 99 zurück. Das heißt, er investiert mehr, sogar noch mehr Liebe des Wohlwollens gegenüber jenem, der seine Barmherzigkeit besonders bedarf, weil er sich auf Abwägen befindet. Aber die Liebe des Wohlgefallens, die hängt natürlich davon ab, dass ich Gott zurückliebe, dass ich ihm treu bin, dass ich ihn eben liebe und versuche, ihm nachzufolgen. Und diese Liebe des Wohlgefallens bekundet der Vater zum Beispiel über natürlich seinem Sohn. Seht, mein geliebter Sohn, an dem ich mein Wohlgefallen habe, sagt er bei der Taufe Jesu. Also hier gibt es natürlich gewaltige Unterschiede. Aber das Wichtige ist, selbst wenn ich sündige und versage, ich brauche nicht an der Liebe Gottes zu verzweifeln, weil ich sofort das Missfallen, das Gott an meiner Sünde hat, verwandeln kann in ein Wohlgefallen an mein Vertrauen. Wenn ich bereue und mich Gott in die Arme werfe und an seine Liebe glaube, dann vergisst er sofort, was ich ihm angetan habe durch meine Sünde. Er hat seine Freude daran, mir zu verzeihen, und durch mein Vertrauen ehre ich ihn als Vater.
0: Aber da sind wir ja bei einem Punkt, wo sich auch viele, gerade fromme Menschen, schwer tun, die denken, etwas Besonderes leisten zu müssen. Und wenn sie das nicht leisten, dann quasi vor Gott nicht im richtigen Licht stehen. Was würden Sie solchen Menschen antworten?
1: Genau, da kann wirklich dieser Gedanke, dass wir Kinder Gottes sind, helfen. Weil es geht nicht um eine Leistung, die ich erbringen muss und zu der ich umso fähiger bin, je erwachsener ich bin, sondern was er von uns am meisten erwartet, ist dieses kindliche Vertrauen. Und das Kind, das im Vergleich zum Erwachsenen ja machtlos ist, das nicht viel leisten kann, leidet nicht darunter, dass es Kind ist, ja? Sondern es erfreut sich seinem Kindsein, weil es Kind eines gütigen und mächtigen Vaters ist.
0: Wenn wir in die Bibel schauen, da gibt es ja so einige Gleichnisse, die auf den ersten Blick schwer verdaulich sind. Wenn wir nun mal schauen, da gibt es das Gleichnis von dem reuigen Sünder im Vergleich zu dem selbstgerechten Pharisäer. Es gibt das Gleichnis von den Arbeitern im Weinberg des Herrn. Da würde doch jeder zunächst mal sagen, da ist Gott doch ziemlich ungerecht. Wie würden Sie sein Handeln deuten?
1: Ja, also greifen wir dieses Gleichnis heraus mit den Arbeitern der 11. Stunde. Das ist also sehr interessant. Tatsächlich entsteht ja zunächst mal der Eindruck, dass der Herr des Weinbergs ungerecht ist, weil er denen, die nur eine Stunde gearbeitet haben, denselben Lohn gibt wie denen, die vom Morgen an den ganzen Tag über gearbeitet haben. Aber er tut diesen ja kein Unrecht. Er gibt ihnen nicht weniger, als was vereinbart worden ist. Er gibt ihnen genau das, was vereinbart worden ist. Er hat gesagt, geh in meinen Weinberg, ich werde euch einen Denar geben. Und die nehmen dann Anstoß daran, dass er denen der 11. Stunde dasselbe gibt. Also deshalb antwortet ja auch der Herr des Weinbergs, ist dein Auge neidisch, weil ich gut bin. Sie nehmen Anstoß an der Barmherzigkeit, an der Freigebigkeit des Herrn, der mehr gibt, als er schuldet. Und das ist der springende Punkt. Dasselbe haben wir bei dem Vergleich zwischen dem Pharisäer und dem Zöllner. Beide beten im Tempel. Und der Pharisäer rechnet alles auf, zählt alles auf, was er getan hat, die guten Werke. Und Der Zöllner, er betet, Herr, sei mir Sünder gnädig. Und Jesus sagt, dieser ging gerechtfertigt nach Hause. Was ist der Unterschied? Der Unterschied ist, dass der eine weiß, er ist auf die Barmherzigkeit Gottes angewiesen. Und das ist auch bei den Arbeitern der 11. Stunde der Fall. Ja? Sie werden in die Arbeit geschickt, ohne dass der Herr ihnen überhaupt einen Lohn verspricht. Sie wissen, dass es schon überhaupt eine Gnade ist, gedungen zu werden. Die Alternative ist, sie stehen müßig herum. Er fragt sie ja, warum steht ihr hier? Weil uns niemand gedungen hat. So, und wir haben auf der einen Seite also die Meinung, dass ich zu Gott in einer Geschäftsbeziehung stehe. Und die anderen sind jene, die wissen, ich bin ganz von Gottes Barmherzigkeit abhängig. Alles ist Gnade, wie die Heilige Teresa von Lisieux sagt. Mhm. Und streng genommen gibt es nur diese Sorte von Menschen. Wir sind alle angewiesen auf die Barmherzigkeit Gottes. Mhm. Der heilige Thomas von Aquin sagt, alle, die gerettet sind im Himmel, sind dort aufgrund der Barmherzigkeit Gottes. Und darum geht es in diesen Gleichnissen, dass wir aus dieser Logik der Geschäftsbeziehung zu Gott heraustreten in eine Beziehung der Kindschaft, die weiß, ich bin auf die Liebe meines Vaters angewiesen.
0: Sicherlich eine wichtige Lehre auch für den Alltag, dass man sich nicht immer mit anderen Menschen vergleichen soll. Aber wichtig ist ja auch, wie kann ich denn als Christ Gottes Urteil höher schätzen als die vielen Stimmen der Welt, die ständig auf mich einreden?
1: Nun, mir muss einfach das Wohlgefallen Gottes am wichtigsten sein. Und dahinter muss auch die Überzeugung stehen, wie Menschen über mich denken, ist vollkommen wandelbar. Deren Urteil hängt von vielen Dingen ab, die gar nicht meinen eigentlichen Wert ausmachen. Gott allein kennt mich so, wie ich bin. Und wir sollen danach streben, so zu leben, dass wir Gott wohlgefällig sind. Und diesen Weg hat uns Jesus gezeigt. Und wir sehen das auch bei Jesus. Er hat nichts gegeben auf die Meinung der Menschen. Er hat sich nicht angepasst. Er hat nicht geschaut, dass er zum Beispiel in den Augen der Pharisäer gut dasteht, sondern er hat einfach den Willen Gottes erfüllt. Nicht, weil meine Speise ist, es den Willen des Vaters zu tun. Mhm.
0: Viele Menschen wissen oder spüren instinktiv, ich bin Sünder, ich bin nicht perfekt. Aber dennoch gehen sie nicht in sich, sie gehen nicht beichten. Warum ist für Sie die Beichte der Ort, wo wir wirklich wieder ganz frei werden?
1: Ja, also jene, die heute das Bußsakrament nicht besonders hochschätzen, sind ja meistens jene, die auch denken, ach, eigentlich brauche ich die Beichte nicht, ich bin kein großer Sünder. Ja. Ich habe nichts Schlimmes gemacht, ich habe niemanden umgebracht, ich habe niemanden betrogen und so weiter. Und deshalb hat der liebe Gott an mir auch nichts auszusetzen. Und hier wird eigentlich ein Gottesverhältnis gelebt, so als ob Gott ein Polizist wäre, der nur einschreitet, wenn ich etwas Schlimmes getan habe. Aber Gott will mehr. Die Folge dieser Haltung ist dann, dass ich lau werde. Ja. Aber Gott will mehr. Er will wirklich ein Liebesverhältnis zu uns haben. Und Liebe zeigt sich in der Aufmerksamkeit und strebt danach, den Willen des Geliebten zu erfüllen. Ja. Und diese Aufmerksamkeit zeigt sich auch in einem feinen Gewissen, dass ich auch in kleinen Dingen versuche, Gott treu zu sein, nach die Tugend zu üben, dem Herrn nachzufolgen. Und das zu tun, so zu leben, wie Christus gelebt hat.
0: Wenn ich das jetzt alles so lebe, wie Sie es dargelegt haben, Sie können jetzt ein bisschen Werbung dafür machen, wie würde das konkret das Leben eines Menschen verändern?
1: Es gibt dieses Leben gibt eine unglaubliche innere Freiheit, weil ich genau weiß, wenn ich einen guten Willen habe und Christus nachfolgen will, dann darf ich den Rest, das, wozu ich nicht imstande bin, Gott überlassen. Dann wird er auch für mich sorgen. Er ist wirklich mein liebender, sorgender Vater. Ich tue, was in meinen Kräften steht, ohne Leistungsdruck. sondern in einer inneren Freiheit, weil ich weiß, Gott ist mehr auf das Gute für mich bedacht, als irgendwelche Fehler in mir zu entdecken.

O Jesus, ewiger Hohepriester, bewahre deine Priester im Schutze deines heiligsten Herzens, wo ihnen niemand schaden kann. Bewahre unbefleckt ihre gesalbten Hände, die täglich deinen heiligen Leib berühren. Bewahre rein die Lippen, die gerötet sind von deinem kostbaren Blute. Bewahre rein und unirdisch ihr Herz, das gesiegelt ist mit dem erhabenen Zeichen deines glorreichen Priestertums. Lass sie wachsen in der Liebe und Treue zu dir und schütze sie vor der Ansteckung der Welt. Gib ihnen mit der Wandlungskraft über Brot und Wein auch die Wandlungskraft über die Herzen. Segne ihre Arbeiten mit reichlicher Frucht und schenke ihnen dereinst die Krone des ewigen Lebens.

Vor einiger Zeit haben wir auch etwas Besonderes gesehen, was Papst Leo normalerweise nicht macht vor den Audienzen. Das heißt, der Wagen mit dem Papst hat angehalten und der Papst ist an eine Gedenkstelle, an einen Gedenkstein, der am Petersplatz eingelassen ist, hingegangen und hat dort für einen kurzen Moment gebetet. Denn heute vor genau 45 Jahren, am 13. Mai 1981, fand auf dem Petersplatz ein dramatischer Anschlag auf Papst Johannes Paul II. Statt. Während der wöchentlichen Generalaudienz fuhr der Papst, wie gewohnt, im offenen Wagen durch die dicht gedrängte Menschenmenge, um den Gläubigen nahe zu sein. In diesem Moment feuerte ein Attentäter mehrere Schüsse auf ihn ab. Der Papst wurde durch dieses Attentat schwer verletzt. Zwei Kugeln trafen ihn im Bauchbereich, eine weitere in den Arm. Er wurde damals sofort in das Gemelli-Krankenhaus gebracht, wo Ärzte stundenlang um sein Leben kämpften. Sein Zustand war kritisch, zeitweise bestand sogar Lebensgefahr. Dennoch überlebte der Heilige Vater die Operationen und erholte sich nach mehreren Wochen intensiver Behandlung. Das Attentat löste weltweit Schock und Anteilnahme aus. Millionen Menschen beteten für den Papst, während gleichzeitig Fragen nach dem Hintergrund der Tat aufkamen. Diese genauen Motive, die erforscht werden sollten, und politische Verbindungen wurden später intensiv diskutiert und bleiben jedoch bis heute zu Teilen umstritten. Besonders prägend für das öffentliche Bild Johannes Pauls II. War jedoch seine Reaktion auf das Attentat, denn er sprach schon kurz nach seiner Genesung von Vergebung und versuchte, seinen Attentäter nicht nur juristisch, sondern auch als Mensch zu sehen. Denn 2 Jahre nach dem Attentat 1983 besuchte er den Attentäter sogar im Gefängnis und suchte das persönliche Gespräch mit ihm. Der Papst selbst interpretierte das Überleben des Anschlags im Licht seines Glaubens, vor allem, wie wir auch heute im Text der Generalaudienz hören werden, im Licht seiner Marienverehrung. Er verband nämlich den 13. Mai mit dem Gedenktag der Erscheinungen von Fatima und sah in seiner Rettung ein Zeichen des Schutzes durch die Gottesmutter Maria. Bis heute gilt dieses Attentat als eines der zentralen Ereignisse seines Pontifikats und als Moment, der sein öffentliches Wirken nachhaltig geprägt hat.

Ebenso ist auf den Bildern zu sehen, dass momentan der Himmel über Rom recht bewölkt ist und es sehr stark nach Regen aussieht. In der Tat, in den letzten Tagen ist das Wetter immer wieder wechselhaft, das heißt, es gibt immer wieder Regenschauern und die Temperaturen sind mild mit 18 Grad.

0: Heilige Vater ist nun an seinem Platz angekommen und beginnt die Generalaudienz.
1: Il Santo Padre dà ora inizio all'udienza generale, introducendola con il segno della croce e il saluto liturgico. Disponiamoci ad accogliere la sua parola e a ricevere la sua benedizione.
2: Nel nome del Padre e del Figlio e dello Spirito Santo. Amen. La pace sia con voi.
3: Lesung aus der Apostelgeschichte. Als sie in die Stadt kamen, gingen sie in das Obergemach hinauf, wo sie nun ständig blieben. Petrus und Johannes, Jakobus und Andreas, Philippus und Thomas, Bartholomäus und Matthias, Jakobus, der Sohn des Alphaeus, und Simon, der Zelot, sowie Judas, der Sohn des Jakobus. Sie alle verharrten dort einmütig im Gebet, zusammen mit den Frauen und Maria, der Mutter Jesu, und seinen Brüdern. Wort des lebendigen Gottes.

0: Cari fratelli e sorelle, buongiorno e benvenuti.
1: Liebe Brüder und Schwestern, guten Morgen und herzlich willkommen.
0: Il Concilio Vaticano II ha voluto dedicare l'ultimo capitolo.
1: Das Zweite Vatikanische Konzil hat das letzte Kapitel der dogmatischen Konstitution über die Kirche der Jungfrau Maria gewidmet. Sie wird als überragendes und völlig einzigartiges Glied der Kirche wie auch als ihr Typus und klarstes Urbild im Glauben und in der Liebe anerkannt. Diese Worte laden uns ein, zu verstehen, wie man in Maria, die unter dem Wirken des Heiligen Geistes, den in Menschengestalt gekommenen Sohn Gottes aufgenommen und geboren hat, sowohl das Vorbild als auch das herausragende Glied und die Mutter der gesamten kirchlichen Gemeinschaft erkennen kann.
0: Lasciandosi plasmare dall'opera della grazia,
1: indem sie sich vom Wirken der Gnade formen ließ, das in ihr seine Erfüllung fand und das Geschenk des Allerhöchsten mit ihrem Glauben und ihrer jungfräulichen Liebe annahm, ist Maria das vollkommene Vorbild dessen, wozu die ganze Kirche berufen ist. Geschöpf des Wortes des Herrn und Mutter der Kinder Gottes, die im Gehorsam gegenüber dem Wirken des Heiligen Geistes geboren wurden, da sie zudem die Gläubige schlechthin ist, in der uns die vollkommene Gestalt der bedingungslosen Offenheit für das göttliche Geheimnis in der Gemeinschaft des heiligen Volkes Gottes geschenkt wird, ist Maria ein herausragendes Glied der kirchlichen Gemeinschaft. Da sie im Sohn Kinder gebiert, die in dem unter uns Mensch gewordenen, von ewig her Geliebten mitgeliebt sind, ist Maria Mutter der ganzen Kirche. Darum darf sich die Kirche mit kindlichem Vertrauen an sie wenden, in der Gewissheit von ihr gehört, behütet und geliebt zu sein. Man könnte all diese Eigenschaften der Jungfrau Maria zusammenfassen, indem man von ihr als der Frau spricht, die das Geheimnis verkörpert. Mit dem Begriff Frau wird die historische Konkretheit dieser jungen Tochter Israels hervorgehoben, der die außergewöhnliche Erfahrung zuteil wurde, die Mutter des Erlösers zu werden. Mit dem Ausdruck Ikone wird betont, dass sich in ihr die doppelte Bewegung des Herabsteigens und Aufsteigens verwirklicht wird. In ihr strahlt sowohl die unverdiente Erwählung durch Gott als auch die freie Zustimmung des Glaubens an ihn. Maria ist daher die Frau, die das Geheimnis verkörpert, das heißt den göttlichen Heilsplan, der einst verborgen war und in Jesus Christus in seiner Fülle offenbart wurde. Das Konzil hat uns eine klare Lehre über den einzigartigen Platz hinterlassen, der der Jungfrau Maria im Erlösungswerk vorbehalten ist. Es hat daran erinnert, dass Jesus Christus der einzige Mittler des Heils ist und dass seine allerheiligste Mutter die einzige Mittlerschaft Christi nicht verdunkelt oder mindert. Gleichzeitig hat die selige Jungfrau, die von Ewigkeit her zusammen mit der Menschwerdung des göttlichen Wortes als Mutter Gottes vorherbestimmt wurde, beim Erlösungswerk in durchaus einzigartiger Weise in Gehorsam, Glaube, Hoffnung und brennender Liebe mitgewirkt, sowie der Herstellung des übernatürlichen Lebens der Seelen. Deshalb ist sie uns in der Ordnung der Gnade Mutter.
0: Per questo ella è diventata per noi madre nell'ordine della grazia.
1: In der Jungfrau Maria spiegelt sich auch das Geheimnis der Kirche wider. In ihr findet das Volk Gottes seinen Ursprung, sein Vorbild und seine Heimat.
0: raccontati la sua origine, il suo modello e la sua patria. Nella madre del Signore, la Chiesa.
1: In der Mutter des Herrn betrachtet die Kirche ihr eigenes Geheimnis, nicht nur, weil sie in ihr das Vorbild des jungfräulichen Glaubens, der mütterlichen Liebe und des bräutlichen Bundes findet, zu dem sie berufen ist, sondern auch und vor allem, weil sie in ihr das Urbild, die ideale Gestalt dessen erkennt, wozu sie berufen ist. Wie man sieht, lehren uns die in Lumen Gentium versammelten Betrachtungen über die jungfräuliche Mutter, die Kirche zu lieben und in ihr der Vollendung des Reiches Gottes zu dienen. Das kommt und sich in der Herrlichkeit voll verwirklichen wird. Lassen wir uns also von diesem erhabenen Vorbild, das Maria Jungfrau und Mutter ist, ansprechen und bitten wir sie, uns durch ihre Fürsprache zu helfen, auf das zu antworten, was durch ihr Beispiel von uns verlangt wird. Lebe ich meine Zugehörigkeit zur Kirche in demütigem und aktivem Glauben? Erkenne ich in ihr die Gemeinschaft des Bundes, die Gott mir geschenkt hat, um seiner unendlichen Liebe zu entsprechen? Fühle ich mich als lebendiger Teil der Kirche im Gehorsam gegenüber den von Gott gesandten Hirten? Betrachte ich Maria als Vorbild, als vorbildliches Glied und Mutter der Kirche und bitte ich sie, mir zu helfen, ein treuer Jünger ihres Sohnes zu sein? Liebe Brüder und Schwestern, möge der Heilige Geist, der auf Maria herabgekommen ist und den wir in Demut und Vertrauen anrufen, uns die Gnade schenken, diese wunderbaren Wahrheiten in vollem Umfang zu leben. Und nachdem wir uns eingehend mit der Konstitution Lumen Gentium befasst haben, bitten wir die Jungfrau Maria, uns diese Gnade zu erwirken, dass in uns allen die Liebe zur heiligen Mutterkirche wachse. Amen. Ich segne euch von Herzen.

Am 6. und 7. Mai wurde in der Grabeskirche das Fest der Auffindung des Heiligen Kreuzes gefeiert, das der heiligen Helena, der Mutter des römischen Kaisers Konstantin, zu verdanken ist. 100 Jahre seit der Grundsteinlegung der Abtei unserer lieben Frau von Latrun. Pater Guillaume erzählt die Geschichte und die Berufung dieses einzigartigen Ortes im Heiligen Land. Auf Zypern hat das Vikariat des Lateinischen Patriarchats von Jerusalem eine Berufungstagung für junge Menschen organisiert, eine Möglichkeit, die verschiedenen Wirklichkeiten im Heiligen Land kennenzulernen. In Jerusalem feierte die hebräischsprachige katholische Gemeinde ihr Jubiläum mit einem Tag der Begegnung, der Erinnerung und der Dankbarkeit für den gemeinsam beschrittenen Weg. Nach der Karwoche, die aufgrund des Krieges nur unter begrenzter Beteiligung der Gläubigen begangen wurde, fand endlich das erste große Fest statt. Die Auffindung des Heiligen Kreuzes, das heißt die Entdeckung des Kreuzes durch die heilige Helena im 4. Jahrhundert, das unter Beteiligung der örtlichen Christen begangen wurde. Bruder Stefan Milovic führte uns zu den Ursprüngen dieses gallikanischen Festes, das lange Zeit in der gesamten Weltkirche gefeiert wurde. Mit der Liturgiereform von 1969 wurden die Doppelfeste abgeschafft. Von den beiden wurde das Fest der Kreuzerhöhung am 14. September beibehalten. In Jerusalem wird dieses Fest jedoch am 7. Mai gefeiert, weil hier das Kreuz gefunden wurde. Wir befinden uns hier nur wenige Meter unterhalb des Kalvarienbergs. Der heilige Kalvarienberg liegt über uns. Und der Überlieferung zufolge wurden die Kreuze nach der Kreuzigung Christi in diesen Steinbruch geworfen, dessen Steingewölbe wir noch heute sehen können. Diese Gewölbe setzen sich hinter dem Altar unserer armenischen Brüder fort, erstrecken sich in die koptische Kirche, in eine Zisterne und reichen bis zur Sakristei der Lateiner. Ein großer Steinbruch. Der Überlieferung zufolge wurden die Kreuze hierhin geworfen. Bruder Stefan erklärt uns, dass während der Nacht im Offizium der Lesungen die Erzählung des heiligen Rufinus von Aquileia vorgelesen wird, der in Jerusalem lebte und die Etappen der Auffindung des Kreuzes beschrieb. Dank des Glaubens und der Beharrlichkeit der heiligen Helena, begleitet vom Bischof von Jerusalem, Makarios, wurde ein Gebet zum Himmel gerichtet, in dem Gott gebeten wurde, das Kreuz Christi zu zeigen. Und so geschah es durch die Heilung einer Frau, die fast leblos da

0: Questo luogo è stato incorporato.
1: Dieser Ort ist seit mehr als 1000 Jahren in die Grabeskirche integriert. Heute gehört diese Kapelle den Franziskanern. Jeden Tag kommen wir hierher, während der täglichen Prozession, um den Ort zu verehren, an dem das Heilige Kreuz gefunden wurde.
0: Il luogo dove la Santa Croce è stata trovata.
1: Ein Fest, das mit großer Feierlichkeit und Tiefe begangen wird und während der Osterzeit von Pater Francesco Jelpo, dem Kustos des Heiligen Landes, geleitet wird. Für Bruder Stefan ist es, als hätte er die Gelegenheit, das österliche Triduum, die Passion und den Tod Jesu durch ein österliches Prisma neu zu erleben. Zwei Tage, an denen man mit Hilfe der Lesungen und Gesänge in das Herz dieses Festes eintreten und einen Weg der Freiheit beschreiten kann. Vom alten Leben in Sünde hin zum Kreuz Christi. Ein Ärgernis für die Juden und eine Torheit für die Heiden, wie der Kustos in seiner Predigt in Erinnerung rief. In den kleinen und großen Kreuzen des Lebens lehrt uns der Herr zu vertrauen, denn das Kreuz lässt sich nicht erklären. Man lebt es. Das Kreuz ist die einzige Hoffnung, auf die wir unseren Blick richten, um das wahre Leben zu erlangen.
0: La reliquia della Santa Croce che usiamo oggi per la festa dell'invenzione della Santa Croce.
1: Die Reliquie des Heiligen Kreuzes, die wir heute für dieses Fest verwenden, ist eine Staurothek, also der Behälter, in dem ein Splitter der Reliquie aufbewahrt wird. Dieser Reliquienbehälter ist relativ neu und sehr schön, denn viele Pilger haben im Laufe der Jahrhunderte und auch heute noch der Madonna vom Kalvarienberg zahlreiche Schmuckstücke geschenkt. All diese der Madonna vom Kalvarienberg dargebrachten Gaben wurden eingeschmolzen und so entstand die Staurothek aus den Andachtsgegenständen der Gläubigen, die sich der Jungfrau anvertraut haben. Christus ist gestorben und auferstanden zur Erlösung aller Menschen. Es ist sehr schön zu sehen, wie die Fürbitte der Menschen, die sich Christus anvertrauen, das Kreuz stützt, die Quelle ihrer Erlösung.
0: Reggono la croce che è la fonte della loro salvezza.

0: Etwa 30 Kilometer von Jerusalem entfernt liegt das Trappistenkloster Latrun, in dem 18 Mönche aus 6 verschiedenen Ländern leben. Wir werden vom Superior, Pater Guillaume Jedreschak, und dem örtlichen Oberen, Pater Patrick Olive, empfangen. Das Klosterleben entstand im Nahen Osten zwischen dem 3. und 4. Jahrhundert. In Ägypten hatte es einen enormen Einfluss. Die berühmten Worte des Lebens der Wüstenväter prägten die ganze Welt. Von dort aus verbreiteten sie sich im Westen und führten zur Entstehung der großen Ordensregeln, darunter die des heiligen Benedikt, der die Mönche von Latrun noch heute folgen.
1: La nostra tradizione monastica è nata nel XII secolo.
0: Unsere Zisterzienser-Tradition entstand im 12. Jahrhundert als Reform des benediktinischen Lebens. Die Mönche haben die Aufgabe, bereits in dieser Welt ein Leben zu führen, das ich als himmlisch bezeichnen würde, zu versuchen, im Licht des Wortes Gottes und des Gebets echte Brüderlichkeit zu leben. Und das ist heute sehr wichtig, denn diese beiden Elemente sind vielleicht das, was am meisten fehlt. Das Kloster Latrun wurde im Jahr 1890 unter osmanischer Herrschaft gegründet. Die aus einer französischen Abtei stammenden Mönche fanden einen wüstenartigen Ort vor, den sie nach und nach in eine grüne Oase verwandelten. Die Geschichte des Klosters war jedoch nicht immer friedlich. Während des Ersten Weltkriegs wurden die Mönche vertrieben, sie waren in die darauf folgenden Konflikte verwickelt und in jüngerer Zeit wurde das Kloster von einem Brand und den letzten Kriegsmonaten heimgesucht. Es ist sehr interessant, die ältesten Fotos zu betrachten. Hier war es einst völlig wüst. Während man heute bei der Ankunft viel Vegetation und viele Bäume vorfindet, das ist sehr charakteristisch für die klösterliche Berufung, die Wüste wieder zum Blühen zu bringen. Nicht nur die äußere, sondern auch die innere Wüste.
1: La campagna o il deserto, ma anche il deserto interiore.
0: Am 1. Mai feierten die Mönche mit großer Freude 100 Jahre Grundsteinlegung. Der Bau des heutigen Klosters war ein über 30 Jahre andauerndes Abenteuer, das dank des Engagements und der Beharrlichkeit von Generationen von Mönchen möglich wurde.
1: Questo luogo è veramente bello perché si sente che anche la...
0: Dieser Ort ist wirklich schön, denn man spürt, dass auch die Steine von den Gebeten vieler Generationen erfüllt sind. Ich habe sehr demütige Mönche kennengelernt, die ihre Zeit vor dem Allerheiligsten verbrachten und die Realität dieses Landes im Gebet trugen. Ein kompliziertes Land, aber mit Menschen, die uns oft so viel Sympathie und Freundlichkeit entgegenbringen. Mönch im Heiligen Land zu sein, ist für Pater Guillaume eine einzigartige Berufung. Hier zu leben ermöglicht es, die Heilige Schrift, die biblische Geschichte und den tiefen Sinn der Gastfreundschaft besser zu verstehen gegenüber Menschen jeder Herkunft und jeder Konfession.
1: Accogliere tutti quelli che vengono è molto importante per noi.
0: Alle, die kommen, aufzunehmen, ist für uns sehr wichtig, denn jeder Mensch guten Willens ist willkommen. Ich glaube, dass die klösterliche Präsenz, auch wenn sie sehr diskret und schlicht ist, wie ein Zeichen der Treue Gottes durch die Jahrhunderte ist. Nicht unsere, sondern die Treue Gottes. Wir erleben das konkret. Als es brannte, blieb das Feuer vor der Mauer stehen. Für uns war das außergewöhnlich, denn vieles wurde zerstört. Wir wissen sehr wohl, dass die Menschen überall leiden. Aber ich glaube, dass unsere Präsenz, so einfach, so bescheiden, für diesen Ort wichtig ist. Wir erhalten so viel von diesem Land und von diesen Menschen. Denn im Grunde sind wir alle hier für Gott.
1: Tutti siamo lì per Dio.

0: Diese Woche waren wir in Zypern, um über eine Veranstaltung zum Thema Berufung zu berichten. Anlässlich des Sonntags des Guten Hirten, der sowohl im gregorianischen als auch im julianischen Kalender begangen wird, hat Monsignore Bruno Variano, lateinischer Patriarchalvikar für Zypern, religiöse Gemeinschaften und Laiengruppen zusammengebracht, um mit den Jugendlichen über Charismen und Missionen zu sprechen. Viele junge Menschen sind daran interessiert, ihre Berufung zu erkunden, zur Ehe, zum Ordensleben, zum Priestertum und zum missionarischen Leben. Die kürzlich gegründete Kommission für Berufungspastoral hat intensiv gebetet und gearbeitet, um jungen Menschen zu helfen, den Reichtum und die Vielfalt der Berufungen in der Kirche kennenzulernen. Wir haben im November und Dezember mit der Arbeit an diesem Projekt begonnen. Wir wollten Priester und Ordensleute aus anderen Teilen der Diözese einladen, da nicht alle Berufungen in Zypern vertreten sind. Wir wollten, dass die Menschen diese Vielfalt sehen, denn wir sind eine einzige Diözese, Jerusalem, Jordanien und Zypern. In den vier Kapellen der lateinischen Pfarrei St. Nikolaus in Lefkosa, Famagusta, Kyrenia und Lefka nahmen die Gläubigen an der Heiligen Messe und der eucharistischen Anbetung teil und hörten Zeugnisse von Ordensleuten, Ehepaaren und Priestern.
1: My pleasure to be here.
0: Es ist mir eine Freude, über den weltlichen Franziskanerorden zu sprechen, für Laien, die keine Gelübde, sondern Versprechen ablegen und Christus im Geiste des heiligen Franziskus nachfolgen. Wir haben hier drei Bruderschaften und hoffen, weitere Menschen zu treffen, die diesen Weg mit uns gehen möchten. Ich kam 2021 während der Pandemie hierher und wir trafen uns in der Cafeteria der Universität. Doch schon bald wurden wir durch Gottes Gnade zu einer Pfarrei. Ihm sei alle Ehre. Für die jungen Teilnehmer war dies eine Gelegenheit zu verstehen, was es bedeutet, von Gott berufen zu sein.
2: Christ isn't calling or looking for people who are perfect.
0: Christus ruft keine perfekten Menschen. Jeder kann berufen werden, unabhängig von Land, Rasse oder Hautfarbe. Es spielt keine Rolle, welche Sünden sie in der Vergangenheit begangen haben. Es reicht, Buße zu tun und zu Christus zu gehen, dem Hirten, der uns führen wird.
2: Come to the shepherd. He's going to lead all of us.
3: There was a word that touched me today in today's mass, and it was.
0: Ein Satz hat mich besonders beeindruckt. Gott hatte bereits in sein Herz gelegt, was er tun würde. Und die Ordensschwester zitierte die Worte des Paulus: Ich vermag alles durch den, der mich stärkt. Berufung bedeutet, sein ganzes Wesen in den Dienst Gottes zu stellen.
3: Vocation is all about rendering your whole being to serving God.
0: Weihbischof Variano bat um Gebete für die Kirche von Zypern und dankte Kardinal Pizzaballa für

0: seine Unterstützung der zahlreichen pastoralen Initiativen, die sich in den letzten Jahren dank des Engagements derer entwickelt haben, die jeden Tag ihr Leben hingeben. Es war eine große Herausforderung, aber auch eine wunderbare Erfahrung für die Jugendlichen, die Ordensleute und die Priester, die mit uns daran teilgenommen haben. Am Samstag, dem 2. Mai, feierte die Gemeinschaft des Vikariats Heiliger Jakobus im päpstlichen Institut Notre-Dame in Jerusalem den 70. Jahrestag ihrer Gründung. 70 Jahre Geschichte, Glauben und Dialog im Herzen des Heiligen Landes. Der Tag begann mit einer feierlichen Eucharistiefeier unter dem Vorsitz von Kardinal Pier Battista Pizzaballa, lateinischer Patriarch von Jerusalem. Monsignore Rafi Cnara, Weihbischof für Galiläa, konzelebrierte zusammen mit den Priestern, die diese Geschichte geschrieben haben. Das Vikariat Heiliger Jakobus darf nicht der Versuchung der Zahlen erliegen, sondern muss sich selbst treu bleiben. Jene Präsenz der Kirche von Jerusalem bleiben, die uns an unsere Ursprünge, unsere Wurzeln und auch an die Notwendigkeit erinnert, die Einheit auch in problematischen und konfliktreichen Situationen wie der unseren zu bewahren. Das Vikariat Heiliger Jakobus wurde gegründet, um den in Israel lebenden Katholiken zu dienen, die in ein jüdisches, kulturelles und sprachliches Umfeld eingebettet sind. Eine einzigartige Präsenz in der Geschichte der Kirche, die heute aktive Gemeinden in Jerusalem, Tel Aviv, Jaffa, Haifa, Beersheba und Tiberias hat. Ich habe nicht nur in dieser Gemeinde gearbeitet, sondern bin dort auch getauft und gefirmt worden. Ich wurde im Beisein dieser Gemeinde zum Priester geweiht. Für mich ist es also ein fantastischer Tag. Eine der Säulen dieser Gemeinschaft ist der Dienst an den Schwächsten. Rafi Cnara, Weihbischof für Galiläa, hat dieses Engagement hautnah erlebt und sich jahrelang den Migranten und Asylsuchenden im ganzen Land gewidmet. Dieser Kontakt mit den armen, aber sehr großzügigen und aufrichtigen Familien, mit diesen Kindern, die Hilfe und Zuwendung brauchten, die uns aber mit ihrer Schönheit, ihrem Lebenswillen und ihrem Willen, die Schwierigkeiten zu überwinden, wirklich bereichert haben, das wird mir immer in Erinnerung bleiben. Seit 30 Jahren leitet der Franziskaner Bruder Apollinari Sweet die hebräischsprachige Gemeinschaft in Jaffa. Eine lebendige Gemeinschaft, die Christen aus Europa, Amerika und Einheimische willkommen heißt. Und die Anwesenheit der Jugendlichen ist für ihn das schönste Zeichen der Hoffnung. Ich wünsche mir, dass es nicht nur Jahre sind, an die wir uns erinnern, sondern dass wir auch mit großer Freude und, ich glaube, mit Glauben und Hoffnung in die Zukunft blicken, dass wir wachsen und wirklich ein Bezugspunkt und auch eine Brücke sein werden, wie der Patriarch sagte, zwischen den Welten, in denen wir leben. Die Gemeinschaft besteht aus außergewöhnlichen persönlichen Geschichten, wie der von Yossi Sada, der während seiner Reisen durch Europa von der Schönheit der Kirchen angezogen war, ohne deren Sprache zu verstehen, bis er in Jaffa die Messe auf Hebräisch fand. Als ich zum ersten Mal in der Gemeinde von Jaffa war und die Messe auf Hebräisch hörte, da wurde mir klar, dass es genau das war, was mir all die Jahre in Europa widerfahren war. Und seitdem bin ich konvertiert, um Christ zu werden. Es gibt auch Menschen wie Juri Jakubovic, der seit 2002 zur Gemeinde von Haifa gehört und heute seine Zeit dem Katechismusunterricht für die Kleinsten widmet. Wir versuchen der Gemeinde auf jede erdenkliche Weise zu helfen, indem wir bei den Kindern und bei den Treffen mitwirken. Der 70. Jahrestag ist sehr bewegend. 70 Jahre sind kein Endpunkt, sondern ein Aufruf, nach vorne zu blicken. Weihbischof Nara bringt den tiefsten Wunsch für diese Gemeinschaften zum Ausdruck. Ich hoffe, dass die Gemeinden immer Orte bleiben, die allen offen stehen. Christen jüdischer Herkunft, arabischen Christen, Ausländern, dass sie Beziehungen zu Menschen anderer Religionen pflegen und ein offenes Haus sind, in dem jeder seinen Platz findet. Denn das ist die Berufung Jerusalems. Ein offenes Haus, eine Brücke zwischen verschiedenen Kulturen und Traditionen. Das Vikariat Heiliger Jakobus blickt mit dem gleichen Glauben wie zu Beginn auf die kommenden Jahre und mit den Worten von Pater Neuhaus als Kompass.
1: And my prayer is,
0: dass wir wirklich weiterhin unsere Identität aufbauen, unseren Beitrag zur Kirche leisten und als Brücke fungieren können.
1: And being a bridge.

0: Katholische Kirche im Sinkflug, darüber möchte ich jetzt sprechen mit Pater Karl Wallner, den ich herzlich begrüßen möchte, auf KTV, worum geht's, zu SDS. Pater Karl, Detlef Pollack ist ein bekannter Religionssoziologe in Deutschland. Er hat ein Buch herausgegeben, Religion in der Moderne, und ist Mitherausgeber. Das ist letztes Jahr in der dritten Auflage, erweiterten, überarbeiteten Auflage, erschienen. Er macht dort auch internationale Vergleiche zum Thema Religion. Und er geht auch der Frage nach, warum verringert sich die Bedeutung von Religion und damit auch der katholischen Kirche, über das wollen wir reden, in Europa und in Nordamerika, nehmen wir mal das als Schwerpunkte. Und Anfang April war er Gast im Schweizer Fernsehen in dem Format Sternstunde Philosophie. Das ist ein ganz tolles Format, das schaue ich mir oft an. Manchmal auch Sternstunde Religion. Die Schweizer machen da echt oft eine sehr gute Arbeit. Und seine These lautet, genau das, was ich zu Beginn gesagt habe, in Westeuropa und in den USA, aber auch woanders, Religion ist im Sinkflug. Schauen wir mal auf die katholische Kirche. Die, meine, von Deutschland her sind ja die Zahlen bekannt. 2022 sind ca. 520.000 Katholiken aus der katholischen Kirche ausgetreten. 2024 waren es 408.000, 2025 307.000. Also diese Zahlen brauchen wir gar nicht mehr kommentieren. Die sprechen für sich. Das ist alles sehr dramatisch. In den USA, sagt er, da treten auch sehr viele Menschen aus der katholischen Kirche aus. Wird aber so nicht sichtbar durch den Zuzug von vielen Katholiken aus Lateinamerika, aber in den USA gibt es auch schon knapp 30%, die überhaupt keiner Religion mehr angehören. Hier in der Schweiz ist es so, 32% der Schweizer sind Katholiken, 32%, aber die größte Bevölkerungsgruppe ist inzwischen jene, die überhaupt keine Religion oder keiner Konfession mehr angehören oder das so angeben. Und was Polen betrifft, sagt er, also dieser Detlef Pollack, Polen oder die katholische Kirche in Polen erlebt einen Zusammenbruch wie in keinem anderen Land. Die ältere Generation würde noch zur katholischen Kirche stehen, aber die Jüngeren, die suchen sich etwas anderes, was immer das auch ist.
1: Ja. Ich versuche, einige Antworten zu geben. Grundsätzlich ist das richtig. Also der Glaube ist in der westlichen Zivilisation im Abnehmen. Muss ein bisschen einordnen. Erstens, also wenn man sagt, Religion ist bei uns im Abnehmen, dann stimmt das nicht. Wenn man Religion als die allgemeine theistische Gläubigkeit an einen Gott versteht, denn im Gegenteil, durch die Zunahme des Islam werden die Menschen in unseren westlichen Ländern immer religiöser. Also wir haben eine Partei, ich möchte sie jetzt nicht nennen, in Österreich, aber in Wien fördert die sehr jetzt eben die Verbindung zum Islam, und die war eher bekannt eben jetzt also für ihre Distanz zu Glaube, Religion, Kirche vor allem. Und da gibt es eine Studie dazu, das ist mittlerweile die religiöseste Partei, die wir haben in Wien, weil eben so viele Muslime bei ihr sind. Also das heißt, es gibt Religionen im allgemeinen Sinn jetzt eben, also die stärker werden, und deshalb wird die Religiosität auch in unseren Ländern sichtbarer durch den Islam. Bei uns werden sie verunsichtbart, das Christentum. Also das zu dem Allgemeinen, ich bin aber da eher in der Linie von Karl Barth, das Christentum ist nicht eine Religion unter anderem, sondern wir glauben an einen Gott, den wir uns nicht ausgedacht haben, sondern wir glauben an den Gott, der Mensch geworden ist und der zu uns gekommen ist und der sich selbst geoffenbart hat. Die zweite Beobachtung, ich habe die Bücher von Yuval Harari gelesen, und seine Bücher jetzt eben geben ein materialistisches, evolutionistisches Weltbild nieder. Gibt von Johannes Hartl sehr gute Kurzvideos dazu, auch, wo er Yuval Harari aufarbeitet, kommentiert und so weiter. Also das heißt, ich glaube, das Hauptproblem, das wir im Westen haben, ist als Folge der Aufklärung ein doch sehr ziemlich einfaches, evolutionistisches, materialistisches Weltbild, in dem ich keinen Gott brauche, ja, in dem Gott einfach keine Notwendigkeit mehr für sich jetzt eben hat. Das heißt, also auch Menschen, die ungläubig sind, die atheistisch sind, also machen den Eindruck, dass sie nach außen hin jetzt eben glücklich sind. Das Dritte ist selbst verschuldet, also dass wir als Christen, als gläubige Christen nicht darüber reden, was eigentlich der christliche Glaube an Profit bringt, was der an Lebensqualität jetzt bringt, weil es gibt bestimmte Werte, die in einem materialistischen Weltbild nicht funktionieren, nämlich die Frage, wozu lebe ich, was ist der letzte Sinn meines Lebens, werde ich geliebt im Letzten und so weiter. Also das sind Themen, wo wir eigentlich eine Antwort bekommen haben von Gott in Jesus Christus, aber die geben wir nicht weiter, weil wir in nicht einmal zweitrangigen, sondern dritt-, viert-, fünftrangigen Themen kirchenstruktureller Art oder jetzt eben gefangen sind und uns gegenseitig dort befetzen und so weiter. Also das macht einen guten Eindruck, abgesehen dann von den ganzen moralischen Skandalen, die hier jetzt eben dann öffentlich geworden sind. Also das ist auch ein Thema natürlich. Wir haben aber eine Zunahme der Religiosität der Christi, also des christlichen Glaubens, gerade die Freikirchen, die ich hier nennen möchte, also sind ja auf der Linie, dass Christentum keine Religion ist, unter anderem, sondern eben hier ist etwas anderes gekommen, weil Gott sich selbst geoffenbart hat und nicht bloß ausformulierte Sehnsucht des Herzens nach dem Letzten. Aber auf jeden Fall, die nehmen ja zu, also wo ein klar christliches Profil jetzt ist. Und in den Ländern Afrikas und Asiens haben wir ein starkes Wachsen des Christentums. Nicht nur eben jetzt wegen der Demografie, sondern dort eben auch, weil eine intensive Gläubigkeit ist, weil eine große Zielorientierung, eine dogmatische, also eine vom Glauben her, eine klare Selbstverständlichkeit in Glaubensdingen ist und deshalb auch diese große Sehnsucht nach Mission, die dort vorhanden ist. Also das sind Themen, die, glaube ich, man auch hier berücksichtigen muss. Tatsächlich ist es so, dass auch die Demografie, das ist vielleicht der letzte Punkt, den ich noch nennen möchte, es werden immer die Austrittszahlen genannt, du nennst es auch. Ich habe mal anhand der Statistik der österreichischen Kirche so eine Zusammenstellung gemacht. Also ich habe es jetzt nicht im Kopf, aber ich glaube, bei uns sterben mehr Katholiken weg, als durch die Kindertaufe dazukommen schon. Also es ist nicht so, dass der Austritt das große Problem ist, sondern es ist demografisch einfach ein so großer Abwärtsschwung, der schon seit langem begonnen hat. Und bei uns jubeln dann eben jetzt kirchliche Statistiker, weil die Austrittszahlen zurückgehen. Aber warum gehen sie zurück? Weil es bald immer weniger Katholiken gibt, die austreten können. Ja, also das ist unser Hauptproblem, ist die Demografie. Das hatte in den 60er, 70er Jahren begonnen, nach der Boomer-Generation.

0: Und das eben ist unsere große Herausforderung. Und dazu kommt nicht nur, dass zahlenmäßig die Zahl jetzt eben der Kinder von Katholiken jetzt eben abnimmt oder von Christen abnimmt, sondern die Weitergabe des Glaubens, also wenn man das wirklich evaluiert, die Weitergabe des Glaubens an die nächste Generation funktioniert einfach viel zu schlecht, ja. Und wir haben da nie justiert, nicht? Also, nie evaluiert. Also, wir machen Erstkommunion und danach ist niemand in der Kirche. Wir machen Firmung und machen diese Struktur oder Lebenssakramente so wichtig und gut. Sie sind einfach so weiter. Wir evaluieren nie und schauen uns nicht an, wie könnten wir das effizienter machen. Ich würde mir hier auch mehr Experimentierfreudigkeit jetzt eben wünschen. Also, die Ursachen sind vielfältig, aber grundsätzlich stimmt es, dass das Christentum ein Problem hat.
1: Dieser Religionssoziologe Pollack, also wer es genau wissen will, was er gesagt hat, sollte die Sendung nachschauen. Ich habe einfach so vom Hören her ein paar Notizen gemacht und die so zusammengetragen. Er zeichnet so die Entwicklung der letzten 50 Jahre nach und er sagt so, ich höre gern Leute, die mal was anderes sagen, um die eigene Position zu checken, zu spiegeln, das tut gut. Und was sagt er? Er sagt, vor 50 Jahren bezeichneten sich die meisten Leute, wir reden jetzt von unserem Gebiet, als religiös und spirituell. Dann kam die Freiheitsbewegung der 60er, 70er Jahre, und zwar mit so Themen wie Autonomie, Hinterfragen von Autoritäten, Minderheiten gewinnen an Bedeutung. Und es führte dann auch dazu, dass Menschen Abstand nahmen von der katholischen Kirche und von der Autorität. Und heute, sagt er, und das sehe ich, das kann man schon auch so bestätigen, heute sagen viele Menschen, sie seien nicht religiös, aber sie seien spirituell. Und interessanterweise sagt der Pollack so, und sie sagen dann, ich glaube an ein höheres Wesen. Aber wenn man sie dann fragt, ja, was ist es genau, dann können sie es nicht benennen.
0: Wir hatten in der Kirche das Phänomen, dass die Kirche sich im 19. Jahrhundert immunisiert hat durch eine doktrinäre, wie soll ich sagen, strenge, also man hatte sich immunisiert gegen bestimmte Anfragen aus den Naturwissenschaften und so weiter und so fort, nicht? Und das Ganze ist dann nach dem Zweiten Weltkrieg aufgebrochen und in den 60er, 70er Jahren, nicht? Also sieht man sich konfrontiert mit völlig neuartigen Strömungen. Der große Theologe der damaligen Zeit war der Teilhard de Chardin, nicht? Also der versucht hat, ein kosmologisches Ganzes jetzt eben aus dem Christentum zu denken und so weiter. Und dann passiert es einfach, dass die Kirche auseinanderbricht in ihrer Theologie und sich in einem Pluralismus jetzt eben von Einzelthemen verliert. Das ist die Zeit, wo Hans-Urs von Balthasar versucht, eine Gesamtsynthese zu machen. Das ist die Zeit, wo dann Josef Ratzinger das Prinzipielle festhält in der Einführung in das Christentum und so weiter. Und wir sind in einer Situation, wo das grundsätzliche Problem bei uns ist, dass wir den christlichen Glauben nicht verstehen als die Selbstoffenbarung Gottes, sondern ihn interpretieren, so nach der Art von Hegel, also Hegel wurde dann von Feuerbach auf den Punkt gebracht, nicht jetzt eben Gott schafft den Menschen, sondern der Mensch schafft sich Gott. In uns denkt sich ein absoluter Geist nicht und das formuliert sich dann in verschiedenen religiösen Vorstellungen jetzt eben aus. Also die Idee, Religion ist was Selbstgemachtes, Selbsterdachtes und auch in der Kirche nicht, deshalb verwende ich ja manchmal diese Sachen, wenn du dich nicht an die Offenbarung hältst, bist du ganz nah am Götzendienst. Weil da tritt Gott eben dagegen ja an in seiner Offenbarung, dass nicht wir uns ein Bild, eine Vorstellung von Gott machen, sondern dass er uns das Bild von sich gibt, wie er selbst ist. Dazu inszeniert er das Alte Testament, wo er seine Herrlichkeit und Unfasslichkeit offenbart. Nicht dann eben in Jesus Christus wird der Mensch. Und das ist eben wirklich das Problem. Ich denke mir, meiner, mir, mich. Nicht Horks hat diese Zeit interpretiert als Zeit des Mega-Individualismus. Und das hat ja in der katholischen Kirche begonnen. Wie oft habe ich das gehört? Ich kann mich damit nicht identifizieren, was hier der Papst oder sonst irgendwie jetzt sagt oder was im Katechismus steht. Und das ist der Anfang vom Untergang. Ja, man kann darüber reden, aber der Glaube ist auch eine Form des Gehorsams. Ich übernehme etwas, was ich im Letzten so nicht verifizieren kann. Dass meine Hände ja jetzt einen Ton von sich geben, das hören wir, das ist sinnlich, das ist verifizierbar. Nicht? Aber eben jetzt die Wirklichkeit Gottes, dass er in meinem Herzen wohnt,

0: begegnen, nicht? Und ich möchte eines, weil du da den Soziologen Detlef Pollack hier nennst, ich möchte eine Person nennen, wo ich sein Buch sehr empfehlen kann. Ich war vor kurzem hier in Wien, gab es eine Veranstaltung mit Tobias Haberl von der Süddeutschen Zeitung, der diesen Artikel und dann das Buch geschrieben hat, Unter Heiden, ja. Ich war begeistert von dem Mann. Der hat erzählt eben, wie es ihm geht, als gläubigen Christen jetzt, ne, wie auch dadurch immer tiefer reinkommt ins Christentum, auch seine Freundschaft mit dem Martin Mosebach und so weiter. Also ich war wahnsinnig beeindruckt, nicht? Also hier ist ein Mensch, der deshalb so viel Resonanz hat, weil er jetzt eben, weil er etwas kommuniziert, was, wie soll ich sagen, was, wo die Leute glauben, mir fehlt nichts. Und dann kommt plötzlich so ein Journalist aus einem liberalen Blatt, wie es die Süddeutsche Zeitung ist, ja, wo er die, jetzt seine Kollegen, wie er sagt, auch nichts mit dem lieben Gott auf dem Hut hat. Und der strahlt jetzt eben, wie soll ich sagen, eine Rundheit im Leben aus, weil er jetzt eben Christus gefunden hat, weil er gläubiger katholischer Christ ist. Und ich glaube, das müssen wir kommunizieren, nicht? Also, dass das Christentum noch einmal Profit jetzt eben bringt, ja. Aber wir können es den Leuten nicht aufmanipulieren, ja. Aber wir müssen bezeugen, dass das Christentum kein Masochismus ist. Das ist ja die Vorstellung. Junge Leute, die, wie soll ich sagen, die nicht, also das in die Kirche gehen, ja, wenn es nur verbunden ist, ich muss früh aufstehen und dann sitze ich da, dann habe ich eine langweilige Predigt und da geschieht irgendwas, was mich nicht wirklich interessiert. Also in dem Augenblick werde ich nicht gerne in die Kirche gehen. Aber wenn ich das so gestalte, dass wirklich eine Gottesbegegnung erfolgt und ich sage auch dazu, also ihr wisst alle, dass ich ein Anhänger jetzt eben, also dass wir im Heiligenkreuz das Zweite Vatikanum in der Liturgie umgesetzt haben mit lateinischer Liturgiesprache und dass ich ein Anhänger der normalen Messe bin, aber im Latein und mit den Formen des gregorianischen Chorals und der Spiritualität. Warum pumpt dieser Zulauf zur tridentinischen Messe so? Warum? Also ich war jetzt in München und auch dort sagen mir die Priester, die Bekehrungen geschehen vor allem darüber, weil die Leute Orte suchen, wo sie eine transzendentale, du hast das Wort transzendentale Obdachlosigkeit verwendet, ich habe mir sofort aufgeschrieben, weil es genial ist, weil es genau diese Situation jetzt eben schildert, weil sie spüren nicht, also ich bekomme dort eine Antwort aus der Transzendenz, weil etwas so gestaltet ist, und das war ja immer die Liturgie der Kirche und der Gottesdienst der Kirche, nicht? Also, dass ich hier Gott spüre und nicht bloß eine menschliche Inszenierung. Warum boomen die Gottesdienste in Afrika, wo es diese liturgischen Sachen überhaupt nicht gibt? Ja, also da gibt es keine alte Messe, ja, sondern da boomt. Warum boomen die? Weil dort die Gottesdienste so gestaltet sind, dass eine Berührung durch Gott geschehen kann. Und das ist die Challenge, die wir eigentlich haben, die Herausforderung. Und da müssen wir uns wirklich an der Nase nehmen, was haben wir denn falsch gemacht? Ja? Warum laufen die Leute zum Guru und in Esoterik-Seminare und glauben jeden Schmarrn? Ja, Entschuldigung, so irre Sachen gibt's da. Ja. Und es gibt in jedem Radio, gibt es Astrologiesendungen rauf und runter und so weiter. Warum glauben die Leute so wirres und abseits jeder Rationalität? Was haben wir falsch gemacht? Haben wir diese transzendentale Obdachlosigkeit wahrgenommen und geben wir die Antwort vom transzendenten Gott, der sich in Jesus Christus geoffenbart hat und in der Sakramentalität der Kirche fortleben möchte?
1: Der Begriff transzendentale Obdachlosigkeit stammt, glaube ich, von dem Philosophen György Lukács. Ich kenne ihn nicht näher. Wenn Pollack sagt, viele Menschen kommen damit klar, ohne Gott zu leben, das erlebe ich inzwischen anders. Ich habe einen guten Freund, war bei der Hochzeit dabei, auch als Priester habe ich konzelebriert. Und ich habe dann erlebt, wie er sich so über die Jahre, warum auch immer, von der katholischen Kirche entfremdet hat. Warum auch immer. Skandale oder was weiß ich. Ich kann es nicht sagen, ich habe ihn nie gefragt. Und dann kam so die Hinwendung auch zu anderen Religionen, vor allem dann die Hinwendung zur Philosophie, Stoa, vor allem Stoa. Und kürzlich sagte er zu mir, Thomas, ich habe jetzt festgestellt, wir führen das Tischgebet zu Hause wieder ein, weil wir brauchen Rituale. Und ich glaube, wenn wir ganz klar, ich mache mal einen Aufschlag. Warum am Sonntag in die Kirche? Ich sage drei Dinge. Profit sind drei Dinge. Das eine ist Gemeinschaft erleben, Gemeinschaft erfahren. Gerade in Zeiten, wo wir so viele Menschen

0: Menschen haben, die vereinsamen. Es tut gut, andere Menschen zu treffen, auf andere Menschen zuzugehen, angesprochen zu werden, Gemeinschaft zu erleben. Das andere ist, ich begegne Jesus Christus im Wort. Und dieses Wort Gottes, das gibt mir einen moralischen Kompass fürs Leben. Ich weiß, was gut und was schlecht ist. Das sind die 10 Gebote im Alten Testament. Das sind die Seligpreise unseres Herrn Jesus Christus. Wenn ich in die Kirche gehe, wenn ich gläubig bin, dann bekomme ich hier ein System, das wie so ein Gelände ist, durch das ich durchs Leben gehen kann. Und natürlich das Höchste ist auch die Begegnung mit Jesus Christus in der Eucharistie. Und hier wird deutlich, das ist die Begegnung, die ich jeden Sonntag, manche jeden Tag in der Heiligen Messe habe. Und letztlich gibt mir das auch den Sinn für mein Leben, weil in der Kirche höre ich immer wieder, du bist auf Erden, um einmal ganz bei Gott zu sein. Und so wie in guten Ehen, hoffe ich mal, dass es so ist, die einander sagen, dass sie einander gern haben und lieben und das immer wieder, so brauche ich auch immer wieder diesen Input, um diese Beziehung zu Christus zu stärken und von Jesus Christus her auch gestärkt zu werden. Ich glaube, das ist Profit, Gemeinschaft, moralischer Kompass und Sinn fürs Leben. Transzendentale Obdachlosigkeit, glaube ich, stimmt deshalb, weil es so viele Menschen gibt, die ohne Plan durchs Leben gehen und gar nicht wissen, warum sie wirklich auf diesem Planeten sind.
1: Thomas, ich kann dem nichts mehr hinzufügen, außer dass wir uns überlegen.
2: Wow.
1: Ja, es ist wirklich so. Ja. Wer glaubt, ist nie allein und der braucht Gemeinschaft. Also ohne das geht's nicht. Ja. Und dann eben die Begegnung mit dem Wort Gottes, das dich herausfordert, aber auch stärkt. Ja. Und die Predigt muss wirklich etwas fürs Leben sein. Da müssten wir sehr justieren. Also unsere Predigten sind viel zu zahnlos geworden. Ich erlebe das in Afrika ganz anders. Also dort wirst du gechallenged, nicht? Und von Bonhoeffer gibt's ja das schöne Wort, hat eine Predigt dich bekehrt, hat sich wer beschwert, dann ist sie richtig, ja, dann war die Predigt was wert, ja. Also es muss ein bisschen, Entschuldigung, wir sind zu zahnlos, ja, also es ist zu sehr Gemümmel, ja, also theologisches Gemümmel, nicht, also da müssten wir einiges justieren, weil wir haben nur dieses gesprochene Wort und wir haben die Konkurrenz hier gegen TikTok und Instagram und alle wollen uns beeinflussen und so weiter mit Bildern, mit Kurzvideos und dann steht der Pfarrer dort und predigt, das muss er wirklich besser ausnützen, also da muss wirklich, also ich sage meine Studenten in Heiligenkreuz immer, ihr müsst euch überlegen, was sollen die Leute von deiner Predigt profitieren, was willst du ihnen mitgeben? Wie willst du sie herausfordern? Wo, in welche Richtung willst du sie führen? Was sollen sie von dir lernen? Und so weiter und so fort. Und dann natürlich die persönliche Begegnung mit Jesus Christus in seinem Wort, nicht? Schon beim Evangelium heißt, Lob sei dir, Christus. Hier spricht Christus zu mir. Die heilige Messe, nicht Verbindung mit Jesus, persönliche Verbindung. Er ist lebendig, er ist auferstanden. Ostern begegnet dem lebendigen Christus. Und da gäbe es hunderte Sachen, die mir sofort einfallen, ja, weil ich bin wirklich verzweifelt, weil ich einen jungen Burschen hatte, vor 2 Jahren war das, der hat sich bekehrt dann, ist in die katholische Kirche gegangen, ein halbes Jahr lang, jeden Sonntag dort in die Kirche gegangen. Niemand hat ihn angesprochen. Jetzt ist er bei einer Freikirche. Ja? Also da stimmt doch was nicht. Ja? Wie ist es? Wir machen dann Synodalität und solche Sachen, ja, alles kann sein, ja, und so weiter. Aber im Konkreten sind wir nicht dort angekommen, was es wirklich bedeutet, jetzt eben Gemeinde zu sein, die am Sonntag den Gottesdienst feiert, den sie so inszenieren muss, dass es nicht inszenieren muss, sondern aus dem Ritus der Kirche so feiern muss, dass Christus, er handelt ja. Ja, wir geben nur eine Bühne. Der Priester ist nur Platzhalter, Vikar jetzt eben für den sakramental anwesenden Christus. Also, dass Christus die Menschen berühren kann, dass die Transzendenz eben jetzt diese transzendentale Obdachlosigkeit mit Beheimatung beantwortet.
0: Wir sind eingestiegen in diese Sendung mit dem Religionssoziologen Detlef Pollack, der also diese These vertritt, Religion, damit auch katholische Kirche, ist im Sinkflug. Pater Karl, vielleicht sagen wir noch mal am Ende dazu was. Wir werden jetzt sicher Zuschriften bekommen, ja, den Leuten geht es so gut, deshalb gehen sie nur mehr in Kirchen und so weiter. Pater Karl, ist die katholische Kirche im Sinkflug, ja oder nein?
1: Also wir sind in einer Phase, glaube ich, wo wir wirklich, also so geht's nicht weiter. Also das muss man wirklich eindeutig sagen. Also jetzt jahrzehntelang hat man sich als Debattiergruppe jetzt eben inszeniert. Wir haben weiter die Herausforderungen natürlich, dass diese Gruppierungen in der Kirche da sind. Sie werden aber immer älter. Ja, es ist eine Generation Z da, die wirklich Antworten jetzt sucht.

0: in die Kirche strömt. Wir erleben es, ja, qualitativ ein Aufbruch. Viele Taufen von jungen Erwachsenen. Ich erlebe das selbst hier auch bei Missio. Ich habe hier junge Leute angelagert, nicht? Wir haben so ein Gym für die vielen neu getauften Perser, die wir hier haben. Und wenn ich dann junge Leute frage, du, können wir am Sonntagnachmittag trainieren? Nein, da muss ich noch in die Messe gehen. Ja? Also wir haben dieses Phänomen plötzlich, dass junge Leute das Katholische total wieder ernst nehmen und als Ort eben jetzt für Sinn und Zukunft entdecken. Das sind quantitativ kleine Aufbrüche, aber die müssen wir verstärken und wir müssen uns insgesamt als katholische Kirche und jeder, der hier zuschaut, ja, und nicht regelmäßig in die Messe geht, soll sich sofort an der Nase nehmen, ob er wirklich jetzt eben begriffen hat, was Christentum ist, ja. Also ich möchte euch wirklich challengen. Es hängt dann von jedem Einzelnen und das war die große Botschaft des verstorbenen Papstes Franziskus. Jeder von uns muss begreifen, dass er für die Weitergabe des Glaubens verantwortlich ist. Das heißt, wenn wir das nicht begreifen, wird der Sinkflug weitergehen. Dann können wir auf den nächsten Bischof, den nächsten Pfarrer warten und so weiter und so fort. Du bist verantwortlich für die Zukunft der Kirche und ich glaube nicht, also die Kirche wird ja nicht untergehen, es ist nur das Problem der territorialen Verteilung. Ich glaube auch, dass Europa und der deutschsprachige Raum einen wesentlichen Beitrag, ja, also für die Erneuerung des Christentums, der katholischen Kirche, der Glaubensstärke jetzt eben leisten kann.
1: Und wer gläubig ist, soll dankbar sein, dass es ist, weil Glaube ist auch ein Geschenk, eine Gnade. Und ich brauche immer wieder diese Zusage, der Herr segne und beschütze dich. Gerade sind wir am Ende der Sendung angelangt. Alle unsere Zuschauer brauchen das auch. Ich bitte dich um den Segen.
0: Wir brauchen alle Gottes Segen, bitten wir den himmlischen Vater. Vater unser im Himmel, geheiligt werde dein Name, dein Reich komme, dein Wille geschehe wie im Himmel, so auf Erden. Unser tägliches Brot gib uns heute und vergib uns unsere Schuld, wie auch wir vergeben unseren Schuldigern. Und führe uns nicht in Versuchung, sondern erlöse uns von dem Bösen. Amen. Dazu segne euch der allmächtige Gott, der Vater und der Sohn und der Heilige Geist. Amen.
1: Pater Karl, herzlichen Dank. Ihnen herzlichen Dank fürs Einschalten und fürs Dabeisein. Möge der liebe Gott Sie segnen und beschützen auf die Fürsprache der Gottesmutter Maria auch Frieden für die ganze Welt.

0: Liebe Zuschauer, wir haben heute hier auf der Mehrkonferenz ein weiteres spannendes Interview. Und dieses Interview ist mit Eugen und Eugen arbeitet für Open Doors. Eugen, schön, dass du dir die Zeit nimmst, hier an unseren Stand zu kommen.
1: Vielen Dank für die Einladung.
0: Eugen, ich habe es gerade schon erwähnt, du arbeitest für Open Doors. Und Open Doors steht seit Jahrzehnten eigentlich für etwas, was im Westen ziemlich untergeht. Und das ist das Thema verfolgte Christen weltweit. Vielleicht magst du einmal kurz darauf eingehen, wer bist du, was ist deine Aufgabe bei Open Doors und warum ist dieses Thema für dich so wichtig?
1: Ja, wie du schon sagtest, Open Doors gibt es seit 70 Jahren. Wir haben letztes Jahr 70 Jahre Jubiläum gefeiert. Und unser Herz schlägt für die verfolgte Kirche. Wir glauben und wir finden das in der Bibel, dass es ein Herzensthema Jesu ist, dass wir ein Leib sind, dass wir zusammengehören, gerade wenn Schwierigkeiten da sind. Und so ist es unsere Aufgabe, seit über 70 Jahren verfolgte Kirche zu stärken, ihnen eine Stimme zu geben, ihnen alles zu geben, was sie brauchen, damit sie das Evangelium an die letzten Orte der Welt bringen. Ich darf seit über 13 Jahren in verschiedenen Abteilungen mitarbeiten, darf seit fast einem Jahr Open Doors Polen leiten. Das ist unsere kleine Startup in Polen, in Warschau. Und darf auch mit dem Dienst viel in der verfolgten Kirche unterwegs sein und verfolgte Kirche hautnah erleben.
0: Sehr stark. Was unterscheidet denn, würdest du sagen, Open Doors von anderen Menschenrechts- oder Hilfsorganisationen?
1: Für uns ist unser Antrieb immer erstmal geistlich. Das heißt, als Christ verstehen wir, dass Verfolgung von Christen immer zu 100% ein geistliches Problem ist. Und dann wird es erst oder manifestiert sich dann in das, was man sieht. Ob das dann Verfolgung ist von verschiedenen Tribes, von verschiedenen Clans oder ob das von Religion zu Religion ist. Aber für uns als Christen ist es immer ein 100% geistliches Problem und wir versuchen das auch erstmal geistlich zu lösen. Das heißt, ich bin immer in der verfolgten Kirche unterwegs und frage sie, wenn ich die gute Fee wäre aus Deutschland, ein bisschen groß geraten, wäre der eine Wunsch, den ich euch erfüllen könnte? Und sie meist in totaler Armut, heftig verfolgt, fragen mich immer nicht nach materiellen Dingen, sondern sie bitten uns immer um Gebet. Das heißt, das ist so unser Start. Wir versuchen, das Geistliche geistlich zu lösen und dann erst das Materielle. Das ist das, was unser Herzensanliegen ist.
0: Ja, du hast es jetzt gerade schon angedeutet. Also Gebet spielt eine ganz große Rolle bei Open Doors. Wenn du vielleicht so ein paar Beispiele nennen kannst, wie sieht eure Arbeit ganz praktisch für die verfolgten Christen aus?
1: Wir glauben daran, dass das Evangelium an die letzten Orte der Welt gehört. Und das wird aus meiner Sicht durch verfolgte Kirche passieren, weil sie leben in diesen Ländern. Sie leben in dem Kontext, sie sind viel billiger als wir. Sie können sich dort überall reinsneaken, sie können sich dort bewegen. Und so ist es unser Herzensanliegen, verfolgte Kirche zu stärken. Das heißt, wir stärken immer Kirchen und Gemeinden und sie sollen dann die einzelnen Christen stärken. Das heißt, wir sind nie mit so großen Kartons unterwegs, wo ein fettes Open Doors Logo drauf ist. Nein, wir übergeben das der Kirche, dass sie das weitergeben, dass sie die Credits bekommen, dass sie ein Licht sein können in ihren Communities. Und es fängt immer mit der Frage an, was können wir euch Gutes tun? Und wenn sie sagen, wir brauchen Bibeln, werden wir Bibeln zustellen. Egal wo auf der Welt, egal ob es erlaubt oder nicht erlaubt ist, so hat das Ganze begonnen. Wir werden dir eine Bibel besorgen. Wir werden dir viele Bibeln besorgen. Wir werden dir 1 Million Bibeln in einer Nacht besorgen. Wir haben da verschiedene crazy Operationen laufen und immer noch. Über vieles kann ich gar nicht sprechen.
0: Ja.
1: Und oft ist dann der nächste Schritt, okay, wir haben Bibeln, aber könnt ihr uns Training geben? Und dann ist das ein ganz basic Training. Im Iran zum Beispiel kommen ganz viele Muslime zum Glauben. Und dann ist der Hausgruppenleiter, der hat keine theologische Erfahrung. Er ist nicht christlich sozialisiert, gar nichts. Er hat noch nie was davon gehört. Nur 3 Monate länger im Glauben wie der Rest der Truppe. Das heißt, sie brauchen Schulungen, sie brauchen ein Teaching, einfach erstmal so ein Basic. Was finden wir in der Bibel? Wer ist Gott? Wer ist Jesus? Wie schaffen wir es, den ganzen Muslimen um uns herum, weil das ist ja unser Ziel, zu erklären, wer Gott ist, wer Jesus ist, was ist ein dreieiniger Gott und so weiter. Aber auch, um Kirche auf Verfolgung vorzubereiten. Und ganz oft ist es so, dass Christen gar nicht wissen, dass sie verfolgt sind. In Pakistan sagen sie zu uns, nein, wir werden nicht verfolgt. Irgendwo in Nordkorea, da wird man verfolgt, aber bei uns ist das normal. Mhm. Das heißt, die wissen oft gar nicht, dass das, was sie jeden Tag durchleben, Verfolgung ist. Diese Awareness oder auch Rechtsbeistand. Oder meistens ist es so, dass wenn du Christ bist, bist du ein Aussätziger. Du kriegst nur die niedrigen Jobs. Deine Kinder werden angegriffen in der Schule. Deine Kirchen werden immer wieder mit Steinen beworfen zum Gottesdienst. Eine ganz normale Geschichte. Und da versuchen wir den Christen alles zu geben, was sie brauchen, um dort irgendwie zu überleben.
0: Wenn wir jetzt ganz konkret über Christenverfolgung sprechen, in welchen Regionen ist die Christenverfolgung aktuell besonders stark?
1: Also das Land, was den Weltverfolgungsindex, den wir jedes Jahr rausgeben, ein Ranking von 50 Ländern, wo Glaube am meisten kostet, bis auf ein Jahr Ausnahme, da war es Afghanistan, der den Index anführt, ist immer Nordkorea. Dort ist es so, dass es ungefähr 300.000 Christen gibt, ganz stark im Untergrund. Wir reden von einigen 10.000, die in Gefängniscamps, in Foltercamps gefangen sind. Dort wirst du, wenn du ein Christ bist und das entdeckt wird, nicht nur du bestraft, sondern auch deine Familie, deine Eltern oder deine Nachkommen. Und es ist sehr schwierig, dann aus so einem Gefängniscamp zu kommen. Wir haben dort seit Jahren mit Partnern eine großartige Arbeit auch in dem Land drin und versuchen gerade auch dort, wo alle sagen würden, es ist ein Failed State, da gibt es keine Hoffnung. Aber wir glauben daran, dass dort Hoffnung ist, weil überall dort, wo Jesus reinkommt, da ist Hoffnung.
0: Amen, ja. Gibt es denn Länder oder Entwicklungen, die dich im Moment besonders beunruhigen?
1: Also ich darf den Weltverfolgungsindex jetzt über die Jahre immer wieder sehen. Als ich vor 13 Jahren angefangen habe, wir haben da so eine Abstufung von extrem hoher und hoher Verfolgung. Und das war immer gelb auf der Karte. Und dieses Gelb ist von der Karte verschwunden. Das ist ein Zeichen davon, dass global

0: Christenverfolgung enorm zunimmt. Wir sehen immer wieder, dass Länder aus dem Index rausfallen, aber nicht, weil es besser geworden ist, sondern weil andere so stark gestiegen sind. Und wir nehmen das wahr, dass weltweit Christenverfolgung enorm zunimmt. Ein ganz großes Problem, was wir gerade sehen, ist in Subsahara-Afrika. Wir haben dort einen Hilfeschrei von den Christen gehört. 16,2 Millionen Christen sind aufgrund von extremer Gewalt geflohen oder vertrieben worden. Sie haben wirklich Mord und Totschlag erlebt. Und sie leben unter Plastikplan. In der ganzen Region Subsahara-Afrika und in Nigeria, was jetzt Gott sei Dank ein bisschen in den Medien auftaucht, führt die Statistik dort an. Und Christen erleben dort heftigste Verfolgung. Und keiner spricht darüber. Bis vor kurzem hat niemand gesprochen in den Medien. Und immer, wenn wir mit Politikern oder auch mit Medien gesprochen haben, mit säkularen Medien, haben sie das auf den Klimawandel geschoben oder auf Konflikte zwischen Hirten und Bauern. Und ja, so manifestiert sich das. Aber was wir erleben ist, dass dort immer, wenn die christlichen Dörfer angegriffen werden, Allahu Akbar gerufen wird und sie zur Konversion gezwungen werden, das sieht mir nicht ganz nach Hirten und Bauern aus oder Klimawandel.
1: Ja. Du hast es gerade schon sehr schön angedeutet. Irgendwie ist es komisch, dass medial so wenig darüber berichtet wird. Was denkst du, woran liegt das?
0: Es ist natürlich ein Politiker, ich kann ihn jetzt hier nicht nennen, aber der hat das auf den Punkt gebracht. Er hat gesagt, in unserer Medienlandschaft fehlt das Vokabular, etwas Geistliches zu verstehen. Man sucht immer die Ursachen mit dem Vokabular, um es zu erklären. Und wenn ein geistlicher Kampf, das, was für uns Christen so normal ist, oder auch dieser Konflikt zwischen Jesus und der feindlichen Welt des Feindes gegen ihn, wenn das nicht in deinem Bewusstsein ist, bist du auch nicht sprachfähig, das irgendwie in Worte zu fassen, in Nachrichten. Und dann ist deine Quelle zum Beispiel einfach nur Nachrichten, die dann durch den Filter von der nigerianischen Regierung gehen, die natürlich versuchen zu zeigen, dass alles in Ordnung ist. Und da müssen wir als Christen und auch Christen in den Medien viel stärker werden. Und unsere Geschwister zeigen und sagen, Freunde, das können wir so nicht stehen lassen. Sie gehen durch heftigstes Leid durch und müssen dort auch ihre Stimme sein, dort, wo ihre Stimme das Land nicht verlassen kann.
1: Du hast ja auch Kontakt zu verfolgten Christen. Was sagen sie eigentlich selbst über ihre eigene Situation? Wie gehen sie damit um?
0: Natürlich gibt es dort eine ganze Bandbreite von Menschen. Wenn wir jetzt bei Nigeria bleiben, ich durfte vor einigen Monaten dort ein paar Familien besuchen, die zu Weihnachten vor 2 Jahren angegriffen wurden. Heiligabend werden mehrere Dörfer gleichzeitig angegriffen. Sie bereiten gerade so das Abendessen als Familie vor zu Weihnachten an Heiligabend. Und auf einmal müssen sie fliehen. Einige Dutzend werden umgebracht. Ein Pastor erzählt mir, dass seine Frau und 5 seiner Kinder umgebracht werden. Und er ist natürlich höchst traumatisiert. Das heißt, und deswegen haben wir einige Traumazentren in der Region, die 24/7 durchlaufen, weil es so viel extremes Trauma gibt. Auf der anderen Seite treffe ich Leiter, Pastoren, Priester in der Gegend, die mir sagen, Eugen, wenn du eine Message in Deutschland hast, dann soll die Message nicht sein, dass wir dafür beten, dass Verfolgung aufhört. Und das ist erstmal eine schockende Nachricht, okay? Weil wir beten als erstes immer, Jesus, nimm die Verfolgung weg.
1: Ja.
0: Und sie sagen, nein, wir wissen, dass wir um des Namens Jesu verfolgt werden. Wir sind bereit, das in Kauf zu nehmen. Bitte betet für uns, dass wir standhaft sind. Das ist die heftige Perspektive, die uns wachrütteln soll. Dass wir nicht in diese Fluchtreaktion gehen, auch im Gebet, sondern dass wir sagen, nein, wir wissen, warum wir auf dieser Erde sind. Wir wissen, dass es uns einen Preis kostet, Jesus nachzufolgen. Lass uns jetzt enger zusammenrücken, miteinander stehen, füreinander einstehen, im Gebet füreinander einstehen und einander stärken.
1: Das heißt, die Christen, wenn man sie fragen würde, was wünscht ihr euch konkret von uns, dann ist es vor allem wohl Gebet.
0: Gebet.
1: Und es ist so interessant, was denkst du, warum haben Christen, man sieht das ja auch in östlichen Ländern, die Verfolgung schon erfahren haben, Syrien, Irak und so weiter, warum haben Christen aus diesen Regionen eine ganz andere Haltung zu Verfolgung und zum Martyrium generell?
0: Natürlich ist das geschichtlich bedingt. Das heißt, in der ganzen Region werden sie

0: schon seit Jahrhunderten verfolgt, zahlen einen hohen Preis dafür. Das gehört für sie ganz normal dazu. Wenn ich Christen in Ägypten treffe, das ist verrückt, wie leidensbereit sie sind, wie vergebensbereit sie sind, weil es für sie einfach Teil der Identität ist. Und es ist eine Lektion, die müssen wir lernen. Die müssen wir hier auch in Deutschland lernen. Wie geht man auch damit um, seine Feinde zu lieben? Das ist ein unique selling point von Kirche, okay? Das verkauft dir keiner. Nur die Kirche. Nur die Kirche sagt, lieb deine Feinde.
1: Ja.
0: Vergebt denen, die euch Böses tun, okay? Wir glauben an diese Message. Wir glauben, dass das die Welt verändert. Und wir glauben und verfolgt die Kirche. Sie erleben das, dass mit Gebet alles beginnt.
1: Ja.
0: Deswegen sagen wir auch, viele Leute sagen, Eugen, ich bin irgendwo im Gottesdienst. Ich erzähle von Gebet. Ich predige über Gebet. Eine Stunde lang. Dann kommt jemand nach dem Gottesdienst und fragt mich, Eugen, aber was kann ich wirklich tun? Und das ist wie so ein Schlag ins Gesicht.
1: Ja.
0: Und wir haben es verlernt zu verstehen, dass alles mit Gebet beginnt. Und ich sammle nicht dein Geld. Ich möchte auch nicht irgendwie indirekt dein Geld, sondern ich möchte, dass wir als Christen anfangen zu beten.
1: Ja.
0: Und wenn wir anfangen zu beten und sagen, Jesus, kannst du hier bitte einsteigen? Dann wird Jesus zu uns zurücksprechen und sagen, wieso bist du nicht Teil der Antwort?
1: Mhm.
0: Aber dann hat er dir das gesagt, nicht ich oder Open Doors. Und daran glauben wir, dass wir geleitet vom Heiligen Geist alles das tun, was am Ende den Mehrwert bringt für die verfolgte Kirche, was die Kirche stärkt und nicht das, was wir an Ideen haben, was gut wäre für die Kirche.
1: Mhm.
0: Deswegen, es beginnt mit Gebet. Das erleben verfolgte Christen und deswegen bitten sie darum. Sie kennen die Kraft dahinter.
1: Ja, ja. Ich habe so den Eindruck, die Identifikation mit unseren verfolgten Geschwistern ist oft hier nicht angekommen in den Köpfen und in den Herzen. Es ist fast, als wäre der Leib Christi so zerschnitten. Verfolgte Kirche und wir. Was würdest du sagen, was hilft, dass Christen, die vielleicht zum ersten Mal mit dem Thema konfrontiert sind, dass sie wirklich auch diesen Leib einheitlich sehen und sich mit ihren Geschwistern auch im Gebet verbinden wollen, die verfolgt werden?
0: Ja. Da kommt eigentlich unser Werk ins Spiel. Das ist unsere Kernaufgabe, die wir hier in Deutschland machen. Verfolgte Kirche sichtbar zu machen. Das heißt, wir haben eine Tonne an Stories, an Zeugnissen von verfolgten Christen, von Märtyrern, die wir teilen. Es hilft, diese Geschichten zu hören. Es hilft für deinen Glauben, aber es hilft auch, Gottes Reich größer zu sehen, außerhalb der Box. Weil du traust Gott immer nur so viel zu, wie du selbst erlebt hast. Aber oft hat man so wenig erlebt. Deswegen braucht man die Erfahrung anders, um Gott mehr zuzutrauen, um zu sehen, wow, Gott kann in so krassen Situationen nicht nur wirken, sondern eingreifen, verändern, neu machen. Das ist die Losung von diesem Jahr. Neu machen, nicht reparieren. Und ich glaube, das ist das, was wir mehr sehen müssen. Inhalte, Zeugnisse von unseren verfolgten Geschwistern. Wir hatten ein großartiges Zeugnis heute hier auf der Meer von Mojtaba aus dem Iran, den wir ganz gut kennen auch. Es hilft, diese Storys zu hören. Wir haben auf unserem YouTube-Kanal, auf unserer Webseite, veröffentlichen wir eigentlich nur Zeugnisse. Das ist unser Kerngeschäft.
1: Ja, sehr schön.
0: Wir wollen sie sichtbar machen. Es gibt so eine kurze Story, und die möchte ich aufgreifen, von Josua, Mose, Aaron und Hur. Jeder kennt die Story. Josua wird in den Fight geschickt. Und Mose, Aaron und Hur, sie treffen sich nicht morgens zu einer kleinen Gebetsgemeinschaft und schicken Josua raus. Nein. Sie machen sich auf den Weg auf den Hügel. Und das, was dort das Geheimnis des Ganzen ist, sie haben eine Sichtverbindung zu den Leuten, die kämpfen. Und das inspiriert ganz anders das Gebet. Sie wissen, wenn wir nicht beten, wenn die Hände runtergehen, da verrecken gerade unsere Jungs, mit denen wir Frühstück hatten. Und das inspiriert sie, weiter zu beten. Sie haben eine Sichtverbindung. Und das ist das, was wir als Open Doors machen wollen. Wir wollen diese Sichtverbindung herstellen mit der verfolgten Kirche, dass wir hier in Deutschland sie sehen, für sie beten können. Und du betest ganz anders, wenn du die Leute kennst, wenn du sie gesehen hast, als wenn das irgendwie so diese pauschalen Gebetsanliegen, ja, Herr, rette die ganze Welt und steh allen verfolgten Christen bei. Nein, du kannst mit Namen für sie beten. Du kriegst Updates über ihre Geschichten. Du siehst die Entwicklung in einem Land. Und das wird dein Gebet herausfordern, aber es wird auch dein geistliches Leben herausfordern, weil du wirst von ihren Lektionen mit Jesus, von Standhaftigkeit, von Mut, wirst du inspiriert sein, auch für deinen Glauben. Und das ist der Blutkreislauf im Leib Christi, der stattfinden muss, dass wir nicht Kirche in Verfolgung und Kirche in Urlaub sind,
1: ja,
0: und uns geht's gerade irgendwie gerade
1: gut. Ja, genau.

0: gut, sondern wir sind eine Kirche. Wir gehören zusammen, wir stehen zusammen und wir unterstützen sie und lernen von ihnen.
1: Ja, stark. Das heißt also, diese Analogie ist sehr schön, die Geschichte aus dem Alten Testament. Ein Punkt, wie wir uns mehr verbinden können, auch vom Herzen her mit unseren Geschwistern, ist, wenn wir sie sehen, wenn wir ihre Namen kennen und so weiter. Und jetzt, und das ist auch meine Schlussfrage, jetzt steigt Open Doors natürlich ein. Und jetzt ist die Frage, wenn unsere Zuschauer das sehen und wenn sie sich mehr mit dem Thema befassen wollen, was bietet ihr jetzt als Open Doors an? Was gibt es für Möglichkeiten, mit euch in Verbindung zu treten? Was könnt ihr da unseren Zuschauern mitgeben?
0: Also es beginnt immer mit Gebet. Also ich werde immer wieder zurückkommen, auch in 5 Jahren werde ich immer noch sagen, es wird Gebet sein.
1: Gut, ja.
0: Und zwar haben wir unser Gebetsmagazin, was wir monatlich kostenlos rausgeben. Das kann man abonnieren. Da gibt es Geschichten drin, Zeugnisse. Und in der Mitte ist ein Gebetsflyer mit Gebetsanliegen für jeden Tag. Das dauert vielleicht 30 Sekunden, das zu beten. Okay? Und so haben wir dieses Paket. Sichtverbindung, Geschichten und Gebet, dass wir für sie einstehen.
1: Ja, stark.
0: Das muss eigentlich jeder Christ mit in seinen Gebetsalltag mit reinnehmen. Dass du diesen Gebetskalender in deiner Bibel drin stecken hast, beim Nachttisch, auf deinem Küchentisch, vielleicht mit deiner Family sagst, wir machen das zum Abendessen. Einfach ein kurzes Gebet für unsere verfolgten Geschwister sprechen. Und wir haben gerade eine Kampagne laufen für gerade unsere Geschwister in Subsahara-Afrika. Nennt sich Arise Africa. Ich habe schon erzählt von diesen 16,2 Millionen Christen, denen wir Hoffnung geben wollen. Aber man muss sich das mal vorstellen, 16,2 Millionen Christen. Das ist viel größer als Open Doors. Das ist viel mehr als das, was wir tun können. Deswegen lasst uns für sie beten. Du kannst, und das ist das, was wir jeder Gemeinde, Kirchengemeinde anbieten, du kannst etwas bestellen. Und zwar ist es unser kostenloses Arise Africa-Paket. Mhm. Das sieht so aus. Da gibt es Informationen zu dem Konflikt, was du tun kannst. Und dann gibt es dort einen Baum, den wir hier im Hintergrund sehen.
1: Ja.
0: Von dem wir hoffen, dass er in jeder Kirchengemeinde, in jedem Hauskreis, in jeder kleinen christlichen Community steht.
1: Okay.
0: Und zwar ist es unser Tree of Hope. Wir haben Traumazentren.
1: Baum der Hoffnung sozusagen.
0: Baum der Hoffnung, genau. Ja. Wir haben Traumazentren in ganz Subsahara-Afrika, wo wir diese Bäume in größer stehen haben. Und du hast die Möglichkeit, auf diese Blätter eine kleine ermutigende Nachricht draufzuschreiben. Ich habe mal so ein paar Karten gerade entführt von unserem Stand.
1: Ja.
0: Und diese Karten nehmen wir mit in die Traumazentren und sie werden dann in eine Extra-Session in diesem Traumaseelsorgekurs eingebaut, wo du dir Ermutigung von deiner weltweiten Community als Gemeinde Jesu
1: abholen
0: kannst.
1: Wunderbar, ja.
0: Das heißt, du kannst aktiv werden. Da ist auch eine Petition mit drin, die wir dann an verschiedenen Stellen dann publizieren wollen, weil wir einfach den Geschwistern dort zeigen wollen. Einmal, wir beten für euch, wir wollen euch ermutigen, wir wollen euch ein Zeichen senden.
1: Ja.
0: Und auch als Statement, wir stehen mit der Kirche in Subsahara-Afrika. Das heißt, da dieses Angebot, einmal bestell das kostenlose Gebetsmagazin, fang an zu beten.
1: Mhm.
0: Und wenn du aktiv werden möchtest, eine Stimme werden möchtest, in deiner Kirchengemeinde, wo du auch bist, bestell dieses kostenlose Botschafterpaket. Und du kannst ganz aktiv und praktisch ein Zeichen setzen für die verfolgte Kirche.
1: Großartig, Eugen. Vielen, vielen Dank, dass du dir die Zeit genommen hast. Und ich denke, unsere Zuschauer werden sich darüber freuen, jetzt auch mehr so eine Anlaufstelle zu haben, um mehr über verfolgte Christen erfahren zu können. Danke dir, dass du die Zeit genommen hast.
0: Sehr, sehr gerne. Gott segne euch.
1: Liebe Zuschauer, wir danken euch, dass ihr eingeschaltet habt und wir berichten hier live von der Meer. Dieses Interview mit Eugen von Open Doors war eine Ermutigung für uns und wir hoffen, dass es auch euch ermutigt hat.

Salve, Mensch des 21. Jahrhunderts. Hast du dir eigentlich schon mal Gedanken gemacht, warum du eigentlich geboren bist und ob das hier auf Erden schon alles ist oder ob es noch ein Leben nach dem Tod gibt? Ich bin Saulus von Tarsus, Gesetzesgelehrter und einer der bestbezeugten Menschen der Antike. Ich lebte in der Zeit von Jesus bis zu Kaiser Nero. Ich war eifrigster Schüler Gamaliels des Großen. Mein öffentlicher Prozess fand statt unter König Agrippa und Statthalter Festus. Hier siehst du die Frauen und Männer, mit denen ich zusammengearbeitet habe. Von niemandem sonst gibt es 7 echte Briefe an die damaligen Gemeinden. Doch zuerst das. Kennst du die Flüsterpost? Einer sagt einem anderen etwas weiter, der sagt's wieder einem anderen weiter, und der Letzte hat eine ganz andere Botschaft bekommen als der Erste. Du denkst, meine Briefe sind falsch abgeschrieben worden, vielleicht im Mittelalter verändert worden, in den Klöstern von den Mönchen. Du denkst sicherlich, die Sache mit Jesus schon so lange her, wir wissen nicht mehr genau, wie es gewesen ist. Was uns helfen würde, wäre eine Videoaufnahme, wie die Apostel ihre Hände in die Wunden des Auferstandenen legen. Ich habe eine gute Nachricht, wir haben sogar etwas noch Besseres. Denn eine Videoaufnahme kannst du fälschen, nicht aber einen Papyrus. Ein Papyrus ist das damalige Papier, und du erkennst sofort, wenn du die Tinte davon runterkratzt und etwas anderes draufschreibst. Die größte Entdeckung vor dem Zweiten Weltkrieg war das Auffinden meiner Briefe in Ägypten. Sie lagern auch nicht im Geheimarchiv im Vatikan, sondern in der Michigan University für jedermann zu besichtigen. Du kannst die Erstabschrift auch sofort anschauen auf deinem Handy unter Papyrus 46. Mit einem Wort. Die Nachricht über die Auferstehung Jesu ist in meinen Briefen zentral. Am klarsten schreibe ich es im Brief an die Korinther. Ohne die Auferstehung Jesu wäre die Kirche nutzlos, unser Glaube sinnlos. Die Apostel und ich wären dann nur Lügner und Betrüger. Entscheidend ist die Frage, weshalb ich als Gesetzesgelehrter mit Hilfe der Apostel die Auferstehung Jesu beeiden kann. Unmittelbar nach der Kreuzigung habe ich nicht an die Auferstehung Jesu geglaubt. Ich dachte, die Apostel wollten uns betrügen und haben den Leichnam selbst aus dem Grab geklaut. Aus dem Grab des reichen und deshalb wohlbekannten Stadtrats Josef von Arimathäa. Ich habe sogar die Apostel ins Gefängnis werfen lassen, zusammen mit den Frauen, und eingewilligt, den Stephanus steinigen zu lassen. Doch 2 Momente im ersten und dritten Jahr nach der Kreuzigung veränderten mein Leben total. Der erste Moment erschütterte mein Herz grundlegend. Mir erschien Jesus, ich fiel zu Boden und wurde blind. Als ich wieder sehen konnte, glaubte ich unerschütterlich an Jesus, aber ich wusste auch, als Gesetzesgelehrter fehlten mir natürlich Beweise. Denn nur ich sah Jesus, meine Begleiter nicht. Danach ging ich 2 Jahre nach Arabien und dachte nach. Der einzige Beweis waren die Augenzeugen, die Jesus nach der Auferstehung berührten. Ich musste nach Jerusalem gehen und dort die Apostel sprechen. In Jerusalem befand sich ja auch das neue Grab des reichen Stadtrats Josef von Arimathäa. Aus diesem Grab hatten angeblich die Apostel den Leichnam Jesu geklaut. Es war das Jahr 34, nur 3 Jahre nach der Kreuzigung. Als ich Petrus und Jakobus den Gerechten aus dem Kreis der 12 Apostel in Jerusalem traf und 15 Tage lang befragen konnte. Das war der zweite wichtige Moment in meinem Leben, diesmal für meinen Verstand. Ich wusste aus der Zeit, als ich noch die Apostel verfolgte, dass es nicht ihr Ziel war, für den Glauben zu sterben. Die Apostel wollten eigentlich die gute Botschaft verkünden, für die Menschen beten, ihnen die Hände auflegen und in Ruhe predigen. Sie nahmen es aber furchtlos in Kauf, nach der Auferstehung Jesu auch ins Gefängnis geworfen zu werden, gefoltert zu werden und getötet zu werden. Ein antikes Gefängnis war die Hölle. Warum sollten die Apostel und sogar die Frauen das auf sich nehmen? Wenn alles nur ein Betrug war und es gar keine Auferstehung von den Toten gibt, wenn sie selbst den Leichnam gestohlen hätten und woanders vergraben hätten.
Eins war mir auf jeden Fall nach 15 Tagen Befragung von Petrus und Jakobus ganz klar. Wenn die Aposteln betrogen hätten, hätten sie selbst am besten ihre Lüge und ihren Betrug gekannt. Sie hätten gewusst, Jesus ist nicht von den Toten auferstanden. Es gibt keine Auferstehung von den Toten. Drum iss und trink, genieß den Rest deines Lebens, denn danach kommt nichts mehr. Die Apostel haben aber genau das Gegenteil gemacht. Sie haben sich ins Gefängnis sperren lassen, auch die Frauen. Sie haben sich foltern lassen, quälen lassen. Alle 12 Apostel sind gefoltert worden und dabei gestorben. Nur Johannes hat es überlebt. Das hätten sie nie gemacht für ihre eigene Lüge und ihren eigenen Betrug. Das haben sie eben nur gemacht, weil sie den Auferstandenen gesehen haben, die Hände in seine Wunden gelegt haben und jetzt gewusst haben, es gibt eine Auferstehung von den Toten, weil Jesus auferstanden ist. Wir werden mit Jesus in das Reich Gottes kommen, in einem verwandelten Leib. Jesus selbst ist nur deshalb im sterblichen Leib auferstanden, um den Aposteln ein sichtbares Zeichen zu sein. Diesen Mut hatten die Apostel eben erst, als sie den Auferstandenen sahen und die Hände in seine Wunden legten. Auch ich, Paulus, habe nach diesem Gespräch zusammen mit den Aposteln überall diese gute Botschaft verkündet. Ich selbst bin in der folgenden Zeit achtmal ausgepeitscht worden mit 39 Schlägen, immer wieder ins Gefängnis geworfen worden. Ich wurde gesteinigt, habe es überlebt, man hat mir den Tod angedroht und am Ende wurde ich auch getötet. Aber ich war mir sicher, der Lorbeerkranz im Reich Gottes ist mir gewiss. Ich habe den guten Kampf gekämpft. Ich werde die volle Freude im Reich Gottes erleben und hundertfach für alles Leid belohnt werden. So wünsche ich auch euch, sendet diese gute Botschaft allen Wahrheitssuchern. Und wer noch kein Wahrheitssucher ist, kann es ja noch werden.

0: Im Namen des Vaters und des Sohnes und des Heiligen Geistes.
1: Amen.
0: Ich glaube an Gott, den Vater, den Allmächtigen, den Schöpfer des Himmels und der Erde, und an Jesus Christus, seinen eingeborenen Sohn, unseren Herrn, empfangen durch den Heiligen Geist, geboren von der Jungfrau Maria, gelitten unter Pontius Pilatus, gekreuzigt, gestorben und begraben, hinabgestiegen in das Reich des Todes, am dritten Tage auferstanden von den Toten, aufgefahren in den Himmel. Er sitzt zur Rechten Gottes, des allmächtigen Vaters. Von dort wird er kommen, zu richten die Lebenden und die Toten. Ich glaube an den Heiligen Geist, die heilige katholische Kirche, Gemeinschaft der Heiligen, Vergebung der Sünden, Auferstehung der Toten und das ewige Leben. Amen. Vater unser im Himmel, geheiligt werde dein Name.

0: Gegrüßet seist du, Maria, voll der Gnade, der Herr ist mit dir. Du bist gebenedeit unter den Frauen, und gebenedeit ist die Frucht deines Leibes, Jesus, der in uns den Glauben vermehre.
1: Heilige Maria, Mutter Gottes, bitte für uns Sünder, jetzt und in der Stunde unseres
0: Todes. Amen. Gegrüßet seist du, Maria, voll der Gnade, der Herr ist mit dir. Du bist gebenedeit unter den Frauen, und gebenedeit ist die Frucht deines Leibes, Jesus, der in uns die Hoffnung stärke.
1: Heilige Maria, Mutter Gottes, bitte für uns Sünder, jetzt und in der Stunde unseres Todes. Amen.
0: Gegrüßet seist du, Maria, voll der Gnade, und der Herr ist mit dir. Du bist gebenedeit unter den Frauen, und gebenedeit ist die Frucht deines Leibes, Jesus, der in uns die Liebe entzünde.
1: Heilige Maria,

0: Vater unser im Himmel, geheiligt werde dein Name. Dein Reich komme, dein Wille geschehe, wie im Himmel, so auf Erden.
1: Unser tägliches

Gegrüßet seist du, Maria, voll der Gnade, der Herr ist mit dir. Du bist gebenedeit unter den Frauen, und gebenedeit ist die Frucht deines Leibes, Jesus, der von Johannes getauft worden ist. Gegrüßet seist du, Maria, voll der Gnade, der Herr ist mit dir. Du bist gebenedeit unter den Frauen, und gebenedeit ist die Frucht deines Leibes, Jesus, der von Johannes getauft worden ist. Gegrüßet seist du, Maria, voll der Gnade, der Herr ist mit dir. Du bist gebenedeit unter den Frauen, und gebenedeit ist die Frucht deines Leibes, Jesus, der von Johannes getauft worden ist. Gegrüßet seist du, Maria, voll der Gnade, der Herr ist mit dir. Du bist gebenedeit unter den Frauen, und gebenedeit ist die Frucht deines Leibes, Jesus, der von Johannes getauft worden ist. Gegrüßet seist du, Maria, voll der Gnade, der Herr ist mit dir. Du bist gebenedeit unter den Frauen, und gebenedeit ist die Frucht deines Leibes, Jesus, der von Johannes getauft worden ist. Gegrüßet seist du, Maria, voll der Gnade, der Herr ist mit dir. Du bist gebenedeit unter den Frauen, und gebenedeit ist die Frucht deines Leibes, Jesus, der von Johannes getauft worden ist. Gegrüßet seist du, Maria, voll der Gnade, der Herr ist mit dir. Du bist gebenedeit unter den Frauen, und gebenedeit ist die Frucht deines Leibes, Jesus, der von Johannes getauft worden ist. Gegrüßet seist du, Maria, voll der Gnade, der Herr ist mit dir. Du bist gebenedeit unter den Frauen, und gebenedeit ist die Frucht deines Leibes, Jesus, der von Johannes getauft worden ist. Gegrüßet seist du, Maria, voll der Gnade, der Herr ist mit dir. Du bist gebenedeit unter den Frauen, und gebenedeit ist die Frucht deines Leibes, Jesus, der von Johannes getauft worden ist. Gegrüßet seist du, Maria, voll der Gnade, der Herr ist mit dir. Du bist gebenedeit unter den Frauen, und gebenedeit ist die Frucht deines Leibes, Jesus, der von Johannes getauft worden ist.

Mein Jesus, verzeih uns unsere Sünden, bewahre uns vor dem Feuer der Hölle, führe alle Seelen in den Himmel, besonders jenen, die deine Barmherzigkeit am meisten bedürfen.

Unser tägliches Brot gib uns heute und vergib uns unsere Schuld, wie auch wir vergeben unseren Schuldigern. Und führe uns nicht in Versuchung, sondern erlöse uns von dem Bösen.

Heilige Maria, Mutter Gottes, bitte für uns Sünder, jetzt und in der Stunde unseres Todes. Amen.

Gegrüßet seist du, Maria, voll der Gnade, der Herr ist mit dir. Du bist gebenedeit unter den Frauen, und gebenedeit ist die Frucht deines Leibes, Jesus, der uns das Reich Gottes verkündet hat. Gegrüßet seist du, Maria, voll der Gnade, der Herr ist mit dir. Du bist gebenedeit unter den Frauen, und gebenedeit ist die Frucht deines Leibes, Jesus, der uns das Reich Gottes verkündet hat. Gegrüßet seist du, Maria, voll der Gnade, der Herr ist mit dir. Du bist gebenedeit unter den Frauen, und gebenedeit ist die Frucht deines Leibes, Jesus, der uns das Reich Gottes verkündet hat. Gegrüßet seist du, Maria, voll der Gnade, der Herr ist mit dir. Du bist gebenedeit unter den Frauen, und gebenedeit ist die Frucht deines Leibes, Jesus, der uns das Reich Gottes verkündet hat. Gegrüßet seist du, Maria, voll der Gnade, der Herr ist mit dir. Du bist gebenedeit unter den Frauen, und gebenedeit ist die Frucht deines Leibes, Jesus, der uns das Reich Gottes verkündet hat. Gegrüßet seist du, Maria, voll der Gnade, der Herr ist mit dir. Du bist gebenedeit unter den Frauen, und gebenedeit ist die Frucht deines Leibes, Jesus, der uns das Reich Gottes verkündet hat. Gegrüßet seist du, Maria, voll der Gnade, der Herr ist mit dir. Du bist gebenedeit unter den Frauen, und gebenedeit ist die Frucht deines Leibes, Jesus, der uns das Reich Gottes verkündet hat. Gegrüßet seist du, Maria, voll der Gnade, der Herr ist mit dir. Du bist gebenedeit unter den Frauen, und gebenedeit ist die Frucht deines Leibes, Jesus, der uns das Reich Gottes verkündet hat. Gegrüßet seist du, Maria, voll der Gnade, der Herr ist mit dir. Du bist gebenedeit unter den Frauen, und gebenedeit ist die Frucht deines Leibes, Jesus, der uns das Reich Gottes verkündet hat. Gegrüßet seist du, Maria, voll der Gnade, der Herr ist mit dir. Du bist gebenedeit unter den Frauen, und gebenedeit ist die Frucht deines Leibes, Jesus, der uns das Reich Gottes verkündet hat. Amen.

mein Jesus, verzeih uns unsere Sünden, bewahre uns vor dem Feuer der Hölle, führe alle Seelen in den Himmel, besonders jene, die deine Barmherzigkeit am meisten bedürfen.

unser tägliches Brot gib uns heute und vergib uns unsere Schuld, wie auch wir vergeben unseren Schuldigern. Und führ uns nicht in Versuchung, sondern erlöse uns von dem Bösen. Heilige Maria, Mutter Gottes, bitte für uns Sünde, jetzt und in der Stunde unseres Todes. Amen.

Heilige Maria, Mutter Gottes, bitte für uns Sünder, jetzt und in der Stunde unseres Todes. Amen.

Heilige Maria, Mutter Gottes, bitte für uns Sünder, jetzt und in der Stunde unseres Todes. Amen.

Heilige Maria, Mutter Gottes, bitte für uns Sünden, jetzt und in der Stunde unseres Todes. Amen.

O mein Jesus, verzeih uns unsere Sünden, bewahre uns vor dem Feuer der Hölle, führe alle Seelen in den Himmel, besonders jene, die deiner Barmherzigkeit am meisten bedürfen. Vater unser im Himmel, geheiligt werde dein Name, dein Reich komme, dein Wille geschehe, wie im Himmel, so auf Erden.

Gegrüßet seist du, Maria, voll der Gnade, der Herr ist mit dir. Du bist gebenedeit unter den Frauen, und gebenedeit ist die Frucht deines Leibes, Jesus, der uns die Eucharistie geschenkt hat. Gegrüßet seist du, Maria, voll der Gnade, der Herr ist mit dir. Du bist gebenedeit unter den Frauen, und gebenedeit ist die Frucht deines Leibes, Jesus, der uns die Eucharistie geschenkt hat. Gegrüßet seist du, Maria, voll der Gnade, der Herr ist mit dir. Du bist gebenedeit unter den Frauen, und gebenedeit ist die Frucht deines Leibes, Jesus, der uns die Eucharistie geschenkt hat. Gegrüßet seist du, Maria, voll der Gnade, der Herr ist mit dir. Du bist gebenedeit unter den Frauen, und gebenedeit ist die Frucht deines Leibes, Jesus, der uns die Eucharistie geschenkt hat. Gegrüßet seist du, Maria, voll der Gnade, der Herr ist mit dir. Du bist gebenedeit unter den Frauen, und gebenedeit ist die Frucht deines Leibes, Jesus, der uns die Eucharistie geschenkt hat. Gegrüßet seist du, Maria, voll der Gnade, der Herr ist mit dir. Du bist gebenedeit unter den Frauen, und gebenedeit ist die Frucht deines Leibes, Jesus, der uns die Eucharistie geschenkt hat. Gegrüßet seist du, Maria, voll der Gnade, der Herr ist mit dir. Du bist gebenedeit unter den Frauen, und gebenedeit ist die Frucht deines Leibes, Jesus, der uns die Eucharistie geschenkt hat. Gegrüßet seist du, Maria, voll der Gnade, der Herr ist mit dir. Du bist gebenedeit unter den Frauen, und gebenedeit ist die Frucht deines Leibes, Jesus, der uns die Eucharistie geschenkt hat. Gegrüßet seist du, Maria, voll der Gnade, der Herr ist mit dir. Du bist gebenedeit unter den Frauen, und gebenedeit ist die Frucht deines Leibes, Jesus, der uns die Eucharistie geschenkt hat. Gegrüßet seist du, Maria, voll der Gnade, der Herr ist mit dir. Du bist gebenedeit unter den Frauen, und gebenedeit ist die Frucht deines Leibes, Jesus, der uns die Eucharistie geschenkt hat. Amen.

Mein Jesus, verzeih uns unsere Sünden, bewahre uns vor dem Feuer der Hölle, führe alle Seelen in den Himmel, besonders jene, die deine Barmherzigkeit am meisten bedürfen.

Im Namen des Vaters und des Sohnes und des Heiligen Geistes. Amen. Allmächtiger, ewiger Gott, wir danken dir und loben dich und preisen dich, dass du uns eine gute Nacht geschenkt hast, dass wir jetzt bei dir sein dürfen und dass du uns ganz tief einführst in die Unterscheidung der Geister. Diese wunderbare Gabe, die wir in dieser heutigen Zeit so notwendig brauchen, um die Geister zu prüfen, ob sie aus Gott sind, ob sie aus der Quelle Gottes sind oder aus der Quelle der Lüge, jener Lügner von Anbeginn, der immer wieder alles unter die Wahrheit mischen will, sodass sie aufgelöst wird und in Teilwahrheiten nicht mehr der ganzen Wahrheit entspricht. Da müssen wir ganz tief hineinschauen in diese große Unterscheidung der Geister. Und der Geist führt uns in diese Gabe hinein, der Unterscheidung. So bitten wir, dass du uns wieder ganz umhüllst mit deiner großen Liebe und Freude. Dass du umhüllst mit dem Schutzmantel Mariens, mit dem Schutzmantel des heiligen Josef. Dass du alle Engel und Heiligen sendest, so wie du, Vater, es willst, dass wir in den Geist hineingeführt werden. Denn die Liebe durchdringt alles, unterscheidet alles und führt alles zur Liebe, führt alles zur Wahrheit und will alles zum Lichte führen. Dass wir die Finsternis erkennen dürfen in dieser Welt, die oft so versteckt überall in den Ritzen und Kanten und Fugen da ist. So bitten wir dich, dass du uns jetzt segnest mit allem Segen des Geistes zu diesem Vortrag der Unterscheidung der Geister. Im Namen des Vaters und des Sohnes und des Heiligen Geistes. Amen. Amen. Liebe Brüder und Schwestern, es gibt viele, viele Abfassungen über die Unterscheidung der Geister. Auch Ignatius von Loyola hat über diese Unterscheidung der Geister oft gesprochen und auch geschrieben. Und diese Abhandlung werde ich jetzt nehmen von Johannes B. Scaramelli. Er ist sehr, sehr bekannt und hat, glaube ich, so am besten das ausgeführt in vielen Punkten. Es sind jetzt zwei Vorträge, die wir hören dürfen, dass wir diese Unterscheidung der Geister immer tiefer erfassen. Also in meinem Studium muss ich selber sagen, ich habe diese Kassetten gehabt, genau von dem. Ich habe gar nicht gewusst, dass es das in kleinen Büchlein gibt, die Unterscheidung der Geister. Und ich glaube, ich habe diese Kassetten 20 Mal angehört. Es war so ein Grundstock in meinem Leben, um die Geister zu unterscheiden. Wir brauchen das umso mehr, dass wir durchschauen dürfen, was von Gott kommt und was vom widergöttlichen Geist kommt. Und er versteckt sich natürlich, der macht oft mal 90% Gutes, aber eben diese 10% oder 95% Gutes und dann biegt das ab in den 5%. Und das dürfen wir ganz, ganz gut erkennen jetzt in diesen Vorträgen, wo der göttliche Geist ist. Wir wollen in den Geist hineinkommen und tiefer uns abgrenzen von dem widergöttlichen Geist. Wenn wir diesen Kurs haben, lass dich vom Geist entflammen, dann müssen wir genau diesen widergöttlichen Geist erkennen und ganz besonders diesen göttlichen Geist, wie er wirkt. In dieser geistlichen Ordnung in uns, dass wir die Merkmale erkennen können, bin ich jetzt auf dem richtigen Dampfer oder nicht? Also dieser Scaramelli hat das ganz, ganz gut ausgearbeitet, hat gelebt von 1687 bis 1752 hat er gelebt und hat auch viele, viele gute Bücher geschrieben, Abhandlungen, auch der Weg zur Vollkommenheit hat er geschrieben. Aber unter dem eben diese kleine Abhandlung über die Unterscheidung der Geister. Und jetzt wollen wir hineingehen. Merkmale des göttlichen Geistes, erstens, hinsichtlich der Regungen und Akte unseres Verstandes. Vorauszuschicken ist hier und auch für die spätere zu erklärende Merkmale, dass niemals ein einzelnes Merkmal genügt, um den eigenen Geist oder den eines anderen richtig zu beurteilen.
Es müssen stets mehrere zusammentreffen. Darum ist auch ein einzelnes schlimmes Merkmal noch kein hinreichender Grund für ein negatives Urteil. Das ist ganz wichtig, vorwegzunehmen. Sondern es muss so ein bisschen was zusammenkommen. Und das Negative postiert sich oft einmal. Es tut immer wieder Negatives mehr gebären. Die Sünde gebiert immer wieder die Sünde. Oder die Unwahrheit und Lüge gebiert wieder die Lüge. Aber das Gute macht es im Gegenteil. Das Gute bringt Gutes hervor. Die Liebe bringt Liebe hervor. Die Wahrheit bringt wieder Wahrheit hervor. Das müssen wir ganz, ganz gut unterscheiden. Also das erste Merkmal dessen: Der göttliche Geist lehrt immer das Wahre und kann uns nie in Irrtum führen. Ganz wichtig. Im Alten Testament steht sogar in Exodus, wenn ein Prophet prophezeit und es trifft nicht ein, dann ist er nicht vom göttlichen Geist. Das ist das Merkmal, versteht ihr? Er kann nicht in den Irrtum führen. Und viele laufen heutzutage so viele Propheten nach und die prophezeien etwas und es trifft überhaupt nicht ein. Und sie hängen noch an ihnen und hören nicht auf. Das kommt nicht von Gott. Eine ganz klare Unterscheidung der Geister. Er kann nicht lügen. Der wahre Geist lügt nicht. Und der wahre Geist bringt die Wahrheit hervor, nicht die Lüge. Und er kündet nicht etwas an, was dann nicht passiert. Das ist ganz, ganz wichtig für die heutige Zeit. Denn Jesus Christus nennt ihn selbst den Geist der Wahrheit. Johannes 14, 26 und Johannes 16, 13. Darauf folgt, dass obwohl jeder gewöhnliche Gedanke wie auch jede außerordentliche Offenbarung, die der Heiligen Schrift, einer Entscheidung der Konzilien und dem Glauben der katholischen Kirche widersprechen, nicht von Gott eingegeben sein können. Merkt ihr? Wenn wir meinen, wir können die Geister unterscheiden und eines nicht kennen, die Heilige Schrift, den Katechismus und die Lehrverkündigungen der Kirche, können wir nie auf dem Kurs bleiben. Deswegen gehen so viele in die esoterische Richtung und lauern jedem Geist auf und sie werden verführt. Das ist ein Problem. Ein Problem für uns, ein Problem für jeden selbst, dass wir eines nicht kennen, die Heilige Schrift, das Wort Gottes, die Lehre der Kirche, das heißt im Katechismus, denn wir haben einen wunderbaren Katechismus, sogar einen UCAT für die Jugendlichen, gell? Wunderbar, den müssen sie auswendig kennen, wie Benedikt es sagt. Ihr müsst es so gut kennen im Schlafe, den Glauben. Ihr müsst den Glauben noch besser kennen, wie die vorhergehenden Generationen, die manchmal so ein bisschen ein Traditionschristentum hatten, aber so mit dem Glauben war nicht viel her. Da war die Glaubensverkündigung noch der Katechismus in der Schule. Ich weiß es von meiner Mutter, aber dann kann nicht mehr so viel dazu. Noch besser müsst ihr es kennen, weil die Machenschaften des Teufels noch raffinierter werden. Also ganz wichtig, ein wesentliches Merkmal. Da können wir nie schief gehen. Wir müssen den Glauben kennen. Lies im Katechismus, lies in der Heiligen Schrift und da wirst du resistent. Es ist dieser Schild des Glaubens, das jedes feurige Geschoss des bösen Feindes, jede Lüge abwehrt. Du lässt sozusagen das, was dann kommt von den anderen, durch den Sieb hindurch und sagst, ja gut, das fliegt schon alles weg. Und dann bleibst du auf dem Kurs. Siehst du, deswegen sind so viele auf den Leim gegangen, weil sie das Wort Gottes nicht kennen, die Lehre der Kirche nicht kennen, die Anordnungen der Kirche, wo sie dieser Warnung auf den Leim gegangen sind und noch auf den Leim gehen, wo die Betrügerin aus Irland ja ganz klar entlarvt wurde, dass sie eigentlich gar nicht aus dem christlichen Feedback kommt. Und bis heute hangen sie dem an. Ich verstehe es nicht. Ich habe
ein paar Botschaften gelesen, weil ein paar Leute sind gekommen und gesagt, lesen Sie mal, das ist sehr gut, Herr Pfarrer Fim. Und ich habe es dann durchgelesen und habe dann in der einen Botschaft drei Fehler gefunden gleich und mir hat es innerlich die Gedärme rumgetreten. Ich habe genau gespürt, das kommt nicht von Gott. Aber da sind so viele Gläubige, Priester sogar, wo dem auf den Leim gehen. Da braucht man die Unterscheidung der Geister, versteht ihr? Da muss man ganz in der Lehre der Kirche sein. Da habe ich drei Fehler gleich gefunden und habe genau gespürt, hey, das stimmt nicht, das ist nicht von Gott. Und sie sind immer noch dran, wollen nicht den Heiligen Vater anerkennen, der jetzt ist. Gell? Dann hat sie es voll rumgedreht und gesagt, er ist der Antichrist. Versteht ihr? Und die glauben alles. Sie glauben alles. Aber das ist der Hintergrund, versteht ihr? Und genauso, wenn Privatoffenbarungen kommen, du musst sie immer durch den Sieb lassen, durch jene Update deines Glaubens. Du musst ein Update haben, der wo in der Computersprache gut ist, du musst ein Update haben in dir, das Glaubensupdate. Und alles, was von außen kommt, Privatoffenbarung, musst du durch dieses Update durchlassen, sein Glaubensupdate. Und da fallen schon so viele Dateien raus, die werden gerade rausgeschmissen. Und da bleibt nur noch das, was mit dem Glauben übereinstimmt. Merkt ihr aber, wenn das Glaubensupdate nicht eingebaut ist in dich, du brauchst ein Virenprogramm, das eingebaut ist in dich. Und das Virenprogramm ist jenes des Glaubens. Und da kannst du alles durchlaufen lassen, versteht ihr? Wenn du den Computer einschaltest, dann läuft schon das Virenprogramm und schmeißt schon alles raus, verstehst du? Und so muss es bei dir sein. Da kannst du alles lesen, verstehst du? Das ist nicht so, dass wir dann als Katholiken, wir müssen uns vor allem fürchten. Er sagt, Paulus, wenn du den Glauben in dir hast, sagt, prüfet alles, das Gute behaltet. Merkt ihr? Da haben wir so eine Weite. Da brauchst du überhaupt nicht ängstlich sein. Sondern du kannst ganz dich vertrauen, weil du das in dir hast. Du kannst alles prüfen, weil du die Wahrheit in dir hast. Und das machen viele, viele Katholiken falsch. Dann laufen sie allem nach, haben das Wichtigste nicht in sich, weil nur durch den Glauben werden wir gerettet. Nicht in erster Linie durch Privatoffenbarungen, aber Thomas von Aquin sagt auch, verachtet Privatoffenbarungen nicht. Sie führen uns manchmal, weil die Quelle aus Gott ist, wie jetzt zum Beispiel Faustina Kowalska, es war eine Privatoffenbarung, aber die Kirche hat sie erhoben und hat sie ganz klar erkennen dürfen, dass die Quelle aus Gott ist und sich nicht dem widerspricht, was in der Schrift und was in der Lehre der Kirche ist. Und es führt uns noch tiefer in die Barmherzigkeit. Jetzt bei der anderen Heiligen, die Maria Margareta Alacoque, führt uns in die Herz-Jesu-Verehrung tiefer hinein. Das war auch Privatoffenbarung. Verachte Privatoffenbarung nicht, sagt Thomas von Aquin. Es führt dich dann tiefer hinein in das Geheimnis, was schon lange geoffenbart ist. Aber wir stehen manchmal auf der Leitung, dass wir von Gott noch tiefer hineingeführt werden müssen in die Barmherzigkeit jetzt. Merkt ihr? Genau da muss es hingehen. Aber du musst den Glauben mal in dir haben. Und du musst auf die Kirche hören, die uns nie in die Irre führt, weil Gott in der Kirche diese Wahrheit installiert hat, die letztlich in ihm selbst ist, weil er das Haupt ist und wir sind die Glieder. In ihm ist die Wahrheit. Und er will auch, dass in allen Gliedern diese Wahrheit sind. Aber jetzt stell dir mal vor, diese Glieder kennen das Haupt nicht. Christus ist das Haupt. Aber die Glieder kennen ihn gar nicht. Glaubt ihr nicht, dass diese Glieder irgendwann in die Irre gehen? Merkt ihr? Und dann sitzt man oft mal 3 Stunden vor dem Fernsehen und kennt den Glauben nicht. Und dann will man noch ein guter Christ sein. Merkt ihr? Da geht's aus dem Ruder. Macht das. Lernt den Glauben. Lernt ihn, wie du alles sonst lernst. Und noch mehr mit einem größeren Eifer. Paulus sagt sogar, wenn ihr einen Eifer habt, die weltlichen Dinge zu kennen, habt einen 10-fachen Eifer mehr, den Glauben zu kennen. Weil der rettet euch. Und er bewahrt euch vor allem Irrtum. Seht ihr, das ist ein ganz wesentliches Merkmal,
dass wir im Tiefsten erwägen müssen, ohne dass wir nicht zu Rande kommen. Das muss ich ganz klar am Anfang sagen. Das ist mein Fundament und das ist unser aller Fundament. Und dort müssen wir hin. Zweites Merkmal. Der göttliche Geist teilt unserem Verstand nie nutzlose und unfruchtbare, eitle und ungehörige Dinge mit. Also nutzlose, was so nutzlos ist, was nebensächlich ist, teilt er nicht mit. Was soll die Spreu bei dem Weizen, spricht der Herr? Sind meine Worte nicht wie Feuer und wie ein Hammer, der Felsen zerschmettert? Jeremia 23, 28 folgende. Oder wie er sagt, das Wort Gottes ist wie ein zweischneidiges Schwert, das Seele und Mark durchfährt. Es bleibt beim Wesentlichen. Gott führt dich direkt zu der Wahrheit und zum Ziel. Wenn eine Seele in ihren Gebeten mit Kenntnissen gespeist wird, die weder eigenen noch fremden Seelen nutzen, bezwecken, so kommen diese nicht von Gott, der nicht zwecklos handelt. Gott handelt immer zweckorientiert. Und was ist sein Zweck, sein Ziel? Der Himmel. Und dass du mit erfüllt wirst von der Wahrheit. Und dass du die ganze Wahrheit, die von Gott kommt, seinem Wort und die Lehre der Kirche, dass du das annimmst. Ein drittes Merkmal. Der göttliche Verstand bringt immer unserem Verstand Licht. Okay? Gott ist Licht und keine Finsternis ist in ihm. Im 1. Johannesbrief 1,5. Man denke an das, was bei Johannes oder Jesus als das Licht der Welt steht. Das Wort Gottes ist das Licht. Merkt ihr? Und wenn von außen, wenn dieses Licht in dir ist, dieses Wort Gottes, dann kann von außen eine Finsternis kommen. Von anderen Menschen, von der Welt, von irgendeiner Quelle, von den Medien, von irgendwoher. Wenn diese Finsternis auf das Licht trifft, das in dir ist, der Glaube, das Wort Gottes, was wird da geschehen? Sofort merkst du, was will ich diese Finsternis? Ich will sie nicht. Ich bin im Licht. Und du durchschaust diese Finsternis mit dem Licht Gottes und sagst, weg damit. Ich will im Licht bleiben. Seht ihr, so geht immer wieder Licht zum Licht. Aber auch Finsternis, wenn die mal installiert ist in dir, Finsternis geht dann zu Finsternis. Und dann ziehst du alle möglichen Finsternisse an dich, die letztlich aus der Lüge hervorgehen, weil die Lüge und die Sünde ist Finsternis. Deswegen geht es wirklich so, dass viele genau das annehmen, wieder neu annehmen. Und diese Finsternis in sich aufnehmen. Aber wir sind Licht. Freilich lässt Gott manchmal immer sehr liebe und treue Seelen in tiefer Finsternis geraten. Und zwar oft für eine geraume Zeit. Eine solche Finsternis trifft aber nur die Einbildungskraft, der sich das Licht nicht mitteilt. Das Ganze auf den Verstand beschränkt ist. Und obwohl dieses Licht bisweilen so geistig und rein ist, dass selbst jene, die es besitzen, es nicht erkennen, so hört es doch nicht auf, den Verstand zu regeln und auf Gott zu richten. In der Tat zeigt die Erfahrung, dass es sich so verhält, denn jene Seelen, obwohl in tiefer Finsternis versenkt, waren doch wie früher fort vollkommen zu leben, weil sie ohne Zweifel vom göttlichen Licht geleitet werden. Das ist oftmal die Finsternis, die bei Johannes vom Kreuz auch ausgesagt wird, wo jetzt die Mutter Teresa auch voll drin war, in dieser Finsternis. Aber sie ist weitergegangen, weil sie auch erkannt hat, das ist gut und ich fahre da weiter, obwohl sie jetzt in dieser Finsternis war, aber Gott es zugelassen hat für diese Seele. Dass die Verdienste noch größer werden. Weil sie weitergefahren ist, wo sie auch gedacht hat, sie ist in einer vollen Finsternis. So wie Jesus selbst am Kreuz gesagt hat, mein Gott, warum hast du mich verlassen? Bist fern meinem Schreien, den Worten meiner Klage.
da merkst du auch so eine Finsternis. Sie ist auch äußerlich gekommen, diese Finsternis, wo alles dunkel wurde und eine Finsternis in der Todesstunde Jesus sich vollzogen hat. Doch ist es das größte Licht. Dann zu sagen wie der Herr selbst, Vater, in deine Hände befehle ich meinen Geist. Ich will nur deinen Willen tun, auch wenn ich jetzt nichts mehr spüre von dir. Ich gehe weiter. Wisst ihr, das ist die größte Liebe, wenn er das tut. Weil du an dem Wort festhältst, das Gott dir gegeben hat und du hast es als Wahrheit und Liebe erkannt und fährst fort. Das ist ganz, ganz entscheidend. Viertes Merkmal, der göttliche Geist macht den Verstand gelehrig, weich, biegsam und geneigt zur Annahme der Absichten anderer, die den eigenen des Menschen widerstreiten, besonders wenn es sich um Absichten von Vorgesetzten handelt. Gott, der Herr, eröffnet mir das Ohr. Ich widerstrebe nicht, weiche nicht zurück. Jesaja 50,5. Also ganz wichtig, der göttliche Geist, der ist der, der gehorsam ist. Wie Jesus auch sagt, ich bin gehorsam, gehorsam bis zum Tod am Kreuz. Diese Gehorsamkeit ist ganz, ganz wichtig. Nicht dieses Widerspenstige, dieser Protestgeist, sondern dieser, der sich gefügig hingibt für die Wahrheit, weil die Liebe erfreut sich an der Wahrheit. Die Liebe erfreut sich an der Wahrheit. 1. Korinther 13. Kaum war in die Seele des Saulus ein Strahl des göttlichen Lichtes gedrungen, ihr wisst ja, ihn hat es runtergeworfen vom Pferd, da ergab er sich Christus und fragte, Herr, was willst du, was ich tun soll? Merkt ihr, wenn dieses Licht kommt, sofort bist du gefügig. Und du nimmst es an. So wie ich ja gestern erzählt habe, wo ich selbst das Licht bekommen habe, dann willst du es. Dann macht er dich gefügig und du gehst den Weg der Wahrheit. Das ist ganz wichtig. Du ordnest dich Gott unter, kennt ihr diese Stelle? Ordnet euch Gott unter. Und wie geht es weiter? Und der Teufel muss vor euch fliehen. Merkt ihr? Wenn du dich Gott unterordnest, in allem, was Wahrheit ist, in allem, was vom Vater der Wahrheit kommt, muss der Teufel automatisch fliehen. Brauchst gar nicht mehr zu tun. Das ist oft einmal die beste Therapie für Menschen, die jetzt vielleicht gequält werden, vielleicht vom bösen Feind oder sie haben Versuchungen, Anfechtungen. Ordne dich in allem Gott unter. Dann muss er von allein fliehen. Sage ich oft Leuten, die dann sagen, Herr Pfarrer, beten Sie einen Exorzismus für mich. Braucht das unbedingt? Und ich sage, nein, Sie müssen sich unterordnen dem Willen Gottes und den Wahrheiten. Unterordnen der Kirche, unterordnen seinem heiligen Wort. Da muss er alleine fliehen. Da muss er wirklich Beine machen und muss fliehen. Weil er hält es nicht aus von einer Seele, die sich unterordnet. Die sagt, ja, ich höre auf den Vater der Wahrheit. Er bringt mir das Gute. Das ist ganz, ganz wichtig. Fünftes Merkmal, der göttliche Geist

macht unser Verstand klug. Er führt zu einem richtigen Urteil über die Erlaubtheit und Unerlaubtheit einer Handlung, über die Umstände, die sie erstrebenswert machen oder nicht, über die Mittel, die zu gebrauchen sind, über die besonderen Verhältnisse der Person, die zu berücksichtigen sind, deren Alter, etwa Stand, Beruf, Gesundheit. Das ist ganz, ganz wichtig. Er führt dich in ein Licht. Du kannst Dinge beurteilen und du kannst sicher sein. Wisst ihr, es geht mir oft so. Diese Gabe der Unterscheidung müssen wir Beichtväter alle haben. Da kommen Probleme oft einmal von Menschen und du musst in kürzester Zeit es durchschauen, im Kontext des Glaubens und der Lehre der Kirche beurteilen, also es durch das Update durchlassen, versteht ihr wieder? Und dann musst du eine Entscheidung treffen. Sofort. Und das muss so schnell gehen. Es ist ganz, ganz wichtig, dass wir Beichtväter, da müsst ihr auch beten, dass wir dass wir Beichtväter diese Gabe der Unterscheidung haben. Aber das können wir auch nur, wenn wir den Glauben haben und die Lehre der Kirche und alle Anordnungen der Kirche haben, so bei uns haben. Da können wir schnell urteilen und gut urteilen im Lichte. Und wir werden sogar, so heißt es in der Schrift, klüger gemacht wie all unsere Lehrer, so heißt es, glaube ich, in den Psalmen. Klüger, wenn wir ihn annehmen. Wenn wir ihn annehmen, nicht, dass wir neunmal klug sind, versteht ihr, sondern dass eben das Licht Gottes in uns ist. Wir haben ja alles empfangen. Wir dürfen uns auch nicht rühmen, was du nicht empfangen hast. Alles haben wir von Gott empfangen. Sechstes Merkmal, der göttliche Geist gießt der Seele immer Gedanken der Demut und der Niedrigkeit ein. Oh, wie wichtig ist es. Kennt ihr manchmal, wie der Teufel dich angreift und sagt, und da kennst du es ganz klar, und er stellt dich auf den Thron und er setzt dich so auf Throne und dass dich alle bewundern. So kommt er doch, gell? Kannst mal auf dem Klo sitzen, dann kommen dir solche Gedanken, wo kommen sie jetzt wieder her, gell? Und dann kriegst du da weiß was für Gedanken und dann bist du bald päpstlicher wie der Papst, gell? Und so weiter und so fort mit deinen Gedanken. Und dann merkst du schon, oh, dann musst du dich schütteln und musst sagen, was ist denn da los? Merkt ihr, so kommt schon wieder der Flüsterer und flüstert dir etwas zu. Das kommt nicht von Gott. Und wir müssen aufpassen, dass wir nicht ständig auf diese Einflüsterungen hören, sondern dass wir immer wieder darauf hören, was rühmst du dich, was du nicht empfangen hast. Und wenn du den ganzen Tag den Willen Gottes getan hast, so sag am Ende dieses Tages, du seist nur ein unnützer Knecht und eine unnütze Knechtin gewesen, hast deine Schuldigkeit getan. Durch die Gnade Gottes bin ich, was ich bin. Ohne mich könnt ihr nichts tun. Merkt ihr, das sind Gedanken der Demut. Und die kommen immer von Gott. Wenn du jetzt denkst, ich lebe ja schon besser wie die anderen, gell? Dann muss sofort der Gedanke kommen, wer weiß, die anderen sind viel, viel besser wie ich. Der liebe Gott weiß es. Aber ich danke ihm, dass er mit mir weitergeht und mich auch demütig macht. So musst du denken. Nicht die Abschätzigkeit, dass ich mich höher ansehe wie die anderen. Denn es steht in der Heiligen Schrift gerade das Gegenteilige. Jeder soll den anderen höher ansehen wie sich selbst. Merkt ihr? Da erkennt ihr, wie oft das diese Schlange am Flüstern ist. Wie oft, dass sie so flüstert. Und manche auch diese Gedanken hineinlassen und sich über den anderen stellen. So wie der Pharisäer im Tempel sagt, ich danke dir, dass ich nicht so bin wie der Zöllner dahinten, gell? Manchmal haben wir oft so Anwandlungen, da merkst du sofort, oh, jetzt musst du aufpassen. Das kommt sicher nicht von Gott. Also doch gleichzeitig gibt er demütige Gedanken ein, damit die Seele ihr Nichts, ihre Niedrigkeit und ihre Armseligkeit erkennt und einsieht, dass sie diese lichtvollen Kenntnisse nicht von sich selber hat und sich deshalb mitten in der Erhebung tief erniedrigt. Auch wenn du mal gelobt wirst, sagt, ja, Sie können mich ruhig loben, ich habe ja alles von Gott empfangen. Aber ich freue mich auch, dass ich es empfangen habe.
Merkt ihr, ihr müsst immer wissen, das, was glänzt im Menschen, das, was anziehend ist, das kommt von Gott, das andere ist von dir. Merkt ihr? Da kannst du immer auf dem Teppich bleiben. Da kann dich sogar jemand loben und sagt, Jesus ist alles von dir. Aber du freust dich auch, dass er dich so benutzt. Dass er dich als Werkzeug nimmt und durch dich leuchtet. Weil du bist das Licht. Ihr seid das Licht. Merkt ihr? Das ist nicht eine Verdemütigung, die uns dann hasst, die sich irgendwann hasst. Das ist eine falsche Religiosität. Sondern eine Verdemütigung, die immer weiß, wenn etwas glänzt in mir, ist es von Gott. Großes hat der Herr in mir getan, sagt Maria. Das ist die wahre Erkenntnis der Demut. Also unterscheiden wir ganz gut. Das geht so, so tief, dass wir den wiedergöttlichen Geist wirklich entlarven. Jetzt gehen wir weiter. Die Merkmale des bösen Geistes bei den Regungen und Akten unseres Verstandes. Kann sich manches wiederholen, aber das macht nichts. Wir gehen einfach weiter. Das erste Merkmal des teuflischen Geistes, der Vater der Lüge, sucht uns immer einen Irrtum einzureden. Merkt ihr? Da ist auch ständig am Wirken. Denkt ja nicht, da ist nicht am Wirken. Aber habt keine Angst. Gott führt uns ja auch in der Versuchung und erlöst uns von allem Bösen. Und die ganzen Väter sagen, dass du in Versuchungen kommen musst durch den Feind. Wenn Jesus selbst versucht wurde, wisst ihr warum? Dadurch wird bewirkt, dass euer Glaube gereinigt wird, wie man Gold und Silber reinigt, und dass dein Glaube noch stärker wird. Und die Versuchungen müssen sein, das sagen alle Väter zur Vollkommenheit, damit du heilig wirst. Du musst versucht werden. Viele wollen weg mit den Versuchungen. Sagt, nein, du musst mit den Versuchungen umgehen, sondern die Versuchung muss dich so weit bringen, sagt, jetzt kann ich Gott wieder zeigen, dass ich zu ihm stehe. Und nicht auf den wiedergöttlichen Geist hören. Merkt ihr? Dann gehe ich mit den Versuchungen ganz gut um. Ich sage ganz oft, was hast du jetzt wieder vor? Ich halte zu Gott. Was hast du wieder vor? Wenn er kommt, wenn du spürst, jetzt spricht er wieder, will wieder, hat irgendwas vor, dann sage ich oft, ich halte zu meinem Vater. Merkt ihr? Und dieser Akt gefällt Gott. Da sieht er auf die Erde und sagt, hast du jetzt das Kind gesehen? Diese Versuchung war da vom bösen Feind und er hält zu mir. Wenn eine Mama das Kind sieht, dass es nicht jemand anders glaubt, sondern Mama, ich glaube lieber dir. Oh, jetzt muss ich mal was springen lassen, gell? Merkt ihr? Auch der Papa, ja wunderbar, wenn die Kinder kommen und sagen, Papa, ich glaube lieber dir. Du belügst mich nicht. Du belügst mich nicht. Ja, ihr müsst es ganz auch in die Menschlichkeit hineinbringen. So wie wir es haben, dieses Vertrauen, wo wir untereinander haben, die Kinder auch zu uns. Genauso will der Vater uns sehen, dass wir zu ihm halten. Er sagt, diese Stimme kenne ich nicht. Wer wird es ganz unruhig? Ich gehe lieber zu meinem Vater zurück. Merkt ihr? Das ist ganz wichtig. Es sind so feine Unterschiede, die ganz zentral sind auch. Bald offen, bald versteckt macht er es. Offen, wenn es um etwas in den Kopf zu setzen, das dem Glauben oder der allgemeinen Einsicht der heiligen Lehre widerstreitet. Wenn er uns Grundsätze einflößt, die mit der Größe der Barmherzigkeit Gottes und der Vorsehung Gottes nicht vereinbar sind. Wenn er in uns Gedanken erweckt, die mit der christlichen Moral nicht übereinstimmen. Seht ihr, das haben wir heute. Gender-Ideologie, wir haben Homosexualität, da spricht die Heilige Schrift ganz klar darüber. Da ist auch ein Dokument aus dem Vatikan da über die Homosexualität, ist sehr, sehr gut, das müsst ihr auch mal lesen. Sehr, sehr wichtig, um auch mit den Menschen umzugehen. Sie brauchen Achtung, sie brauchen Liebe, aber Homosexualität, muss man ganz klar sehen, ist nicht vom Schöpfer gemacht. Oder unbegründeten Verdacht gegen Nächste erweckt, um in uns heftige

Leidenschaften zu entzünden. Verdeckt greift er an, wenn er sich in einen Engel des Lichtes verkleidet. Seht ihr, das ist etwas ganz, ganz Wichtiges. Er kleidet sich immer in einen Engel des Lichtes, um manches Wahre und Heilige gemäß der Wahrheit des Glaubens und der christlichen Moral sagt, aber unter das viele Gute Falsches mischt und so dich nicht genug die nicht genug Betenden, Unwachsamen in die Irre führt. Das ist ganz, ganz entscheidend. Das haben wir heute. Man nimmt so alles an, es wird eingeträufelt, all diese Verirrungen, auch in der Sexualität, und es glaubt jeder. Es wird so und so viel im Fernsehen gebracht und dann glaubt es irgendwann jeder. Und dann trittst du sogar dafür ein, aber nicht mehr für die Familie. Nicht mehr für das Urbild, dass das Abbild erschaffen hat und es so gefügt hat, das haben wir heute nicht mehr. Aber das brauchen wir, dass wir wieder ganz klar eintreten für die Familie, für das Abbild des dreifaltigen Gottes. Zweites Merkmal: Wenn der teuflische Geist mit Lug und Trug nichts ausrichtet, gibt er nutzlose, eitle und unpassende Dinge ein, um das Gute zu hintertreiben. Drittes Merkmal: Der teuflische Geist erzeugt im Verstand Finsternis oder ein falsches Licht. Er erzeugt auf dem Weg über aufgeputschte Fantasievorstellungen in unserem Verstand Dunkel, Verwirrung, Finsternis, Aufregung, Angst, Ausweglosigkeit, Hoffnungslosigkeit. Ihr kennt das alles, oder? Genau diese Begriffe, die haben wir alle schon erlebt. Ich habe das auch durchgemacht. Oder er entfacht ein trügerisches Licht, unter dem man die Dinge falsch sieht und das in Unruhe und Verwirrung stürzt. Das kommt nie von Gott. Das kannst du dir wirklich merken. Es ist ganz, ganz wichtig, dass wir da ganz gut unterscheiden. Viertes Merkmal: Der teuflische Geist ist trotzig und widerspenstig. Gell? Trotzig und widerspenstig. Scaramelli wendet sich auf jene, die sich weder dem Ansehen der Heiligen Schrift noch der Autorität der römischen Päpste noch der Unfehlbarkeit der Konzilien noch der Lehre der Heiligen Väter unterwerfen, sondern hartnäckig auf ihren törichten Meinungen verharren. Das Wort Christi an: Warum versteht ihr meine Rede nicht? Weil ihr meine Worte nicht hören könnt. Ihr habt den Teufel zum Vater. Er kennt ja diese Auseinandersetzung, wo er geführt hat, ganz, ganz entscheidend, wo der Vater der Wahrheit und der Vater der Lüge gegenübergestellt wird. Und wenn wir das haben, dann sind wir immer widerspenstig und trotzig. Da erkennst du das, der widergöttliche Geist. Fünftes Merkmal: Der böse Geist treibt zum Übermaß im Guten an. Oh, das ist auch ganz wichtig. Wenn der Teufel nicht bremsen kann, dann treibt er an, dass er im Guten übertreibt. Da macht zum Beispiel eine Ehefrau das Wohnzimmer zu einer Kapelle. Und dann betet sie so viel, dass sie die Standespflicht vernachlässigt. Und die Kinder vernachlässigen, den Ehemann vernachlässigen, der dreht fast durch. Der hätte ja ins Kloster gehen können. Versteht ihr? Das ist nicht gut. Das ist nicht von Gott, obwohl die Motivation, ich bete doch, ich tue doch was Gutes. Du musst doch die Welt retten, es gehen so viele verloren. Du musst deine Standespflicht ganz ausfüllen, und zwar das, was du versprochen hast, da hält sich Gott immer dran. Und dann bete mit deinem Mann zusammen, nimm ihn mit. Presch nicht mit deinen 500 PS voraus und dein Mann hechelt nur noch hinten nach oder umgekehrt genauso. Und sie kommen überhaupt nicht mehr mit. Und dann werden sie noch eifersüchtig auf Gott, weil der Ehegatte nicht mehr mitkommt. Das muss man ganz, ganz deutlich sagen. Genauso, wenn wir Priester denken, wir haben eine Pfarrei und müssen außenrum noch alles machen. So und so viel Aufgaben außenrum und dann wird das Nebensächliche zur Hauptsache und die Hauptsache zur Nebensache. Nicht von Gott.
Obwohl du denkst, ich kann ja so viele Seelen retten, ich kann so viele Seelen helfen. Da musste ich sehr, sehr viel lernen, auch in meiner Pfarrei. Da sind sie von überall gekommen, haben Seelsorge machen wollen. Aus, was weiß ich, wo die hergekommen sind. Es ist natürlich so, dass es in der Schweiz gerade nicht mehr so viele Seelsorger gibt, die einfach intensiv Seelsorge machen. Und auf einmal wurde die Nebensache zur Hauptsache. Und da musste ich korrigieren. Ich muss sogar das Gute, was da alles geschehen ist, zurücknehmen. Um wieder auf den Kurs zu bringen. Das ist so raffiniert, was der Teufel dann macht. Ja, ist doch gut. Ist genauso, wenn der Mann unten eine Märklin-Autobahn hat und tut die ganze Zeit noch rumspielen, alles zusammenbasteln und tut die Ehefrau mit den Kindern vernachlässigen. Oder ist nur noch unterwegs bei den Vereinen oder sonst irgendwo und die Frau ist zu Hause alleine und hätte doch gern den Ehemann auch mal zu Hause. Und sie vernachlässigt und er vernachlässigt die Ehefrau. Das haben wir versprochen. Ich will dich lieben, ehren, in guten wie in bösen Tagen, in Gesundheit, in Krankheit, bis dass der Tod uns scheidet. Diese Unterscheidung müssen wir treffen. Zuerst musst du das ausfüllen, die Standespflicht. Auch ich jetzt als Missionar muss ausfüllen, dass ich 100% für meinen lieben Gott da bin und das Evangelium weitergebe. So wie ich es kann und wie sich die Türen öffnen. Dann kann ich es tun. Ich darf nicht da und da und da irgendwas annehmen und ich kann die Hauptaufgabe nicht mehr tun. Als Jugendliche, wenn ich überall rumgehe und mache die Standespflicht nicht, zuerst bin ich mal Christ und muss das tun. Und dann bin ich alles andere. Merkt ihr? Das ist ganz, ganz entscheidend. Da werden viele Fehler gemacht. Und da gehen viele Ehen auseinander. Und wenn ich als Priester dann meine, ja, ich brauche das Stundengebet nicht mehr beten, dann wirst du sehen, wo du hinkommst, wenn du das Stundengebet nicht betest, weil du hast es versprochen in die Hände des Bischofs. Ich will das tun. Das ist doppelt so schwerwiegend, wenn ich das Brevier nicht bete. Versteht ihr? Dass das in eine klare Richtung kommt und dass eine Struktur hineinkommt. Ja, nicht übertreiben. Denn der Teufel nicht bremsen kann im Guten, den treibt er an, dass er im Guten übertreibt. Und diese habe ich schon viele kennengelernt, die dann im Guten übertreiben kann. Die kannst du fast nicht bremsen, da musst du Zügel anlegen, versteht ihr? Zügel anlegen, dass du sie ein bisschen zurücknimmst. Ich sage, mach mal langsam. Sie sind meistens die, die immer vorpreschen. Ganz, ganz wichtig. Merkt ihr? Oder geht es richtig ans Eingemachte, gell? Da sehen wir das. Aber man kann sich ganz gut korrigieren. Ja, das sagt nicht, dass wir nicht beten, sondern zuerst die Standespflicht ganz in Liebe als Christ ausfüllen und dann beten noch. Und das ist wohlgefällig für Gott. Sonst nichts, wenn du es übertreibst. Ja? Wenn du jetzt sagst, ich muss 6 Rosenkränze beten und hast zu Hause 4 Kinder oder 5 Kinder und dann sagst du, das geht nicht. Also quasi, ich muss das aber tun. Das ist übertrieben, versteht ihr? Jetzt mal ein Beispiel zu sagen, das geht nicht. Genauso, wenn jetzt zum Beispiel der Ehemann mehr in der Kirche sitzt und sollte bei den Kindern auch zu Hause sein und er sagt, nein, ich muss beten in der Kirche und ist fast nie zu Hause. Das wäre übertrieben. Oder wenn ich nur in der Kapelle bin und mache diese Aufgabe nicht, die ich auch noch so machen muss als Missionar und als Pfarrer, das muss ich halt auch tun. Versteht ihr, so können wir uns gut in diese Ordnung hineinbegeben. Die ist ganz wichtig. Und Gott knappst nichts von deiner Standespflicht weg. Die sollst du ausfüllen. Die geht er nie an. Nie. Fülle die aus 100% und dann schenke ihm und geh zu Füßen Jesu. Dann ist es wohlgefällig. Dann wächst etwas Gutes. Weil das Übertriebene, das sind oft einmal wilde Geschosse, da tue ich meinen eigenen Willen durchsetzen. Aber nicht gehorsam sein. Es geht schon tief, gell? Also ich rede da zu mir, gell? Ich rede jetzt nicht zu euch. Ich weiß, wie das ist, wie die Gefahr droht, wenn du Gutes tun kannst und dann gehst du los, gell? Und dann springt deine 500 PS-Maschine los und dann aber los.
Und dabei suchst du nur dich selbst. Und nicht

noch die Beschaffenheit der Person, ihr Geschlecht, Alter, ihre gesundheitlichen Verhältnisse und richtet sich oft gegen ihre Standes- und Berufspflichten. Wo ich es gesagt habe. Sechstes Merkmal. Der böse Geist flößt immer eitle und stolze Gedanken ein, auch mitten in tugendhaften und heiligen Handlungen, Gedanken und Selbstachtung des Verzuges vor anderen, des Vorzuges vor anderen und der Verachtung des Nächsten. Wie oft müssen wir darin kämpfen? Und da kannst du sehr, sehr gut dann sagen, weg mit diesen Gedanken, die sind nicht von mir. Warum ist zu prüfen, ob menschliches Lob und Prahlerei sich in unser Verhalten beimischen und ob Leichtsinn und Eitelkeit uns antreiben? Wer daher bei allem, was er unternimmt, dazu von der Eitelkeit getrieben ist, ist sicher vom bösen Geist gelenkt. Ganz, ganz wichtig. Also, es kann nämlich der Feind kommen und sein Unkraut säen unter den Weizen Gottes. Dadurch wird das Gute nicht ohne weiteres schlecht. Aber wir müssen unterscheiden. In Israel war es nämlich so, dass zur Zeit Jesus genauso eine Pflanze gab, die war dem Weizen ganz ähnlich. Kannst fast nicht unterscheiden. Und genauso ist es auch mit der Lüge. Kannst fast nicht unterscheiden, aber ein bisschen schon, gell? Und das ist wichtig. Und wenn die Seele seine Anregung mit Abscheu empfängt und mit Ekel zurückweist, so ist dies ein klares Zeichen, dass ein guter Geist sich leitet. Das ist ganz, ganz wichtig. Jetzt geht es weiter. Merkmale des göttlichen Geistes in Bezug auf die Bewegungen und Akte des Willens. Das erste Merkmal des göttlichen Geistes bezüglich des Willensaktes ist der Friede, den Gott mitteilt, wenn er den Willen bewegt. Das ist etwas ganz, ganz Elementares. Wenn Gott irgendetwas von dir will und du tust einwilligen. Was ist die Frucht? Der Friede. Sonst ist immer Unruhe. Nach der Sünde kommt immer Unruhe. Da kann nie Friede sein. Denn Gott mitteilt, wenn er den Willen bewegt. Dieser ist eines der eigentümlichsten Kennzeichen des göttlichen Geistes. Gott wird ja selbst in der Heiligen Schrift gleichsam mit seinem eigenen Namen, der Gott des Friedens, genannt. Der Gott des Friedens sei mit euch allen. Römer 15, 33. Und dies tut, und der Gott des Friedens wird mit euch sein. Philipper 4, 9. Und wenn Christus Jesus sagt, Frieden hinterlasse ich euch, meinen Frieden gebe ich euch, so meint er jenen inneren und wahren Frieden, der allein ihm eigen ist und nicht jenem trügerischen, den die Welt schenkt. Immer wieder wünscht der Völkerapostel den Empfängern seiner Briefe Gnade und Frieden. Also lasst es ganz durchkommen. Da könnte es wie ein Gradmesser. Wenn dieser Friede durchkommt, dann geht's gut. Prüft also zum Beispiel ein Beichtvater eine von Gott bevorzugte Seele und findet er, dass ihr, wenn sie etwas Besonderes in ihrem Gebet empfangen hat, ein innerlicher, wahrer und beständiger Friede eingeprägt bleibt, so kann er sicher daraus schließen, dass jener Herr sie heimgesucht hat, der den Aposteln, als er ihnen nach seiner Auferstehung erschienen, den Frieden gebracht hat, der Friede sei mit euch. Das ist ein Merkmal. Das zweite Merkmal ist eine aufrichtige und ungekünstelte Demut. Gott selbst hat es ausgesprochen, dass er mit den Augen seiner Liebe all jene ansehe, die arm und demütig von Herzen und voll heiliger und kindlicher Furcht sind. Auf wen werde ich schauen, wenn nicht auf den Armen und im Geist gebeugten und auf den, welcher zittert vor meinem Wort? Das ist die wahre Demut. Nicht eine gekünstelte Demut, die sich ständig so niedermacht, aber hinten drin ist ein absoluter aufgeblähter Stolz.

ja, wo sie sich selber ständig runtermachen. Ja? Sondern nein, eine Seele weiß, ich bin so armselig und ich bin alles durch Gott. Aber ich freue mich, dass ein Gott mich liebt, auch als Sünder. Das ist die wahre Demut. Da muss es nicht ständig aufs Butterbrot schmieren, dass er arm ist und dass er sündhaft ist und was weiß ich, die Bemerkungen, die ständig kommen, sondern er ist so vor Gott, er weiß es. Und der Nächste ist ja genauso. Deine Mitbruder und deine Mitschwester ist genauso. Aber er liebt sie als Sünder, seht ihr? Und deswegen liebe ich auch den Nächsten als Sünder, weil Gott ihn liebt. Ist das nicht großartig? Seht ihr, da gibt es keine Konkurrenz, sondern ich liebe den Nächsten und ich weiß, dass eine solche Schwäche in ihm, so wie die Schwäche auch in mir ist, und ich liebe ihn. Auch wenn mal so eine Bremsspur rauskommt, die nicht so schön ist und wenn ich sehe, er hat doch noch Sünde bei sich, genauso wie ich. Aber Gott ist größer wie all das. Er liebt uns ja als Sünder. Er hat nicht gewartet, dass wir Gerechte sind und Heilige sind und uns dann erst liebt, sondern er liebt uns als Sünder. Dann hast du auch nicht das Recht, dich nicht als Sünder zu lieben. Merkt ihr, wie erhellend das ist? Dann darf ich mich sogar als Sünder lieben. Nicht die Sünde. Die Sünde müssen wir hassen. Aber als Sünder darf ich mich immer lieben. Muss ich mich lieben. Weil Gott mich liebt. Und das darf ich auch beim Nächsten genauso tun. Ganz, ganz wichtig. Also, ich preise dich, Vater, Herr des Himmels und der Erde, weil du dies den Weisen und Klugen verborgen, den Kleinen aber geoffenbart hast. Dieser Geist muss da ganz tief runterkommen. Er gibt es den Demütigen, ja? Den Hochmütigen erkennt er von fern, den Demütigen aber schenkt er seine Gnade. Ganz, ganz wichtig. Also es ist der wahre Geist Gottes, den wir erkennen können. Also was ich erkannt und verstanden habe, ist, dass dies ganze Gebäude des Gebets auf Demut gegründet ist. Und dass, je mehr eine Seele im Gebet sich vor Gott erniedrigt, sie dafür umso höher von Gott erhoben wird. Ja? Wer der Erste sein will, soll der Letzte sein, versteht ihr? Wer der Größte sein will, der soll der Diener aller sein. Das ist die Gesetzmäßigkeit. Und da können wir uns messen, ob das, was in uns ist, von Gott kommt oder nicht. Ich weiß mich nicht zu erinnern, dass mir Gott unter den besonderen Gnaden, das sagt die heilige Theresia von Jesus, die Theresia von Avila, von denen ich später reden werde, auch nur eine erwiesen hätte, außer wenn ich mich zuvor in Anbetracht meiner großen Armseligkeit zutiefst erniedrigte und verdemütigte. Und um mir meine Selbsterkenntnis zu erleichtern, ließ mich die göttliche Majestät manche Dinge verstehen, von denen ich sonst gar keine Vorstellung gehabt haben würde. Gewiss. Also gibt es kein deutlicheres und sicheres Merkmal des göttlichen Geistes als eine wahre Demut, wodurch die Seele sich der göttlichen Gunstbezeigungen unwürdig erachtet. Und wenn sie solche nicht hat, nicht danach begehrt, wenn sie dieselben empfängt, sich aber beschämt fühlt, sich verwundert, wie Gott ihr solche erteilen könne, darüber in Furcht gerät, sie zu verbergen sucht. Merkt ihr, manchmal ist es so, dass gerade manchmal in dem Bereich der Gaben manche so fast noch anpreisen, ich habe die Gabe, die Gabe, die Gabe, die Gabe, die Gabe. Und ich sage, es soll verborgen sein. Wenn einer eine Gabe hat, verbirg sie. Oder kennst du von Maria irgendetwas, was sie so jetzt gezeigt hat, was sie hat? Sie hat alle Gaben besessen. Das ist ganz, ganz wichtig. Also, das ist ganz entscheidend. Das dritte Merkmal ist ein festes Vertrauen auf Gott, auf eine heilige Furcht vor sich selber. Alles, um was ihr im Gebet gläubig bittet, werdet, das werdet ihr erhalten. Wenn du glauben kannst, alles ist dem Glaubenden möglich. Wie oft hat nicht Jesus ein großes Vertrauen mit einem Wunder belohnt?
Dieses Gottvertrauen muss aber immer mit der heiligen Furcht vor sich selbst verbunden sein, sonst wäre es nicht recht, sondern eitel, wenn nicht gar vermessen. Auch die Sünde. Sünder vertrauen auf Gott und sagen töricht bei sich selber, Gott ist gut und barmherzig. Wir brauchen uns vor ihm nicht zu fürchten. Gott will von uns nicht gefürchtet, sondern geliebt werden. Der Tor lässt sich gehen, er ist vermessen. Das heißt es in Sprüche 14, 16. Das heilige Vertrauen haben nur jene, welche während sie auf Gott hoffen, Furcht vor sich selbst haben und ihren Kräften misstrauen. Wenn sie ihre eigene Schwachheit betrachten, befällt sie gerechte Furcht. Er kennt das Wort, von meiner Schwachheit fürchte ich alles, aber von deiner Kraft erhoffe ich alles. Also das vierte Merkmal ist ganz, ganz wichtig auch, denn Furcht ohne Hoffnung artet in Kleinmut aus und Hoffnung ohne Furcht erzeugt Vermessenheit und Dreistigkeit. Wo aber beide verbunden sind, führen sie die Seele sicher in den Hafen der seligen Ewigkeit. Und sie sind darum eines der schönsten Kennzeichen des göttlichen Geistes. Das vierte Merkmal ist ein biegsamer Wille, gelehriger Verstand und der sich ganz hingibt, wie wir schon gehört haben. Sie werden alle gottesgelehrig sein, Schüler Gottes. Sie lassen sich belehren. Das ist ganz, ganz wichtig. Nicht, dass wir ein Herz aus Stein haben. Der Prophet sagt ja, ich nehme das Herz aus Stein aus eurer Brust und gebe euch ein Herz aus Fleisch und bewirke, dass ihr alle Gesetze und Rechtsvorschriften hält und dann in die Liebe ganz einmündet. Das ist das Entscheidende. Wer euch hört, der hört mich. So geht es auch, wenn sie euch glauben. Wenn sie mir geglaubt haben, werden sie auch euch glauben. Wenn sie mir nicht geglaubt haben, werden sie auch euch nicht glauben. Das treffen wir in der Welt immer wieder an. Schön. Das fünfte Merkmal ist die gute Meinung bei allen Werken. Gott bewegt jemand und kann niemand zu einer Handlung aus einer anderen Absicht bewegen als zur Ehre, die Gott hervorbringt, seine Ehre. Wenn ein Auge klar ist, wird dein ganzer Leib, dein Tun Licht sein. Wenn aber dein Auge schlecht geworden ist, wird dein ganzer Leib finster sein. Also, wenn dieses Licht in dir ist, da wirst du durchleuchtet sein. Und alles wird Licht sein. Und so wollen wir jetzt beten am Ende und Gott um den Segen bitten. Allmächtiger Gott, wir danken und loben dich und preisen dich, dass du uns jetzt segnest und dass wir weiterführen können und diese Wahrheit ganz in unser Geist hineindringen, dass wir die Geister unterscheiden können. Segne uns dazu im Namen des Vaters und des Sohnes und des Heiligen Geistes. Amen.

0: Fastest du und warum?
1: Ich faste, ja. Wie oft kann ich jetzt gerade nicht sagen, weil es liegt immer im Ermessen. Aber warum man fastet, ist aus Selbstdisziplin gegen das Fleisch, weil wir Menschen bestehen aus Geist, Seele und Körper. Und der Körper ist sehr schwach, was Jesus auch uns gesagt hat. Und deswegen ist mir Fasten wichtig, weil es bringt dir wieder Freude. Sagen wir mal, du fastest Brot und Wasser und am nächsten Tag freust du dich umso mehr auf deinen Kaffee in der Früh oder freust du dich an der Schöpfung Gottes einfach und das bringt dich nochmal ja, ein Stück weiter in die Beziehung mit Jesus.
0: Und wobei hilft dir das Fasten?
1: Wie gesagt, bei der Selbstdisziplin, dass man das wertschätzt, was man hat und genau, einfach die Wertschätzung am Leben, die Freude am Leben und das Glück, das wir erfahren dürfen.

0: Ich freue mich gerade davon. Wir wollen jetzt gemeinsam diesen Abend beschließen. Gott danken für alles Gute, was er uns heute geschenkt hat, und um Verzeihung bitten, wenn wir ihm heute missfallen haben. Zunächst einmal beten wir das Abendgebet. Im Namen des Vaters und des Sohnes und des Heiligen Geistes. Amen.
1: Bevor ich mich zur Ruhe begebe, zu dir, o Gott, mein Herz ich heb und sage Dank für jede Gab, die ich von dir empfangen hab. Und hab ich heut missfallen dir, so bitte ich dich, verzeih es mir. Dann schließe ich froh die Augen zu, es wacht ein Engel, wenn ich ruh. Maria, liebste Mutter mein, lass mich dir empfohlen sein. In allen Nöten steh mir bei und halte mich von Sünden frei. Und du, mein Heiland, Jesus Christ, der du mein Gott und alles bist, in deine Wunden schließ mich ein, dann schlaf ich ruhig, keusch und rein. Maria, mit dem Kinde lieb, uns allen deinen Segen gib. Amen.
0: Und beten wir den Christus-Hymnus, den Sie im Büchlein, wir beten an, beide komplett, bei Nummer 217 finden. Christus, göttlicher Herr, dich liebt, wer nur Kraft hat zu lieben, unbewusst, wer dich nicht kennt, sehnsuchtsvoll, wer um dich weiß.
1: Christus, du bist meine Hoffnung, mein Friede, mein Glück, all mein Leben. Christus, dir neigt sich mein Geist. Christus, dich bete ich an.
0: Christus, an dir halte ich fest, mit der ganzen Kraft meiner Seele. Dich erlieb ich allein, suche dich, folge dir nach. Nun beten wir das Rupert-Meyer-Gebet.
1: Herr, wie du willst, so will ich gehen, und wie du willst, soll mir geschehen. Hilf deinen Willen nur verstehen.
0: Herr, wann du willst, dann ist es Zeit. Wann du willst, bin ich bereit, heut und in alle Ewigkeit.
1: Herr, was du willst, das nehme ich hin, und was du willst, ist mir Gewinn, genug, dass ich dein Eigen bin.
0: Herr, weil du's willst, drum ist es gut, und weil du's willst, drum hab ich Mut, mein Herz in deinen Händen ruht. Nun beten wir gemeinsam das Regina Tschöli. Freu dich, du Himmelskönigin, Halleluja.
1: Den du zu tragen würdig warst, Halleluja.
0: Er ist auferstanden, wie er gesagt hat, Halleluja.
1: Bitt Gott für uns, Halleluja.
0: Freu dich und frohlocke, Jungfrau Maria, Halleluja.
1: Denn der Herr ist wahrhaft auferstanden, Halleluja.
0: Lasset uns beten. Allmächtiger Gott, durch die Auferstehung deines Sohnes, unseres Herrn Jesus Christus, hast du die Welt mit Jubel erfüllt. Lass uns durch seine jungfräuliche Mutter Maria zur unvergänglichen Osterfreude gelangen. Darum bitten wir durch Christus, unseren Herrn.
1: Amen.
0: Und liebe Freunde des Katerpfarrers, legen wir den ganzen heutigen Tag in die Hände Gottes. Gott schläft nicht, der Heilige Geist schläft nicht. Auch unsere raumzeitfreie Seele kennt keinen Schlaf. Wenn wir nun unser Herz öffnen, das Herz der Seele öffnen für den Heiligen Geist, dann kann der Heilige Geist in unsere Seele hinein wunderbare Geheimnisse legen. Und morgen früh kennen wir dann Gedanken, die wir vorher nie gekannt haben. Selbstverständlich schläft auch die Mutter Gottes nicht, die heiligen Engel nicht. Und so können wir ganz, ganz ruhig uns Gott übergeben und vor allem auch noch Gott danken für alles, was wir heute erhalten haben. Nun bitten wir Gott auch noch, dass er Ihnen allen eine ganz ruhige und erholsame Nacht gibt und Sie morgen froh und glücklich aufwachen lässt. Legen wir doch die Sorgen weg. Legen wir sie dem Heiland hin und dann können wir ruhig schlafen. Nun erteile ich Ihnen den Segen. Der Herr möge Ihr ganzes Leben mit seiner Gnade, mit seiner Liebe erfüllen. Das gewähre der dreine Gott, der Vater, der Sohn und der Heilige Geist. Amen. Liebe Franziskaner, diesen Segen erleben Sie jetzt als Aufzeichnung. Aber nicht immer gerade zur gleichen Zeit. Jeden Abend erteile ich Ihnen allen den priesterlichen Segen. Und bei Gott gibt es keine Zeit. So dürfen Sie nun ruhig sich zur Ruhe legen mit dem Priestersegen. Gute Nacht.

0: Liebe Zuschauer, ich begrüße Sie aus Assisi.
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0: Guten Abend, liebe KTV-Zuschauer. Ich begrüße Sie zu einer neuen Folge unserer Reihe Vatikan aktuell. Am vergangenen Freitag ist der Papst nach Süditalien gereist. Er besuchte auf seiner Pilgerfahrt die Städte Pompeji und Neapel. Das war am 8. Mai 2026 auf den Tag genau der erste Jahrestag seiner Wahl zum Papst in Rom. Offizieller Anlass der Reise war der Festtag der Madonna vom Rosenkranz, die besonders in Pompeji verehrt wird. Pompeji ist jene Stadt, die im Jahr 79 nach Christus von heißer Asche zerstört wurde. Ich spreche über diese Reise heute mit Benjamin Eppli. Er ist 45 Jahre alt, Vater von 8 Kindern. Er war Lokomotivführer und leitet heute die kirchliche Stiftung, von der Diözese Basel kirchlich anerkannte Stiftung Mission Maria. Guten Abend, lieber Benjamin.
1: Guten Abend und danke für die Einladung.
0: Zunächst möchte ich dich fragen, was macht Mission Maria eigentlich? Was sind die Ziele eurer Gruppierung?
1: Mission Maria, wir treten jetzt auf unter dem Namen Ave Maria, hat sich zum Ziel genommen, Maria zu den Menschen zu bringen, besonders als Mutter der Menschen und als Leitstern in einer bedrängten Zeit, damit sie ihnen Zuflucht sein kann und Weg zu Gott. Dabei haben wir verschiedene Mittel gewählt. Zum einen verbreiten wir die Sakramentalien, die Marianischen, den Rosenkranz, die wundertätige Medaille und das Skapulier. Dann haben wir ein Quartalsmagazin, Ave Maria, das wir im ganzen deutschsprachigen Raum verbreiten. Und wir haben auch eine Originalkopie der Madonna von Fatima, der Statue von Fatima, die in der Schweiz durch die Pfarreien geht mit unserem schönen Maria-Mobil von Pfarrei zu Pfarrei. Und nicht zuletzt organisieren wir besondere Anlässe, um auch Gemeinschaft zu stärken. Darauf kommen wir dann später noch zu sprechen.
0: Warum glaubst du, ist der Papst Leo am ersten Jahrestag seiner Wahl zum Oberhaupt der katholischen Kirche ausgerechnet zur Basilika unserer lieben Frau vom Rosenkranz nach Pompeji gefahren?
1: Gut, der Zusammenhang ist offensichtlich. Er hat ja bereits am Tag seiner Wahl Bezug genommen zu Pompeji, denn der 8. Mai, das ist vor allem in Italien sehr bekannt, durch das Bittgebet La Supplica, ist der Festtag von Pompeji, vom Rosenkranzheiligtum von Pompeji südlich von Neapel. Und das ist gerade bei den Italienern sehr bekannt, aber es ist auch weltweit gesehen das bedeutendste Rosenkranzheiligtum. Und deshalb hat er sich natürlich da hingegen gefühlt, zu Madonna zu gehen an seinem ersten Jahrestag, um ihr zu danken und sich unter ihren Schutzmantel zu stellen.
0: Du hast dich mit der Geschichte dieses Wallfahrtsortes beschäftigt und auch mit dem Begründer dieser Wallfahrt, Bartolo Longo, der im Oktober des vergangenen Jahres ja von Papst Leo heilig gesprochen worden ist. Kannst du unseren Zuschauern die Geschichte dieses Wallfahrtsortes etwas näher erklären?
1: Gerne. Die Geschichte von Pompeji fasziniert mich persönlich schon lange. Bartolo Longo lebte vor rund 150 Jahren und nachdem er katholisch aufgewachsen war, ist er durch schlechte Kreise während des Studiums in den Spiritismus und Okkultismus gelangt und hat sich zum Priester Satans weihen lassen und wurde so zum Kirchenfeind. Und nachdem er dann recht schnell körperlich und seelisch zerfallen war, hat er durch einen Freund, durch einen Priester und letztendlich vor allem durch den Rosenkranz die Wende geschafft, sich bekehrt. Er kam dann nach Pompeji, das war damals ein verlassenes, verödetes Tal am Fuß des Vesuv und war erschüttert von der geistigen und materiellen Armut dieser Menschen dort und erlebte selbst eine Art Verzweiflung mit der Versuchung, dass er verdammt ist aufgrund seiner Vergangenheit. Und er hat sich dann wirklich in dieser großen Not an den Rosenkranz geklammert und hat der Mutter Gottes versprochen, sein Leben in diesem Tal zu verbringen, um diesen armen Bauern den Rosenkranz zu predigen. Und so hat alles angefangen. Er hat dann mit dem Segen des Bischofs nach und nach diese Basilika gebaut. Das ist eben vor 150 Jahren genau gewesen. Hat ein Gnadenbild dort hingebracht, das dann recht schnell Wunder gewirkt hat. und dann auch begonnen mit Werken der Nächstenliebe, indem er Waisenhäuser gebaut hat. Und so ist nach und nach aus diesem verfallenen Tal eine ganze Stadt unserer lieben Frau entstanden.
0: Genau, der Papst hat ja in seiner Predigt in Pompeji die Menschen auch zum Rosenkranzgebet aufgerufen. Was war denn so das Hauptanliegen des Papstes für diese Reise?
1: Er hat gesagt, dass die Welt in einer Zeit, in der der Friede mehr denn je bedroht ist, wieder Zuflucht zum Gebet nehmen muss. So hat er wörtlich gesagt, möge von Gott des Friedens eine überreiche Gnade der Barmherzigkeit kommen, die die Herzen berührt, Groll und brüderlichen Hass besänftigt und all jene erleuchtet, die besondere Regierungsverantwortung tragen. Er hat dann auch den Fokus auf das Rosenkranzgebet gerichtet und gesagt, dass die Wiederholungen, die wir beim Ave Maria, beim Rosenkranz tätigen, das wiederholte Ave Maria, dass das wie ein Liebesakt ist, in dem wir immer wieder unsere Liebe zu Maria und letztendlich zu Jesus Christus vertiefen und bekunden. Und dass der Friede, nachdem wir als Welt, als Gemeinschaft, als Gesellschaft uns heute so sehr sehnen, dass der in unserem Herzen entsteht. Und da ist gerade eben der Rosenkranz ein sehr kräftiges Mittel. Das war, glaube ich, die Hauptbotschaft. Und er hat es ganz spontan zu den Menschen dort gesagt bei seiner Ankunft: Maria ist unsere Mutter. Sie ist da und sie ist als unsere Mutter immer für uns da und liebt uns.
0: Der Papst hat also das Motto Frieden schaffen durch Gebet im Gegensatz zu weltlichen Möglichkeiten, die in der Abschreckung liegen und in der Anwendung von Waffengewalt. Jetzt wollt ihr dieses Motto Frieden schaffen durch Gebet ja mit eurer Aktion unterstützen. Und ihr plant dann Maria Himmelfahrt am 15. August diesen Jahres auf dem Bodensee eine ganz besondere Aktion. Was habt ihr denn da vor?
1: Wir wollen anknüpfen an die große Tradition der Fatima-Schiffsprozession, die seit 1979, seit dem Kalten Krieg damals stattgefunden hat, international von allen drei Ländern am Bodensee. Leider seit Corona ist das Ganze etwas zum Erliegen gekommen und wir wollen das jetzt wieder neu aufgreifen mit einem zeitgemäßen Konzept, mit einem großen, gewaltigen Schiff, ausgehend von Bregenz. Dieses Schiff, die Sonnenkönigin, wird uns erlauben, sogar eine heilige Messe zu feiern. Auf dem Schiff mit 800 Personen, die von Bischof Bonnemaison aus Chur dann zelebriert wird, natürlich auch mit anderen geistlichen Vertretern aus allen Ländern. Aber unser Hauptanliegen ist die Antwort auf die Bitte Mariens, besonders in Fatima, betet täglich den Rosenkranz. Maria hat insbesondere in Fatima darauf hingewiesen, dass wir durch das Rosenkranzgebet als Welt, als Gemeinschaft, als Kirche Frieden finden können. Und ich glaube, das drückt auch sehr schön Papst Leo aus. Er hat gesagt in Pompeji: Brüder und Schwestern, keine irdische Macht wird die Welt retten, sondern nur die göttliche Kraft der Liebe. Diese göttliche Kraft der Liebe, die Jesus der Herr uns offenbart und geschenkt hat. Und wir glauben fest daran, dass wir, wenn wir uns versammeln, wenn wir treu die Bitten Mariens beantworten und eben zum Rosenkranz greifen, dass wir dann wirklich auch den ersehnten Frieden bekommen, nämlich vom Himmel durch die Rosenkranzkönigin.
0: Dennoch steht ja der Rosenkranz auch bei vielen kirchlich Verantwortlichen nicht besonders hoch im Kurs, gilt als altmodisch. Können Sie denn Beispiele nennen, wo der Rosenkranz tatsächlich gesellschaftspolitische Veränderungen ausgelöst hat?
1: Ja, sowohl gesellschaftspolitisch als auch im persönlichen Leben. Ich sage auch, unsere Bewegung Ave Maria, die ja erst 2 Jahre alt ist, gäbe es nicht ohne das Rosenkranzgebet. Wir haben sehr viele Erhörungen erleben dürfen durch das Rosenkranzgebet. Ich denke, gesellschaftspolitisch ist vor allem das Beispiel Österreichs zu nennen. Das ist jetzt aus unserer Sicht das nahegelegenste, wo sich die Gläubigen damals zusammengetan haben nach dem Zweiten Weltkrieg und zu Hunderttausenden begonnen haben, öffentlich den Rosenkranz zu beten, den sogenannten Rosenkranz-Sühnekreuzzug, mit der Frucht, dass die Russen abgezogen sind aus Österreich ohne Waffengewalt. Und das hat es bis dahin noch niemals noch gegeben. Und das war ein sehr starkes Zeugnis der Kraft des Rosenkranzes. Aber es gibt noch viele andere.
0: Ja, zum Beispiel beginnt das ja alles schon mit der Schlacht von Lepanto vor einigen 100 Jahren, als durch das Rosenkranzgebet ja die islamische Invasion in Europa aufgehalten wurde. Es gibt das Beispiel der friedlichen Rosenkranzrevolution auf den Philippinen vor einigen Jahrzehnten, die da zum Sturz des Diktators führte und Millionen Menschen sich da zum Rosenkranzgebet versammelt hatten über Wochen. Warum wird das Rosenkranzgebet dennoch in der Kirchenhierarchie nicht als Mittel zum Frieden verkündet?
1: Gut, die Päpste haben den Rosenkranz verkündet. Es gibt keinen Papst der letzten 150 Jahre, der nicht eindringlich zum Rosenkranzgebet eingeladen hat und den Wert des Rosenkranzes hervorgehoben hat. Leider gibt es halt auch die andere Strömung. Ich vermute, das ist ein bisschen ein falsch verstandener Ökumenismus. Ich habe das jetzt gerade kürzlich erlebt, auch in der Schweiz an den sogenannten Impulstagen. Der Rosenkranz war leider kein Thema, obwohl wir uns in Einsiedeln befanden. Und ich glaube, es hat auch eine geistliche Komponente. Also unser Widersacher ist natürlich daran interessiert, dass diese Waffe, die uns vom Himmel gegeben wurde, unter den Teppich gekehrt wird, dass das auch lächerlich gemacht wird. Das ist, glaube ich, liegt in der Natur der Sache. Und umso wichtiger ist es, dass wir das Rosenkranzgebet verbreiten und auch diese Siege des Rosenkranzes bekannt machen. Das tun wir unter anderem auch durch die Zeugnisse auf YouTube, wo wir diese Kraft des Rosenkranzes auch im einzelnen Leben der Menschen hervorheben.
0: Dann frage ich mal ganz intensiv eine Frage, die Menschen bewegt. Wie siehst du die Zukunft der Welt angesichts der Bedrohungen, der Kriege, die gegenwärtig herrschen? Gibt es genug Beter, um den Frieden zu erbitten unter der Führung von Papst Leo? Oder siehst du die Zukunft eher düster?
1: Menschlich gesehen habe ich nicht so viel Hoffnung. Also wenn jetzt, je mehr die Menschen oder die Menschheit glaubt, dass sie den Frieden mit menschlichen Mitteln erreichen kann, desto weniger Hoffnung habe ich. Allerdings als Gläubige, als Katholiken dürfen wir Hoffnung haben, als Kinder Mariens. Maria hat in Fatima versprochen, wenn man tut, was ich euch sage, wird der Welt Frieden gegeben werden und es wird ja eine Zeit des Friedens geschenkt werden. Und wie viele es dazu nötig sind, das wissen wir nicht, das weiß der Himmel alleine. Aber ich denke, es liegt an uns, dass wir bei uns beginnen im Kleinen, dass wir uns bemühen, den Frieden in unserem Herzen zu erwirken durch das Gebet und dass wir das dann ausstrahlen. Und dann, so glaube ich fest, wird sich dann auch im Großen eine Änderung herbeiführen lassen. Aber eben das kommt vom Himmel. Wir müssen das dem Himmel überlassen. Wir tun, was wir können und der Himmel wird das Übrige tun, vor allem unsere liebe Himmelsmutter.
0: Der Papst ist ja auch sehr verbunden mit dem Marienwallfahrtsort Fatima in Portugal. Der hat ja einen großen Impuls zum Rosenkranzgebet ausgelöst. Die Mutter Gottes hat dort bei ihren Erscheinungen ja angekündigt, der Kommunismus werde zerfallen, wenn die Menschen täglich den Rosenkranz beten würden. Und der Fall der Mauer wird ja durch Papst Johannes Paul II. Sehr mit Fatima und dem Rosenkranzgebet in Verbindung gebracht. Stellt sich die Frage, welchen Zusammenhang siehst du zwischen Pompeji, wo der Papst jetzt war, und Fatima?
1: Gut, der Zusammenhang ist offensichtlich der Rosenkranz. In Pompeji sehen wir an diesem Beispiel von Bartolo Longo die Kraft des Rosenkranzes, ausgehend von diesem ursprünglichen Satanisten, dann auf eine ganze Region und später auf die ganze Welt hat dieses Heiligtum ausgestrahlt. Das ist ein ganz konkretes Beispiel der Kraft des Rosenkranzes. Und das kann uns bestärken im Glauben an das, was Maria in Fatima gesagt hat, wo sie eben den Rosenkranz als Mittel für unsere Zeit angegeben hat, uns geschenkt hat, insbesondere auch mit dem Versprechen des Friedens. Und Schwester Lucia von Fatima hat gesagt, dass nach dem Willen des Himmels dem Rosenkranz gerade für unsere Zeit eine besondere Kraft geschenkt wurde vom Himmel. Also das hat eine tiefe innere Bewandtnis. Das ist eigentlich ein Geheimnis, das wir nicht ganz erschließen können als Menschen, das wir nur gläubig annehmen können und im Alltag versuchen anzuwenden, indem wir selber treu den Rosenkranz beten.
0: Lieber Benjamin, vielen herzlichen Dank für dieses Gespräch im Marienmonat Mai über Bartolo Longo, über die Mutter Gottes und über den Heiligen Vater. Ich wünsche dir einen schönen Abend und bedanke mich ganz herzlich nochmal bei dir. Ihnen, liebe Zuschauer, wünsche ich auch einen schönen Abend und ich hoffe, Sie können aus den Worten von Benjamin Epley einige Impulse für Ihr eigenes spirituelles Leben schöpfen. Ich freue mich, Sie am kommenden Montag wieder begrüßen zu dürfen.

0: Schweizer Garde Höhepunkte, Arbeit und Alltag der Gardisten dokumentiert, zu einem besonderen Highlight begleiten kann. Wir sind die nächste Gelegenheit, Jessica Krämer zu begleiten, ist die Heilige Messe am Sonntagmorgen, 5. Mai. Der Ehrenhof der Schweizer Garde füllt sich mit Gläubigen. Hauptzelebrant ist Bischofsvikar Valentin Koledoy. Der aus Nigeria stammende Priester ist der erste Afrikaner in der Leitung des Bistums Basel.
1: Im Namen des Vaters, des Sohnes und des Heiligen Geistes.
0: Der Kaplan der Schweizer Garde, Pater Columban Reichlin, begrüßt die anwesenden Gardisten, Familienmitglieder und Ex-Gardisten.
1: Und nach dem Gottesdienst kehren wir zurück nach Hause. Großmutter war ein ausgezeichneter Kochin und sie kocht jeden Sonntag Fisch. Aber nach dem Gottesdienst, um diese Essen zu genießen, muss jeder von uns der Großmutter erzählen, was in die Kirche gesagt worden ist. Und wenn jemand das nicht erzählen konnte, bekommt er keine Mittagessen. Und ich war eine, die auf keine Mittagessen bekommen hat.

Anschließend gab es einen Empfang des gastgebenden Kantons Basel-Landschaft. Begleitet von Blasmusik begab sich die Festgemeinde in den Cortile del Olmo. Die Aufgabe von Jessica Krämer ist es auch hier, die Autoritäten und Verantwortlichen ins rechte Licht zu setzen.

können, wird am Nachmittag Kranzniederlegung, wo die Messe und eben die grosse Vereinigung, der grosse Moment, wo alle hier drauf warten. Wir freuen uns. Danke, dass ihr da seid. Wir wünschen euch viel, viel Freude und viel Vergnügen und Jesus bei uns. Danke. Schönen Sonntag.

0: Besonders herzlich ist auch das Verhältnis zu Bischof Vikar Valentin.
1: Genau. Danke.

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So, schwere Bewaffnung jetzt, damit auch nichts schief geht. Ja, die Tasche hat gute 12 Kilo mit den zwei Kamerabodies, diversen Objektiven, die ich brauche, um zu arbeiten. Ich habe auch immer zwei Kameras dabei, falls eine ausfällt, dass die Technik mal nicht mitspielt oder so, da muss ich natürlich auch gewappnet sein und auch um die Vielseitigkeit der Bilder.

0: Wir fordern von unseren Gardisten Treue, gegenseitige Wertschätzung, Integrität, Disziplin, Loyalität und Toleranz. Diese Werte bilden eine unabdingbare Voraussetzung.
1: Wenn das Piquet jetzt aufgestellt ist, danach gibt es eine Ansprache und dann setzt sich das ganze Piquet in Bewegung, einmal um die Basilika, ein Stück durch die Vatikanischen Gärten, rüber zum Campo Santo Teutonico, zur Vespa.

Für die Schweizer Gardisten geht es dann heraus aus der Kaserne, um den Turm Nikolaus des V., die Via di Belvedere hinauf und über den Cortile del Belvedere quer durch den Vatikan. Von der Piazza del Forno hinunter auf der Via delle Fondamenta um die Apsis des Petersdomes herum Richtung Piazza dei Protomartiri Romani. Sie werden angeführt von Loïc Rossier, dem Vizekommandanten.

Auf der Höhe der Casa Santa Marta, dem Domizil des Heiligen Vaters, gelingen der Fotografin Schnappschüsse von Papst Franziskus, der es sich nicht nehmen lässt, die vorbeiziehenden Gardisten zu beobachten. Schließlich sind es diese jungen Männer, die schwören werden, ihn mit ihrem Leben zu verteidigen. Dann geht es unter dem Torbogen hindurch, der die Sakristei von St. Peter mit der Basilika verbindet, zum Platz der römischen Protomärtyrer. Es ist genau der Ort, an dem 1527 beim Sacco di Roma, bei der Plünderung Roms am 6. Mai, dem schwärzesten Tag in der Geschichte der Schweizer Garde, 147 Gardisten ihr Leben für Papst Clemens VII. Gaben.

Die Fahnenträger grüßen das Allerheiligste. Die Fahne der Schweizer Garde ist durch ein weißes Kreuz in vier Felder geteilt. Das erste Feld zeigt das Wappen des amtierenden Papstes und das vierte Feld dasjenige von Papst Julius II., dem Gründerpapst, jeweils auf rotem Grund. Die anderen Felder zeigen die Farben des Chors: blau, rot und gelb. Auf dem Schnittpunkt des Kreuzes befindet sich das Wappen des Kommandanten. Anschließend verlassen die Gardisten die Kirche und stellen sich auf dem Platz der Märtyrer auf. Fotografen und Journalisten bringen sich in Position.

Dann folgt die eigentliche Zeremonie der Kranzniederlegung. In Erinnerung an die Getöteten legt die Schweizer Garde jedes Jahr am Vorabend, 6. Mai, vor der Vereidigung einen Kranz nieder.

Die Brunnen werden sich immer über.

Die Garde rückt ab. Jessica Krämer fotografiert jetzt noch die Schweizer Präsidentin des Bundesrates, Viola Amherd, mit Kranz und Gardisten. Am Morgen des 6. Mai geht es dann für Familienangehörige und Freunde in den Petersdom zur Heiligen Messe mit Staatssekretär Kardinal Pietro Parolin.

Beim Auszug sieht man den verkleideten Baldachin des Bernini, der für das heilige Jahr restauriert wird. Bronze, Holz und Marmorsäulen müssen vom Schmutz und Fettablagerungen befreit werden.

Keine Pause für Jessica Krämer. Es stehen die Fotos der neuen Gardisten mit Familie und Kommandant Christoph Graf sowie dem Seelsorger Columban Reichlin an.

0: Mit welchem schafft ihr mit Lourdes?
1: Ja, ein bisschen mehr, noch ein bisschen mehr. Ja. El sorriso, dai. Sì. Non troppo, solo pochino. Und genauso. Und ein bisschen mehr Lächeln. Noch ein bisschen. Super. Perfekt. Der nächste bitte.
2: Toto Picciani, Gerda Barbieri.
3: Dann kommt der eigentliche Höhepunkt, die Vereidigung.
2: Cette complétude est un honneur pour moi de vous saluer tout chaleureusement.

Die jungen Männer schwören in ihrer jeweiligen Muttersprache, dass sie bereit sind, ihr Leben für den Heiligen Vater zu geben, wie vor über 500 Jahren. Wieder wird deutlich, wie frei Jessica Krämer sich bewegen kann. Jetzt im Damasushof, dem Ort der Vereidigung. Die neuen Gardisten marschieren dann zurück in den Ehrenhof für das Gruppenfoto mit Kommandant und Ratspräsidentin. Wieder ist voller Einsatz für Jessica Krämer angesagt.

Fotografieren ist das eine. Die Nachbearbeitung und Auswahl gehört zwischendurch für den Profi immer dazu. Auch während der Tage wollen Medien schon mit guten Fotos versorgt werden. Für die Fotografin war es eine Herausforderung, da in diesem Jahr besonders viele Gardisten vereidigt wurden. Mit 34 war es eine größere Gruppe als in den Vorjahren. Wir begleiten Jessica Krämer dann noch an ihren Lieblingseingängen in den Vatikan bei der Arbeit. An der St. Anna-Pforte sieht man noch einmal deutlich, wie bekannt die Fotografin in und um die Kaserne der Gardisten ist.

So jetzt hier am Portone di Bronzo ist ja einer auch der Haupteingänge hier im Vatikan. Und jetzt aufgrund der Vereidigung haben die Gardisten, die schon länger hier sind, die ehrenvolle Aufgabe, die Schildwache zu stellen. Gerade erzählen. Hier ist ja der Ausgang der Museen und die Gardisten müssen hier alles kontrollieren. Und wenn man mich natürlich hier fotografieren sieht, dann denken alle anderen auch, sie dürfen ihr Handy heben und dürfen fotografieren, aber ich habe die Erlaubnis, die anderen nicht. Und das führt immer manchmal zu Diskussionen bei denen, die hier rauskommen. Das ist immer ganz, ganz witzig. Mir tun die Gardisten dann immer mal ein bisschen leid, wenn ich hier stehe und sie immer sagen, das ist no Foto, no Foto, während ich aber hier frei fotografieren darf.

Höhepunkt dieses Einsatzes von Jessica Krämer war sicher der feierliche Schwur der Gardisten am 6. Mai. Aber die Schweizer Garde ist mehr als eine militärische Einheit. Sie versteht

sich als Familie. Die Arbeit der Fotografin zeigt über die Höhepunkte hinaus, dass jeder Gardist ein Mitglied dieser Familie ist, einer Gemeinschaft, die ganz im Dienst des Heiligen Vaters steht.

Ich denke, also bin ich ist ein unglaublich bekannter Satz. Es gibt ganz wenig Sätze aus der Philosophie, die so wirklich auch im Alltag da sind, aber das ist da. Ein französischer Satz, allerdings auf Lateinisch formuliert, aber von einem französischen Denker namens René Descartes. Beginn der Neuzeit, stimmt nicht ganz. Die Neuzeit müsste man schon sehr viel früher datieren, aber das sind jetzt andere Streitigkeiten. Trotzdem hat er was Neuzeitliches, das heißt die Ego-Position. Von meinem Denken aus sehe ich die Welt, man könnte sogar eine ganz moderne Konstruktionstheorie schon setzen, da wo ich bin, von mir aus wird Welt konstruiert. Wir bleiben aber mal bei dem ersten Gedanken. Ich denke, also bin ich erst einmal, stimmt das? Selbstverständlich. Descartes hat es ja auch so gemeint, wenn wir überhaupt sowas wie Philosophie treiben, begeben wir ja uns in ein etwas unübersehbares Gebiet. Die Frage immer, was da behauptet wird, lässt sich das überhaupt abprüfen? Also wo ist der archimedische Punkt, an dem ich wirklich sicher sein kann, dass es stimmt? Das ist das Ich und ich denke und deswegen bin ich. Es gibt ja einen winzigen Karton, also eine winzige Karikatur in der Philosophie, eine der wenigen. Philosophie ist an sich wenig witzig, aber sieht so aus, sind 5 Bildfolgen. Also ein Student studiert Descartes, sitzt vor dem Buch, ich denke, also bin ich. Im zweiten Bild wird seine Kontur etwas flüchtiger und in der Denkblase steht, aber ich denke ja gar nicht. In der dritten Bildfolge ist die Kontur schon fast aufgelöst und dann kommt nur noch eine Denkblase, da steht drin, also bin ich gar nicht. In der vierten Struktur wird er schon wieder sichtbar und dann sagt er sich, aber wenn ich denke, dass ich nicht bin. Und in der fünften Bildfolge ist er voll wieder da, weil dann sagt er, dann bin ich ja doch. Also mal witzig dargestellt. Natürlich, das Ich ist ein unbezweifelbarer Ausgangspunkt. Descartes hat sich sogar noch eine künstliche Schwierigkeit gemacht. Er hat nämlich gefragt, kann ich den Satz auch im Traum sagen? Was ist denn, wenn ich schlafe? Wenn man das durchdenkt, das rüttelt an der Frage gar nichts. Natürlich kann ich das im Traum mich auch fragen, das ist eine andere Realität. Aber der Augenblick, wo ich zum Ich-Sagen komme, bin ich einfach da. Also wer soll mich sonst denn? Sollte mich ein Dämon denken, ist ja blödsinnig, ja. Also, das Ich ist ein unhintergehbarer Punkt. Descartes war jetzt natürlich noch so gläubig, muss man auch sagen. Er gilt immer so als Freigeist, stimmt nicht. Er ist Jesuitenschüler, ziemlich gewieft in der ganzen Tradition. Die verhehlt er auch aus guten Gründen. Er ist in gewissem Sinne ein Selbstschaffer und Selbstdenker. Aber er kommt natürlich aus einer Tradition und hat da versucht anzudocken, indem er Folgendes damit auch festhalten will. Der Augenblick, wo ich bin und ich denke, gibt es selbstverständlich Raum für Gott. Das ist nämlich der zweite Gedanke, interessanterweise, gerade in den Meditationen. Man hätte ja auch klassischerweise die Umkehrung sagen können, weil es Gott gibt, gibt es mich, er hat mich geschaffen. Descartes versucht es jetzt wirklich philosophisch und sagt dann, aber wenn es mich gibt, muss ich natürlich die Fragen durchaus weiterziehen. Ich habe mich nicht geschaffen. Also in der Tatsache meines Ich-Seins muss ich ohnehin schon schließen, dass jemand mit mir zu tun hatte, sonst wäre ich ja nicht da. Also ist auch Raum für Gott und von daher erschließt er jetzt auch noch andere Dinge. Das ist in sich sehr logisch und sehr schön. Wo liegt der Pferdefuß? Natürlich hat es einen Pferdefuß. Der Pferdefuß liegt darin, dass in diesem Ich denke, jetzt der Impuls durchkommt, der die ganze Neuzeit prägt. Zum einen von einer Ich-Position aus, von der die ganze Welt erschlossen wird. Wir können das von der Kunst her auch mal anschaulich machen. Die Kunst bedient sich nämlich auch dessen, dass vom Blick des Subjektes her plötzlich Welt aufgespannt wird. Das ist etwas, was Leonardo da Vinci schon macht, das macht auch Dürer. Wenn die ältere Malerei ja in ihrer Darstellung von Gestalten übrigens auch keine Vorder- und Hintergründe kennt, sondern wichtige Figuren,

Figuren werden groß dargestellt, unwichtige klein. Und kommt zu großartigen Schöpfungen. Das sagt überhaupt nichts über die Qualität der Kunst. Wenn wir jetzt vom Blickwinkel des Subjektes aus plötzlich Welt aufspannen, das heißt, der Vordergrund ist selbstverständlich groß, weil er in meinem Auge groß erscheint. Die wichtigen Figuren können winzig hinten klein sein, auch fast verschwinden. Und es bedeutet, plötzlich haben wir ein Blickfeld, das nur noch auf den Betrachter zugeschnitten ist. Das, was sich zeigt, zeigt sich nicht mehr in seiner Wichtigkeit oder Unwichtigkeit, sondern es hängt eigentlich vom Standpunkt des Betrachters ab. Mit diesem Ich denke von Descartes kommt jetzt in die geistige Landschaft des europäischen Menschen die Zentralperspektive. Und zwar nicht, weil es sie überhaupt gibt, sondern sie ist wirklich vom Blick des Individuums aufgespannt. Das Individuum gewinnt eine Mittelpunktstellung, eine unglaubliche Bedeutung, von der her sich jetzt Welt aus konstruieren lässt. Das geht auch bis in die Naturwissenschaften. Wir haben eine Astronomie, in der wir natürlich das alte Weltbild ablösen. Aber interessanterweise, das ist nicht nur Kepler, Kopernikus, Nikolaus Cusanus, sondern der letztere Cusanus wird schon sagen, ja, hat denn die Welt jetzt noch einen Mittelpunkt? Natürlich nicht. So ein Mittelpunkt ist jeweils der Blickpunkt dessen, der von dem aus die Welt gesehen wird. Das ist astrophysikalisch völlig richtig. Wir haben keinen Mittelpunkt. Aber zum ersten Mal wird jetzt sowas definiert, dass nämlich nicht nur einfach eine Ordnung des Daseins besteht und der Mensch steht da drin, sondern vom menschlichen Blick her hängt jetzt plötzlich die Aufspannung des gesamten Universums ab. Mit anderen Worten, auch die Ordnungssysteme könnte man jetzt auch mit Zeichnungen von Dürer belegen. Und dieses Ich denke hat jetzt den zweiten Teil des Denkens. Das heißt, es wird auch in diesem Sinne, lateinisch ausgedrückt, cogitare, jetzt ein Zugriff, der relativ zwingend ist. Cogitare heißt ja nicht nur denken, es heißt auch, cogere heißt zwingen. Also wenn ich eine Herde in den Schafstall treibe, dann ist das cogere eigentlich. Und in dem Sinne hat nun Denken plötzlich einen Aspekt des Nötigens. Und das meint auch Descartes. Der Mensch nötigt die Dinge in eine Ordnung. Und zwar von mir her. Wir sind eigentlich in einem ganz spätmodernen Gedanken schon, der ist die letzte Aufgipfelung, dass nämlich der Mensch seine Welt konstruiert und alles, was dazu passt, einträgt und das, was nicht dazu passt, passend macht. Das ist übrigens ein Satz von Galilei, großartig. Messen, was zu messen ist, und messbar machen, was nicht zu messen ist. Und die letzte Instanz, die das tut, ist der Mensch. Also damit kommt auch das Wort, das alte griechische Wort wieder zum Ausdruck, der Mensch, das Maß aller Dinge, Protagoras. Das wird sehr ernst genommen. Das ist noch nicht in diesem Sinne gegen eine Religion gerichtet oder auch nicht gegen das Christentum. Das war bei Descartes nicht das Problem. Aber tatsächlich ist es so, dass Gott wird zugelassen, machen wir das ruhig mal in Anführungszeichen, zugelassen, weil er in meinem Denksystem tatsächlich noch eine Aufgabe hat, nämlich die, mich geschaffen zu haben. Aber er ist nicht mehr der erste Ausgangspunkt des Denkens, sondern das bin jetzt ich selber ich lasse ihn zu, weil ich ohne ihn natürlich auch gar nicht existieren würde. Aber das ist eine Umkehrung der eigentlichen Zugeordnetheit, wie sie bisher stattgefunden hatte. Also der Satz, ich denke, also bin ich, ist ein Fanal der Neuzeit.

0: Am 6. und 7. Mai wurde in der Grabeskirche das Fest der Auffindung des Heiligen Kreuzes gefeiert, das der heiligen Helena, der Mutter des römischen Kaisers Konstantin, zu verdanken ist. 100 Jahre seit der Grundsteinlegung der Abtei unserer lieben Frau von Latrun. Pater Guillaume erzählt die Geschichte und die Berufung dieses einzigartigen Ortes im Heiligen Land. Auf Zypern hat das Vikariat des Lateinischen Patriarchats von Jerusalem eine Berufungstagung für junge Menschen organisiert, eine Möglichkeit, die verschiedenen Wirklichkeiten im Heiligen Land kennenzulernen. In Jerusalem feierte die hebräischsprachige katholische Gemeinde ihr Jubiläum mit einem Tag der Begegnung, der Erinnerung und der Dankbarkeit für den gemeinsam beschrittenen Weg. Nach der Karwoche, die aufgrund des Krieges nur unter begrenzter Beteiligung der Gläubigen begangen wurde, fand endlich das erste große Fest statt. Die Auffindung des Heiligen Kreuzes, das heißt die Entdeckung des Kreuzes durch die heilige Helena im 4. Jahrhundert, das unter Beteiligung der örtlichen Christen begangen wurde. Bruder Stefan Milovic führte uns zu den Ursprüngen dieses gallikanischen Festes, das lange Zeit in der gesamten Weltkirche gefeiert wurde. Mit der Liturgiereform von 1969 wurden die Doppelfeste abgeschafft. Von den beiden wurde das Fest der Kreuzerhöhung am 14. September beibehalten. In Jerusalem wird dieses Fest jedoch am 7. Mai gefeiert, weil hier das Kreuz gefunden wurde. Wir befinden uns hier nur wenige Meter unterhalb des Kalvarienbergs. Der heilige Kalvarienberg liegt über uns. Und der Überlieferung zufolge wurden die Kreuze nach der Kreuzigung Christi in diesen Steinbruch geworfen, dessen Steingewölbe wir noch heute sehen können. Diese Gewölbe setzen sich hinter dem Altar unserer armenischen Brüder fort, erstrecken sich in die koptische Kirche, in eine Zisterne und reichen bis zur Sakristei der Lateiner. Ein großer Steinbruch. Der Überlieferung zufolge wurden die Kreuze hierhin geworfen. Bruder Stefan erklärt uns, dass während der Nacht im Offizium der Lesungen die Erzählung des heiligen Rufinus von Aquileia vorgelesen wird, der in Jerusalem lebte und die Etappen der Auffindung des Kreuzes beschrieb. Dank des Glaubens und der Beharrlichkeit der heiligen Helena, begleitet vom Bischof von Jerusalem, Makarios, wurde ein Gebet zum Himmel gerichtet, in dem Gott gebeten wurde, das Kreuz Christi zu zeigen. Und so geschah es durch die Heilung einer Frau, die fast leblos dalag. Dieser Ort ist seit mehr als 1000 Jahren in die Grabeskirche integriert. Heute gehört diese Kapelle den Franziskanern. Jeden Tag kommen wir hierher, während der täglichen Prozession, um den Ort zu verehren, an dem das Heilige Kreuz gefunden wurde. Ein Fest, das mit großer Feierlichkeit und Tiefe begangen wird und während der Osterzeit von Pater Francesco Jelpo, dem Kustos des Heiligen Landes, geleitet wird. Für Bruder Stefan ist es, als hätte er die Gelegenheit, das österliche Triduum, die Passion und den Tod Jesu durch ein österliches Prisma neu zu erleben. Zwei Tage, an denen man mit Hilfe der Lesungen und Gesänge in das Herz dieses Festes eintreten und einen Weg der Freiheit beschreiten kann. Vom alten Leben in Sünde hin zum Kreuz Christi. Ein Ärgernis für die Juden und eine Torheit für die Heiden, wie der Kustos in seiner Predigt in Erinnerung rief. In den kleinen und großen Kreuzen des Lebens lehrt uns der Herr zu vertrauen, denn das Kreuz lässt sich nicht erklären. Man lebt es. Das Kreuz ist die einzige Hoffnung, auf die wir unseren Blick richten, um das wahre Leben zu erlangen.
1: La reliquia della Santa Croce che usiamo oggi per la festa dell'invenzione della Santa Croce.
0: Die Reliquie des Heiligen Kreuzes, die wir heute für dieses Fest verwenden, ist eine Staurothek, also der Behälter, in dem ein Splitter der Reliquie aufbewahrt wird. Dieser Reliquienbehälter ist relativ neu und sehr schön, denn viele Pilger haben im Laufe der Jahrhunderte und auch heute noch der Madonna vom Kalvarienberg zahlreiche Schmuckstücke geschenkt. All diese der Madonna vom Kalvarienberg dargebrachten Gaben wurden eingeschmolzen und so entstand die Staurothek aus den Andachtsgegenständen der Gläubigen, die sich der Jungfrau anvertraut haben. Christus ist gestorben und auferstanden zur Erlösung aller Menschen. Es ist sehr schön zu sehen, wie die Fürbitte der Menschen, die sich Christus anvertrauen, das Kreuz stützt. die Quelle ihrer Erlösung.
1: Reggono la croce che è la fonte della loro salvezza.

0: Etwa 30 Kilometer von Jerusalem entfernt liegt das Trappistenkloster Latrun, in dem 18 Mönche aus 6 verschiedenen Ländern leben. Wir werden vom Superior, Pater Guillaume Jedrzejczak, und dem örtlichen Oberen, Pater Patrick Olive, empfangen. Das Klosterleben entstand im Nahen Osten zwischen dem 3. und 4. Jahrhundert. In Ägypten hatte es einen enormen Einfluss. Die berühmten Worte des Lebens der Wüstenväter prägten die ganze Welt. Von dort aus verbreiteten sie sich im Westen und führten zur Entstehung der großen Ordensregeln, darunter die des heiligen Benedikt, der die Mönche von Latrun noch heute folgen.
1: La nostra tradizione monastica è nata nel XII secolo.
0: Unsere Zisterzienser-Tradition entstand im 12. Jahrhundert als Reform des benediktinischen Lebens. Die Mönche haben die Aufgabe, bereits in dieser Welt ein Leben zu führen, das ich als himmlisch bezeichnen würde. Zu versuchen, im Licht des Wortes Gottes und des Gebets echte Brüderlichkeit zu leben. Und das ist heute sehr wichtig, denn diese beiden Elemente sind vielleicht das, was am meisten fehlt. Das Kloster Latrun wurde im Jahr 1890 unter osmanischer Herrschaft gegründet. Die aus einer französischen Abtei stammenden Mönche fanden einen wüstenartigen Ort vor, den sie nach und nach in eine grüne Oase verwandelten. Die Geschichte des Klosters war jedoch nicht immer friedlich. Während des Ersten Weltkriegs wurden die Mönche vertrieben, sie waren in die darauffolgenden Konflikte verwickelt und in jüngerer Zeit wurde das Kloster von einem Brand und den letzten Kriegsmonaten heimgesucht. Es ist sehr interessant, die ältesten Fotos zu betrachten. Hier war es einst völlig wüst. Während man heute bei der Ankunft viel Vegetation und viele Bäume vorfindet, das ist sehr charakteristisch für die klösterliche Berufung, die Wüste wieder zum Blühen zu bringen. Nicht nur die äußere, sondern auch die innere Wüste.
1: La campagna o il deserto, ma anche il deserto interiore.
0: Am 1. Mai feierten die Mönche mit großer Freude 100 Jahre Grundsteinlegung. Der Bau des heutigen Klosters war ein über 30 Jahre andauerndes Abenteuer, das dank des Engagements und der Beharrlichkeit von Generationen von Mönchen möglich wurde. Dieser Ort ist wirklich schön, denn man spürt, dass auch die Steine von den Gebeten vieler Generationen erfüllt sind. Ich habe sehr demütige Mönche kennengelernt, die ihre Zeit vor dem Allerheiligsten verbrachten und die Realität dieses Landes im Gebet trugen. Ein kompliziertes Land, aber mit Menschen, die uns oft so viel Sympathie und Freundlichkeit entgegenbringen. Mönch im Heiligen Land zu sein, ist für Pater Guillaume eine einzigartige Berufung. Hier zu leben ermöglicht es, die Heilige Schrift, die biblische Geschichte und den tiefen Sinn der Gastfreundschaft besser zu verstehen gegenüber Menschen jeder Herkunft und jeder Konfession. Alle, die kommen, aufzunehmen, ist für uns sehr wichtig, denn jeder Mensch guten Willens ist willkommen. Ich glaube, dass die klösterliche Präsenz, auch wenn sie sehr diskret und schlicht ist, wie ein Zeichen der Treue Gottes durch die Jahrhunderte ist. Nicht unsere, sondern die Treue Gottes. Wir erleben das konkret. Als es brannte, blieb das Feuer vor der Mauer stehen. Für uns war das außergewöhnlich, denn vieles wurde zerstört. Wir wissen sehr wohl, dass die Menschen überall leiden. Aber ich glaube, dass unsere Präsenz, so einfach, so bescheiden, für diesen Ort wichtig ist. Wir erhalten so viel von diesem Land und von diesen Menschen. Denn im Grunde sind wir alle hier für Gott.
1: Terra, in fondo, tutti siamo lì per Dio.

0: Diese Woche waren wir in Zypern, um über eine Veranstaltung zum Thema Berufung zu berichten. Anlässlich des Sonntags des Guten Hirten, der sowohl im gregorianischen als auch im julianischen Kalender begangen wird, hat Monsignore Bruno Variano, lateinischer Patriarchalvikar für Zypern, religiöse Gemeinschaften und Laiengruppen zusammengebracht, um mit den Jugendlichen über Charismen und Missionen zu sprechen. Viele junge Menschen sind daran interessiert, ihre Berufung zu erkunden, zur Ehe, zum Ordensleben, zum Priestertum und zum missionarischen Leben. Die kürzlich gegründete Kommission für Berufungspastoral hat intensiv gebetet und gearbeitet, um jungen Menschen zu helfen, den Reichtum und die Vielfalt der Berufungen in der Kirche kennenzulernen. Wir haben im November und Dezember mit der Arbeit an diesem Projekt begonnen. Wir wollten Priester und Ordensleute aus anderen Teilen der Diözese einladen, da nicht alle Berufungen in Zypern vertreten sind. Wir wollten, dass die Menschen diese Vielfalt sehen, denn wir sind eine einzige Diözese, Jerusalem, Jordanien und Zypern.
1: So the dust of Jerusalem and Jordan and Cyprus.
0: In den vier Kapellen der lateinischen Pfarrei St. Nikolaus in Lefkosa, Famagusta, Kyrenia und Lefka nahmen die Gläubigen an der Heiligen Messe und der eucharistischen Anbetung teil und hörten Zeugnisse von Ordensleuten, Ehepaaren und Priestern.
2: My pleasure to be here.
0: Es ist mir eine Freude, über den weltlichen Franziskanerorden zu sprechen, für Laien, die keine Gelübde, sondern Versprechen ablegen und Christus im Geiste des heiligen Franziskus nachfolgen. Wir haben hier drei Bruderschaften und hoffen, weitere Menschen zu treffen, die diesen Weg mit uns gehen möchten. Ich kam 2021 während der Pandemie hierher und wir trafen uns in der Cafeteria der Universität. Doch schon bald wurden wir durch Gottes Gnade zu einer Pfarrei. Ihm sei alle Ehre. Für die jungen Teilnehmer war dies eine Gelegenheit zu verstehen, was es bedeutet, von Gott berufen zu sein.
3: Christ isn't calling or looking for people who are perfect.
0: Christus ruft keine perfekten Menschen. Jeder kann berufen werden, unabhängig von Land, Rasse oder Hautfarbe. Es spielt keine Rolle, welche Sünden sie in der Vergangenheit begangen haben. Es reicht, Buße zu tun und zu Christus zu gehen, dem Hirten, der uns führen wird.
3: Come to the shepherd. He's going to lead all of us.
1: There was a word that touched me today in today's mass, and it was.
0: Ein Satz hat mich besonders beeindruckt. Gott hatte bereits in sein Herz gelegt, was er tun würde. Und die Ordensschwester zitierte die Worte des Paulus: Ich vermag alles durch den, der mich stärkt. Berufung bedeutet, sein ganzes Wesen in den Dienst Gottes zu stellen.
1: Vocation is all about rendering your whole being to serving God.
0: Weihbischof Variano bat um Gebete für die Kirche von Zypern und dankte Kardinal Pizzaballa für seine Unterstützung der zahlreichen pastoralen Initiativen, die sich in den letzten Jahren dank des Engagements derer entwickelt haben, die jeden Tag ihr Leben hingeben. Es war eine große Herausforderung, aber auch eine wunderbare Erfahrung für die Jugendlichen, die Ordensleute und die Priester, die mit uns daran teilgenommen haben. Am Samstag, dem 2. Mai, feierte die Gemeinschaft des Vikariats Heiliger Jakobus im päpstlichen Institut Notre-Dame in Jerusalem den 70. Jahrestag ihrer Gründung. 70 Jahre Geschichte, Glauben und Dialog im Herzen des Heiligen Landes. Der Tag begann mit einer feierlichen Eucharistiefeier unter dem Vorsitz von Kardinal Pier Battista Pizzaballa, lateinischer Patriarch von Jerusalem. Monsignore Rafi Cnara, Weihbischof für Galiläa, konzelebrierte zusammen mit den Priestern, die diese Geschichte geschrieben haben. Das Vikariat Heiliger Jakobus darf nicht der Versuchung der Zahlen erliegen, sondern muss sich selbst treu bleiben. Jene Präsenz der Kirche von Jerusalem bleiben, die uns an unsere Ursprünge, unsere Wurzeln und auch an die Notwendigkeit erinnert, die Einheit auch in problematischen und konfliktreichen Situationen wie der unseren zu bewahren. Das Vikariat Heiliger Jakobus wurde gegründet, um den in Israel lebenden Katholiken zu dienen, die in ein jüdisches, kulturelles und sprachliches Umfeld eingebettet sind. Eine einzigartige Präsenz in der Geschichte der Kirche, die heute aktive Gemeinden in Jerusalem, Tel Aviv, Jaffa, Haifa, Beersheba und Tiberias hat. Ich habe nicht nur in dieser Gemeinde gearbeitet, sondern bin dort auch getauft und gefirmt worden. Ich wurde im Beisein dieser Gemeinde zum Priester geweiht. Für mich ist es also ein fantastischer Tag. Eine der Säulen dieser Gemeinschaft ist der Dienst an den Schwächsten. Rafid Schnara, Weihbischof für Galiläa, hat dieses Engagement hautnah erlebt und sich jahrelang den Migranten und Asylsuchenden im ganzen Land gewidmet. Dieser Kontakt mit den armen, aber sehr großzügigen und aufrichtigen Familien, mit diesen Kindern, die Hilfe und Zuwendung brauchten, die uns aber mit ihrer Schönheit, ihrem Lebenswillen und ihrem Willen, die Schwierigkeiten zu überwinden, wirklich bereichert haben, das wird mir immer in Erinnerung bleiben. Seit 30 Jahren leitet der Franziskaner Bruder Apollinari Sveth die hebräischsprachige Gemeinschaft

sein werden, wie der Patriarch sagte, zwischen den Welten, in denen wir leben. Die Gemeinschaft besteht aus außergewöhnlichen persönlichen Geschichten, wie der von Yossi Sada, der während seiner Reisen durch Europa von der Schönheit der Kirchen angezogen war, ohne deren Sprache zu verstehen, bis er in Jaffa die Messe auf Hebräisch fand. Als ich zum ersten Mal in der Gemeinde von Jaffa war und die Messe auf Hebräisch hörte, da wurde mir klar, dass es genau das war, was mir all die Jahre in Europa widerfahren war. Und seitdem bin ich konvertiert, um Christ zu werden. Es gibt auch Menschen wie Juri Jakubowitsch, der seit 2002 zur Gemeinde von Haifa gehört und heute seine Zeit dem Katechismusunterricht für die Kleinsten widmet. Wir versuchen der Gemeinde auf jede erdenkliche Weise zu helfen, indem wir bei den Kindern und bei den Treffen mitwirken. Der 70. Jahrestag ist sehr bewegend. 70 Jahre sind kein Endpunkt, sondern ein Aufruf, nach vorne zu blicken. Weihbischof Nara bringt den tiefsten Wunsch für diese Gemeinschaften zum Ausdruck. Ich hoffe, dass die Gemeinden immer Orte bleiben, die allen offen stehen. Christen jüdischer Herkunft, arabischen Christen, Ausländern, dass sie Beziehungen zu Menschen anderer Religionen pflegen und ein offenes Haus sind, in dem jeder seinen Platz findet. Denn das ist die Berufung Jerusalems. Ein offenes Haus, eine Brücke zwischen verschiedenen Kulturen und Traditionen. Das Vikariat Heiliger Jakobus blickt mit dem gleichen Glauben wie zu Beginn auf die kommenden Jahre und mit den Worten von Pater Neuhaus als Kompass. Dass wir wirklich weiterhin unsere Identität aufbauen, unseren Beitrag zur Kirche leisten und als Brücke fungieren können.

Salve, Mensch des 21. Jahrhunderts. Hast du dir eigentlich schon mal Gedanken gemacht, warum du eigentlich geboren bist und ob das hier auf Erden schon alles ist oder ob es noch ein Leben nach dem Tod gibt? Ich bin Saulus von Tarsus, Gesetzesgelehrter und einer der bestbezeugten Menschen der Antike. Ich lebte in der Zeit von Jesus bis zu Kaiser Nero. Ich war eifrigster Schüler Gamaliels des Großen. Mein öffentlicher Prozess fand statt unter König Agrippa und Statthalter Festus. Hier siehst du die Frauen und Männer, mit denen ich zusammengearbeitet habe. Von niemandem sonst gibt es 7 echte Briefe an die damaligen Gemeinden. Doch zuerst das. Kennst du die Flüsterpost? Einer sagt einem anderen etwas weiter, der sagt's wieder einem anderen weiter, und der Letzte hat eine ganz andere Botschaft bekommen als der Erste. Du denkst, meine Briefe sind falsch abgeschrieben worden, vielleicht im Mittelalter verändert worden, in den Klöstern von den Mönchen. Du denkst sicherlich, die Sache mit Jesus schon so lange her, wir wissen nicht mehr genau, wie es gewesen ist. Was uns helfen würde, wäre eine Videoaufnahme, wie die Apostel ihre Hände in die Wunden des Auferstandenen legen. Ich habe eine gute Nachricht, wir haben sogar etwas noch Besseres. Denn eine Videoaufnahme kannst du fälschen, nicht aber einen Papyrus. Ein Papyrus ist das damalige Papier, und du erkennst sofort, wenn du die Tinte davon runterkratzt und etwas anderes draufschreibst. Die größte Entdeckung vor dem Zweiten Weltkrieg war das Auffinden meiner Briefe in Ägypten. Sie lagern auch nicht im Geheimarchiv im Vatikan, sondern in der Michigan University für jedermann.

Autobahn zu besichtigen. Du kannst die Erstabschrift auch sofort anschauen auf deinem Handy unter Papyrus 46. Mit einem Wort, die Nachricht über die Auferstehung Jesu ist in meinen Briefen zentral. Am klarsten schreibe ich es im Brief an die Korinther. Ohne die Auferstehung Jesu wäre die Kirche nutzlos, unser Glaube sinnlos. Die Apostel und ich wären dann nur Lügner und Betrüger. Entscheidend ist die Frage, weshalb ich als Gesetzesgelehrter mit Hilfe der Apostel die Auferstehung Jesu beeiden kann. Unmittelbar nach der Kreuzigung habe ich nicht an die Auferstehung Jesu geglaubt. Ich dachte, die Apostel wollten uns betrügen und haben den Leichnam selbst aus dem Grab geklaut. Aus dem Grab des reichen und deshalb wohlbekannten Stadtrats Josef von Arimathäa. Ich habe sogar die Apostel ins Gefängnis werfen lassen, zusammen mit den Frauen, und eingewilligt, den Stephanus steinigen zu lassen. Doch zwei Momente im ersten und dritten Jahr nach der Kreuzigung veränderten mein Leben total. Der erste Moment erschütterte mein Herz grundlegend. Mir erschien Jesus, ich fiel zu Boden und wurde blind. Als ich wieder sehen konnte, glaubte ich unerschütterlich an Jesus, aber ich wusste auch, als Gesetzesgelehrter fehlten mir natürlich Beweise. Denn nur ich sah Jesus, meine Begleiter nicht. Danach ging ich 2 Jahre nach Arabien und dachte nach. Der einzige Beweis waren die Augenzeugen, die Jesus nach der Auferstehung berührten. Ich musste nach Jerusalem gehen und dort die Apostel sprechen. In Jerusalem befand sich ja auch das neue Grab des reichen Stadtrats Josef von Arimathäa. Aus diesem Grab hatten angeblich die Apostel den Leichnam Jesu geklaut. Es war das Jahr 34, nur 3 Jahre nach der Kreuzigung. Als ich Petrus und Jakobus den Gerechten aus dem Kreis der 12 Apostel in Jerusalem traf und 15 Tage lang befragen konnte. Das war der zweite wichtige Moment in meinem Leben, diesmal für meinen Verstand. Ich wusste aus der Zeit, als ich noch die Apostel verfolgte, dass es nicht ihr Ziel war, für den Glauben zu sterben. Die Apostel wollten eigentlich die gute Botschaft verkünden, für die Menschen beten, ihnen die Hände auflegen und in Ruhe predigen. Sie nahmen es aber furchtlos in Kauf, nach der Auferstehung Jesu auch ins Gefängnis geworfen zu werden, gefoltert zu werden und getötet zu werden. Ein antikes Gefängnis war die Hölle. Warum sollten die Apostel und sogar die Frauen das auf sich nehmen, wenn alles nur ein Betrug war und es gar keine Auferstehung von den Toten gibt? Wenn sie selbst den Leichnam gestohlen hätten und woanders vergraben hätten? Eins war mir auf jeden Fall nach 15 Tagen Befragung von Petrus und Jakobus ganz klar. Wenn die Aposteln betrogen hätten, hätten sie selbst am besten ihre Lüge und ihren Betrug gekannt. Sie hätten gewusst, Jesus ist nicht von den Toten auferstanden. Es gibt keine Auferstehung von den Toten. Drum iss und trink, genieß den Rest deines Lebens, denn danach kommt nichts mehr. Die Apostel haben aber genau das Gegenteil gemacht. Sie haben sich ins Gefängnis sperren lassen, auch die Frauen. Sie haben sich foltern lassen, quälen lassen. Alle 12 Apostel sind gefoltert worden und dabei gestorben. Nur Johannes hat es überlebt. Das hätten sie nie gemacht für ihre eigene Lüge und ihren eigenen Betrug. Das haben sie eben nur gemacht, weil sie den Auferstandenen gesehen haben, die Hände in seine Wunden gelegt haben und jetzt gewusst haben, es gibt eine Auferstehung von den Toten, weil Jesus auferstanden ist. Wir werden mit Jesus in das Reich Gottes kommen, in einem verwandelten Leib. Jesus selbst ist nur deshalb im sterblichen Leib auferstanden, um den Aposteln ein sichtbares Zeichen zu sein. Diesen Mut hatten die Apostel eben erst, als sie den Auferstandenen sahen und die Hände in seine Wunden legten. Auch ich, Paulus, habe nach diesem Gespräch zusammen mit den Aposteln überall diese gute Botschaft verkündet. Ich selbst bin in der folgenden Zeit 8-mal ausgepeitscht worden mit 39 Schlägen, immer wieder ins Gefängnis geworfen worden. Ich wurde gesteinigt, habe es überlebt, man hat mir den Tod angedroht und am Ende wurde ich auch getötet. Aber ich war mir sicher,
Der Lor

Lorbeerkranz im Reich Gottes ist mir gewiss. Ich habe den guten Kampf gekämpft. Ich werde die volle Freude im Reich Gottes erleben und hundertfach für alles Leid belohnt werden. So wünsche ich auch euch, sendet diese gute Botschaft allen Wahrheitssuchern. Und wer noch kein Wahrheitssucher ist, kann es ja noch werden.

0: Gott hat diesen demütigen Priester aus der Schweiz, Pfarrer Hans Buschor, auserwählt, wie einen Johannes den Täufer, um seiner Botschaft den Weg zu bereiten. Und wie Johannes schon im Mutterschoß auserwählt war, so sehen wir im ganzen Lebensweg von Pfarrer Buschor das Wirken der göttlichen Vorsehung. Es war kein Zufall, dass gerade er dieses Fernsehen gegründet hat. Es kam nicht von ungefähr, dass er sich mit dem Gedanken getragen hat, ein katholisches Fernsehen ins Leben zu rufen. Schon als junger Priester war er ein leidenschaftlicher Filmemacher. Genauer gesagt, gleich nach seiner Priesterweihe 1959, er war gerade 26 Jahre alt geworden, da entstanden während seiner vierjährigen Kaplanszeit schon die beiden ersten Filme. Nach der Kaplanszeit begann eine ernsthafte Zusammenarbeit mit dem Schweizer Fernsehen. Als freier Mitarbeiter schuf er zwei Filme, Sieben Buben und ein Töffli und Höllloch, ein Film über eine Naturhöhle. Für beide Filme hat er das Drehbuch geliefert und bei der Regie selber die Leitung übernommen.
1: Liebe Zuschauerinnen und Zuschauer, ich bin Samuel Schruff. Sie haben viel gesehen, gelebt und geglaubt. Ihre Lebenserfahrung ist ein Schatz für unsere Kirche. Unser katholischer Fernsehsender möchte Glauben weitertragen. In Klarheit, Treue und Liebe. Bitte beten Sie für uns. Vielleicht möchten Sie uns auch mit einer Spende helfen. Oder uns in Ihrem Testament bedenken. Als bleibendes Zeichen für das, was Ihnen heilig ist. Es ist nie zu spät, das Gute weiterzugeben. Der Herr vergelte Ihnen Ihre Großzügigkeit.

0: Katholische Kirche im Sinkflug, darüber möchte ich jetzt sprechen mit Pater Karl Wallner, den ich herzlich begrüßen möchte auf KTV. Worum geht's? Zu SDS. Pater Karl, Detlef Pollack ist ein bekannter Religionssoziologe in Deutschland. Er hat ein Buch herausgegeben, Religion in der Moderne, und ist Mitherausgeber. Das ist letztes Jahr in der dritten Auflage, erweiterten, überarbeiteten Auflage erschienen. Er macht dort auch internationale Vergleiche zum Thema Religion. Und er geht auch der Frage nach, warum verringert sich die Bedeutung von Religion und damit auch der katholischen Kirche, über das wollen wir reden, in Europa und in Nordamerika, nehmen wir mal das als Schwerpunkte. Und Anfang April war er Gast im Schweizer Fernsehen in dem Format Sternstunde Philosophie. Das ist ein ganz tolles Format, das schaue ich mir oft an. Manchmal auch Sternstunde Religion. Die Schweizer machen da echt oft eine sehr gute Arbeit. Und seine These lautet, genau das, was ich zu Beginn gesagt habe, in Westeuropa und in den USA, aber auch woanders, Religion ist im Sinkflug. Schauen wir mal auf die katholische Kirche. Die, mein, von Deutschland her sind ja die Zahlen bekannt. 2022 sind ca. 520.000 Katholiken aus der katholischen Kirche ausgetreten. 2024 waren es 408.000, 2025 307.000. Also diese Zahlen brauchen wir gar nicht mehr kommentieren. Die sprechen für sich. Das ist alles sehr dramatisch. In den USA, sagt er, da treten auch sehr viele Menschen aus der katholischen Kirche aus. Wird aber so nicht sichtbar durch den Zuzug von vielen Katholiken aus Lateinamerika, aber in den USA gibt es auch schon knapp 30%, die überhaupt keiner Religion mehr angehören. Hier in der Schweiz ist es so, 32% der Schweizer sind Katholiken, 32%, aber die größte Bevölkerungsgruppe ist inzwischen jene, die überhaupt keine Religion oder keiner Konfession mehr angehören oder das so angeben. Und was Polen betrifft, sagt er, also dieser Detlef Pollack, Polen oder die katholische Kirche in Polen erlebt einen Zusammenbruch wie in keinem anderen Land. Die ältere Generation würde noch zur katholischen Kirche stehen, aber die Jüngeren, die suchen sich etwas anderes, was immer das auch ist.
1: Ja. Ich versuche einige Antworten zu geben. Grundsätzlich ist das richtig. Also der Glaube ist in der westlichen Zivilisation im Abnehmen. Muss ein bisschen einordnen. Erstens, also wenn man sagt, Religion ist bei uns im Abnehmen, dann stimmt das nicht, wenn man Religion als die allgemeine theistische Gläubigkeit an einen Gott versteht. Denn im Gegenteil, durch die Zunahme des Islam werden die Menschen in unseren westlichen Ländern immer religiöser. Also wir haben eine Partei, ich möchte sie jetzt nicht nennen, in Österreich, aber in Wien fördert die sehr jetzt eben die Verbindung zum Islam, und die war eher bekannt eben jetzt also für ihre Distanz zu Glaube, Religion, Kirche vor allem. Und da gibt es eine Studie dazu, das ist mittlerweile die religiöseste Partei, die wir haben in Wien, weil eben so viele Muslime bei ihr sind. Also das heißt, es gibt Religionen im allgemeinen Sinn jetzt eben, also die stärker werden, und deshalb wird die Religiosität auch in unseren Ländern sichtbarer durch den Islam. Bei uns, wir haben sie verunsichtbart, das Christentum. Also das zu dem Allgemeinen, ich bin aber da eher in der Linie von Karl Barth, das Christentum ist nicht eine Religion unter anderem, sondern wir glauben an einen Gott, den wir uns nicht ausgedacht haben, sondern wir glauben an den Gott, der Mensch geworden ist und der zu uns gekommen ist und der sich selbst geoffenbart hat. Die zweite Beobachtung, ich habe die Bücher von Yuval Harari gelesen, und seine Bücher jetzt eben geben ein materialistisches, evolutionistisches Weltbild nieder. Gibt von Johannes Hartl sehr gute Kurzvideos dazu, auch wo er Yuval Harari aufarbeitet, kommentiert und so weiter. Also das heißt, ich glaube, das Hauptproblem, das wir im Westen haben, ist als Folge der Aufklärung ein doch sehr ziemlich einfaches, evolutionistisches, materialistisches Weltbild, in dem ich keinen Gott brauche, ja, in dem Gott einfach keine Notwendigkeit mehr für sich jetzt eben hat. Das heißt, also auch Menschen, die ungläubig sind, die atheistisch sind, also machen den Eindruck, dass sie nach außen hin jetzt eben glücklich sind. Das Dritte ist selbstverschuldet, also dass wir als Christen, als gläubige Christen nicht darüber reden, was eigentlich der christliche Glaube an Profit bringt, was der an Lebensqualität jetzt bringt, weil es gibt bestimmte Werte, die in einem materialistischen Weltbild nicht funktionieren, nämlich die Frage, wozu lebe ich, was ist der letzte Sinn meines Lebens, werde ich geliebt im Letzten und so weiter. Also das sind Themen, wo wir eigentlich eine Antwort bekommen haben von Gott in Jesus Christus, aber die geben wir nicht weiter, weil wir in nicht einmal zweitrangigen, sondern dritt-, viert-, fünftrangigen Themen kirchenstruktureller Art oder jetzt eben gefangen sind und uns gegenseitig da auch befetzen und so weiter. Also das macht einen guten Eindruck, abgesehen dann von den ganzen moralischen Skandalen, die hier jetzt eben dann öffentlich geworden sind. Also das ist auch ein Thema natürlich. Wir haben aber eine

0: Unnahme der Religiosität der Christi, also des christlichen Glaubens, gerade die Freikirchen, die ich hier nennen möchte, also sind ja auf der Linie, dass Christentum keine Religion ist, unter anderem, sondern eben hier ist etwas anderes gekommen, weil Gott sich selbst geoffenbart hat und nicht bloß ausformulierte Sehnsucht des Herzens nach dem Letzten. Aber auf jeden Fall, die nehmen ja zu, also wo ein klar christliches Profil jetzt ist. Und in den Ländern Afrikas und Asiens haben wir ein starkes Wachsen des Christentums, nicht nur eben jetzt wegen der Demografie, sondern dort eben auch, weil eine intensive Gläubigkeit ist, weil eine große Zielorientierung, eine dogmatische, also eine vom Glauben her, eine klare Selbstverständlichkeit in Glaubensdingen ist und deshalb auch diese große Sehnsucht nach Mission, die dort vorhanden ist. Also das sind Themen, die, glaube ich, man auch hier berücksichtigen muss. Tatsächlich ist es so, dass auch die Demografie, das ist vielleicht der letzte Punkt, den ich noch nennen möchte. Du hast immer die, ja, es werden immer die Austrittszahlen genannt. Du nennst es auch. Ich habe mal anhand der Statistik der österreichischen Kirche so eine Zusammenstellung gemacht. Also ich habe es jetzt nicht im Kopf, aber ich glaube, bei uns sterben mehr Katholiken weg, als durch die Kindertaufe dazukommen schon. Also es ist nicht so, dass der Austritt das große Problem ist, sondern es ist demografisch einfach ein so großer Abwärtsschwung, der schon seit langem begonnen hat. Und bei uns jubeln dann eben jetzt kirchliche Statistiker, weil die Austrittszahlen zurückgehen. Aber warum gehen sie zurück? Weil es bald immer weniger Katholiken gibt, die austreten können. Ja, also das ist unser Hauptproblem, ist die Demografie. Das hatte in den 60er, 70er Jahren begonnen, nach der Boomer-Generation. Und das eben ist unsere große Herausforderung. Und dazu kommt nicht nur, dass zahlenmäßig die Zahl jetzt eben der Kinder von Katholiken jetzt eben abnimmt oder von Christen abnimmt, sondern die Weitergabe des Glaubens, also wenn man das wirklich evaluiert, die Weitergabe des Glaubens an die nächste Generation funktioniert einfach viel zu schlecht, ja. Und wir haben da nie justiert, nicht? Also, nie evaluiert. Also, wir machen Erstkommunion und danach ist niemand in der Kirche. Wir machen Firmung und machen diese Struktur oder Lebenssakramente, so wichtig und gut sie sind, einfach so weiter. Wir evaluieren nie und schauen uns nicht an, wie könnten wir das effizienter machen. Ich würde mir hier auch mehr Experimentierfreudigkeit jetzt eben wünschen. Also die Ursachen sind vielfältig, aber grundsätzlich stimmt es, dass das Christentum ein Problem hat.
1: Dieser Religionssoziologe Pollack, also wer es genau wissen will, was er gesagt hat, sollte die Sendung nachschauen. Ich habe einfach so vom Hören her ein paar Notizen gemacht und die so zusammengetragen. Er zeichnet so die Entwicklung der letzten 50 Jahre nach und er sagt so, ich höre gern Leute, die mal was anderes sagen, um die eigene Position zu checken, zu spiegeln. Das tut gut. Und was sagt er? Er sagt, vor 50 Jahren bezeichneten sich die meisten Leute, wir reden jetzt von unserem Gebiet, als religiös und spirituell. Dann kam die Freiheitsbewegung der 60er, 70er Jahre, und zwar mit so Themen wie Autonomie, Hinterfragen von Autoritäten, Minderheiten gewinnen an Bedeutung. Und es führte dann auch dazu, dass Menschen Abstand nahmen von der katholischen Kirche und von der Autorität. Und heute sagt er, und das sehe ich, das kann man schon auch so bestätigen, heute sagen viele Menschen, sie seien nicht religiös, aber sie seien spirituell. Und interessanterweise sagt der Pollack so, und sie sagen dann, ich glaube an ein höheres Wesen. Aber wenn man sie dann fragt, ja, was ist es genau, dann können sie es nicht benennen.
0: Wir hatten in der Kirche das Phänomen, dass die Kirche sich im 19. Jahrhundert immunisiert hat durch eine doktrinäre, wie soll ich sagen, strenge, enge möchte ich nicht sagen, sondern einfach strenge. Also man hatte sich immunisiert gegen bestimmte Anfragen aus den Naturwissenschaften und so weiter und so fort, nicht? Und das Ganze ist dann nach dem Zweiten Weltkrieg aufgebrochen und in den 60er, 70er Jahren nicht, also sieht man sich konfrontiert mit völlig neuartigen Strömungen. Der große Theologe der damaligen Zeit war der Teilhard de Chardin, nicht? Also der versucht hat, ein kosmologisches Ganzes jetzt eben aus dem Christentum zu denken und so weiter. Und dann passiert passiert es einfach, dass die Kirche auseinanderbricht in ihrer Theologie und sich in einem Pluralismus jetzt eben von Einzelthemen verliert. Das ist die Zeit, wo Hans-Urs von Balthasar versucht, eine Gesamtsynthese zu machen. Das ist die Zeit, wo dann Josef Ratzinger das Prinzipielle festhält.

0: in der Einführung in das Christentum und so weiter. Und wir sind in einer Situation, wo das grundsätzliche Problem bei uns ist, dass wir den christlichen Glauben nicht verstehen als die Selbstoffenbarung Gottes, sondern ihn interpretieren, so nach der Art von Hegel. Also Hegel wurde dann von Feuerbach auf den Punkt gebracht, nicht jetzt eben Gott schafft den Menschen, sondern der Mensch schafft sich Gott. In uns denkt sich ein absoluter Geist nicht und das formuliert sich dann in verschiedenen religiösen Vorstellungen jetzt eben aus. Also die Idee, Religion ist was Selbstgemachtes, Selbsterdachtes und auch in der Kirche nicht, deshalb verwende ich ja manchmal diese Sachen, wenn du dich nicht an die Offenbarung hältst, bist du ganz nah am Götzendienst. Weil da tritt Gott eben dagegen ja an in seiner Offenbarung, dass nicht wir uns ein Bild, eine Vorstellung von Gott machen, sondern dass er uns das Bild von sich gibt, wie er selbst ist. Dazu inszeniert er das Alte Testament, wo er seine Herrlichkeit und Unfasslichkeit offenbart. Nicht dann eben in Jesus Christus wird er Mensch. Und das ist eben wirklich das Problem. Ich denke mir, meiner, mir, mich. Horks hat diese Zeit interpretiert als Zeit des Mega-Individualismus. Und das hat ja in der katholischen Kirche begonnen. Wie oft habe ich das gehört? Ich kann mich damit nicht identifizieren, was hier der Papst oder sonst irgendwie jetzt sagt oder was im Katechismus steht. Und das ist der Anfang vom Untergang. Ja, man kann darüber reden, aber der Glaube ist auch eine Form des Gehorsams. Ich übernehme etwas, was ich im Letzten so nicht verifizieren kann. Dass meine Hände ja jetzt einen Ton von sich geben, das hören wir, das ist sinnlich, das ist verifizierbar. Nicht? Aber eben jetzt die Wirklichkeit Gottes, dass er in meinem Herzen wohnt, im Heiligen Geist, ja, also das kann ich eben nicht verifizieren. Also das ist schon ein großes Problem, was wir hier jetzt eben haben. Und dann gibt's den Spruch von meinem lieben verstorbenen Abt Gregor, Henkel Donnersmarck, großartige Führungspersönlichkeit, die Heiligen Kreuz in diese Blüte gebracht hat, ist schon im Himmel, am Ostersonntag ist er gestorben, 2025, gemäß seinem Wahlspruch, so rex si dominus vere. Und der hat gesagt, nicht, also die Kinder der liberalen Katholiken sind Esoteriker geworden. Also ich denke mir, meiner, mir, mich, und da gibt's andere spirituelle, religiöse Vorstellungen. Die Kinder dieser Esoteriker sind Atheisten geworden, und dann hat ihn zugefügt und die Enkelkinder werden einen Moslem heiraten müssen. Also es ist sehr politisch unkorrekt, was ich hier zitiere und er möge mir das verzeihen. Ja, aber es ist in seiner Plakativität und Simplifizierung einfach auch wirklich ja erhellend, nicht? Also weil die Religiosität, noch einmal, die geht nicht zurück. Die ist durch andere Religionen ja anwesend und die Stärke des Kommens anderer Religionen resultiert ja aus dem Vakuum, was wir hier erzeugt haben, indem wir den christlichen Glauben seit Jahrzehnten nicht lebenstragend jetzt eben nehmen. Und noch einmal, unser Fehler ist, also wir haben in der Kirche nicht kommuniziert, viel zu wenig. Was hast du von Jesus Christus? Er ist als unser Erlöser gekommen, als Sündenvergeber, um uns Ewigkeit zu eröffnen. Das kommunizieren wir nicht. Also, dass hier einer kommt in die Welt, nämlich Gott selbst, der uns sagt, ich komme, weil ich euch unendlich liebe, ja, weil ich euch von euren Sünden erlösen möchte, weil ich euch Kraft geben möchte in den Sakramenten, damit ihr gut und heilig lebt und Liebe lebt, so wie ich euch das vorgezeigt habe. Und ich eröffne euch dann einen Weg ins ewige Leben. Sind abstrakte Werte, ja, aber es ist das Entscheidende des Christentums. Und die Leute sind ja Jesus nicht nachgelaufen, weil er gescheit geredet hat, sondern weil er sie geheilt hat, ja, weil sie profitiert haben von jeder Berührung, von jedem Wort, das er ihnen gesagt hat.
1: Sehr geehrter Pater Karl Wallner und Pfarrer Rimmel, ich bin sicher, die Menschen glauben heute nicht weniger als früher. Allerdings ist der soziale, kirchliche und staatliche Druck zum Glauben müssen weg. Da hast du gerade was dazu gesagt. Pollack, ich bringe jetzt immer wieder ihn, um einfach mal diese Position auch mal zu diskutieren. Er sagt, in jedem Fall ist es so, Pollack würde dazu sagen, und in der Sendung kam auch der Begriff, es gibt heute schon sowas wie eine transzendentale Obdachlosigkeit. Dass es viele Leute gibt, die im Blick auf Gott heimatlos geworden sind. Also wenn man mit Leuten diskutiert, da sagen das schon viele. Was wirklich im Herzen ist, das ist eine andere Geschichte, aber die transzendentale Obdachlosigkeit, der begegne ich zumindest. Ja. Und er sagt, viele Menschen kommen damit klar, und stellen sich auch die letzten Fragen nicht mehr. Sie vermissen Genau. Nichts. So Pollack. Solche Leute gibt's einfach. Und er sagt, weil du jetzt immer auf die Katholiken kommst, die Situation der Katholiken ist so, zum Beispiel am Sonntag. Glaube ist heute eine Option von vielen. Der Mensch, die Gläubigen sagen manche, gut, was in der Kirche passiert, das kenne ich schon, muss ich vielleicht gar nicht hin. Ich kann am Sonntag auch ein alternatives Programm machen, ich kann zum Fußball gehen, ich kann mir ein Konzert anhören, kann Ausflug mit der Familie machen, ich kann mit der Familie frühstücken und kann die Zeitung in aller Ruhe lesen. Ja, dann gleich die Frage, Pater Karl, warum denn dann noch am Sonntag in die Heilige Messe? Das ist ja das, was du in dieser Sendung jetzt immer versuchst zu platzieren, dass wir verstehen, warum wir überhaupt Christen, Katholiken sind und was bringt's, katholisch zu sein und in die Kirche zu gehen.
0: Entschuldigung, wenn ich jetzt wieder lache, aber mir fällt wieder mein Backendl ein. Ich glaube, das ist schon ominös geworden oder berüchtigt geworden, nicht? Also es ist jetzt so, wenn du nicht weißt, wie ein Backendl schmeckt, ja, also kannst du keine Sehnsucht danach haben, ja, dann fehlt's dir auch nicht. In dem Augenblick, wo du ein Backendl gegessen hast, so ein richtiges österreichisches oder am besten ein steirisches Backendl, ja, also dann, ich habe nämlich gestern, es ist nach Ostern, und also auf jeden Fall, dann fühlst du dich, dann fühlst du den Himmel. Also ich gehe jetzt von meiner Geschmackskulisse jetzt eben aus. Und das wäre eigentlich die Aufgabe, also den Menschen zu zeigen, die können rund und so weiter sich fühlen in dieser Welt. Ja, denen fehlt scheinbar nichts. Ja, aber dieses scheinbar wird in dem Augenblick entlarvt einer Lehre, dass in dem, wenn sie Gott begegnen, nicht? Und ich möchte eines, weil du da den Soziologen Detlef Pollack hier nennst, ich möchte eine Person nennen, wo ich sein Buch sehr empfehlen kann. Ich war vor kurzem hier in Wien, gab es eine Veranstaltung mit Tobias Haberl von der Süddeutschen Zeitung, der diesen Artikel und dann das Buch geschrieben hat, Unter Heiden, ja. Ich war begeistert von dem Mann. Der hat erzählt eben, wie es ihm geht, als gläubigen Christen jetzt, ne? Wie er auch dadurch immer tiefer reinkommt ins Christentum, auch seine Freundschaft mit dem Martin Moserbach und so weiter. Also ich war wahnsinnig beeindruckt, nicht? Also hier ist ein Mensch, der deshalb so viel Resonanz hat, weil er jetzt eben, weil er etwas kommuniziert, was, wie soll ich sagen, was, wo die Leute glauben, mir fehlt nichts. Und dann kommt plötzlich so ein Journalist aus einem liberalen Blatt, wie es die Süddeutsche Zeitung ist, ja, wo er die, jetzt seine Kollegen, der sagt, auch nichts mit dem lieben Gott auf dem Hut hat. Und der strahlt jetzt eben, wie soll ich sagen, eine Rundheit im Leben aus, weil er jetzt eben Christus gefunden hat, weil er gläubiger, katholischer Christ ist. Und ich glaube, das müssen wir kommunizieren, nicht? Also, dass das Christentum noch einmal Profit jetzt eben bringt, ja? Aber wir können es den Leuten nicht aufmanipulieren, ja? Aber wir müssen bezeugen, dass das Christentum kein Masochismus ist. Das ist ja die Vorstellung. Junge Leute, die, wie soll ich sagen, die nicht, also das in die Kirche gehen, ja, wenn es nur verbunden ist, ich muss früh aufstehen und dann sitze ich da, dann habe ich eine langweilige Predigt und da geschieht irgendwas, was mich nicht wirklich interessiert. Also in dem Augenblick werde ich nicht gerne in die Kirche gehen. Aber wenn ich das so gestalte, dass wirklich eine Gottesbegegnung erfolgt und ich sage auch dazu, also ihr wisst alle, dass ich ein Anhänger jetzt eben, also dass wir im Heiligenkreuz das Zweite Vatikanum in der Liturgie umgesetzt haben mit lateinischer Liturgiesprache und dass ich ein Anhänger der normalen Messe bin, aber im Latein und mit den Formen des gregorianischen Chorals und der Spiritualität. Warum pumpt dieser Zulauf zur tridentinischen Messe so? Warum? Also ich war jetzt in München und auch dort sagen mir die Priester, die Bekehrungen geschehen vor allem darüber, weil die Leute Orte suchen, wo sie eine transzendentale, du hast das Wort transzendentale Obdachlosigkeit verwendet, ich habe mir sofort aufgeschrieben, weil es genial ist, weil es genau diese Situation jetzt eben schildert, weil sie spüren nicht, also ich bekomme dort eine Antwort aus der Transzendenz, weil etwas so gestaltet ist, und das war ja immer die Liturgie der Kirche und der Gottesdienst der Kirche, nicht? Also, dass ich hier Gott spüre und nicht bloß eine menschliche Inszenierung. Warum boomen die Gottesdienste in Afrika, wo es diese liturgischen Sachen überhaupt nicht gibt? Ja, also da gibt's keine alte Messe, ja, sondern da boomt. Warum boomen die? Weil dort die Gottesdienste so gestaltet sind, dass eine Berührung durch Gott geschehen kann. Und das ist die Challenge, die wir eigentlich haben, die Herausforderung. Und da müssen wir uns wirklich an der Nase nehmen, was haben wir denn falsch gemacht? Ja? Warum laufen die Leute zum Guru und in Esoterik-Seminare und glauben jeden Schmarrn, ja, Entschuldigung, so irre Sachen gibt's da. Ja? Und es gibt in jedem Radio gibt's Astrologiesendungen rauf und runter und so weiter. Warum glauben die Leute so wirres und abseits jeder Rationalität, was haben wir falsch gemacht? Haben wir diese transzendentale Obdachlosigkeit wahrgenommen? Und geben wir die Antwort vom transzendenten Gott, der sich in Jesus Christus geoffenbart hat und in der Sakramentalität der Kirche fortleben möchte?
1: Der Begriff transzendentale Obdachlosigkeit stammt, glaube ich, von dem Philosophen Georgi Lukasch. Ich kenne ihn nicht näher. Wenn Pollack sagt, viele Menschen kommen damit klar, ohne Gott zu leben, das erlebe ich inzwischen anders. Ich habe einen guten Freund, war bei der Hochzeit dabei, auch als Priester habe ich konzelebriert. Und ich habe dann erlebt, wie er sich so über die Jahre, warum auch immer, von der katholischen Kirche entfremdet hat. Warum auch immer. Skandale oder was weiß ich. Ich kann es nicht sagen, ich habe ihn nie gefragt. Und dann kam so die Hinwendung auch zu anderen Religionen, vor allem dann die Hinwendung zur Philosophie, Stoa, vor allem Stoa. Und kürzlich sagte er zu mir, Thomas, ich habe jetzt festgestellt, wir führen das Tischgebet zu Hause wieder ein, weil wir brauchen Rituale. Und ich glaube, wenn wir ganz klar, ich mache mal einen Aufschlag. Warum am Sonntag in die Kirche? Ich sage drei Dinge. Prophet sind drei Dinge. Das eine ist Gemeinschaft erleben, Gemeinschaft erfahren. Gerade in Zeiten, wo wir so viele Menschen haben, die vereinsamen. Es tut gut, andere Menschen zu treffen, auf andere Menschen zuzugehen, angesprochen zu werden, Gemeinschaft zu erleben. Das andere ist, ich begegne Jesus Christus im Wort. Und dieses Wort Gottes, das gibt mir einen moralischen Kompass fürs Leben. Ich weiß, was gut und was schlecht ist. Das sind die 10 Gebote im Alten Testament. Das sind die Seligpreise unseres Herrn Jesus Christus. Wenn ich in die Kirche gehe, wenn ich gläubig bin, dann bekomme ich hier ein System, das wie so ein Gelände ist, durch das ich durchs Leben gehen kann. Und natürlich das Höchste ist auch die Begegnung mit Jesus Christus in der Eucharistie. Und hier wird deutlich, das ist die Begegnung, die ich jeden Sonntag, manche jeden Tag in der Heiligen Messe habe. Und letztlich gibt mir das auch den Sinn für mein Leben, weil in der Kirche höre ich immer wieder, du bist auf Erden, um einmal ganz bei Gott zu sein. Und so wie in guten Ehen, hoffe ich mal, dass es so ist, die einander sagen, dass sie einander gern haben und lieben und das immer wieder, so brauche ich auch immer wieder diesen Input, um diese Beziehung zu Christus zu stärken und von Jesus Christus her auch gestärkt zu werden. Ich glaube, das ist Profit, Gemeinschaft, moralischer Kompass und Sinn fürs Leben. Transzendentale Obdachlosigkeit, glaube ich, stimmt deshalb, weil es so viele Menschen gibt, die ohne Plan durchs Leben gehen, ja, und gar nicht wissen, warum sie wirklich auf diesem Planeten sind.
0: Thomas, ich kann dem nichts mehr hinzufügen. Ja, also, dass wir uns überlegen. Wow. Ja, es ist wirklich so. Ja, wer glaubt, ist nie allein und der braucht Gemeinschaft. Also, ohne das geht's nicht. Ja. Und dann eben die Begegnung mit dem Wort Gottes, das dich herausfordert, aber auch stärkt. Ja. Und die Predigt muss wirklich etwas fürs Leben sein. Da müssten wir sehr justieren. Also, unsere Predigten sind viel zu zahnlos geworden. Ja. Ich erlebe das in Afrika ganz anders. Also, dort wirst du gechallenged, nicht? Und von Bonhoeffer gibt's ja das schöne Wort, hat eine Predigt dich bekehrt, hat sich wer beschwert, dann ist sie richtig, ja, dann war die Predigt was wert, ja. Also, es muss ein bisschen, Entschuldigung, wir sind zu zahnlos, ja, also, es ist zu sehr Gemümmel, ja, also, theologisches Gemümmel, nicht, also, da müssten wir einiges justieren, weil wir haben nur dieses gesprochene Wort und wir haben die Konkurrenz hier gegen TikTok und Instagram und alle wollen uns beeinflussen und so weiter mit Bildern, mit Kurzvideos und dann steht der Pfarrer dort und predigt, das muss er wirklich besser ausnützen, also, da muss wirklich, also, ich sage meine Studenten in Heiligenkreuz immer, ihr müsst euch überlegen, was sollen die Leute von deiner Predigt profitieren? Was willst du ihnen mitgeben? Wie willst du sie herausfordern? Wo, in welche Richtung willst du sie führen? Was sollen sie von dir lernen? Und so weiter und so fort. Und dann natürlich die persönliche Begegnung mit Jesus Christus in seinem Wort, nicht? Schon beim Evangelium heißt, Lob sei dir, Christus. Hier spricht Christus zu mir. Die heilige Messe, nicht Verbindung mit Jesus, persönliche Verbindung. Er ist lebendig, er ist auferstanden. Ostern begegnet dem lebendigen Christus. Und da gäbe es hunderte Sachen, die mir sofort einfallen, ja, weil ich bin wirklich verzweifelt. weil ich einen jungen Burschen hatte, vor 2 Jahren war das, der hat sich bekehrt dann, ist in die katholische Kirche gegangen, ein halbes Jahr lang, jeden Sonntag dort in die Kirche gegangen. Niemand hat ihn angesprochen. Jetzt ist er bei einer Freikirche. Ja? Also da stimmt doch was.

0: nicht. Ja, wie ist es? Wir machen dann Synodalität und solche Sachen. Ja, alles kann sein, ja, und so weiter. Aber im Konkreten sind wir nicht dort angekommen, was es wirklich bedeutet, jetzt eben Gemeinde zu sein, die am Sonntag den Gottesdienst feiert, den sie so inszenieren muss, dass es nicht inszenieren muss, sondern aus dem Ritus der Kirche so feiern muss, dass Christus, er handelt ja. Ja, wir geben eine Bühne, der Priester ist nur Platzhalter, Vikar jetzt eben für den sakramental anwesenden Christus. Also, dass Christus die Menschen berühren kann, dass die Transzendenz eben jetzt diese transzendentale Obdachlosigkeit mit Beheimatung beantwortet.
1: Wir sind eingestiegen in diese Sendung mit dem Religionssoziologen Detlef Pollack, der also diese These vertritt, Religion, damit auch katholische Kirche, ist im Sinkflug. Pater Karl, vielleicht sagen wir nochmal am Ende dazu was. Wir werden jetzt sicher Zuschriften bekommen, ja, den Leuten geht's so gut, deshalb gehen's nur mehr in Kirchen und so weiter. Pater Karl, ist die katholische Kirche im Sinkflug, ja oder nein?
0: Also wir sind in einer Phase, glaube ich, wo wir wirklich, also so geht's nicht weiter. Also das muss man wirklich eindeutig sagen. Also jetzt jahrzehntelang hat man sich als Debattiergruppe jetzt eben inszeniert. Wir haben weiter die Herausforderungen natürlich, dass diese Gruppierungen in der Kirche da sind. Sie werden aber immer älter. Ja. Es ist eine Generation Z da, die wirklich Antworten jetzt sucht, in die Kirche strömt. Wir erleben es. Ja. Qualitativ ein Aufbruch. Viele Taufen von jungen Erwachsenen. Ich erlebe das selbst hier auch bei Missio. Ich habe hier junge Leute angelagert, nicht? Wir haben so ein Gym für die vielen neu getauften Perser, die wir hier haben. Und wenn ich dann junge Leute frage, du, können wir am Sonntagnachmittag trainieren? Nein, da muss ich noch in die Messe gehen. Ja, also wir haben dieses Phänomen plötzlich, dass junge Leute das Katholische total wieder ernst nehmen und als Ort eben jetzt für Sinn und Zukunft entdecken. Das sind quantitativ kleine Aufbrüche, aber die müssen wir verstärken und wir müssen uns insgesamt als katholische Kirche und jeder, der hier zuschaut, ja, und nicht regelmäßig in die Messe geht, soll sich sofort an der Nase nehmen, ob er wirklich jetzt eben begriffen hat, was Christentum ist, ja. Also ich möchte euch wirklich challengen. Es hängt dann von jedem Einzelnen und das war die große Botschaft des verstorbenen Papstes Franziskus. Jeder von uns muss begreifen, dass er für die Weitergabe des Glaubens verantwortlich ist. Das heißt, wenn wir das nicht begreifen, wird der Sinkflug weitergehen, dann können wir auf den nächsten Bischof, den nächsten Pfarrer warten und so weiter und so fort. Du bist verantwortlich für die Zukunft der Kirche und ich glaube nicht, also die Kirche wird ja nicht untergehen, sie ist nur das Problem der territorialen Verteilung. Ich glaube auch, dass Europa und der deutschsprachige Raum einen wesentlichen Beitrag, ja, also für die Erneuerung des Christentums, der katholischen Kirche, der Glaubensstärke jetzt eben leisten kann.
1: Und wer gläubig ist, soll dankbar sein, dass es ist, weil Glaube ist auch ein Geschenk, eine Gnade. Und ich brauche immer wieder diese Zusage, der Herr segne und beschütze dich. Pater Karl, jetzt sind wir am Ende der Sendung angelangt. Alle unsere Zuschauer brauchen das auch. Ich bitte dich um den Segen.
0: Wir brauchen alle Gottes Segen, bitten wir den himmlischen Vater. Vater unser im Himmel, geheiligt werde dein Name, dein Reich komme, dein Wille geschehe wie im Himmel, so auf Erden. Unser tägliches Brot gib uns heute und vergib uns unsere Schuld, wie auch wir vergeben unseren Schuldigern. Und führe uns nicht in Versuchung, sondern erlöse uns von dem Bösen. Amen. Dazu segne euch der allmächtige Gott, der Vater und der Sohn und der Heilige Geist. Amen.
1: Pater Karl, herzlichen Dank. Ihnen herzlichen Dank fürs Einschalten und fürs Dabeisein. Möge der liebe Gott Sie segnen und beschützen auf die Fürsprache der Gottesmutter Maria auch Frieden für die ganze Welt.
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